0: Zudem hat der Bundestag den Weg für neue Gaskraftwerke freigemacht. Sie sollen die Versorgung absichern, falls der Strom aus Wasser, Sonne und Wind nicht reicht. Und die Abgeordneten haben beschlossen, dass das Kindergeld ab dem kommenden Jahr automatisch an Eltern ausgezahlt werden soll. Gut zwei Monate vor der Wahl zum Berliner Abgeordnetenhaus steht offenbar eine mögliche Ablösung des regierenden Bürgermeisters Wegner als CDU-Spitzenkandidat im Raum. Mehrere Kreisvorsitzende wollen Wegner laut Medienberichten zum Rückzug bewegen. Sie kommen am Abend zu Beratungen zusammen. Hintergrund ist das Krisenmanagement nach dem Anschlag auf die Berliner Stromversorgung Anfang des Jahres. Wegner hat mehrfach falsche Angaben dazu gemacht. Frankreich steht im Halbfinale der Fußball-Weltmeisterschaft. Gegen Marokko gab es einen ungefährdeten Sieg. Aus dem ARD-WM-Team Michael Küster.
1: Frankreich hat mit Marokko keine Mühe gehabt und sich hochverdient mit 2:0 durchgesetzt. Beide Treffer fielen in der zweiten Halbzeit. Mbappé mit der Führung nach einer Stunde, die Dembélé nur 6 Minuten später ausbauen konnte. Frankreich dominierte die Nordafrikaner über die gesamte Spielzeit und vergab durch Mbappé in der ersten Halbzeit sogar einen Foul-Elfmeter. Der Vize-Weltmeister steht damit als erster Halbfinalist fest und trifft dort am kommenden Dienstag entweder auf Spanien oder Belgien.
0: Das waren die Nachrichten. Das Wetter in Deutschland. Einige Nebelfelder, es bleibt trocken bei 18 bis 10 Grad. Tagsüber viel Sonne und trocken, im Norden und Osten auch Wolken bei 24 bis 35 Grad, an der See um 20 Grad. Am Samstag viel Sonne, im Osten einige Schauer bis 36 Grad. Am Sonntag heiter ebenfalls bis 36 Grad. Es ist 2:03 Uhr.
2: Und da schauen wir auf die Straßen. Der Verkehrsservice in der ARD-Hitnacht mit einer Meldung von der A42. Und zwar Kamp-Lintfurt Richtung Dortmund. Die ist zwischen Oberhausen Zentrum und Kreuz Essen Nord wegen Brückenarbeiten noch bis circa 5 Uhr gesperrt. Die A67 Mannheim Richtung Darmstadt ist zwischen Lorsch und Gernsheim nach einem Unfall bis auf Weiteres ebenfalls gesperrt. Die A71 Erfurt Richtung Suhl ist zwischen Gräfenroda und Oberhof wegen Tunnelwartungsarbeiten bis ca. 6 Uhr gesperrt. Die A94 München Richtung Passau ist zwischen Altötting und Neuötting Ost wegen einer Nachtbaustelle bis ca. 5.30 Uhr gesperrt. Die A555 Bonn Richtung Köln ist zwischen Bornheim, Rheinland und Wesseling nach einem Unfall immer noch gesperrt und B96 Berlin-Tiergarten und Berlin-Moabit. Der Tiergartentunnel ist wegen Wartungsarbeiten in beiden Richtungen bis ca. 5 Uhr gesperrt. Ihnen überall, wo es geht, eine gute und sichere Fahrt.
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2: Ja, da freue ich mich, dass Sie mit uns durch die Nacht gehen. Mein Name ist Imme Tröger und ich habe Celine Dion im Gepäck. A New Day Has Come und Van Halen werden uns ordentlich einheizen. Jump hören wir. Egal ob Nachtschicht oder Fernfahrt, machen wir gemeinsam. Willkommen in der ARD-Hitnacht aus Dresden.

Céline Dion und A New Day Has Come. Einen angenehmen Weg durch die Nacht wünschen wir mit einem Mann an dieser Stelle, der schon mit 16 die Schule verließ, um Musik zu machen und der seine Mutter überzeugte, vom eigentlichen College-Geld ein Klavier zu kaufen. Dabei ist er nicht nur ein talentierter Musiker, sondern auch Fotograf, der mit einem seiner Bilder sogar auf einer kanadischen Briefmarke verewigt wurde. Die Rede ist von Bryan Adams in der ARD-Hitnacht mit When You're Gone.

Sad Song, Say So Much, Elton John hier in der ARD-Hitnacht. So geht wach bleiben mit uns. Ich bin Imme Tröger und ich freue mich, dass Sie mit dabei sind heute Nacht. Unser nächstes Lied, das war tatsächlich auch in Griechenland ein absoluter Hit, obwohl das damals, als es herauskam, gar nicht hätte sein können. Doch man vermutet, dass griechische Gastarbeiter oder Touristen den Song mit in ihre Heimat nahmen und so bekamen City Ende der 70er, Anfang der 80er eine goldene Schallplatte in Griechenland. Und das natürlich mit ihrem Blick aus dem Fenster. Hier sind sie.

0: Lorsch und Gernsheim nach einem Unfall bis auf Weiteres gesperrt. Die A71 Erfurt Richtung Suhl ist zwischen Gräfenroda und Oberhof wegen Tunnelwartungsarbeiten bis ca. 6 Uhr gesperrt. Die A94 München Richtung Passau ist zwischen Altötting und Neuötting Ost wegen einer Nachtbaustelle bis ca. 5.30 Uhr gesperrt. Die A555 Bonn Richtung Köln ist zwischen Bornheim-Rheinland und Wesseling ebenfalls gesperrt, und zwar hier nach einem Unfall. Und B96 Berlin-Tiergarten und Berlin-Moabit. Der Tiergartentunnel ist wegen Wartungsarbeiten in beiden Richtungen bis ca. 5 Uhr gesperrt. Ihnen überall eine gute und sichere Fahrt.
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Ray Garvey, Amy MacDonald, zusammen singen sie Oh My Love. So geht's hier durch die ARD-Hitnacht, auch mit Post von Markus, und zwar aus Neuhaus am Rennweg. Der hat wieder seine Kollegen im Kopf, sagt Grüße, denn die sitzen in der letzten Nachtschicht diese Woche. Fast wär's geschafft, hat er gemeint, und dann ein schönes Wochenende. Gruß Markus. Rainer freut sich heute auch wieder über die ARD-Hitnacht, hat er uns geschrieben, und Martina meldet sich nochmal vom Zeitungsaustragen in Siegen und wünscht allen eine gute Nacht und dann natürlich auch ein gutes Wochenende, wenn es soweit ist. Vielen, vielen Dank sagen wir Ihnen allen für die liebe Post. Schön von Ihnen zu lesen. Schreiben geht immer an ard-hitnacht@mdr.de. Da wünschen wir eine angenehme Nacht mit uns, sind auf die nächsten Mails gespannt und freuen uns auf Marillion und Kaylee. Schön, dass Sie da sind.

Bee Gees und Stayin' Alive. So klingt's um 2.55 Uhr. Das ist der Weg durch die Nacht mit der ARD-Hitnacht und mit Imme Tröger. Und als ich schon mal so ein bisschen geguckt habe, was so heute in der Sendung ist, und dann habe ich so vor ein paar Tagen habe ich das gemacht und da habe ich eine Sängerin gefunden und habe noch da gelesen und hatte auf meinem Zettel stehen, dass alle Konzerte, die ausfallen mussten, weil sie krank war, nachgeholt werden sollen, noch im Sommer. Und ja, da hieß es noch, Bonnie Tyler ist aus dem Koma erwacht und es geht ihr den Umständen entsprechend ganz gut nach ihrem langen oder nach ihrer langen Genesung dort, die man herbeiführen wollte. Das hatte ich noch so auf meinem Zettel und wollte Ihnen das eigentlich ganz gerne verkünden heute Nacht. Und dann kam für viele Fans der große Schock und für alle, die Musik lieben und überhaupt so eine Rockstimme auch zu würdigen wissen, dass Bonnie Tyler leider verstorben ist. Und wir wollen uns erinnern und wollen unsere eigenen Gedanken vielleicht heute Nacht auf die Reise schicken. Zu ihr, allerdings auch zu den Menschen, die jetzt sehr, sehr traurig sind. Denn immer wenn so eine Nachricht durch die Welt geht, egal ob der Mensch berühmt ist oder nicht, dann bleiben irgendwo auf der Welt ein paar Leben stehen, weil nichts mehr so ist wie vorher. Hier ist Bonnie Tyler mit Total Eclipse of the Heart.

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1: Um 3 Uhr mit Ronald Lessig. Der Aufsichtsrat von Volkswagen hat am Abend über mögliche Sparpläne des Konzernvorstandes beraten. Insgesamt sollen 100.000 Jobs und 4 deutsche Werke auf der Kippe stehen. Aus Hannover Helmut Eickhoff.
2: In einem offiziellen Statement spricht der Konzernvorstand von einem Zukunftsplan. Volkswagen solle schlanker werden, mit weniger Modellen und niedrigeren Kosten. Von Werksschließungen oder auch Stellenabbau keine Rede, der Konzern vermied es, davon zu sprechen. Es bleibt nach dieser Aufsichtsratssitzung also offen, wie hart die Einschnitte sein werden. Nun ist mit wochenlangen und harten Verhandlungen um die Zukunft und die Neuaufstellung des Volkswagen-Konzerns zu rechnen. Gewerkschaft und Betriebsrat haben schon erbitterten Widerstand angekündigt.
1: Der Bundestag hat eine milliardenschwere Finanzspritze für Länder und Kommunen beschlossen. Bis 2029 sieht das Gesetz einen jährlichen Zuschuss von jeweils 1 Milliarde Euro vor. Außerdem hat der Bundestag den Weg für neue Gaskraftwerke freigemacht. Sie sollen die Versorgung absichern, falls der Strom aus Wasser, Sonne und Wind nicht reicht. Und die Abgeordneten haben beschlossen, dass das Kindergeld ab dem kommenden Jahr automatisch an Eltern ausgezahlt werden soll. Der Hausärzteverband appelliert an den Bundesrat, das umstrittene Sparpaket zur Stabilisierung der Krankenkassenbeiträge zu stoppen. Das Gesetz sei ein einziges Fiasko für die Praxen und ihre Patientinnen und Patienten, sagte die Vorsitzende Buhlinger Göpfert der Rheinischen Post. Die Versorgung der Patienten werde sich damit spürbar verschlechtern. Der Bundestag und wohl auch der Bundesrat entscheiden heute über das Gesetz. Vorgesehen sind Ausgabenbremsen bei Praxen, Kliniken, Apotheken und in der Pharmabranche, um Beitragserhöhungen in der gesetzlichen Krankenkasse zu verhindern. Bei der Fußball-Weltmeisterschaft steht der erste Halbfinalist fest. Frankreich gewann am Abend mit 2:0 gegen Marokko. Aus dem ARD-WM-Team Michael Küster.
3: Auch Marokko hat den Vize-Weltmeister bei diesem WM-Turnier nicht stoppen können. Frankreich dominierte die Partie nach Belieben und ließ durch Kylian Mbappés verschossenen Foul-Elfmeter schon im ersten Durchgang die Chance zur Führung liegen. Der Superstar traf aber nach einer Stunde dennoch zum 1:0, bevor nur 6 Minuten später Ousmane Dembélé den 2:0-Endstand herstellte. Frankreich hat damit zum 3. Mal hintereinander das Halbfinale erreicht und trifft dort am kommenden Dienstag entweder auf Spanien oder Belgien. Diese beiden spielen heute Abend gegeneinander.
1: Das waren die Nachrichten. Das Wetter in Deutschland. Tagsüber viel Sonne und trocken, im Norden und Osten auch Wolken bei 24 bis 35 Grad, an der See um 20 Grad. Am Samstag viel Sonne, im Osten einige Schauer bis 36 Grad, am Sonntag oft heiter, ebenfalls bis 36 Grad. 3:03 Uhr.
4: Und da ist der Verkehrsservice in der ARD-Hitnacht mit Meldungen von der A2 Hannover Richtung Dortmund. Die ist zwischen Rehren und Bad Eilsen nach einem Unfall gesperrt. Die A42 Kamp-Lintfurt Richtung Dortmund ist zwischen Oberhausen Zentrum und Kreuzessen Nord wegen Brückenarbeiten bis ca. 5 Uhr gesperrt. Die A71 Erfurt Richtung Suhl ist zwischen Greffenroda und Oberhof wegen Tunnelwartungsarbeiten bis ca. 6 Uhr gesperrt. Die A94 München Richtung Passau ist zwischen Altötting und Neuötting Ost wegen einer Nachtbaustelle bis ca. 5.30 Uhr gesperrt. Die A555 Bonn Richtung Köln ist zwischen Bornheim-Rheinland und Wesseling nach einem Unfall gesperrt. Und B96 Berlin-Tiergarten und Berlin-Moabit. Der Tiergartentunnel ist wegen Wartungsarbeiten in beiden Richtungen bis ca. 5 Uhr gesperrt. Ihnen überall gute und vor allen Dingen sichere Fahrt.
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4: Das ist Ihr Weg durch die Nacht. Willkommen in der ARD-Hitnacht heute aus Dresden. Die neue Stunde eröffnen wir mit Nazareth und Love Hurts und mit Sir Rod Stewart, The Motown Song. Mit Kaffee für die Ohren sozusagen. So geht's hier durch den Nachtdienst. Ich bin Imme Tröger und freue mich, dass Sie bei uns sind.

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Milo, mit You and Me. Dienstag, da hat er Geburtstag und auf Tour ist er auch in Deutschland. Im Juli jetzt und im August erleben Sie Milo live in Eschach, in Dingolfing und auch in Wolfsburg, auch in Weimar und in Augsburg. Damit willkommen hier in der ARD Hitnacht. Schön, dass Sie mit uns durch die wachen Stunden gehen und danke auch für Ihre Post. Zum Beispiel Ralf, der mir gerade ganz, ganz lieb geschrieben hat. Hallo, schreibt er, danke für den sehr gefühlvollen Hinweis auf den Tod unserer Lieblingssängerin Bonnie Tyler. Wir haben heute sehr viel zu dem Thema gehört, aber niemand hat so gute Worte gefunden wie du. Du hast vielen Fans aus dem Herzen gesprochen. Grüße von Ralf und Carmen. Ralf, das ist ganz, ganz lieb. Ich habe es auch so gemeint, wie ich es gesagt habe. Und über die nächste Sängerin, da hätte man auch solche Worte sagen können. Auch sie wird von vielen, vielen Fans vermisst. Die Queen of Rock. Hier ist Tina Turner und What's Love Got to Do With It. Willkommen am Freitag.

Und da ist der Blick auf die Straßen, 3.31 Uhr, der Verkehrsservice in der ARD-Hitnacht. Die A42 Kamp-Lintfurt Richtung Dortmund ist zwischen Oberhausen-Zentrum und Kreuzessen-Nord wegen Brückenarbeiten bis ca. 5 Uhr gesperrt. Die A71 Erfurt Richtung

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Wir gehen mit ihm durch die Nacht in der ARD-Hitnacht, zusammen gleich auch mit Cloud und Substitute. Und vorher gucken wir uns die Grüße von Patrick an. Er schreibt, guten Morgen, wie immer in meiner Nachtschicht höre ich die ARD-Hitnacht. Ich sitze in einer Notruf- und Serviceleitung. Stelle, die 24/7 besetzt ist. Der eine oder andere Song weckt in mir so manche schöne Erinnerung vielleicht, ja, und macht weiter so. Patrick, das machen wir in jedem Fall. Vielen, vielen Dank für die liebe Post. Auch überhaupt an alle, die uns heute Nacht so lieb und fleißig schreiben, an ard-hitnacht@mdr.de. Wir freuen uns immer über Ihre Post. Und Patrick, danke, dass Sie für uns fleißig sind und dann auch noch so wichtig für uns fleißig sind. Damit einen schönen guten Morgen. Willkommen im Freitag, den 10. Juli um 3:47 Uhr. Jetzt zusammen mit Cloud.

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1: Um 4 Uhr mit Ronald Lessig. Der VW-Betriebsrat hat dem Vorstand ein Ultimatum gestellt. Noch heute müsse Volkswagen-Chef Blume sich unmissverständlich zu den drastischen Sparplänen äußern, hieß es. Aus der Nachrichtenredaktion Ulrike Ufer.
2: Die Vorsitzende des Konzernbetriebsrats Cavallo sagte, der Umgang des Vorstands mit der Belegschaft sei an Respektlosigkeit nicht mehr zu überbieten. Es sei unverantwortlich, die Belegschaft im Unklaren zu lassen und so in den Urlaub zu schicken. Komme der Konzernchef der Aufforderung nicht nach, werde es nach der Sommerpause VW-weit und zeitgleich außerordentliche Betriebsversammlungen geben, um, so wörtlich, die Vorstände dort ans Mikrofon zu zitieren. Der Konzernvorstand hatte am Abend nach der Aufsichtsratssitzung nur mitgeteilt, die strategische Neuausrichtung des Unternehmens werde fortgesetzt.
1: Der Hausärzteverband appelliert an den Bundesrat, das Sparpaket zur Stabilisierung der Krankenkassenbeiträge zu stoppen. Das Gesetz sei ein einziges Fiasko für die Praxen und ihre Patientinnen und Patienten, sagte die Vorsitzende Buhlinger-Göpfert der Rheinischen Post. Die Versorgung der Patienten werde sich damit spürbar verschlechtern. Der Bundestag und voraussichtlich auch der Bundesrat entscheiden heute über das Gesetz. Vorgesehen sind Ausgabenbremsen bei Praxen, Kliniken, Apotheken und in der Pharmabranche, um Beitragserhöhungen in der gesetzlichen Krankenkasse zu verhindern. Gut 2 Monate vor der Wahl zum Berliner Abgeordnetenhaus steht offenbar eine mögliche Ablösung des regierenden Bürgermeisters Wegner als CDU-Spitzenkandidat im Raum. Mehrere Kreisvorsitzende wollen Wegner laut Medienberichten zum Rückzug bewegen. Sie kommen am Abend zu Beratungen zusammen. Hintergrund ist das Krisenmanagement nach dem Anschlag auf die Berliner Stromversorgung Anfang des Jahres. Wegner hat mehrfach falsche Angaben dazu gemacht. Bei der Fußball-Weltmeisterschaft steht der erste Halbfinalist fest. Frankreich gewann am Abend mit 2:0 gegen Marokko. Aus dem ARD-WM-Team Michael Küster.
3: Auch Marokko hat den Vize-Weltmeister bei diesem WM-Turnier nicht stoppen können. Frankreich dominierte die Partie nach Belieben und ließ durch Kylian Mbappés verschossenem Foul-Elfmeter schon im ersten Durchgang die Chance zur Führung liegen. Der Superstar traf aber nach einer Stunde dennoch zum 1:0, bevor nur 6 Minuten später Ousmane Dembélé den 2:0-Endstand herstellte. Frankreich hat damit zum 3. Mal hintereinander das Halbfinale erreicht und trifft dort am kommenden Dienstag entweder auf Spanien oder Belgien. Diese beiden spielen heute Abend gegeneinander.
1: Das waren die Nachrichten. Das Wetter in Deutschland. Tagsüber viel Sonne und trocken, im Norden und Osten auch Wolken bei 24 bis 35 Grad, an der See um 20 Grad. Am Samstag und Sonntag viel Sonne, im Nordosten einzelne Schauer, 22 bis 36 Grad. Es ist 4:03 Uhr.
4: Und da schauen wir auf die Straßen. Der Verkehrsservice in der ARD-Hitnacht. Die A42 Kamp-Lindfurt Richtung Dortmund ist zwischen Oberhausen Zentrum und Kreuz Essen Nord wegen Brückenarbeiten noch bis ca. 5 Uhr gesperrt. Die A71 Erfurt Richtung Suhl zwischen Gräfenroda und Oberhof ist wegen Tunnelwartungsarbeiten bis ca. 6 Uhr gesperrt. Die A94 München Richtung Passau ist zwischen Altötting und Neuötting Ost wegen einer Nachtbaustelle bis ca. 5.30 Uhr gesperrt. Die A555 Bonn Richtung Köln ist zwischen Bornheim-Rheinland und Wesselingen nach einem Unfall nach wie vor gesperrt. Und die B96 Berlin-Tiergarten und Berlin-Moabit. Der Tiergartentunnel ist wegen Wartungsarbeiten in beiden Richtungen bis ca. 5 Uhr gesperrt. Und aktuell Vorsicht Falschfahrer auf der A46 Hagen-Hemer, hier zwischen Kreuz Hagen und Ausfahrt B7 Hemer, kommt Ihnen ein Falschfahrer entgegen. Bitte fahren Sie in beiden Richtungen äußerst vorsichtig und überholen Sie nicht. Auf der A46 Hagen-Hemer, hier zwischen Kreuz Hagen und Ausfahrt B7 Hemer, hier ist ein Falschfahrer unterwegs. Bitte fahren Sie in beiden Richtungen äußerst vorsichtig. Gute und sichere Fahrt.
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4: Ja, und da wünschen wir einen schönen guten Morgen aus dem MDR-Studio in Dresden. Heute ist Freitag, der 10. Juli. Die ARD-Hitnacht zum Wachbleiben oder auch zum langsam munter werden. Diese Stunde gleich mit Peter Fox und Haus am Ich habe Haus am Meer geschrieben. Es das heißt natürlich Haus am See. Allerdings, ja, da war wohl der kleine Freudsche bei mir mit dabei. Bei mir wäre es ein Haus am Meer. Und Katrina and the Waves mit Walking on Sunshine. Ich bin Imme Tröger und wünsche einen guten Start in den Freitagmorgen.

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1: Peter Fox, Haus am See, um kurz nach vier am 10. Juli. Wir schauen nochmal auf die Straßen, denn nach wie vor besteht Gefahr durch einen Falschfahrer auf der A46 Hagen-Hemer, hier zwischen Kreuzhagen und Ausfahrt B7 Hemer. Hier kommt Ihnen ein Falschfahrer entgegen. Bitte überholen Sie nicht und fahren Sie äußerst rechts in beiden Richtungen. Bitte äußerste Vorsicht auf der A46 Hagen-Hemer zwischen Kreuzhagen und der Ausfahrt B7 Hemer. Hier ist ein Falschfahrer unterwegs. Und wir gucken weiter durch die ARD-Hitnacht. Jetzt zum Beispiel, wer denn so den Geburtstag mit Ihnen teilt? Es wird Zeit für unsere Geburtstagskinder, denn sie sind heute nicht alleine. Auch wenn die Runde so ein bisschen überschaubarer ist als sonst. Dennoch feiern mit Ihnen prominente Menschen wie Ex-Fußball-Nationalspieler Mario Gomez, Take That-Mitglied Jason Orange oder auch Pet Shop Boy Neil Tennant und Folksänger Arlo Guthrie. Und auch Erfinder Nikola Tesla, Komponist Karl Orff und Moderator Alfred Biolek hatten auch einst am 10. Juli Geburtstag. Möge Ihr Tag ein schöner sein heute, möge er gut zu Ihnen sein und viel Sonnenschein für Sie haben. Ihr Ständchen kommt von Smokey, For a Few Dollars More, so geht's hier in den neuen Tag mit der ARD-Hitnacht und mit Imme Tröger.
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Clouseau und Close Encounters hier in der ARD-Hitnacht. Ich bin Imme Tröger. Der Freitagmorgen, so langsam ist er da. Und da kam Post von Martin, der schreibt, hallo alle zusammen in Deutschland. Ich sitze hier im Garten von meiner Cousine in Kanada, hören jeden Tag hier die ARD-Hitnacht. Wir sind 9 Stunden zurück und bereiten langsam das Abendessen zu. Ganz liebe Grüße in die Heimat wünscht Martin. Liebe Grüße an das gesamte Team. Ihr seid klasse. Da freuen wir uns natürlich. Liebe Grüße zurück über den großen Teich, Martin. Vielen Dank für all Ihre liebe Post heute Nacht wieder. Weiter geht's in den neuen Morgen mit der ARD-Hitnacht um 4:25 Uhr. Einen schönen guten Morgen.

0: Ilt auf der A46 Hagen-Hemer hier zwischen Kreuzhagen und der Ausfahrt B7-Hemer wieder freie Fahrt. Die Meldung über den Falschfahrer wurde aufgehoben. Aktuell gibt es noch die A5 Karlsruhe Richtung Basel zwischen Hartheim-Heitersheim und Mülheim-Neuenburg. Vollsperrung aktuell nach einem Unfall, dadurch staut es sich im Moment auch. Vollsperrung auch auf der A42 Kamp-Lintfurt Richtung Dortmund zwischen Oberhausen-Zentrum und Kreuz Essen Nord, hier wegen Brückenarbeiten, das Ganze bis ca. 5 Uhr. A71 Erfurt Richtung Suhl zwischen Greffenroda und Oberhof, ebenfalls Vollsperrung wegen Tunnelwartungsarbeiten, das Ganze bis ca. 6 Uhr. A94 München Richtung Passau zwischen Altötting und Neuötting, ebenfalls gesperrt die Autobahn an einer Nachtbaustelle bis ca. 5.30 Uhr. A555 Bonn Richtung Köln, die ist zwischen Bonn im Rheinland und Wesselingen nach einem Unfall gesperrt, und B96 Berlin-Tiergarten und Berlin-Moabit. Der Tiergartentunnel ist wegen Wartungsarbeiten in beiden Richtungen bis ca. 5 Uhr gesperrt. Eine gute und sichere Fahrt wünschen wir.
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Spandau Ballet und Gold um 4.41 Uhr in der ARD-Hitnacht. Kommen Sie uns gut in den neuen Morgen. Der führt Sie geradewegs hinein in den Kätzchentag. Es ist ein Tag, der erdacht wurde, um uns zu sagen, geht in ein Tierheim und adoptiert ein Kätzchen. Und ja, sie wachsen, sie bleiben nicht so klein und sie schenken dabei genauso viel Freude, als würden sie klein bleiben. Und sie schenken Liebe und Frieden und Glück und egal, ob sie eben noch klein und niedlich sind oder eben groß und niedlich. Ein Tag, der sich für die Tiere engagieren will, die es schon gibt auf der Welt, in den Tierheimen und bei Schutzorganisationen jenseits der Züchter. Denn Tiere gibt es bereits so viele auf der Welt und für jeden wäre schon eines da, wenn er möchte. Der Kätzchentag heute soll uns daran erinnern und fällt vielleicht auch nicht ganz ohne Grund auf den Tag der Kuh. Auch heute ist Tag der Kuh und auch der will uns erinnern und uns sagen, dass wir sie wertschätzen und gut behandeln sollen, unsere Kühe, die uns so gute Dienste leisten. Ein tierischer Freitag sozusagen, jetzt mit Slade und Farf

David Bowie und This is Not America. Damit wünschen wir einen schönen guten Morgen. Die ARD-Hitnacht ist hier mit Imme Tröger um 4.53 Uhr. Jetzt mit einem Song, der sie zurückbringt in die 60er. Und da erfahren wir, dass die Drifters gar nicht die echten waren. Ein Junge namens Ben E. King gründete eine Band namens Five Crowns. Die bekamen die Chance, als Vorgruppe der Drifters aufzutreten und überzeugten so gut mit ihrem Können, dass der Manager der Drifters die ursprüngliche Band aufkündigte und die Five Crowns zu den neuen Drifters machte. Allen voran Leadsänger Ben E. King und der vor genau 65 Jahren seinen vielleicht größten Solo-Hit hatte. Hier ist er, Ben E. King und Stand By Me in der ARD-Hitnacht.

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1: Ich bin Michael Rosebruck. Guten Morgen. Der tödliche Hundeangriff auf ein 4-jähriges Mädchen in Drosa im Landkreis Anhalt-Bitterfeld sorgt in ganz Sachsen-Anhalt für Bestürzung. Ermittelt wird gegen die Mutter und einen Bekannten wegen fahrlässiger Tötung. Der Hund gehörte der Mutter. Er ist jetzt in einem Tierheim untergebracht. Ja, und das Thema sorgt auch im Internet für viele Diskussionen. Julia Heundorf aus unserer Online-Redaktion. Wie äußern sich denn die Nutzer zu der tödlichen Hundeattacke?
2: Viele unserer Nutzerinnen und Nutzer fordern die bundesweite Einführung eines Hundeführerscheins, wie übrigens auch die Tierrechtsorganisation PETA. Für diesen Schein müssten Hundebesitzer dann einen Kurs über tiergerechte Haltung und Aspekte wie Kommunikation und Bedürfnisse von Hunden machen. Auch ein Praxisseminar in einer Hundeschule würde dazugehören. Das Innenministerium Sachsen-Anhalt hatte das zuletzt auf MDR-Anfrage abgelehnt. Nach dem Todesfall in Drosa will man aber die genauen Umstände prüfen. Das Ministerium schließt nicht aus, dass auch das Hundegesetz dann angepasst wird.
1: Viele VW-Beschäftigte stehen heute Morgen auf und fragen sich, ist mein Job noch sicher? Der Aufsichtsrat des Autobauers hat am Abend über die Sparpläne gesprochen. Danach wurde aber nichts dazu gesagt, ob Werke geschlossen oder Jobs gestrichen werden. Medienberichte zufolge sehen die Sparpläne bei VW vor, weltweit 100.000 Stellen zu streichen. Außerdem droht 4 Werken in Deutschland das aus. Betroffen wäre wohl auch der Standort in Hannover. Die Mitarbeiter dort sind in Sorge.
3: Wir hoffen, dass unsere Arbeitsplätze erhalten bleiben. Nicht nur hier in Hannover, sondern in ganz Deutschland.
4: Die Angst ist aber auch noch da. Abwarten und gucken. Wir werden uns weiterhin wehren und wollen uns das auch nicht gefallen lassen.
1: Fakt ist, dass die VW-Modellpalette um die Hälfte reduziert und mögliche Ausstattungsoptionen um bis zu 75% gekürzt werden sollen. Auch aus Sachsen-Anhalt pendeln morgens viele Beschäftigte in Richtung VW. Die Böden in weiten Teilen Sachsen-Anhalts sind trocken. Zu trocken. Es hat einfach zu wenig geregnet in den vergangenen Wochen und Monaten hier im Land. Die Konsequenzen folgen jetzt nach und nach. Wer im Landkreis Anhalt-Bitterfeld Wasser für seinen Garten braucht, darf zum Beispiel ab heute nur noch eingeschränkt auf private Brunnen oder andere Gewässer zurückgreifen. Die Verfügung gilt bis Anfang Oktober. Ähnliche Regeln gelten auch im Saale-Kreis, im Altmarkreis Salzwedel und im Landkreis Stendal. Die Trockenheit hat aber auch anderweitig Konsequenzen. In Jessen im Landkreis Wittenberg musste die Feuerwehr gestern Nachmittag einen Waldbrand bekämpfen. Das Feuer war im Ortsteil Leiper auf einem Feld ausgebrochen und griff dann auf ein Waldstück über. Der Brand weitete sich auf eine Fläche von 2 Hektar aus. Das Feuer konnte am späten Abend gelöscht werden. Gleich mehrere Feuerwehren aus der Umgebung kämpften gegen die Flammen. Ja, und bei der Fußball-WM ist eine erste Überraschung am späten Abend ausgeblieben. Frankreich hat das Halbfinale erreicht. Das Team gewann das erste Viertelfinale gegen Marokko mit 2:0. Frankreich trifft im Halbfinale nun auf den Sieger des heutigen Duells zwischen Spanien und Belgien. Wer kommt weiter? Lars Wohlfahrt.
5: Der Wortwitz der Kameraden in unserer Sportredaktion, der war, die haben den jetzt nicht nur Mbappé genannt.
6: Kylian Mbappé! 1-0 Frankreich und da ist er, der WM-Bappé.
5: Der WM-Bappé, lass das mal sitzen, ja?
1: Ja, okay, also, aber du willst es noch nicht sagen, ne? Wer heute Abend gewinnt. Spanien, Belgien, komm.
5: Naja, komm.
1: Was meinst du?
5: Ich sag Belgien.
1: Ich denke Spanien.
5: Ich denke Belgien im Elfmeterschießen.
1: Oh.
5: Ja.
1: Naja, wir werden es morgen früh spätestens
5: hören. Warte ab, du. Aber einer von uns beiden wird recht haben.
1: Das stimmt.
5: Wir möchten, dass Sie gut ankommen. Hier ist der MDR Sachsen-Anhalt Verkehrsservice. Guten Morgen um 5.03 Uhr. Es gibt eine Meldung von der A2 Richtung Berlin. Es stockt hier zwischen Alleringlersleben und Eilsleben. 3 Kilometer an der Baustelle. Und ansonsten kommen Sie noch ganz gut durch. Ein Blitzer haben wir für Sie. Den habe ich sogar noch selbst gesehen. Der steht in Halle, Trotha, in Höhe vom Gewerbegebiet. Und blitzt statt einwärts. Und jetzt sind Sie dran. Wenn Sie noch mehr sehen, 0800 94 6 94 6 und die 1. Wir sind kostenfrei für Sie erreichbar. Dann mal eine gute und sichere Weiterfahrt. Kommen Sie gut an. Die aktuelle Morgentemperatur bei 12 Grad und die Morgensonne macht sich langsam startklar in Salzwedel. Guten Morgen auch nach Bernburg. An der Saale messen wir 15 Grad bei Wolken und hallo auch in den Burgenlandkreis Bad Bibra. Ist schon jemand wach momentan? Also wenn, dann bei 13 Grad. Wo geht's denn hin? Also heute 25 bis 28 Grad, mal dichtere Wolken, mal Sonne, aber es bleibt trocken und dann geht's ins Wochenende. Sehen wir da auch mal etwas Regen? Na, nee, aber die Temperatur wird wieder sommerlich. 27 bis 30 Grad. Quellwolken wird es dann schon mal geben. Und jetzt einen guten Morgen am Freitag, 10. Juli.
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0: Was machen Sie denn um diese Zeit in einem Maisfeld, beziehungsweise schon wieder oder immer noch im Maisfeld? Das könnte eine Frage sein in Sachsen-Anhalt. Guten Morgen um 5.12 Uhr und MDR Sachsen-Anhalt bringt Sie vielleicht auch mal hinein, gedanklich, ins Maislabyrinth am Petersberg.
1: Herr Krüger, wo sind Sie?
2: Oh, hier hinten, hier.
1: Ich komme zu Ihnen. Ich habe mich verirrt mit einem Maislabyrinth.
2: Das kann passieren. So soll das laufen.
3: Absolut. Dieses Jahr so schwer wie noch nie. Wir hoffen auch, dass alle wieder lebendig rauskommen.
0: Naja, garantiert kommen alle wieder raus. Der Weg ist das Ziel. 35.000 Quadratmeter groß ist das Maislabyrinth. Heute ab 10 Uhr öffnet es. Und der Ort ist Petersberg. So, und dann bereitet sich unsere Reporterin heute Morgen, Marie Stiller, schon mal langsam vor. Es müsste dann irgendwann mal so klingen, wenn in Wernigerode heute von 13 bis 17 Uhr die Arschbombenmeisterschaft steigt. Sie wird sich das nachher erstmal angucken, dann mal üben. Ich habe schon gehört, sie hat keine Badekappe dabei. Gibt es da Abzug in der B-Note? Wir werden mal gucken. Und falls um diese Zeit schon jemand wach ist, der sagt, ich habe den Tipp für eine gute Arschbombe, möglichst die Knie Richtung Körper umfassen oder wie auch immer, dann helfen Sie der Marie doch gerne und schicken uns schon mal eine WhatsApp-Nachricht. Hallo und guten Morgen erstmal.

0: Guten Morgen mit MDR Sachsen-Anhalt und Eros Ramazzotti-Musik. 5.20 Uhr ist es. Und im MDR-Wetterstudio sitzt Josefine Bechler. Guten Morgen.
1: Guten Morgen, Lars.
0: Die ersten haben sich schon gesucht. Die Morgensonne, unter anderem Detlef in Möckern. Ja, na, das ist die Frage, wo ist sie denn? Ich sehe vielleicht was Leuchtendes hinter den Bäumen da, aber ich sehe schon eher die Wolken. Ist das so das Bild gerade? Hm?
1: Ja, ich habe eigentlich gestern auch gedacht, dass wir eher mit Nebel in den Tag starten und ansonsten die Sonne scheint. Das ist gerade nicht wirklich der Fall. Da gibt es noch Wolkenreste immer noch von Tief Bernadette. Und die liegen eigentlich recht breit über Sachsen-Anhalt. Und es gibt nur ein paar Wolkenlücken, wo jetzt die Morgensonne durchkommen kann, so Richtung Südharz, Finne oder auch mal in der östlichen Altmark, also Altmarkkreis Stendal, Jerichower Land, vielleicht auch hier und da im Kreis Wittenberg. Aber ansonsten hat es die Sonne wirklich gerade noch schwer. Aber es wird im Laufe des Tages schon auch noch recht viel Sonne geben und Temperaturen dann auch im Höchstgang bis 28 Grad.
0: So, das klingt nach Sommer. Das ist er. Da machen wir mit und spielen erstmal den Matador-Song. Josi, danke. Willst du noch was sagen, Lee?

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1: Um 5.30 Uhr mit Max Hensch. Guten Morgen. Ein Hund beißt ein 4 Jahre altes Mädchen tot. Nach dem dramatischen Vorfall in Drosa im Kreis Anhalt-Bitterfeld ist noch immer unklar, warum die Situation derart eskaliert ist. Der American Stafford soll bereits vor 2 Jahren jemanden gebissen haben, danach aber nicht auffällig gewesen sein. Dass ein Familienhund zubeißt, sei selten allein die Schuld des Hundes, sagt die Hundetrainerin Karin Lammert aus Wasserleben. Ein häufiger Fehler sei es, kleine Kinder mit Hunden unbeaufsichtigt zu lassen.
2: Manchmal sind es ja Verhaltensweisen, was Kinder gar nicht so realisieren können, die letzten Endes dazu führen, dass solche Sachen passieren, was passiert, ne? Die denn unbedarft auf den Hund zugehen, obwohl er das Signal sendet, ey, du bleib mir fern, ich bin jetzt gerade nicht in der Stimmung oder so. Das kann ein Kind gar nicht realisieren.
1: Im Fall des getöteten Mädchens in Drosa wird gegen die Mutter und einen Bekannten wegen fahrlässiger Tötung ermittelt. Die Böden in weiten Teilen Sachsen-Anhalts sind trocken. Es hat einfach zu wenig geregnet in den vergangenen Wochen und Monaten. Die Konsequenzen folgen jetzt nach und nach. Wer im Landkreis Anhalt-Bitterfeld Wasser für seinen Garten braucht, darf zum Beispiel ab heute nur noch eingeschränkt auf private Brunnen oder andere Gewässer zurückgreifen. Die Verfügung gilt bis Anfang Oktober. Ähnliche Regeln gelten auch im Saale-Kreis, im Altmarkreis Salzwedel und im Landkreis Stendal. Mineralwasser aus Bad Lauchstädt hat lange Tradition im Osten. Jetzt steht der wiedergegründete Lauchstädter Mineralbrunnen vor seiner Probeabfüllung. Das hat der Betriebsleiter mitgeteilt. MDR Sachsen-Anhalt-Reporter Marc Weirich, wie geht's jetzt weiter?
3: Ja, bereits kommende Woche kann nach Angaben von Projektleiter Nikolaus Fürst die Probeabfüllung beginnen. Aktuell gibt's da wohl noch so ein paar technische Feinheiten zu klären. Die Probeabfüllung muss dann noch von einem externen Labor begutachtet werden und dann erfolgt die Freigabe für den Handel. Bad Lauchstädts Bürgermeister Christian Runkel von der CDU hat mir gesagt, zum Brunnenfest am 14. August soll es dann erstmals den neuen Lauchstädter Mineralbrunnen zum Verkauf geben. Ja, und im Anschluss landet das Wasser dann auch ganz regulär wieder im Handel. Bei der neuen Firma arbeiten 7 Menschen.
1: Und Kunden im Nordharz Center in Blankenburg werden heute Morgen wohl vorerst vor ziemlich leeren Kühlregalen stehen. Auslöser war ein Brand in einer Trafostation gestern, vermutlich durch einen technischen Defekt. In der Folge fiel in weiten Teilen des Centers der Strom aus. Mitarbeiter räumten hektisch die Kühlabteilung in der Marktkauffiliale leer. Die Feuerwehr Blankenburg konnte das Feuer in der Trafostation schnell unter Kontrolle

0: Wir möchten, dass Sie gut ankommen. Hier ist der MDR Sachsen-Anhalt Verkehrsservice um 5.33 Uhr. Es gibt Stau auf der A2 Richtung Berlin zwischen Alleringersleben und Eilsleben. Da stockt es wieder an der Baustelle. Und dann sind wir auch schon bei den Blitzern. Und die stehen heute Morgen auf der A9 Richtung München zwischen Niemeck und Kleinmarzehns. Und er hat mich vorhin schon angeguckt, in Halle in der Magdeburger Chaussee stadteinwärts wird geblitzt. Wenn Sie noch was sehen für uns, dann sagen Sie Bescheid und rufen mal durch. Das geht für Sie kostenfrei unter 0800 94 6 94 6 und die 1. Und kommen wir erstmal gut und sicher durch. Die große Feierei am Wochenende findet auch in Halberstadt statt. Der komplette Domplatz ist ein einziger Rummel. Der Domhang, da wird's musikalisch. Heute Abend bis Sonntag läuft das Halberstadtfest und im Moment geht der Tag dort bei 15 Grad los. Heute haben wir Sonne neben dichten Wolken, es bleibt trocken bei 25 bis 28 Grad. Am Wochenende sind schon mal Quellwolken, aber auch weitestgehend da trocken, sommerliche bis 30 Grad wird es geben. Und wenn wir schon vom Halberstadtfest sprechen, sagen wir Ihnen auch, dass viele, viele weitere Ausgehtipps fürs Wochenende schon bei uns drin stehen in der MDR Sachsen-Anhalt-App. Na dann mal los geht's, hier ist Lars Wohlfahrt, hallo.
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0: Der Westernhagen hier bei MDR Sachsen-Anhalt. Hallo und guten Morgen um 5.43 Uhr. Und diese Frage stellen sich gerade tausende Menschen, auch bei uns im Land. Was wird denn jetzt mit den Arbeitsplätzen bei Volkswagen? Am Abend gab es eine Aufsichtsratssitzung, doch Ergebnisse gab es keine. Was es gibt, ist ein Statement vom VW-Chef Oliver Blume.
1: Wir reduzieren Komplexität, fokussieren unsere Technologien, richten Produkte, Entwicklung und Produktion noch regionaler in den Märkten aus, bauen Überkapazitäten ab, straffen unser Beteiligungsportfolio und verschlanken unsere Strukturen.
0: Das war ja mal wenig emotional, dafür feinster Wirtschaftssprech. Ja, was der Manager hier meint, bedeutet im Klartext herbe Einschnitte. Offenbar sehen die Sparpläne bei VW vor, weltweit 100.000 Stellen zu streichen. 4 Werke in Deutschland sollen dicht gemacht werden. Volkswagen selbst hat diese Pläne bisher nicht bestätigt und die Unsicherheit beschäftigt auch viele Pendler, auch aus Sachsen-Anhalt, die täglich ins VW-Stammwerk nach Wolfsburg fahren. Und wir waren da heute Morgen schon dabei bei der Anfahrt. Unsere MDR Sachsen-Anhalt-Reporterin Carina Emich ist am Busbahnhof in Klötze. Wie ist die Stimmung, Carina?
2: Hinter mir warten die Pendler aus Klötze wie jeden Morgen auf den Bus nach Wolfsburg. Viele fahren diese Strecke ja seit Jahren. Die Frühschicht beginnt in Kürze. Wie geht's Ihnen denn mit diesen Botschaften aus dem Stammwerk?
3: Guten Gefühl. Warum nicht? Wo soll nicht gespart werden? In jeder Sparte wird gespart.
2: Fühlen Sie sich denn ausreichend informiert auch von der Konzernleitung? Also kommt da genug Information an?
3: Man sieht das ja bloß in der Zeitung oder im Radio oder im Fernsehen. Aber sonst, ja, nein. Auch von der IG Metall nicht, muss ich ganz ehrlich sagen.
2: Mit welchen Gefühlen waren Sie denn heute hin?
4: Ganz normal, wie immer, wie jeden Tag. Da habe ich keine Angst.
2: Und die Sparmaßnahmen, dass da jetzt doch dann einiges vielleicht auf den VW-Konzern und die Tochtergesellschaften drauf zukommt, das...
4: Ja, ich kann es ja sowieso nicht ändern oder so. Aber da mache ich mir jetzt ja keinen Kopf im Moment. Nein, absolut nicht.
2: Einige haben gar keine Sorge, was die Zukunft von VW angeht. Wie sehen Sie das denn?
5: Für die Zukunft weiß keiner, wie wir aufgestellt sind. Das sind alles Gerüchte. Und wir wissen nicht, wie es in Zukunft weitergeht. Und macht natürlich Sorge. Ich denke auch für die ganze Region, für die Zusteller, die für uns arbeiten, ist es doch extrem angespannt. Und man merkt das auch auf Arbeit. Und mal gucken, wo die Reise hingeht. Also.
2: Ja genau, wie ist denn das im Kollegium? Wird darüber gesprochen oder ist es...
5: Ja, ist immer Thema und man merkt auch die Stimmung, dass die Leute angespannter sind und die Stimmung unter den Kollegen auch angespannter ist. Nicht mehr so schön wie früher.
2: Und da kommt auch schon der Bus. Wann und ob überhaupt die VW-Konzernleitung sich äußert, die Unwissenheit über die Sparpläne fährt nicht erst seit heute mit den Altmärkern mit, die natürlich wieder ihren Dienst tun im Wolfsburger Stammwerk.
0: Der Fakt ist, es ist nicht nur Volkswagen, es sind auch die Zuliefererfirmen. In der VW-Krise stecken auch noch tausende Jobs für Sachsen-Anhalt und viele fahren, Sie haben es gehört, mit Unsicherheit im Bauch auf Arbeit. Und mit MDR Sachsen-Anhalt im Ohr, die Krise und ihre Folgen, wir behalten unser Auge wachsam darauf.

0: Le Freak hier bei MDR Sachsen-Anhalt. Einen guten Start in den Freitag. Das Wochenende ist zum Greifen nah. Hallo um 5.50 Uhr.
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2: Was immer deine Hand zu tun bekommt, das tu mit deiner ganzen Kraft. Prediger 9, Vers 10. Manchmal fragt man sich schon am Morgen, wann es genug ist. Der Wecker klingelt. Nur noch 5 Minuten. Und dann ist Freiheit zu Ende. Spätestens, wenn der Kaffee alle ist, wissen wir, jetzt reicht es wirklich. Auch im Alltag fragen wir, wann reicht es, wenn die To-Do-Liste leer ist, wenn alle zufrieden sind, wenn der Schreibtisch aufgeräumt ist? Manchmal bedeutet aufgeräumt, dass alles in die Schublade gesteckt wurde. Der Prediger sagt, was immer deine Hand zu tun bekommt, das tu mit deiner ganzen Kraft. Nicht, mach alles, bis du umfällst. Es geht nicht darum, alles zu schaffen. Es geht darum, das, was heute dran ist, mit Herz, Verstand und Vertrauen zu tun. Vielleicht reicht es also nicht erst, wenn alles fertig ist. Denn fertig ist selten alles. Es reicht, wenn ich ehrlich sagen kann, ich habe getan, was heute dran war. Mit ganzer Kraft heißt nicht mit letzter Kraft. Gott erwartet keine stellvertretende Geschäftsführung des Universums von uns. Darum, tu heute, was dir vor die Hände kommt. Nicht alles, was jemand noch möchte, sondern das, was Gott dir heute anvertraut. Mit Freude, Humor und Gelassenheit. Erich Jan Stamm, Gnadau.
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0: Guten Morgen mit MDR Sachsen-Anhalt. Ja, welches Lied sorgt bei Ihnen für richtig Urlaubsstimmung? Das ist unsere Freitagsfrage. Kurz nach sieben lösen wir die auf. Und wenn es nach Micha aus Halle geht, ist es Peter Kent mit It's a Real Good Feeling. Morgen geht's nach Pereiro und gleich läuft schon mal dieser Song. Die Hits unseres Lebens nach den 6 Uhr Nachrichten.
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3: Guten Morgen, ich bin Michael Rosebruck. Der tödliche Hundeangriff auf ein 4-jähriges Mädchen in Drosa im Landkreis Anhalt-Bitterfeld beschäftigt die Menschen in Sachsen-Anhalt. Es gibt viele Fragen, wie konnte das passieren, aber auch, wie kann so etwas in Zukunft verhindert werden? Nun sind Änderungen am Hundegesetz in der Diskussion. André Plaul aus der Nachrichtenredaktion. Das Innenministerium von Sachsen-Anhalt will den Vorfall genau prüfen. Was ist da zu erwarten?
4: Ja, man schaut jetzt, ob Gesetze und Vorschriften angepasst werden müssen. Ziel des Hundegesetzes in Sachsen-Anhalt etwa sei es, die Bevölkerung, insbesondere Kinder, vor Gefahren zu schützen. Aus den Erkenntnissen in Drosa müssten gegebenenfalls Konsequenzen gezogen werden, heißt es vom Landesinnenministerium. Gleichzeitig stellt man dort aber auch klar, die bestehenden Regelungen seien bislang ausreichend. Und in Sachsen-Anhalt ist es so, es gibt keinen allgemeinen Hundeführerschein und Sachkundeprüfungen sind laut Ministerium auch nur in Einzelfällen vorgesehen.
3: Ja, ermittelt wird nach der tödlichen Hundeattacke gegen die Mutter und einen Bekannten wegen fahrlässiger Tötung. Der Hund gehörte der Mutter, erst jetzt in einem Tierheim untergebracht. Auch aus Sachsen-Anhalt pendeln morgens viele Beschäftigte in Richtung VW. Sie sorgen sich um die Zukunft ihres Arbeitsplatzes. Der Konzern will Geld sparen. Der Aufsichtsrat des Autobauers hat am Abend darüber stundenlang gesprochen. Danach wurde aber nichts dazu gesagt, ob Werke geschlossen oder Jobs gestrichen werden. Medienberichte zufolge sehen die Sparpläne bei VW vor, weltweit 100.000 Stellen zu streichen. Außerdem droht 4 Werken in Deutschland das aus. Betroffen wäre wohl auch der Standort in Hannover. Die Mitarbeiter dort haben ein mulmiges Gefühl.
5: Wir hoffen, dass unsere Arbeitsplätze erhalten bleiben. Nicht nur hier in Hannover, sondern in ganz Deutschland.
6: Die Angst ist aber auch noch da. Abwarten und gucken. Wir werden uns weiterhin wehren und wollen uns das auch nicht gefallen lassen.
3: Fakt ist, dass die VW-Modellpalette um die Hälfte reduziert und mögliche Ausstattungsoptionen um bis zu 75% gekürzt werden sollen. In der Nähe von Bitterfeld-Wolfen ist am Nachmittag ein Autofahrer bei einem Verkehrsunfall ums Leben gekommen. Laut Polizei war der 57-Jährige auf der B100 mit seinem Wagen von der Straße abgekommen und gegen einen Baum geprallt. Warum wird noch untersucht? Der Mann starb im Krankenhaus. In Gentin im Jerichower Land ist am späten Abend ein ICE für mehr als 2 Stunden gestrandet. Nach Angaben der Polizei hatte der Zug einen Gegenstand auf der Strecke überfahren. Da man kurzzeitig davon ausging, dass es ein Mensch war, lief eine groß angelegte Rettung an. Kurze Zeit später konnte aber Entwarnung gegeben werden. Die Fahrgäste mussten sich trotzdem in Geduld üben, bevor es weiterging in Richtung Magdeburg. Bei der Fußball-WM ist eine erste Überraschung am späten Abend ausgeblieben. Frankreich hat das Halbfinale erreicht. Das Team gewann das erste Viertelfinale gegen Marokko mit 2:0. Frankreich trifft im Halbfinale nun auf den Sieger des heutigen Duells zwischen Spanien und Belgien. Und das waren die Nachrichten mit Michael Rosebruck. Wetter und Verkehr mit dir, Lasi.
0: Nachdem also nur noch Afrika ausgeschieden ist aus der WM komplett, ist die Wahrscheinlichkeit für einen europäischen Weltmeister immer höher.
3: Ja, das ist richtig.
0: Ich würde auch was Schlaues sagen, haben Sie gehört. Ja, hier ist der MDR Sachsen-Anhalt Verkehrsservice. Wir wollen, dass Sie gut ankommen um 6.04 Uhr. Es staut sich auf der A2 Richtung Berlin zwischen Allerengersleben und Eilsleben an der Baustelle. Brauchen Sie eine Viertelstunde länger. Und um diese Zeit stehen auch schon Blitzer. Einer auf der A9 Richtung München zwischen Niemeck und Kleinmarzehns. Und in Halle wird geblitzt in der Magdeburger Chaussee stadteinwärts. Und das ist in Halle Trotha. Wenn Sie noch mehr sehen sollten, dann rufen Sie durch 0800 94 6 94 6 und die 1. Kommen Sie uns gut und sicher durch. Wir machen ja jeden Morgen ein kleines Video, einen Motivationsschub, dann also im WhatsApp-Status, da können Sie gucken und vielleicht schafft ihr Video oder Foto mit hinein. Haben Sie ein kleines schmuckes Foto gerade vom Hund, mit dem Sie unterwegs sind, vielleicht ja ein kleiner Sonnenstrahl oder der erste Kaffee mit der schönen Tasse, da senden Sie es uns aufs WhatsApp-Handy, wir machen das vielleicht gleich ins Video rein. Dazu messen wir erstmal die Temperatur am Stausee Kelbra, 14 Grad, genau wie in Kossig, 15 Grad gehen nach Barleben und bis an die 30 Grad kriegen wir heute schon an manchen Stellen, am Wochenende auch. Und die Quellwolken, die heute auch mal reinkommen, die werden nichts tun. Es bleibt dann bei einem überwiegend trockenen Wochenende. Jetzt sagen wir erstmal guten Morgen mit Peter Kent Musik.
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0: Das gibt Kraft fürs Wochenende. It's Raining Man, The Weather Girls aus den 80ern. Hallo um 6.12 Uhr, hallo mit MDR Sachsen-Anhalt. Und Spieglein, Spieglein an der Wand, wo wohnen die ältesten Menschen im Land? Also da brauchen wir keinen Spiegel für, das wissen wir aus der Statistik. Es ist Sachsen-Anhalt. Hier sind die meisten Alten zu finden. Aber das ist jetzt kein Problem. Das ist eine Feststellung. Und das ist vor allem Ihre Feststellung hier.
1: 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Was gibt's heute?
2: Etwas, das wir so langsam mal anpeilen können.
3: Ich werde 100 Jahre alt.
2: Na gut, das vielleicht nicht, aber 82 Jahre für Frauen und 76 für Männer sind auch kein schlechter Schnitt. So nämlich steigt die Lebenserwartung für Sachsen-Anhalter.
1: Wie richten wir es an?
2: Mit Erleichterung bei der Politik. Jahrzehntelang versuchte man ja, mehr Einwohner zu gewinnen. Dabei ist die Lösung so einfach. Die, die da sind, bleiben einfach länger. Spart Wohnungsbau, Kindergärten und Diskussionen über Zuzug.
1: Was ist die Beilage?
2: Ein Problem. Leider altern wir schneller in Sachsen-Anhalt als ein Kasten Hallorenkugeln im Handschuhfach. Tatsächlich sind wir das älteste Bundesland überhaupt, nämlich im Schnitt 52. Hamburg zum Beispiel ist nur 39. Damit gilt alt-älter Sachsen-Anhalt.
1: Welche Unverträglichkeiten gibt es?
2: Ein Widerspruch. Trotz der Freude über das längere Leben muss man sagen, im Deutschlandvergleich tragen wir immer noch die rote Laterne. Männer haben bei uns sogar die niedrigste Lebenserwartung bundesweit. Liegt aber bestimmt nicht an der Gattin.
4: Ich bringe sie um. Morgen bringe ich sie um.
1: Der Nachtisch.
2: Die Rente sind sicher. Das hat jedenfalls ausgedient. Stattdessen können Azubis zwischen Arendsee und Zeitz ihren Kollegen bald zur diamantenen Betriebszugehörigkeit gratulieren.
5: Die Botschaft ist, wir wollen und wir müssen in diesem Lande länger arbeiten.
2: Also, dem Opa zum nächsten Geburtstag schon mal neue Arbeitshosen schenken. Der Juppie Hesters stand schließlich auch noch mit über 100 auf der Bühne.
3: Ich werde
2: und damit noch Bon Appetit.
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0: vom ersten bis zum letzten Takt mitgesungen. Inner Circle Musik bei MDR Sachsen-Anhalt. Hallo um 6.21 Uhr, vor allem hallo am Freitagmorgen. Da steht ein Wochenende an mit so viel los. Mensch, in der Saale in Halle, da wird morgen geschwommen. In Schirke startet heute der Musiksommer im Kurpark. Ach, so viel los. Die MDR Sachsen-Anhalt-App, die hilft. Die Veranstaltungstipps, die gibt's online. Können Sie was raussuchen und losstarten. Wie wird's Wetter dazu? Wir fragen Josefine Bechler im MDR Wetterstudio.
1: Ja, ich denke, alles ist möglich, denn es ist ein bisschen entspannt. Wir haben ein Hochdruckgebiet. Klaus? Nee, wie heißt er? Jetzt habe ich den Namen vergessen.
0: Na, ich kriege mal raus.
1: Klaus, über den britischen Inseln und der Nordsee. Und der wird sich bei uns mehr ausbreiten und damit gibt's trockenes Wetter. Auch die Sonne scheint sehr häufig. Die Temperaturen, die werden steigen. Heute ja schon bis 28 Grad und morgen geht's dann so knapp an die 30 Grad Marke ran und am Sonntag sogar 31 Grad in der Spitze.
0: Du hattest mir gestern hinter den Kulissen, das finde ich interessant, gesagt, ja, noch ist es Klaus, es könnte sich aber ändern. Wie, der Name ändert sich dann einfach so von so einem Hoch?
1: Naja, es kommt immer auf das Zentrum des Hochs an und wenn dann ein anderes Zentrum mehr wieder in den Fokus gerät, könnte das dann auch wieder einen neuen Namen bekommen. Also weil gerade gibt es zum Beispiel zwei kleine Hochs, das eine hat noch keinen Namen und das andere heißt Klaus, was gerade über der Nordsee liegt, aber je nachdem, welches dann sich sozusagen verstärkt, bekommt das dann einen neuen Namen.
0: Ich bin für Klaus, ich habe bisher nur gute Erfahrungen mit Klausens gemacht. Also, wir bleiben bei Klaus. Klaus ist in der Haus und es wird schön. Machen wir was draus. Das wird immer besser. Los geht's im Tambourin. Love is in the air. Guten Morgen. 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
3: Um 6.30 Uhr mit Max Hensch. Guten Morgen. Ein Hund beißt ein 4 Jahre altes Mädchen tot. Nach dem dramatischen Vorfall in Drosa im Kreis Anhalt-Bitterfeld ist noch immer unklar, wie es dazu kommen konnte. Dass ein Familienhund zubeißt, sei selten allein die Schuld des Tieres, sagt die Hundetrainerin Karin Lammert aus Wasserleben.
4: Es liegt nicht unbedingt an der Rasse des Hundes. Wie gesagt, das ist ein komplexes Thema, ob ein Hund übergriffig wird oder nicht. Da kommt der Charakter dazu. Wie alt ist der Hund? Was hat er für eine Ausbildung? Wie ist seine Erziehung gewesen? Wie ist das Welpenalter? Die Aufzucht? Es sind so viele Sachen, die da reinspielen.
3: Lammert sagt, dass oft auch das Umfeld Hundeattacken begünstigen kann. Sie begegne in ihrem Beruf oft Menschen, die ihren Hunden zu wenig Grenzen aufzeigen. Bei dem Tier handelt es sich um einen American Stafford, also umgangssprachlich einen Kampfhund. Sachsen-Anhalts Innenministerium hat bereits angekündigt, Änderungen im Hundegesetz zu prüfen. Im Fall des getöteten Mädchens in Drosa wird gegen die Mutter und einen Bekannten jetzt wegen fahrlässiger Tötung ermittelt. Kunden im Nordharz-Center in Blankenburg müssen heute mit teils leeren Kühlregalen rechnen. Gestern hat es in einer Trafostation gebrannt, vermutlich durch einen technischen Defekt. In der Folge fiel im Einkaufszentrum, unter anderem in der Marktkauffiliale, der Strom aus. Thomas Tasler, das muss ziemlich hektisch geworden sein.
5: Richtig. Zunächst mussten erstmal die Kunden mit teils gepackten Einkaufswagen aus dem notbeleuchteten Markt raus und dann mussten die Mitarbeiter versuchen, die Kühlware zu retten. Auch für die Feuerwehren, THW und Katastrophenschutz war es gar nicht so leicht, die Stromversorgung wiederherzustellen. Der Harzer Kreisbrandmeister Lohse schrieb nach dem Einsatz, es habe sich gezeigt, dass die vorhandenen Notaggregate bei größeren Stromausfällen an ihre Grenzen stoßen.
3: Zumindest für die Kinder- und Jugendfeuerwehren aus dem Landkreis Harz hatte der Einsatz etwas Gutes. Die betroffene Marktkauffiliale in Blankenburg spendete Speiseeis aus den abgeschalteten Kühlregalen an das Zeltlager in Pullman City. In Gentin im Jerichoer Land ist am späten Abend ein ICE für mehr als 2 Stunden gestrandet. Nach Angaben der Bundespolizei hatte der Zug einen Gegenstand auf der Strecke überfahren. Da man kurzzeitig davon ausging, dass es ein Mensch war, lief eine groß angelegte Rettung an. Kurze Zeit später konnte aber Entwarnung gegeben werden. Die Fahrgäste mussten sich aber trotzdem in Geduld üben, bevor es weiterging in Richtung Magdeburg. Und in Schönebeck sind gestern die Absolventen der Straßenwärterausbildung verabschiedet worden. Insgesamt 40 Azubis des Jahrgangs 2023 aus ganz Sachsen-Anhalt haben ihre Abschlussprüfung erfolgreich bestanden. Die jungen Fachkräfte können nun in den Straßenmeistereien arbeiten, zum Beispiel für Straßenreparaturen, Grünschnitt, Winterdienst oder Baustellenabsicherung. Soweit von uns. Jetzt der

0: Moment auf der A9 Richtung München zwischen Niemek und Kleinmarzehns, in Halle einmal in der Magdeburger Chaussee stadteinwärts und in der Trotaer Straße zwischen Zoo und Sebener Straße stadtauswärts, sowie in Heimburg in der Wilhelm-Pieck-Straße Richtung A36. Und wenn Sie noch mehr sehen, dann sagen Sie Bescheid. Kostenfrei unter dieser Nummer 0800 946 946 und die 1, da geht's direkt ins MDR Verkehrszentrum. Und Ihnen eine gute Weiterfahrt. Hallo und guten Morgen nach Gentin. 14 Grad gibt's und Morgensonne. Sonst sind die Wolken aber schon dicker. Vom Südharz bis zum Burgenlandkreis und im Altmarkkreis Stendal. Da haben wir die Morgensonne. Sonst sind's eben Quellwolken. Die bleiben auch am Wochenende. Aber es bleibt trocken bei 25 bis 30 Grad. Und wir atmen immer noch ein und aus, denn diese Meldung hat uns doch gestern auch sehr schockiert. Wir hätten sie gerne nach Sachsen-Anhalt geholt im Juli, aber da war schon klar, das schafft sie gesundheitlich nicht. Nun ist Bonnie Tyler also mit 75 Jahren gestorben. Was Sie sagen, das hören wir uns gleich nochmal an. Guten Morgen.
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0: Guten Morgen mit MDR Sachsen-Anhalt. 6.41 Uhr haben wir's und der gestrige Tag, der 9. Juli, war ein trauriger Tag für alle Bonnie Tyler Fans. Sie ist gestorben mit 75 Jahren, das hat ihre Familie gestern bekannt gegeben. Die Anteilnahme seitdem ist groß. Chris Norman, ihr guter Freund, mit dem stand sie vergangenes Jahr noch. Wir haben das Konzert ja präsentiert auf der Peisnitzinsel in Halle. War das ein toller Abend. Chris Norman zeigt sich schockiert und traurig und ist sich sicher, alle werden Bonnie vermissen. Sir Rod Stewart hat das bei einem Auftritt erfahren. Spontan hat er für Bonnie gesungen.
1: The last 24 hours with Bonnie Tyler. So, it's a party.
0: Das Publikum und seine Musiker setzen ein. Fans auf der ganzen Welt sind erschüttert. Viele haben gehofft, sie würde sich von ihrer Operation vor einigen Wochen erholen. Sogar Ersatztermine für ihre abgesagten Konzerte waren da schon angesetzt. Auch in Thale war ein von uns präsentierter Auftritt geplant. Bonnie Tyler ist mehrfach bei uns im Land aufgetreten und wurde geliebt. Im vergangenen Jahr, ja, ich habe schon erwähnt, auf der Peisnitzinsel, da war auch Rico aus Zeitz dabei.
2: Das tolle Konzert letztes Jahr auf der Peisnitzinsel war echt mega. Hab sowas noch nie live gesehen, so eine Powerfrau, einfach unvergessen. Bin froh, dass ich dort war, bin froh, dass ihr mir die Karten ermöglicht habt. Und ich kann nur eins sagen, war eine tolle Zeit, dass du uns die Musik geschenkt hast. Und komm gut oben im Himmel an, grüße alle anderen Künstler, feier dort oben eine Mega-Party und macht tolle Konzerte. Und irgendwann mal in den nächsten, weiß ich nicht, Jahrzehnten sehen wir uns dort oben alle wieder und wir feiern alle zusammen.
0: Ach Mensch, Rico, das sind mutmachende Worte, das hat er schön gesagt. Bonnie Tyler, sie bedeutet einfach vielen von Ihnen einfach mehr als nur die Musik.
3: Ihre raue Stimme, ihre Lieder haben mich immer zum Tanzen und Abrocken gebracht in diversen Discos. Die Lieder höre ich heute noch sehr gern, habe auch diverse CDs zu Hause. Ja, sie wird definitiv immer im Herzen bleiben und überall, wo man ihre Lieder hört, wird man mitsingen und an sie denken.
0: Da ist sich Daniela in Umdorf sicher und wir denken an Bonnie Tyler und spielen natürlich ihre Hits, denn mit denen lebt sie weiter in unseren Herzen. Und falls jetzt ein kleines Tränchen raus möchte, dann lassen Sie es zu, aber dreh noch auf und tanzen. Das ist einer ihrer ganz großen Hits. Wir gedenken Bonnie Tyler auch bei MDR Sachsen-Anhalt mit Holding Out for a Hero. Jetzt für Sie.

Auch mit diesem Song bleibt Bonnie Tyler unvergessen. Holding Out for a Hero läuft hier bei MDR Sachsen-Anhalt und auch Katrin aus Merseburg hat sich vom Schock erholt. Sie hat sie noch live kennengelernt. Katrin singt im Chor und hat sich mit Bonnie Tyler sogar ausgetauscht. Die beiden hatten persönlichen Kontakt über die Musik. Und alles, was sie vielleicht noch mitteilen wollen, machen sie es doch gerne. Wir sind erreichbar, gerne auch auf unserem WhatsApp-Handy. Die Nummer finden Sie im Internet. Und hier kommt etwas sommerliche Musik für das sommerliche Wochenende, was ansteht. Wir spielen Barry Manilow bei MDR Sachsen-Anhalt. 6:48 Uhr haben wir's.

0: Barry Manilow Musik, Copacabana. Das wäre übrigens Julia Rosebrooks Antwort darauf.
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0: Die läuft immer von Freitag bis Freitag. Heute werten wir aus und ich möchte auch gleich die meistgenannte Antwort, ein Song also spielen. Also die Freitagsfrage in dieser Woche lautet erstmal: Welches Lied versetzt Sie in Urlaubsstimmung? Und da ist ja so viel bei. Also was sagt denn hier zum Beispiel die liebe Carola?
2: Wir waren mit unseren Kindern auf dem Campingplatz in Capasquali. Meine Tochter war 12, mein Sohn war 7. Und da spielten sie das Lied abends in der Arena. Beo, beo, gebes, una cosita, osita, dita, dita, also ungefähr.
0: Ah ja.
2: Und jetzt ist meine Tochter 40, mein Sohn ist 33. Die waren jetzt schon selber wieder in Italien mit ihren Kindern. Das Lied wird immer noch gespielt. Und wenn ich es im Radio höre, sehe ich die Kinder auf der Tribüne tanzen.
0: Ach, Carola, Sie meinen natürlich den hier. Die Hot Banditos. Ja, ja, sowas läuft im Urlaub. Nach wie vor bei der Pool-Action. Das ist ein Song, der Carola an den Urlaub damals erinnert. Und Sie können auch mitmachen bei der Freitagsfrage. Ich werte gleich die Antworten aus und dann sind wir gespannt. Was ist die meistgenannte Antwort? Welches Lied spielen wir auch gleich kurz nach 7? Sie können nur kurz mitmachen. 0800 94 6 94 6 und die 0 anrufen. Geht telefonisch, geht kostenfrei. Und dann können Sie noch Ihre Antwort schnell mit abgeben, falls Sie es nicht schon gemacht haben. Welches Lied versetzt Sie in Urlaubsstimmung? Ich bin gespannt auf den Song, auf das Lied, was hier gleich zu hören sein wird. Machen Sie noch mit. Schönen guten Morgen erstmal.

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0: Sie waren nicht in die Knie gerade bei Queen, We Will Rock You. Na gut, ich werde es verzeihen. Hier ist MDR Sachsen-Anhalt. Der schönste Morgen gleich mit den Hits unseres Lebens. Freitag schon an Sonntag denken mit Daniel Boone und Beautiful Sunday. Gleich hier nach den 7 Uhr Nachrichten.
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4: Guten Morgen, ich bin Michael Rosebruck. Der tödliche Hundeangriff auf ein 4-jähriges Mädchen in Drosa im Landkreis Anhalt-Bitterfeld sorgt in ganz Sachsen-Anhalt für Bestürzung. Ermittelt wird gegen die Mutter und einen Bekannten wegen fahrlässiger Tötung. Der Hund gehörte der Mutter. Er ist jetzt in einem Tierheim untergebracht. Das Thema sorgt auch im Internet für viele Diskussionen. Julia Heundorf aus unserer Online-Redaktion. Wie äußern sich denn die Nutzer zu der tödlichen Hundeattacke?
5: Viele unserer Nutzerinnen und Nutzer fordern die bundesweite Einführung eines Hundeführerscheins, wie übrigens auch die Tierrechtsorganisation PETA. Für diesen Schein müssten Hundebesitzer dann einen Kurs über tiergerechte Haltung und Aspekte wie Kommunikation und Bedürfnisse von Hunden machen. Auch ein Praxisseminar in einer Hundeschule würde dazu gehören. Das Innenministerium Sachsen-Anhalt hatte das zuletzt auf MDR-Anfrage abgelehnt. Nach dem Todesfall in Drosa will man aber die genauen Umstände prüfen. Das Ministerium schließt nicht aus, dass auch das Hundegesetz dann angepasst wird.
4: Viele VW-Beschäftigte stehen heute Morgen auf und fragen sich, ist mein Job noch sicher? Der Aufsichtsrat des Autobauers hat am Abend über die Sparpläne gesprochen. Danach wurde aber nichts dazu gesagt, ob Werke geschlossen oder Jobs gestrichen werden. Medienberichte zufolge sehen die Sparpläne bei VW vor, weltweit 100.000 Stellen zu streichen. Außerdem droht 4 Werken in Deutschland das aus. Betroffen wäre wohl auch der Standort in Hannover. Die Mitarbeiter dort sind in Sorge.
6: Wir hoffen, dass unsere Arbeitsplätze erhalten bleiben. Nicht nur hier in Hannover, sondern in ganz Deutschland.
7: Die Angst ist aber auch noch da. Abwarten und gucken. Wir werden uns weiterhin wehren und wollen uns das auch nicht gefallen lassen.
4: Fakt ist, dass die VW-Modellpalette um die Hälfte reduziert wird. Außerdem sollen die Ausstattungsoptionen um bis zu 75% gekürzt werden. Auch aus Sachsen-Anhalt pendeln morgens viele Beschäftigte in Richtung VW. Die Böden in weiten Teilen Sachsen-Anhalts sind trocken. Zu trocken. Es hat einfach zu wenig geregnet in den vergangenen Wochen und Monaten hier in Sachsen-Anhalt. Die Konsequenzen folgen jetzt nach und nach. Wer im Landkreis Anhalt-Bitterfeld Wasser für seinen Garten braucht, darf zum Beispiel ab heute nur noch eingeschränkt auf private Brunnen oder andere Gewässer zurückgreifen. Die Verfügung gilt bis Anfang Oktober. Ähnliche Regeln gelten auch im Saale-Kreis, im Altmarkreis Salzwedel und im Landkreis Stendal. Die Trockenheit hat auch anderweitig Konsequenzen. In Jessen im Landkreis Wittenberg musste die Feuerwehr am Nachmittag einen Waldbrand bekämpfen. Das Feuer war im Ortsteil Leipa auf einem Feld ausgebrochen und griff dann auf ein Waldstück über. Der Brand weitete sich auf eine Fläche von 2 Hektar aus. Das Feuer konnte am späten Abend gelöscht werden. Gleich mehrere Feuerwehren aus der Umgebung kämpften gegen die Flammen. Bei der Fußball-WM gab es am Abend keine Überraschung. Frankreich ist weiter, hat das Halbfinale erreicht. Das Team gewann im Viertelfinale gegen Marokko mit 2:0. Ja, und Frankreich trifft jetzt im Halbfinale auf den Sieger des heutigen Duells zwischen Spanien und Belgien. Und das waren die Nachrichten mit Michael Rosebruck. Wetter und Verkehr jetzt mit dir, Lasi.
0: Also, wir haben, unsere Hörer sind ja natürlich schon vorbereitet auf das Finale. Die sagen, definitiv wird im Finale ein europäisches Team stehen.
4: Das ist so. Ja.
0: Recht haben sie, oder?
4: Das ist richtig.
0: Fiel uns nicht ein, der Satz.
4: Nein, nein, absolut.
0: Wir möchten, dass Sie gut ankommen. Hier ist dann der Sachsen-Anhalt Verkehrsservice. Hallo um 7.04 Uhr. Hallo auf die A2 Richtung Berlin. Der tägliche Stau an der Baustelle zwischen Allerengersleben und Eilsleben ist wieder da. Eine Viertelstunde dauert es länger. Vorsicht auf der A2 Richtung Hannover. Der Wagenheber liegt immer noch auf der Autobahn. Von Ihnen gesehen zwischen Thesen und Burg Ost auf der rechten Fahrspur. Vorsicht A2 Richtung Hannover zwischen Helmstedt Zentrum und Rennau. Da liegt ein Holzteil auf der rechten Fahrspur. Dann sind wir auf der A9 unterwegs. Vorsicht Richtung Berlin zwischen Beditz-Heilstätten und Belitz liegt ein Unterlegkeil auf der Autobahn. Und die Kühe sind los, gesehen im Altmarkkreis Salzwedel zwischen Hanum und Zasenbeck. Kühe auf der Fahrbahn. Und Sie sagen, es blitzt. Heute Morgen auf der A9 Richtung München zwischen Niemegk und Kleinmarzehns. In Halle einmal in der Magdeburger Chaussee stadteinwärts und in der Trotha Straße zwischen Zoo und Sebener Straße stadtauswärts. Sowie in Heimburg in der Wilhelm-Pieck-Straße Richtung A36. Wenn Sie den Verkehr mal auf dem Handy sehen möchten, die Meldungen also für Ihre Strecke, es geht jederzeit in der MDR Sachsen-Anhalt App und anrufen, kostenfrei, geht auch jederzeit im MDR Verkehrszentrum unter 0800 94 6 94 6 und die 1, sollten Sie noch was sehen und mitteilen möchten. Nun, da sind wir beim Wetter und das ist ja gerade schon ganz nett. Klar, die Wolken sind dick, aber die Morgensonne kämpft sich langsam raus. 15 Grad gibt es in Oschersleben und in der Kupferstadt Hettstedt. Bad Dürrenberg hat 16 Grad und da ist noch mehr Morgensonne drin, vom Südharz bis zum Burgenlandkreis und auch im Altmarkkreis Stendal. Heute 25 bis 29 Grad und so bleibt das Wetter dann auch am Wochenende. Die Temperatur bleibt sommerlich, die Wolken bleiben auch und meistens bleibt es trocken. Gleich lösen wir sie auf. Die Freitagsfrage, welches Lied versetzt Sie in Urlaubsstimmung? Die meistgenannte Antwort, der meistgenannte Song, den wollen wir auch gleich spielen.
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0: Guten Morgen, wir sind's. Der Schützmorgen ist hier am Freitag um 7.12 Uhr bei MDR Sachsen-Anhalt. Was passiert wohl an einem Freitag 7.12 Uhr?
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0: Richtig, die kommt jetzt zur Auflösung. So viele haben wieder mitgemacht und ich wiederhole mich, aber es haben wieder so viele mitgemacht wie vorher noch nie. Naja, ist ja ganz klar, denn die Freitagsfrage in dieser Woche hatte mit Musik zu tun und wir haben sie gefragt, welches Lied versetzt sie in Urlaubsstimmung. Mann, war da was los. Unter anderem genannt Kaoma mit dem Lambada. Eddie Grant Musik über den Wolken wurde genannt. Azzurro von Adriano Celentano. Den Farbfilm von Nina Hagen. Sommersonne, Sonnenbrand wurde genannt. Ach, ein Bett im Kornfeld. Palma de Mallorca. Himbeereis zum Frühstück. So viel. Wir kommen gleich zur meistgenannten Antwort. Vorher möchte ich nochmal schon mal die Antwort der Herzen präsentieren. Die hatte Martina aus Magdeburg. Ich würde sagen, es ist ein Song, der gar nicht so sommerlich klingt, aber er hinterlässt eben das Gefühl.
2: Wenn ich an Urlaub denke, dann fällt mir sofort die Auslaufmusik von Mein Schiff, Die große Freiheit vom Grafen ein. Das ist einfach so unbeschreiblicher Moment. Ja, das ist Freiheit, Urlaub, Erholung, Entspannung.
0: Ja, und sie werden auch sagen, ja, wieder aufs Schiff und so. Naja, es ist der Song dazu, die Antwort der Herzen. Nun kommen wir aber zur meistgenannten Antwort. Die hat mich ein bisschen überrascht. Ich dachte, das wird vielleicht was Älteres. Wir sind im Jahr 2001. Da kam dieser Song raus. Gar keiner wusste, wer den so richtig rausgebracht hat, wer den gesungen hat, den Sänger. Völlig egal. Es geht ums Gefühl und viele von ihnen sagen, das ist er. Und sie haben so schön gesungen.
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0: Ach, schön gesungen. Und danke fürs Mitmachen wieder in dieser Woche. Eine MDR Sachsen-Anhalt-Tasse. Eine handsignierte unter allen Antworten. Geht natürlich auch wieder raus im Laufe der Sendung.
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5: Entschuldigung, wann war nochmal die Freitagsfrage?
0: Oh. Jetzt denken sie, wo ist denn das Lied, wo ist denn das Lied? Na, wir haben's hier. Jetzt geht's ab in den Süden. Der Kollege heißt Buddy und sie können alle mitsingen. Wir wissen, sie haben's drauf. Hier kommt die Top-Antwort aus der dieswöchigen Freitagsfrage bei MDR Sachsen-Anhalt.

0: Red Red Wine, UB40 hier bei MDR Sachsen-Anhalt. Und wenn Sie nah ans Radio kommen, kommen Sie mal nah ans Radio, kommen Sie mal ganz nah ran, dann können Sie das Meer rauschen hören. Wissen Sie das? Kommen Sie mal ganz nah ran. Oh, gibt sogar noch was zu trinken hier bei uns. Hallo, auch ins MDR Wetterstudio. Josefine Bechler wartet da schon auf uns.
1: Hat sich ja fast wie Werbung angehört.
0: Ach komm.
1: Ja.
0: Du auf der Strandliege, präsentiere uns das Wochenendwetter für alle, die raus wollen, die Sonne genießen möchten.
1: Ja, da ist heute alles möglich. Wir haben heute schon Höchstwerte bis 28 Grad, vielleicht örtlich sogar 29 Grad. Und das wird sich dann steigern am Wochenende. Es gibt viel Sonne und nur ein paar Wolkenfelder.
0: Ja. Bist schon fertig?
1: Na, frag mich doch noch was.
0: Na komm.
1: Ansonsten hätte ich noch zu bieten, dass es nicht regnet. Also Vorsicht ja. In Wäldern.
0: Okay, das noch als Hinweis. Und wir können nicht nur beim offenen Fenster schlafen. Wir machen auch die Türe auf oder schlafen.
1: Aber nachts trotzdem lüften. Ja. Die Temperaturen sind recht niedrig.
0: Okay, dann ziehen wir uns doch was an, wenn wir draußen schlafen wollen. Das sind die Aussichten. Und die Aussichten für die Partys gibt es in der MDR Sachsen-Anhalt. Und hier gibt's Amy Stewart.

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7: Um 7.30 Uhr mit Max Hensch. Guten Morgen. Kunden im Nordharz Center in Blankenburg müssen heute mit teils leeren Kühlregalen rechnen. Gestern hat es in einer Trafostation gebrannt, vermutlich durch einen technischen Defekt. In der Folge fiel im Einkaufszentrum, unter anderem in der Marktkauffiliale, der Strom aus. Thomas Tasler, das muss ziemlich hektisch geworden sein.
8: Richtig. Zunächst mussten erstmal die Kunden mit teils gepackten Einkaufswagen aus dem notbeleuchteten Markt raus und dann mussten die Mitarbeiter versuchen, die Kühlware zu retten. Auch für die Feuerwehren, THW und Katastrophenschutz war es gar nicht so leicht, die Stromversorgung wiederherzustellen. Der Harzer Kreisbrandmeister Lohse schrieb nach dem Einsatz, es habe sich gezeigt, dass die vorhandenen Notaggregate bei größeren Stromausfällen an ihre Grenzen stoßen.
7: Zumindest für die Kinder- und Jugendfeuerwehren im Harz hatte der Einsatz etwas Gutes. Die betroffene Marktkauffiliale spendete das Speiseeis aus den abgeschalteten Kühlregalen an das Zeltlager in Pullman City. 2023 schlossen sich die Türen der renommierten Lungenklinik in Ballenstedt. Sie war nicht wirtschaftlich genug. Nun wagen die Stiftung Neinstedt als Eigentümer und die Stadt Ballenstedt einen Neustart. Rückbauarbeiten in der alten Klinik laufen bereits, danach soll sie saniert werden. Die Stadt will unter anderem ein medizinisches Versorgungszentrum mit 6 Ärzten und einem Schlaflabor aufbauen. Bürgermeister Michael Knuppig zu weiteren Plänen.
9: Der soziale Aspekt soll hier im Vordergrund stehen. Ja, wir haben hier betreutes Wohnen, wir werden altengerechtes Wohnen haben. Wir haben das MVZ, ein Hospiz, ein Sanitätshaus. Ganz, ganz wichtig, eine Cafeteria soll wieder Einzug halten, wo man eben auch tatsächlich Mittagessen gehen kann, was für die Ballenstädter auch wichtig ist. Also ein Ort der Begegnung ist es im Endeffekt.
7: Läuft alles nach Plan, sollen 2027 erste Bereiche der ehemaligen Lungenklinik Ballenstedt wieder geöffnet werden. Die Stiftung Neinstedt als Eigentümer plant Investitionen von 14 Millionen Euro. In Magdeburg haben bislang Unbekannte 2 ältere Menschen betrogen. Laut Polizei verschafft sich ein Mann am Mittwochvormittag in Arbeitskleidung unter dem Vorwand eines Havariefalls Zutritt zur Wohnung eines 81-Jährigen. Kurz darauf stellte er fest, dass Schmuck im Wert von mehr als 10.000 Euro fehlte. Nur wenig später klingelte in der neuen Neustadt ein weiterer Täter bei einer 85-Jährigen und gab sich als Polizeibeamter aus. Er nahm Bargeld zur angeblichen Überprüfung mit. Die Frau bemerkte später, dass auch ihre Geldkarte gestohlen worden und Geld abgebucht worden war. Und in Schönebeck sind gestern die Absolventen der Straßenwärterausbildung verabschiedet worden. Insgesamt 40 Azubis haben ihre Abschlussprüfung bestanden. Sie können nun in Straßenmeistereien im Land arbeiten, zum Beispiel bei Reparaturen, Grünschnitt, Winterdienst oder Baustellenabsicherung. Soweit von uns. Jetzt der Blick auf die Straßen mit Lars.
10: Wir möchten, dass Sie gut ankommen. Hier ist der MDR Sachsen-Anhalt Verkehrsservice um 7.33 Uhr. Es staut sich auf der A2 Richtung Berlin zwischen Allerengersleben und Eilsleben an der Baustelle. 3 Kilometer lang ist die Schlange. Eine Viertelstunde dauert's länger. A9, Vorsicht, Richtung Berlin zwischen Weißenfels und dem Kreuz Rippertal liegt eine Plane auf der linken Autobahnspur. Dann eine Leiter, Vorsicht auf der A38 Richtung Göttingen. Die Leiter liegt zwischen Eilsleben und Altstädt auf der linken Fahrspur. Fahrspur. Und nochmal Vorsicht im Altmarkkreis Salzwedel. Zwischen Hanum und Zasenbeck sind Kühe gesehen worden auf der Fahrbahn. Dann kommen sie uns gut und sicher durch. Und die Blitzer? Nicht so schnelle auf der A9 Richtung München zwischen Niemeck und Kleinmarzehns. Dann in Halle, einmal in der Magdeburger Chaussee stadteinwärts und in der Trotaer Straße zwischen Zoo und der Sebener Straße stadtauswärts. Ein Blitzer

0: Wolken wird es geben, aber größtenteils bleibt das trocken. Na dann mal los, hier ist Lars Wohlfahrt. Guten Morgen.
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0: Ja, ja, genau so machen wir. Ins kalte Wasser springen. Naja, bei uns immer. Guten Morgen mit MDR Sachsen-Anhalt, 7.42 Uhr haben wir's.
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0: Sommerferien, Wochenende steht auch noch an. Also ab ins Freibad. Vom Becken anspringen. Ja, doch, ich denke schon. Denn heute geht's mit der Arschbombe ins Wasser. Arschbombe, allein das Wort. Wer macht den größten Platsch? Darum geht es bei der dritten Arschbombenmeisterschaft. Heute im Waldhofbad Wernigerode. 13 Uhr geht's los. Über 50 Teilnehmerinnen und Teilnehmer ab 7 Jahre haben sich bereits angemeldet. Außerhalb der Konkurrenz auch MDR Sachsen-Anhalt Morgenreporterin Marie Stiller. Hallo nach Wernigerode, Marie. Ich hoffe, es herrscht schon Wohlfühltemperatur.
2: 15 Grad Lufttemperatur, 20 Grad Wassertemperatur. Klingt jetzt nicht unbedingt nach dem besten Badewetter, aber das ist hier heute auch egal. Ich bin im Waldhofbad in Wernigerode und neben mir steht Bademeister Ralf Schulte. Guten Morgen.
3: Guten Morgen. Wir sind schon ganz aufgeregt und die 15 Grad, die werden sich bis 13 Uhr, wenn der Wettkampf beginnt, noch weit nach oben korrigieren. Da sind wir sehr optimistisch.
2: Wenn man hört Arschbombe, denkt man erstmal, ist ja einfach. Aber es würde wahrscheinlich keine Meisterschaft geben, wenn da nicht doch irgendwo noch eine Krux dabei wäre.
3: Ja, die Arschbombe kann in verschiedenen Arten ausgeführt werden. Einmal die klassische Arschbombe, wenn die Beine quasi parallel angewinkelt werden und mit den Händen umfasst werden. Dann der sogenannte Anker, ein Bein bleibt nach vorn gestreckt und das Hinterteil und der Rücken tauchen nach hinten ein. Aber natürlich lassen wir auch der Kreativität freien Lauf und jeder kann seine Arschbombe auch gerne so gestalten, wie er das möchte.
2: Worauf kommt es denn bei der Arschbombenmeisterschaft drauf an?
3: Naja, ein breites Hinterteil sorgt natürlich dafür, dass das Wasserspritzen größer und enormer wird. Und das ist ja am Ende auch das Ziel. Je mehr es spritzt, umso größer ist auch der Erfolg der Arschbombe.
2: Wer bewertet das? Machst du das?
3: Das sind alles keine Profis. Die werden ein Stück weit vorher von uns so eingewiesen, wie die Arschbombe zu bewerten ist. Aber das sind alles keine Profis.
2: Also es kommt nicht unbedingt auf den schönsten Sprung an, sondern auf den effektivsten.
3: Auf jeden Fall. Und wie gesagt, wenn ein etwas Kreativität dabei ist, wenn ein schönes Kostüm zum Beispiel beim Springen noch dabei ist oder ein ganz besonders eleganter Sprung dabei ist, auch da werden die Punktrichter sicherlich das eine oder andere Pünktchen noch mit draufpacken. Also hier sollte man sich schon etwas Besonderes einfallen lassen und dann könnte auch eine Medaille bei rauskommen.
2: Du bist auf jeden Fall Arschbombenprofi. Deswegen wirst du mir gleich erstmal zeigen, wie das funktioniert. Ralf, du kannst! Ich werde hier gleich mal ins Wasser gehen. Also dann, wir hören uns gleich, vielleicht sogar vom 1- oder 3-Meter-Brett.
0: Was heißt denn hier vielleicht? Also wir wollen dich auf jeden Fall hören, liebe Marie. Genauso wie den Ralf, das klang ja schon mal schön. Wenn Sie mich fragen, wie eine gute Arschbombe geht, ich würde sagen mit Fliege. Für die Optik. Sie können Marie da auch schon sehen in Wernigerode. Bei uns im WhatsApp-Status vom MDR Sachsen-Anhalt-Handy. Nummer gibt's im Internet. Guten Morgen.

Guten Morgen mit MDR Sachsen-Anhalt. Hallo an alle Fans der Rolling Stones. Die laufen hier verlässlich bei MDR Sachsen-Anhalt, wie zum Beispiel der hier. I can't get no satisfaction. Aber ab heute gibt's nochmal 14 neue Songs im neuen Album Foreign Tongues. Das wird im Nachmittag hier vorgestellt bei MDR Sachsen-Anhalt. Wir spielen hier die Hits unseres Lebens. Es ist 7:48 Uhr.

0: Guten Morgen. Hier ist der Sachsen-Anhalt Verkehrsservice. Vorsicht auf der A9 Richtung Berlin. Zwischen Fockerode und Coswig liegen Fahrzeugteile auf der Fahrbahn. Fahrzeugteile. Nicht Legosteine. Da kennen wir das Geräusch, wenn wir drauftreten.
1: Ah!
0: Ja. Diese kleinen Steinchen, barfuß drauf, das ist schmerzhaft. Aber ich denke mal, die sind in Stendal alle verbaut, im großen Stil. Ferienkinder haben nämlich dort eine riesige Stadt aus Legosteinen erbaut. Am Sonntag können sie sich das anschauen, für ganz kurze Zeit. Auch er hat die kleinen Klemmbausteine mit ins Rollen gebracht, Samuel Kloft.
2: Die wird über 20 Quadratmeter groß sein und wir werden locker 200.000 Steine verbaut haben. 22 Kinder sind mit dabei und einige Erwachsene und wir lassen unserer Fantasie freien Lauf und bauen eine ganz kreative, coole Stadt mit ganz, ganz vielen verschiedenen Gebäuden, Autos und ganz schönen Szenen.
0: Nochmal, nur am Sonntag ist der riesige Lego-Stadt-Spaß im Dom in Stendal öffentlich zu sehen. Nach einem Gottesdienst um 10:45 am Vormittag ist das Werk bis 13 Uhr zu bewundern. Das gab's so noch nie. Gottesdienst und dann Lego gucken. Danach wird auch schon wieder abgebaut und die Veranstalter hoffen auf viele fleißige erwachsene Helfer dafür. Die Kinder sollen beim Abbau nicht dabei sein, sondern ihre Lego-Stadt so in Erinnerung behalten, wie sie ja aufgebaut wurde. Das finde ich sehr schön. Weiter ausgetippt, schlummern schon in der MDR Sachsen-Anhalt-App. Und wir schlummern nicht. Nicht bei dem Song You Can't Hurry Love. Hier ist Phil Collins.

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3: Und damit guten Morgen hier im schönsten Morgen gleich für Sie. Wir machen ein bisschen Disco Soul aus dem Jahr 75 an. Und Sie kennen die Frau dahinter. Das war die mit den schönen braunen Locken. Gloria Gaynor gleich mit Reach Out bei MDR Sachsen-Anhalt nach den 8 Uhr Nachrichten.
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10: Guten Morgen, ich bin Michael Rosebruck. Der tödliche Hundeangriff auf ein 4-jähriges Mädchen in Drosa im Landkreis Anhalt-Bitterfeld beschäftigt die Menschen in Sachsen-Anhalt. Es gibt viele Fragen. Wie konnte das passieren? Aber auch, wie kann so etwas in Zukunft verhindert werden? Nun sind Änderungen am Hundegesetz in der Diskussion. André Plaul aus der Nachrichtenredaktion. Das Innenministerium von Sachsen-Anhalt will den Vorfall genau prüfen. Was ist da zu erwarten?
11: Ja, man schaut jetzt, ob Gesetze und Vorschriften angepasst werden müssen. Ziel des Hundegesetzes in Sachsen-Anhalt sei es ja, die Bevölkerung, insbesondere Kinder, vor Gefahren zu schützen. Und aus den Erkenntnissen in Drosa müssten gegebenenfalls Konsequenzen gezogen werden, heißt es vom Landesinnenministerium. Fakt ist, der Hund aus Drosa war ein sogenannter Listenhund. Listenhunde werden als potenziell gefährlich eingestuft. Der American Staffordshire Terrier, der hatte bereits früher einen Wesenstest machen müssen, weil er schon mal zugebissen hatte. Diesen Test hatte er aber bestanden, so die zuständige Behörde.
10: Ermittelt wird nach der tödlichen Hundeattacke gegen die Mutter und einen Bekannten wegen fahrlässiger Tötung. Der Hund gehörte der Mutter. Er ist jetzt in einem Tierheim untergebracht. Auch aus Sachsen-Anhalt pendeln morgens viele Beschäftigte in Richtung Volkswagen. Sie sorgen sich um die Zukunft ihres Arbeitsplatzes. Der Konzern will Geld sparen. Der Aufsichtsrat des Autobauers hat am Abend darüber stundenlang gesprochen. Danach wurde aber nichts dazu gesagt, ob Werke geschlossen oder Jobs gestrichen werden. Medienberichten zufolge sehen die Sparpläne bei VW vor, weltweit 100.000 Stellen zu streichen. Außerdem droht 4 Werken in Deutschland das aus. Wie teuer wird die gesetzliche Krankenversicherung und was übernimmt sie eigentlich noch? Der Bundestag stimmt heute über die Krankenkassenreform ab. Union und SPD wollen damit die Finanzen der gesetzlichen Krankenkassen stabilisieren. Geplant sind Einschnitte bei den Leistungen und zusätzliche Kosten für Versicherte. Auf der Tagesordnung steht auch das neue Heizungsgesetz, das den Einbau neuer Öl- und Gasheizungen sicherstellen soll. Die Trockenheit in Sachsen-Anhalt nimmt wieder zu. Auch wenn die Gefahrenstufen im Land momentan im unteren bis mittleren Bereich stehen, kann es stellenweise schnell zu Bränden kommen. So wie gestern bei Jessen im Landkreis Wittenberg. Dort brannte ein Stück Feld und Wald. Die Feuerwehren brauchten mehrere Stunden, um die Flammen zu löschen. Im Süden Europas ist die Lage viel schlimmer. Dort herrscht eine Hitzewelle. Bei einem Waldbrand in Spanien sind nun mindestens 12 Menschen ums Leben gekommen. Wenn Sie heute im Nordharz Center in Blankenburg einkaufen gehen, ja, müssen Sie vielleicht mit einigen leeren Kühlregalen rechnen. In einer nahen Trafostation hatte es gestern gebrannt, vermutlich durch einen technischen Defekt. In der Folge fiel in dem Einkaufszentrum der Strom aus. Mitarbeiter versuchten schnell, die Kühlware zu retten. Für Probleme sorgte die Notstromversorgung. Der Harzer Kreisbrandmeister Lose schrieb danach, man stoße bei größeren Ausfällen an seine Grenzen. Übrigens, das getaute Speiseeis, das wurde dann an ein Zeltlager der Harzer Jugendfeuerwehren in Pullman City gespendet. Frankreich hat das Halbfinale der Fußball-Weltmeisterschaft erreicht. Die Franzosen setzten sich am späten Abend gegen Marokko 2:0 durch. Gegen wen sie im Halbfinale antreten, entscheidet sich heute im Duell zwischen Spanien und Belgien. Und das waren die Nachrichten mit Michael Rosebruck. Wetter und Verkehr mit dir, Lars.
3: Ich versuche den Witz nochmal. Der Sportreporter hat Kylian Mbappé, wie genannt, Kylian Mbappé, weil er das Tor gemacht hat.
10: Mhm.
3: Ja. Ja, Michael Rosebruch.
10: Fast ein gutes Wortspiel.
3: Von den Socken. Ich hör's schon. Wir möchten, dass Sie gut ankommen. Hier ist der MDR Sachsen-Anhalt Verkehrsservice um 8.03 Uhr. 5 Kilometer stocken geht's voran auf der A2 Richtung Berlin zwischen Allerengersleben und Eilsleben. Wegen der Baustelle dauert's 20 Minuten länger. Und Vorsicht auf der A9 Richtung Berlin. Fahrzeugteile liegen auf der Autobahn zwischen Fockerode und Kossig. Und dann sind wir auch schon bei den Blitzern. Sie sagen, heute Morgen blitzt es auf der A9 Richtung München zwischen Niemeck und Kleinmarzehns. Dann im Stadtgebiet von Halle in der Magdeburger Chaussee stadteinwärts und in der Trotaer Straße zwischen Zoo und Sebener Straße stadtauswärts. Sowie in Heimburg in der Wilhelm-Pieck-Straße Richtung A36. Und wenn noch was ist, Staus, Blitzer, Behinderungen, wir sind erreichbar, kostenfrei unter 0800 946 946 und die 1. Also eine gute und sichere Weiterfahrt. Vielleicht noch nicht so das Sonnenbrillenwetter. Wir haben schon viele Quellwolken, ziemlich bewölkter Himmel. Es gibt auch die Sonnenstellen, zum Beispiel in der Altmark. Und das sind die Temperaturen dazu. 17 Grad glatt in Gardelegen, Dessau, Roßlau und Naumburg. Aus den 17 werden heute bis an die 30. Das bleibt auch am Wochenende so sommerlich heiß. Und ne, dazu auch mal klar Sonnenschein, aber auch schattenspendende Wolken. Perfekt also für alle, die es draußen knallen lassen wollen. Viel Spaß dabei.
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0: Guten Morgen. Ein sommerlicher Gruß geht raus mit MDR Sachsen-Anhalt um 8.12 Uhr. An sich ist das ja eine gute Nachricht, aber da müssen wir trotzdem drüber reden. Spieglein, Spieglein an der Wand, wo wohnen denn die meisten Alten im ganzen Land? Wir brauchen dafür keinen Spiegel. Die Statistik sagt, hier bei uns in Sachsen-Anhalt, wir sind quasi das wahre alte Land. Das klingt ja auch erstmal schön. Die Menschen hier werden alt, ja, aber ich weiß, unsere Ilka Hein wird auch daran das Haar in der Suppe finden.
1: 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Was gibt's heute?
2: Etwas, das wir so langsam mal anpeilen können.
3: Ich werde 100 Jahre alt.
2: Na gut, das vielleicht nicht, aber 82 Jahre für Frauen und 76 für Männer sind auch kein schlechter Schnitt. So nämlich steigt die Lebenserwartung für Sachsen-Anhalter.
1: Wie richten wir es an?
2: Mit Erleichterung bei der Politik. Jahrzehntelang versuchte man ja, mehr Einwohner zu gewinnen. Dabei ist die Lösung so einfach. Die, die da sind, bleiben einfach länger. Spart Wohnungsbau, Kindergärten und Diskussionen über Zuzug.
1: Was ist die Beilage?
2: Ein Problem. Leider altern wir schneller in Sachsen-Anhalt als ein Kasten Hallorenkugeln im Handschuhfach. Tatsächlich sind wir das älteste Bundesland überhaupt, nämlich im Schnitt 52. Hamburg zum Beispiel ist nur 39. Damit gilt alt-älter Sachsen-Anhalt.
1: Welche Unverträglichkeiten gibt es?
2: Ein Widerspruch. Trotz der Freude über das längere Leben muss man sagen, im Deutschlandvergleich tragen wir immer noch die rote Laterne. Männer haben bei uns sogar die niedrigste Lebenserwartung bundesweit. Liegt aber bestimmt nicht an der Gattin.
4: Ich bringe sie um. Morgen bringe ich sie um.
1: Der Nachtisch.
2: Die Rente sind sicher. Das hat jedenfalls ausgedient. Stattdessen können Azubis zwischen Arendsee und Zeitz ihren Kollegen bald zur diamantenen Betriebszugehörigkeit gratulieren.
5: Die Botschaft ist, wir wollen und wir müssen in diesem Lande länger arbeiten.
2: Also, dem Opa zum nächsten Geburtstag schon mal neue Arbeitshosen schenken. Der Juppie Hesters stand schließlich auch noch mit über 100 auf der Bühne.
3: Ich werde
2: und damit noch Bon Appetit.
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Guten Morgen aus dem MDR Sachsen-Anhalt Verkehrsservice und Vorsicht auf der A2 Richtung Hannover zwischen Königslutter und dem Kreuz Wolfsburg-Königslutter liegen mit Teilteile auf der rechten Fahrspur. Gute und sichere Fahrt.

0: Ace of Base. Die 90er grüßen mit All That She Wants um 8.21 Uhr bei MDR Sachsen-Anhalt. Guten Morgen auch ins MDR-Wetterstudio zu Josephine Bächler. Hallo.
1: Hallo Lars.
0: Es steht einiges an, das Wochenende ist voller toller Veranstaltungen und ich habe eine Theorie. Mhm. Meine Theorie ist, das Wetter wird sich gar nicht so groß ändern. Es wird heute genauso sein wie morgen, genauso wie Sonntag. Wenn dann, da freue ich mich schon drauf, Picknick-Sonntag ist. Unter anderem in Wittenberg, die Wallanlagen der Lutherstadt sind mit dabei oder in Alt-Jesnitz am Gutspark oder auf dem Petersberg. Da in der Nähe vom Kloster wird auch Picknick stattfinden und an vielen anderen Ecken. Haut das hin mit meiner Vermutung?
1: Ja, und es ist optimales Picknickwetter. Also wir haben viel Sonne, es gibt Hochdruckeinfluss, einen leichten nordöstlichen Wind, der bringt eher trockene Luft zu uns. Es können zwar vor allem am Nachmittag ein paar Quellwolken dann den Himmel schmücken, aber da fällt kaum etwas heraus und die Temperatur, die wird steigen. Wir werden dann vielleicht sogar ein bisschen ins Schwitzen kommen, bei Höchstwerten bis zu 30 Grad, vielleicht örtlich sogar 31 Grad.
0: Gehst du mit? Wollen wir zusammen schön picknicken?
1: Klar, aber ich hätte gerne eine Melone. Ich brauche unbedingt Melonen.
0: Packst du eine Melone ein? Ich tank nochmal voll. Gemisch und dann geht's los mit der Schwalbe hier. Sie läuft, meine Liebe. Mhm. Ja, dann kaufe ich die Melone, ich hab's verstanden.
1: Ja.
0: Und Motorcycle Mama spielen wir auch. Hier ist Harpo. Genießen Sie das Wochenende. Was noch so los ist, gibt's zu gucken in der MDR Sachsen-Anhalt-App. Schönen guten Morgen.

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4: Um 8.30 Uhr mit Max Hensch. Guten Morgen. Ein Hund beißt ein 4 Jahre altes Mädchen tot. Nach dem dramatischen Vorfall in Drosa im Kreis Anhalt-Bitterfeld ist noch immer unklar, warum die Situation derart eskaliert ist. Der American Stafford soll bereits vor 2 Jahren jemanden gebissen haben, danach aber eher unauffällig gewesen sein. Dass ein Familienhund zubeißt, sei selten allein die Schuld des Tieres, sagt die Hundetrainerin Karin Lammert aus Wasserleben. Ein häufiger Fehler sei es, kleine Kinder mit Hunden unbeaufsichtigt zu lassen.
5: Manchmal sind es ja Verhaltensweisen, was Kinder gar nicht so realisieren können, die letzten Endes dazu führen, dass solche Sachen passieren, was passiert, ne? Die denn unbedarft auf den Hund zugehen, obwohl er das Signal sendet, du bleib mir fern, ich bin jetzt gerade nicht in der Stimmung oder so. Das kann ein Kind gar nicht realisieren.
4: Im Fall des getöteten Mädchens in Drosa wird gegen die Mutter und einen Bekannten jetzt wegen fahrlässiger Tötung ermittelt. 2023 schlossen sich die Türen der renommierten Lungenklinik in Ballenstedt. Sie war nicht mehr wirtschaftlich genug. Nun wagen die Stadt und die Stiftung in Neinstedt als Eigentümer einen Neustart. Rückbauarbeiten in der alten Klinik laufen bereits, anschließend soll sie saniert werden. Die Stadt Ballenstedt will unter anderem ein medizinisches Versorgungszentrum mit 6 Ärzten und einem Schlaflabor aufbauen. Bürgermeister Michael Knuppig zu weiteren Plänen.
6: Der soziale Aspekt soll hier im Vordergrund stehen. Ja, wir haben hier betreutes Wohnen, wir werden altengerechtes Wohnen haben. Wir haben das MVZ, ein Hospiz, ein Sanitätshaus. Ganz, ganz wichtig, auch eine Cafeteria soll wieder Einzug halten, wo man eben auch tatsächlich Mittagessen gehen kann, was für die Ballenstädter auch wichtig ist. Also ein Ort der Begegnung ist es im Endeffekt.
4: Läuft alles nach Plan, sollen 2027 erste Bereiche der ehemaligen Lungenklinik in Ballenstedt wieder geöffnet werden. Die Stiftung Neinstedt als Eigentümer plant Investitionen von 14 Millionen Euro. In Gentin im Jerichoer Land ist am späten Abend ein ICE für mehr als 2 Stunden gestrandet. Nach Angaben der Bundespolizei hatte der Zug einen Gegenstand auf der Strecke überfahren. Da man kurzzeitig davon ausging, dass es sich um einen Menschen handelte, lief eine groß angelegte Rettung an. Kurze Zeit später konnte aber Entwarnung gegeben werden. Die Fahrgäste mussten sich aber trotzdem in Geduld üben, bevor es weiterging in Richtung Magdeburg. Und in Schönebeck sind gestern frisch gebackene Straßenwärter feierlich verabschiedet worden. Insgesamt 40 Azubis haben ihre Abschlussprüfung erfolgreich bestanden. Die jungen Fachkräfte können nun in den Straßenmeistereien im Land in Vollzeit arbeiten. Zum Beispiel bei Straßenreparaturen, Grünschnitt, Winterdienst und Baustellenabsicherung im Einsatz sein. Zum neuen Ausbildungsjahr starten 63 weitere jungen Menschen in den Straßenwärterberuf. Soweit die Meldungen von uns. Jetzt der Blick auf die Straßen mit Lars.
7: Wir möchten, dass Sie gut ankommen. Hier ist der MDR Sachsen-Anhalt Verkehrsservice um 8.33 Uhr. Es stockt auf der A2 Richtung Berlin zwischen Allerengersleben und Eilsleben an der Baustelle. 20 Minuten kommen obendrauf. Und Vorsicht, A2 Richtung Hannover. Metallteile liegen zwischen Königslutter und dem Kreuz Wolfsburg-Königslutter auf der rechten Fahrspur. Und die Blitzer, von Ihnen gesehen, stehen auf der A9 Richtung München zwischen Niemek und Kleinmarzehns. In Halle einmal in der Magdeburger Chaussee statt einwärts, dann nochmal in der Trotaer Straße zwischen Zoo und Sebener Straße statt auswärts. Nochmal Halle in der Karlsruher Allee beidseitig und dann sind wir noch in Heimburg. Da wird geblitzt in der Wilhelm-Pieck-Straße Richtung A36. Und für alles, was Sie noch sehen, Staus, Blitzer, Behinderungen sind wir erreichbar. Kostenfrei unter 0800 94 6 94 6 und die 1. Kommen Sie uns gut und sicher an. Und freuen Sie sich auf ein Sommerwochenende. Aktuell sind es in Annaburg 17 Grad, die Sonne ist da schon da. Ja, und dann geht das weiter nach oben. Heute schon ein bisschen nah an die 30 Grad ran. Das wird am Wochenende auch passieren. Die Wolken, die wir sehen, zum Teil ziemlich dicke Gesellen, die werden nur Schatten spenden. Mit 25 bis 30 Grad geht es dann durchs Wochenende. Und gleich wollen wir wissen, traut sich unsere Morgenreporterin Marie, sie ist in Wernigerode, da findet nämlich heute noch die Arschbombenmeisterschaft statt, traut sie sich auch reinzuspringen und vor allem, wie sieht's aus? Na, das werden wir uns gleich anhören. Hier ist Lars Wohlfahrt, guten Morgen.
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0: Guten Morgen. Wir sind's, hier ist MDR Sachsen-Anhalt. Der schönste Morgen. Also wir sind nicht alleine und Sie auch nicht, denn da ist doch schon jemand wach.
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0: Ja, und heute wird's auch ein bisschen physikalisch. Ein großer Popo ist von Vorteil. Umso größer der Po, desto größer der Sprung. Ins Wasser. Wer macht den größten Platsch? Darum geht's heute bei der Arschbombenmeisterschaft im Waldhofbad in Wernigerode. 13 Uhr geht's los. Wir lassen jetzt schon platschen. MDR Sachsen-Anhalt Morgenreporterin Marie Stiller ist da im Bikini und legt hoffentlich gleich mal vor. Wie sieht's aus im Bombenbecken?
2: Die ersten Frühschwimmer ziehen ganz entspannt ihre Bahnen hier im Waldhofbad in Wernigerode. Für mich geht's aber gleich ein bisschen waghalsiger und sportlicher zu, denn ich werde mich probieren im Arschbomben machen. Guten Morgen, Ralf, du bist ja Bademeister.
3: Guten Morgen, ja, das bin ich.
2: Du hast mir schon gesagt, es ist eigentlich gar nicht so schwierig, eine Arschbombe zu machen. Es kommt wahrscheinlich nur auf die richtige Technik an.
3: So ist es. Die richtige Technik ist, dass man gerade runterspringt. Beide Beine werden durch zwei Arme umfasst, angewinkelt und dann die Körperfläche so breit wie möglich macht, dass man mit dem Hinterteil unten aufkommt und so viel als möglich Spritzer verursacht.
2: Also quasi so Art Stuhlsitz, nur noch mit Knien umfassen. Ja, ich gehe mal rein ins Wasser, um mich einmal an das Wasser zu gewöhnen und dann werde ich auch schon mal einen ersten Sprung wagen. So, im Wasser bin ich jetzt schon mal. Das hat ein bisschen gedauert, sich an die Wassertemperatur zu gewöhnen, aber ich bin drinne. Das bedeutet, ich bin quasi sprungbereit, richtig?
3: Richtig, jetzt schön abgekühlt, vorgehärtet und jetzt wollen wir das Final auch zu Ende bringen.
2: Gut, ich gehe in Richtung Startblock und Ralf, deine Aufgabe wird es sein, das Mikro zu übernehmen und meinen Sprung vielleicht mal ein bisschen zu bewerten.
3: Das mache ich sehr gerne.
2: So, ich stehe oben auf dem Startblock. Technik habe ich gelernt, Hocke und Arme drumherum. Los geht's.
3: Na, da bin ich gespannt.
2: Und Ralf, wie war's? Wie war's?
3: Eine 1 würde es sein von 6 Punkten allerdings. Die Arme haben nicht die Beine umfasst. Die Beine waren nicht parallel geführt. Aber es zählt das Ankommen ins Wasser. Und das war der Punkt, den ich heute gegeben habe.
2: Und ich hatte den Kopf unter Wasser. Also wenn das mal nicht ein Satz ist. Die richtigen Profis und Teilnehmer zeigen sich ja auch erst ab 13 Uhr. Und ich hoffe und denke, die sind besser als ich.
3: Wir werden sehen.
2: Also viel Spaß allen Teilnehmenden nachher hier bei der Arschbombenmeisterschaft in Wernigerode.
0: Ich fand, Marie hat sich super angestellt. Sie wollen Ihren Einsersprung sehen? Dann rein in den WhatsApp-Status zum MDR Sachsen-Anhalt-Handy. Die Nummer gibt's im Internet und dann können Sie sehen, wie sie eintauchen.

0: Ein sommerlicher Morgengruß hier aus dem Radio von MDR Sachsen-Anhalt um 8.47 Uhr. Guten Morgen auch an alle, die mitgemacht haben bei der Freitagsfrage. Welches Lied versetzt Sie in Urlaubsstimmung? Die meistgenannte Antwort war Ab in den Süden. Haben wir vorhin schon gespielt. Die Herzantwort kam von Martina aus Magdeburg. Die große Freiheit von der Band Unheilig kommt immer, wenn das Schiff ablegt. Und wer holt sich die MDR Sachsen-Anhalt-Tasse, die handsignierte? Das hören wir gleich nach einem Stückchen sommerlicher Musik in the Summertime mit Mango Cherry.
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0: Na, willkommen am Freitag. Haben Sie es auch schon geschafft? Sind Sie schön wach? 8.50 Uhr ist es und da war doch noch was.
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0: Na klar, welches Lied versetzt Sie sofort in Urlaubsstimmung? Da wartet doch noch eine MDR Sachsen-Anhalt-Tasse. Handsigniert von Julia und mir. Und heute Morgen sind wir da in Ursleben unterwegs bei der Jessie, die frisch aus der Schicht kommt. Was war denn los?
2: Also ich hatte gestern das letzte Mal die Spätschicht gehabt und bis heute hatte ich die Bereitschaft. Und heute Abend fahren wir mit meinen Kindern los. Also ich fliege mit meinen Kindern in die Türkei.
0: Türkei-Urlaub, das heißt, du spürst diese Vorfreude, oder?
2: Ja, total, total. Die Kinder sind wahnsinnig aufgeregt. Ich muss allerdings noch meinen Koffer packen. Das muss ich alles jetzt noch machen dann. Kinder sind fertig.
0: Du bist auch so eine Last-Minute-Kofferpack-Maus wie ich, super.
2: Ja, ich muss erstmal meine Kinder fertig machen und dann, das machen wir einmal im Jahr, so ein Mama-Urlaub mit den Kindern.
0: Toll. So, und sag mal, für die Vorfreude, ja, braucht's Musik, die Urlaubsgefühle schon hochkochen lassen. Welches Lied bringt dich in Urlaubsstimmung? Das ist ja unsere Freitagsfrage. Na, mal her.
2: Ja, Kokomo von den Beat Boys. Muss unbedingt, also wenn wir in Urlaub fliegen, immer zwischendrin einfach mal wenigstens gelaufen sind.
0: Woran denkst du, wenn der Song läuft? Ich spiele ihn nämlich gleich.
2: Ah, super. Ah, Strandfeeling, Palmen, wie ich mit meinen Kindern am Strand bin. Einfach nur die Seele baumeln lassen. Keine Arbeit. Sonne, Strand, Meer.
0: Vielleicht schickst du uns ja ein Bild aus der Türkei, machst mich ein bisschen neidisch hier im Radio, denn du bekommst doch was obendrauf. Die MDR Sachsen-Anhalt-Tasse.
2: Super, danke schön. Super, vielen Dank.
0: Aber die bleibt besser hier, du. Ich, also mit Koffer und so.
2: Nee, das schaffen wir nicht, glaube ich, ne?
0: Super. Jessie, ich wünsche euch was.
2: Ja, ich danke dir, ja. Macht bitte weiter so. Ihr seid super. Ich höre euch gerne.
0: Na, dann machen wir auch weiter so, Jessie. Mit der nächsten Freitagsfrage, die kommt hier. Wir haben ja gestern vom Landwirt aus dem Drömling gehört, der möchte aus Kuhfladen Parfüm herstellen. Also den Geruch von, verdaubtem Gras einfach mal für die Ewigkeit festhalten. Soll nach Gras, Wind und Drömling duften. Solche Sehnsuchtsdüfte gibt ja viele. Meiner wäre der Geruch von der frisch geöffneten Garage, das Waschbenzin. Ich habe ich gleich in der Nase. Die neue Freitagsfrage lautet, welchen Geruch hätten Sie gern immer dabei? Antworten Sie mit Ihrem Geruch. Gerne jetzt schon per WhatsApp-Sprachnachricht. Und ich sag mal danke fürs Mitmachen.
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0: Und natürlich spielen wir Kokomo, die Beach Boys. So klingt Urlaubsstimmung für Jessie aus Ursleben. Lieben Gruß in die Börde.

0: MDR Sachsen-Anhalt gleich mit dem Freitagvormittag, der so klingt. Lynyrd Skynyrd hören Sie kurz nach 9.
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2: Ich bin Michael Rosebrock. Guten Morgen. Ein Hund beißt ein 4 Jahre altes Mädchen tot. Nach der Tragödie in Drosa im Landkreis Anhalt-Bitterfeld ist noch immer unklar, wie es dazu kommen konnte. Der Hund gehörte der Mutter. Dass ein Familienhund zubeißt, sei aber selten allein die Schuld des Hundes, sagt die Hundetrainerin Karin Lammert aus Wasserleben. Ein häufiger Fehler sei es, kleine Kinder mit Hunden allein zu lassen.
3: Manchmal sind es ja Verhaltensweisen, was Kinder gar nicht so realisieren können, die letzten Endes dazu führen, dass solche Sachen passieren, was passiert, ne? Die denn unbedarft auf den Hund zugehen, obwohl er das Signal sendet, du bleib mir fern, ich bin jetzt gerade nicht in der Stimmung oder so. Das kann ein Kind gar nicht realisieren.
2: Karin Lammert aus Wasserleben, sie ist Hundetrainerin. Auch aus Sachsen-Anhalt pendeln morgens viele Beschäftigte in Richtung VW. Sie sorgen sich um die Zukunft ihres Arbeitsplatzes. Der Konzern will Geld sparen. Der Aufsichtsrat des Autobauers hat am Abend darüber stundenlang gesprochen. Danach wurde aber nichts dazu gesagt, ob Werke geschlossen oder Jobs gestrichen werden. Medienberichte zufolge sehen die Sparpläne bei VW vor, weltweit 100.000 Stellen zu streichen. Außerdem droht 4 Werken in Deutschland das aus. Wie teuer wird die gesetzliche Krankenversicherung und was übernimmt sie eigentlich noch? Der Bundestag stimmt heute über die Krankenkassenreform ab. Union und SPD wollen damit die Finanzen der gesetzlichen Krankenkassen stabilisieren. Geplant sind Einschnitte bei den Leistungen und zusätzliche Kosten für Versicherte. Auf der Tagesordnung steht auch das neue Heizungsgesetz, das den Einbau neuer Öl- und Gasheizungen sicherstellen muss. Was würden Sie mit 1 Million Euro machen? Da gibt es bestimmt die ein oder andere Idee. In Halberstadt können die Bürger ab heute Vorschläge unterbreiten, was für 1 Million Euro in ihrer Stadt gebaut werden soll. Es gibt eine extra dafür eingerichtete Internetseite. Wir haben einige Halberstädterinnen und Halberstädter auf der Straße gefragt, was sie sich wünschen.
4: Mehr Grünes.
5: Ein Jugendclub oder auch Seniorengerechter, die Wege.
6: Also ich würde mich freuen, wenn wir noch einen Jugendclub hätten. Für eine Halberstadt gibt es eigentlich gar nichts für Jugendliche momentan.
7: Calisthenics Park, also wo erwachsene Menschen Sport machen können. Outdoor. Wir haben zwar Hallen, ansonsten hast du nicht viel die Möglichkeit, Sport und Bewegung zu machen, außer du hast selber einen Fußballplatz oder gehst laufen.
2: Wir kommen zum Fußball. Frankreich hat das Halbfinale der Fußball-Weltmeisterschaft erreicht. Die Franzosen setzten sich am späten Abend gegen Marokko 2:0 durch. Gegen wen sie im Halbfinale antreten, entscheidet sich heute im Duell zwischen Spanien und Belgien. Ja, und das waren die Nachrichten mit Michael Rosebrock. Wetter und Verkehr mit dir, Marc.
0: Dankeschön, Micha. Wir möchten, dass Sie gut ankommen. Hier ist der MDR Sachsen-Anhalt Verkehrsservice. 8:58 ist es. Wir haben diese Meldung für Sie von der A2 in Richtung Berlin zwischen Allerengersleben und Eilsleben. Stockt es auf 6 Kilometer vor der Baustelle hier. Sie brauchen 20 Minuten Geduld. Und geblitzt wird auf der A9 in Richtung München zwischen Niemeck und Kleinmarzehns in Halle in der Magdeburger Chaussee stadteinwärts. In der Trotaer Straße zwischen Zoo und Sebener Straße stadtauswärts. Und dann nochmal in Halle in der Karlsruher Allee in beiden Richtungen. Es ist heute wieder Blitzerfreitag in Halle. In Heimburg haben sie was entdeckt, in der Wilhelm-Pieck-Straße Richtung A36 und am Ortsausgang Ilsenburg, wenn es Richtung Stapelburg geht, in beiden Richtungen. Dankeschön fürs Melden. Fehlt mehr Blitzerstaustörungen auf den Straßen in Sachsen-Anhalt? Sagen Sie uns gern Bescheid. Mit einem kostenfreien Anruf geht das zu jeder Zeit. 0800 94 6 94 6 und die 1. Gute Fahrt Ihnen. Sonne und dichte Wolken wechseln sich heute Vormittag ab. Es ist ein bisschen noch grau draußen, aber es klart auch noch auf und in den Nachmittag geht's dann trocken rein. Später bei schwülwarm 28 Grad. Zur Stunde lohnt sich das Fenster aufmachen nochmal zu Hause. Wir haben 17 Grad in Ahrensee und Halberstadt gemessen, 18 bei Ihnen in Weißenfels und Dabrun. Das Wochenende bei uns dann richtig sommerlich. Wir haben viel Sonnenschein vertreten in Sachsen-Anhalt. Da kann man alles Mögliche machen. Ein paar schöne Wetterwolken gibt's. Es ist trocken am Sonnabend und am Sonntag und morgen wird es warm bei 30 Grad.
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0: Freue mich, dass wir zusammen heute ins Wochenende starten. Guten Morgen am Freitag.

0: 11 nach 9, auf geht's in Richtung Wochenende. Schönen guten Morgen bei MDR Sachsen-Anhalt am Freitag. Ja, das Wochenende, das verspricht ja wieder richtig warm zu werden. Morgen erreichen wir die 30 Grad und ich weiß nicht, wie es Ihnen geht, aber so in der Nachmittags- oder Mittagshitze macht's eher weniger Spaß draußen, wenn es dann so dolle knallt. Das ist dann eher schön, so einen lauen Sommerabend mal draußen zu verbringen. Wenn es noch schön warm ist, so bei 20, 25 Grad, ist es herrlich bei einem kühlen Getränk draußen. Und heute Abend gibt's wieder richtig tolle Musik, wo man draußen entspannt sitzen kann, nämlich beim Harzer Musiksommer in Schierke. Was im Kurpark heute Abend da so los ist, hat uns Touristiker Heiko Siniburg verraten.
1: Das Wetter soll schön werden. Es gibt kalte Getränke und dazu gute Musik mit Matthias Erich, der kommt aus Leipzig, mit seinen Gitarren und hat einen herrlichen musikalischen Abend vorbereitet mit Jazz, Folk und Pop-Tango und ganz viel mehr. Und wenn ihr darauf Lust habt und einen schönen Sommerabend bei uns verbringen möchtet, dann laden wir euch ein. Freitag 19.30 Uhr in den Kurpark von Schierke.
0: Tja, da kann man also hinmachen. Musik Sommer im Kurpark Schierke heute ab 19.30 Uhr. Viel Spaß wünschen wir Ihnen und mehr Tipps für das Wochenende hören Sie heute Vormittag bei mir in der Sendung und die können Sie ansonsten jederzeit auch nachlesen bei uns in der MDR Sachsen-Anhalt-App.

0: MDR Sachsen-Anhalt wünscht einen schönen Freitagvormittag. Das Bett im Kornfeld kennen wir. Ich weiß aber nicht, ob Sie auch schon das bekannte Labyrinth im Maisfeld kennen. Das gibt's mittlerweile jetzt die letzten 6 Sommer schon hintereinander weg in Petersberg im Saalekreis. Da kann man mit den Kindern, Enkeln mal hin machen, ein bisschen herumirren und Spaß haben und das auf sage und schreibe 35.000 Quadratmetern. Also da können Sie einen ganzen Tag verbringen drin. In diesem Jahr gibt es ganz neue Motive und heute Vormittag um 10 geht's los mit dem Sommerspaß. Um 10 wird eröffnet. Unser MDR Sachsen-Anhalt-Reporter Stefan Bringezu war gestern schon mal im Labyrinth und ja, musste wieder rausgefischt werden, weil er sich verirrt hat.
1: Herr Krüger, wo sind Sie? Oh, hier hinten, hier. Ich komme zu Ihnen. Ich habe mich verirrt mit einem Maislabyrinth.
2: Das kann passieren. So soll das laufen.
3: Absolut. Dieses Jahr so schwer wie noch nie. Wir hoffen auch, dass alle wieder lebendig rauskommen. Na, gut verlaufen heißt, dass wir wieder 35.000 Quadratmeter Labyrinth hier für euch gezaubert haben. Und wir haben so viele Wege wie noch nie reingebaut. 7 Stationen, die zu suchen sind. Und wir sind doch guten Mutes, dass das wieder viel Freude bringt.
4: Ich habe gehört, einer hat es mir so ein bisschen verraten, ein kleiner Helfer, der gerade den Mais so ein bisschen gestutzt hat, dass es noch eine 8. Station gäbe.
3: Ja, es gibt noch eine Geheimstation. Mal sehen, wer die findet. Aber da gibt es dann eine kleine Überraschung.
4: Der Mais ist aber nicht so hoch wie im letzten Jahr, habe ich das Gefühl.
3: Ja, wir haben diese 40 Grad gehabt, die haben den Mais ein bisschen ausgebremst und denken aber, dass es immer noch hoch genug ist, dass man sich gut verlaufen kann. Ja, die Planungen, die gehen schon relativ lang. Wir fangen im Winter immer damit an und überlegen uns das Motiv.
4: Ich habe mir die Karte ja angeguckt, das Maislabyrinth. Bevor man reingeht, kann man sich ja die Karte angucken und kann sich so etwa ausmalen, wo es lang geht. Wenn man drinnen steht, findet man sich gar nicht mehr zurecht.
3: Absolut, das ist sehr schwierig, das stimmt. Wir sagen jedem, okay, fotografiere vielleicht am Eingang die Karte ab. Da sind ein paar Tipps drauf, wo die Stationen sind. Auf der eigentlichen Karte, die jeder mitkriegt, sieht man es dann nicht mehr.
4: Hand aufs Herz, hat man sich selber schon mal drinnen verlaufen?
3: Absolut, ist für uns auch schwierig. Wir haben ja die Stationen aufgebaut und es ist trotzdem wirklich so, dass man sagen muss, man kommt da sehr durcheinander. Es gibt einen großen Kreis außenrum, also raus sollte jeder finden, das ist nicht das Problem. Aber ob jeder die 7 Stationen findet, da bin ich ganz gespannt dieses Jahr.
0: Ich wollte gerade sagen, na, solange man da rausfindet, ist ja die Welt noch in Ordnung. Das Maislabyrinth am Petersberg. Für Sie ab sofort täglich geöffnet von 10 bis 18 Uhr. Heute wird also eröffnet, heute Vormittag. Erwachsene sind mit 4 Euro dabei, die Kinder zahlen 3,50 und die Erlöse sind für einen guten Zweck. Laut einem Sprecher gehen die an regionale Projekte. Bei Gewitter oder starkem Regen können die Öffnungszeiten natürlich variieren, dass wir trockenen Fußes nach Hause kommen. Am 21. und 22. August ist auch ein abendliches Grusellabyrinth geplant, wenn Sie sich ein bisschen gruseln wollen. Viel Spaß.
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3: Um 9.30 Uhr mit Max Hensch. Guten Morgen. Kunden im Nordharz-Center in Blankenburg standen heute Morgen vor teils leeren Kühlregalen. Gestern hatte es in einer Trafostation gebrannt, vermutlich wegen eines technischen Defekts. In der Folge fiel im Einkaufszentrum, unter anderem in der Marktkauffiliale, der Strom aus. Thomas Tasler, das muss ziemlich hektisch gewesen sein.
4: Richtig. Zunächst mussten erstmal die Kunden mit teils gepackten Einkaufswagen aus dem notbeleuchteten Markt raus und dann mussten die Mitarbeiter versuchen, die Kühlware zu retten. Auch für die Feuerwehren, THW und Katastrophenschutz war es gar nicht so leicht, die Stromversorgung wiederherzustellen. Der Harzer Kreisbrandmeister Lohse schrieb nach dem Einsatz, es habe sich gezeigt, dass die vorhandenen Notaggregate bei größeren Stromausfällen an ihre Grenzen stoßen.
3: Zumindest für die Kinder- und Jugendfeuerwehren im Harz hatte der Einsatz etwas Gutes. Die betroffene Marktkauffiliale in Blankenburg spendete das Speiseeis aus den abgeschalteten Kühlregalen an das Zeltlager in Pullman City. Der Marktkauf hat heute regulär geöffnet. Die Mitarbeiter füllen aktuell die Kühlregale wieder auf. In Magdeburg haben bislang Unbekannte 2 ältere Menschen betrogen. Laut Polizei verschaffte sich am Mittwochvormittag ein Mann in Arbeitskleidung unter dem Vorwand eines Havariefalls Zutritt zur Wohnung einer 81-Jährigen. Kurz darauf stellte die Frau fest, dass Schmuck im Wert von mehr als 10.000 Euro fehlte. Nur wenig später klingelte in der Neuen Neustadt ein weiterer Täter bei einer 85-Jährigen und gab sich als Polizeibeamter aus. Er nahm Bargeld zur angeblichen Überprüfung mit. Später bemerkte die Frau, dass auch ihre Geldkarte gestohlen und bereits genutzt worden war. Seit heute können die Bürger in Halberstadt Vorschläge unterbreiten, was für insgesamt 1 Million Euro in ihrer Stadt gebaut werden soll. Dafür gibt es eine extra eingerichtete Internetseite. Wir haben uns schon mal auf der Straße umgehört.
5: Mehr Grünes.
6: Ein Jugendclub oder auch Seniorengerechte, die Wege.
7: Also ich würde mich freuen, wenn wir noch einen Jugendclub hätten. Weil in Halberstadt gibt es eigentlich gar nichts für Jugendliche momentan.
8: Calisthenics Park, also wo erwachsene Menschen Sport machen können, Outdoor. Wir haben zwar Hallen, ansonsten hast du nicht viel die Möglichkeit, Sport und Bewegung zu machen. Außer du hast selber einen Fußballplatz oder gehst laufen.
3: Es gibt also viele Ideen, die bei der Stadt Halberstadt angemeldet werden können. Dort werden sie gesammelt und geprüft. Anschließend wird öffentlich darüber abgestimmt. Und in Gentin im Jerichoer Land ist am späten Abend ein ICE für mehr als 2 Stunden gestrandet. Nach Angaben der Bundespolizei hatte der Zug einen Gegenstand auf der Strecke überfahren. Da man kurzzeitig davon ausging, dass es sich um einen Menschen handelte, lief eine groß angelegte Rettungsaktion an. Kurze Zeit später konnte aber Entwarnung gegeben werden. Soweit die Meldungen von uns. Mehr finden Sie in unserer MDR Sachsen-Anhalt App. Und jetzt hat Marc den aktuellen Blick auf die Straßen für Sie.
9: Wir möchten, dass Sie gut ankommen. Hier ist der MDR Sachsen-Anhalt Verkehrsservice. Schönen guten Morgen, liebe Autofahrer. Es ist 9.33 Uhr. A2 Richtung Berlin zwischen Allerengersleben und Eilsleben. Stockt's auf 6 Kilometer. Schuld hat die Baustelle hier vor Ort. 20 Minuten, dann sind sie durch. Geblitzt wird auf der A9 in Richtung München zwischen Niemeck und Kleinmarzehns. Am Ortseingang Bernburg aus Richtung Friedenshall kommt. In Halle heute gut was los in Sachen Blitzer. Wir haben in der Magdeburger Chaussee einen Blitzer stadteinwärts. In der Trotaer Straße zwischen Zoo und See. Ebener Straße statt auswärts. Und wenn Sie in der Karlsruher Allee unterwegs sind, da obacht, beide Richtungen kann es teuer werden. In Heimburg blitzt es in der Wilhelm-Pieck-Straße Richtung A36 und am Ortsausgang Ilsenburg Richtung Stapelburg in beiden Richtungen. Fehlt mehr? Dann kostenfrei ergänzen mit einem Anruf bei uns. Freuen wir uns. 0800 94 6 94 6 und die 1. Gute Fahrt wünsche ich Ihnen. Sonne und teils dichtere Wolken bescheren uns ja einen luftigen Vormittag heute, an dem wir eigentlich keinen Regenschirm brauchen, wenn Sie jetzt gleich zum Einkaufen fahren wollen. Es bleibt trocken, zur Stunde gemessen 17 Grad im Jerichoer Land bei Ihnen in Schopsdorf, 18 in Barleben, Wulkau und in Dessau-Roßlau. Das ist absolut zum Aushalten. Höchstwerte liegen heute Nachmittag bei 25 bis 28 Grad, also da legen wir nochmal gut 10 Grad eine Schippe drauf mitunter. Morgen am Sonnabend sehr freundliches Sommerwetter, viel Sonne, kein Regen und es wird heiß. 30 Grad. 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Frohes Lüften zusammen heute am Freitag, bevor es morgen wieder kuschelig wird in Sachsen-Anhalt. Ich bin Marc Burgemeister, wünsche einen schönen guten Morgen.
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0: Schöne, entspannte Nummer von Purple Schulz in den Hits unseres Lebens. Das ist MDR Sachsen-Anhalt mit dem Klang am Freitagvormittag. Und ja, es klingt auch richtig gut an diesem Wochenende bei uns in Sachsen-Anhalt. Ein richtig musikalisches Wochenende steht ja an, nicht nur im Harz. Auch bei Ihnen in der Altmark ist was los. Heute Abend ein echtes Kult-Ding, was da auf der Bühne steht. Eine Kult-Band, Nobody Knows, um Frontmann Max Heckel, die heute ja ein Jubiläumskonzert zum Besten geben.
1: Ab 18 Uhr gibt es drei Bands, die eine besondere Verbindung mit Local Heroes haben, die im Wechsel spielen und einen schönen langen Abend gestalten werden, der Initiative Local Heroes frönt und dem Miteinander. Es muss 2006, 2007 gewesen sein. Da habe ich mit Nobody Knows bei Local Heroes mitgemacht und wir haben leider nicht gewonnen. Das hat mich damals ziemlich gekränkt. Jetzt sind Nobody Knows 25 Jahre alt, Local Heroes 35 und es ist Zeit für eine Versöhnung meinerseits.
0: Ja, Local Heroes, wenn Sie sich gerade fragen, was das ist, ist natürlich ein großer regionaler Musikwettbewerb, bei dem eben die Band Nobody Knows um Max Heckel damals mitgemacht hat, wie er gerade erzählt hat. Und ja, so eine kleine Hommage wird das heute Abend in der Altmark. Da können Sie gerne nochmal hinschauen zum Jubiläumskonzert, das um 19 Uhr im Kulturzentrum Anker in Arneburg losgeht, beziehungsweise, wenn ich gerade richtig hingehört habe, wurde gerade 18 Uhr gesagt. Sie googeln das am besten nochmal und dann wünschen wir Ihnen ganz viel Spaß bei allem, was Sie so vorhaben.

0: Mit den Kulthits der 60er durch den Freitagvormittag. So klingt nur MDR Sachsen-Anhalt. Schönen Freitag zusammen um 10 vor 10.
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2: Was immer deine Hand zu tun bekommt, das tu mit deiner ganzen Kraft. Prediger 9, Vers 10. Manchmal fragt man sich schon am Morgen, wann es genug ist. Der Wecker klingelt. Nur noch 5 Minuten. Und dann ist Freiheit zu Ende. Spätestens, wenn der Kaffee alle ist, wissen wir, jetzt reicht es wirklich. Auch im Alltag fragen wir, wann reicht es, wenn die To-Do-Liste leer ist, wenn alle zufrieden sind, wenn der Schreibtisch aufgeräumt ist? Manchmal bedeutet aufgeräumt, dass alles in die Schublade gesteckt wurde. Der Prediger sagt, was immer deine Hand zu tun bekommt, das tu mit deiner ganzen Kraft. Nicht, mach alles, bis du umfällst. Es geht nicht darum, alles zu schaffen. Es geht darum, das, was heute dran ist, mit Herz, Verstand und Vertrauen zu tun. Vielleicht reicht es also nicht erst, wenn alles fertig ist. Denn fertig ist selten alles. Es reicht, wenn ich ehrlich sagen kann, ich habe getan, was heute dran war. Mit ganzer Kraft heißt nicht mit letzter Kraft. Gott erwartet keine stellvertretende Geschäftsführung des Universums von uns. Darum, tu heute, was dir vor die Hände kommt. Nicht alles, was jemand noch möchte, sondern das, was Gott dir heute anvertraut. Mit Freude, Humor und Gelassenheit. Erich Jan Stamm, Gnadau.
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0: 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Und so geht's auch in der nächsten Stunde weiter. Dann im Programm ELO. Läuft kurz nach 10 bei uns.
1: Opa, und dann bin ich mit dem Einhorn um die Welt geritten.
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8: Guten Tag, ich bin Michael Rosebruck. Der tödliche Angriff auf ein 4-jähriges Mädchen in Drosa im Landkreis Anhalt-Bitterfeld beschäftigt die Menschen in Sachsen-Anhalt. Es gibt viele Fragen. Wie konnte das passieren? Aber auch, wie kann so etwas in Zukunft verhindert werden? Nun sind Änderungen am Hundegesetz in der Diskussion. André Plaul aus der Nachrichtenredaktion. Das Innenministerium von Sachsen-Anhalt will den Vorfall genau prüfen. Was ist da zu erwarten?
9: Ja, man schaut jetzt, ob Gesetze und Vorschriften angepasst werden müssen. Ziel des Hundegesetzes in Sachsen-Anhalt sei es ja, die Bevölkerung, insbesondere Kinder, vor Gefahren zu schützen. Und aus den Erkenntnissen in Drosa müssten gegebenenfalls Konsequenzen gezogen werden, heißt es vom Landesinnenministerium. Fakt ist, der Hund aus Drosa war ein sogenannter Listenhund. Listenhunde werden als potenziell gefährlich eingestuft. Der American Staffordshire Terrier, der hatte bereits früher einen Wesenstest machen müssen, weil er schon mal zugebissen hatte. Diesen Test hatte er aber bestanden, so die zuständige Behörde.
8: Ermittelt wird nach der tödlichen Hundeattacke gegen die Mutter und einen Bekannten wegen fahrlässiger Tötung. Der Hund gehörte der Mutter. Er ist jetzt in einem Tierheim untergebracht. In Halle läuft seit 2 Monaten ein Gerichtsprozess, der seinesgleichen sucht. Es geht um einen der spektakulärsten Drogenfunde im Süden Sachsen-Anhalts. Ursprünglich sah alles aus wie eine Lieferung hochwertiger syrischer Lebensmittel. Doch das, was da in Landsberg ankam, war alles andere als gut verdaulich. Verantworten muss sich vor Gericht ein 37-Jähriger. Das Urteil könnte es schon heute geben. Tanja Ries aus unserem Regionalstudio in Halle. Worum geht es in diesem Fall genau?
10: Naja, ganz klar. Drogenhandel, und zwar im nicht geringen Umfang, wie es im Amtsdeutsch heißt. Denn der Straßenverkaufswert der gefundenen Drogen, der liegt bei 25 Millionen Euro. Aufgeflogen ist das Ganze, wie gesagt, in einer Lagerhalle in Landsberg. Dorthin waren 5 Paletten Oliven in Gläsern geliefert worden. Und die syrischen Pächter dieser Halle, die haben ein beschädigtes Glas geöffnet, entdeckten dabei Plastikflaschen mit Tabletten. Die beiden Männer riefen die Polizei und die stellte dann fest, es handelt sich um Captagon, eine synthetische Modedroge, vor allem im Nahen Osten. Ja, und der Angeklagte, ein Geschäftspartner dieser beiden Pächter, bestreitet die Vorwürfe.
8: Bei einem schweren Waldbrand im Süden Spaniens sind mindestens 12 Menschen ums Leben gekommen. Das teilten die Behörden der Region Andalusien mit. Einige der Opfer wurden in ihren Autos gefunden. Mindestens 19 Menschen werden noch vermisst. Der Brand war gestern 300 Kilometer nordöstlich von Malaga ausgebrochen. Frage an unsere Spanien-Korrespondentin Franka Welz, wie ist die aktuelle Situation?
11: Mit Blick auf die Löscharbeiten kann man sagen, die Winde haben mittlerweile etwas nachgelassen, was das Ganze etwas begünstigen dürfte. Trotzdem sind die Auswirkungen dieses Brandes natürlich schon jetzt dramatisch und nicht nur in Andalusien, in ganz Spanien haben viele Menschen diese Nachricht mit Schrecken und Entsetzen wahrgenommen.
8: Ursache für das verheerende Feuer war vermutlich eine abgerissene Stromleitung. In Spanien wüten derzeit mehrere Waldbrände. Auch in Frankreich und Portugal sind schwere Waldbrände ausgebrochen. Im Süden Europas generell herrscht gerade eine Hitzewelle. Und das waren die Nachrichten mit Michael Rosebruck, Wetter und Verkehr mit dir, Marc.
0: Jawohl, danke schön, Micha. Wir möchten, dass Sie gut ankommen. Hier ist der MDR Sachsen-Anhalt Verkehrsservice um 3:50. Hallo, liebe Autofahrer. A2 Richtung Berlin. Sie brauchen 15 Minuten Geduld zwischen Allerengersleben und Eilsleben. 4 Kilometer stockt's an einer Baustelle. A14 Richtung Magdeburg. Auch hier 15 Minuten plus zwischen dem Dreieck Partenaue und Leipzig Nordost. 2 Kilometer Stau wegen Bauarbeiten. Und auf der B188 zwischen dem Abzweig Insel und Döbelin gibt's in beiden Richtungen Stau. Da blockiert ein kaputter LKW ein Stück weit die Fahrbahn. Geblitzt wird heute Vormittag auf der A9 in Richtung München zwischen Niemeck und Kleinmarzehns am Ortseingang Bernburg aus Richtung Friedenthal kommt. In Halle-Obacht in der Magdeburger Chaussee stadteinwärts, in der Trotaer Straße zwischen Zoo und Sebener Straße stadtauswärts und in der Karlsruher Allee in beiden Richtungen. In Heimburg haben sie was entdeckt, in der Wilhelm-Pieck-Straße Richtung A36 und am Ortsausgang Ilsenburg, wenn es Richtung Stapelburg geht, beide Richtungen Obacht. Fehlt mehr, haben sie mehr gesehen. Dann rufen sie kostenfrei an, geht jederzeit, so es gerade passt, mal kurz durchklingeln bei uns 0800 94 6 94 6 und die 1 vom gesamten Radioteam. Ihnen eine gute und sichere Fahrt durch den Freitag. Vielleicht schaut es ja gerade auch so ein bisschen grau aus, wie bei uns hier in Magdeburg. Wenn ich mal aus dem Fenster rausgucke, sieht so ein bisschen fast nach Regen aus, aber es bleibt trocken. Im Gegenteil, die Sonne kommt jetzt peu à peu raus, wenn sie noch nicht bei Ihnen scheinen sollte. Und heute Nachmittag, da wird es warm, 28 Grad. Zur Stunde 17 gemessen in Wernigerode, 18 in Beetzendorf. Die Saale-Stadthalle 19 Grad, Annaburg im Landkreis Wittenberg liegt bei 21 Grad. Das Wochenende bringt uns dann den Hochsommer zurück nach Sachsen-Anhalt. Viel Sonne, wir haben einzelne Wolken, kein Regen in Sicht. Morgen wird es knacke warm, 27 bis 30 Grad.
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0: Aber knacke warm, so muss das doch im Sommer. Dazu gibt es jetzt unseres Lebens mit MDR Sachsen-Anhalt ILO. Grüße Sie.

0: die Pet Shop Boys bei MDR Sachsen-Anhalt. 10.13 Uhr ist es. Hallo liebe Autofahrer, fahren Sie bitte vorsichtig auf der A2 in Richtung Hannover zwischen Brandenburg und Wohlin. Da liegen Fahrzeugteile auf der linken Fahrspur. A2 Richtung Hannover, Vorsicht bitte zwischen Brandenburg und Wohlin, Fahrzeugteile auf der linken Fahrspur. Gute Fahrt Ihnen rein ins Wochenende und das wird ein richtiger Knallerwettbewerb heute Nachmittag 13 bis 17 Uhr. Die ersten cremen vielleicht schon das Popöchen ein. Die dritte Arschbombenmeisterschaft findet im Waldhof Bad Wernigerode heute statt und unsere MDR Sachsen-Anhalt-Reporterin Marie Stiller, die hat ja heute schon die ein oder andere Arschbombe ins Wasser hingelegt im schönsten Morgen zusammen mit Bademeister Ralf Schuld. Vielleicht haben Sie es gehört.
1: Es kommt wahrscheinlich nur auf die richtige Technik an.
2: So ist es, dass man gerade runterspringt. Beide Beine werden durch zwei Arme umfasst, angewinkelt und dann die Körperfläche so breit wie möglich macht, dass man mit dem Hinterteil unten aufkommt und so viel als möglich Spritzer verursacht.
1: Also quasi so Art Stuhlsitz nur noch mit Knien umfassen. Ja, ich gehe mal rein ins Wasser, um mich einmal an das Wasser zu gewöhnen und dann werde ich auch schon mal einen ersten Sprung wagen. Gut, ich gehe in Richtung Startblock und Ralf, deine Aufgabe wird es sein, das Mikro zu übernehmen und meinen Sprung vielleicht mal ein bisschen zu bewerten.
2: Das mache ich sehr gerne.
1: So, ich stehe oben auf dem Startblock. Technik habe ich gelernt, Hocke und Arme drumherum. Los geht's.
2: Na, da bin ich gespannt.
1: Und Ralf, wie war's?
2: Eine 1 würde es sein von 6 Punkten. Allerdings, die Arme haben nicht die Beine umfasst. Die Beine waren nicht parallel geführt. Aber es zählt das Ankommen ins Wasser. Und das war der Punkt, den ich heute gegeben habe.
1: Und ich hatte den Kopf unter Wasser. Also wenn das mal nicht ein Satz ist...

0: schönen Start ins Wochenende. Wünscht MDR Sachsen-Anhalt 10.21 Uhr. Ja, und ich bin ja schon so ein bisschen ungeduldig, muss ich sagen, jetzt mit den Wolken. Aber Grit Krämer im MDR Wetterstudio hat mich gerade schon beruhigt. Die hauen gleich ab, hat sie gesagt.
1: Ja, schönen guten Morgen. Es dauert denn noch ein bisschen. Wir haben immer noch so die Reste von feuchter Luft, gerade in unteren Luftschichten. Und deshalb ist auch komplett die Südhälfte noch gefangen in dieser hochnebelartigen Bewölkung. Wir sehen aber schon, wie die mehr und mehr Risse kriegt, wie die Sonne sich langsam durchsetzt. Der Raum Wittenberg hat jetzt auch Sonne. Die Altmark hat schon viel Sonne und auch in der Börde verschwindet. Die Wolken mehr und mehr. Das ist noch eine Frage von Zeit, aber nachmittags wird es dann doch überall heiter sein. Ein paar lockere Wolken sind immer mit dabei, aber die Temperaturen steigen sofort an. Jetzt haben wir 21,4 Grad in Sandersdorf erreicht, in den dichten Wolken nur 15 bis 18 Grad. Nachmittags haben wir alle sommerliche Werte zwischen 24 und 28 Grad.
0: Ja, ich wollte gerade sagen, die Zeit müssten wir jetzt eigentlich noch mal nutzen zum Lüften, ne? Weil das geht dann ganz schnell wieder bergauf.
1: Ja, man kann auch in der Nacht noch mal lüften. Bei 15 bis 10 Grad geht das immer noch. Also noch kühle Luft, die in der Nacht einströmt, weil wir so aus nordöstlicher Richtung den Wind kriegen. Der ist aber heute meist nur schwach. Auch morgen ist er schwach. Und morgen wird es dann noch eine Spur wärmer, weil es einfach weniger Wolken gibt. Deshalb dann 25 bis 30 Grad.
0: Der Hochsommer kehrt dann zurück, Grit. Ja. Uns allen ein schönes Wochenende. Danke dir.
1: Tschüss.

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2: Um 10.30 Uhr mit Max Hensch. Guten Tag. Der tödliche Hundeangriff auf ein vierjähriges Mädchen in Drosa im Landkreis Anhalt-Bitterfeld beschäftigt die Menschen in Sachsen-Anhalt. Aus den Erkenntnissen in Drosa müssten gegebenenfalls Konsequenzen für das Hundegesetz des Landes gezogen werden, heißt es vom Innenministerium. Der Hund aus Drosa war ein sogenannter Listenhund. Listenhunde werden als potenziell gefährlich eingestuft. Der American Staffordshire Terrier hatte sich bereits früher einem Wesenstest unterziehen müssen, weil er schon einmal zugebissen hatte. Ermittelt wird nach der tödlichen Hundeattacke gegen die Mutter und einen Bekannten wegen fahrlässiger Tötung. Der Hund gehörte der Mutter. Er ist jetzt in einem Tierheim untergebracht. Über sein Schicksal ist noch nicht entschieden. Kurz vor Weihnachten hatte sich der Oberbürgermeister von Halle, Alexander Vogt, von seinem persönlichen Referenten getrennt. Grund waren Ermittlungen wegen Urkundenfälschung. Jetzt hat das Amtsgericht Halle einen Strafbefehl gegen Achmed Großer verhängt. Frage an MDR-Studioleiter Marc Weirich. Wie hoch fällt die Strafe aus?
3: Ja, erstaunlich niedrig. Es sind 90 Tagessätze à 20 Euro, also unterm Strich 1800 Euro. Der Grund für die kleine Summe, sagen Staatsanwaltschaft und Gericht, es ist bei Großer einfach nichts zu holen. Das ist besonders bemerkenswert, weil OB Vogt ihn ja gerade wegen seiner vermeintlichen Wirtschaftskompetenz in sein Team geholt hatte. Der Strafbefehl gegen ihn ergeht nun wegen Betruges. Gegenüber dem OB hatte Großer angegeben, einen IHK-Abschluss als Finanzplaner und Unternehmensberater zu haben, doch die Bescheinigung war gefälscht. Sie war allerdings Grundlage für die Anstellung Großers im Ratshof.
2: Der Strafbefehl ist noch nicht rechtskräftig. Wie teuer wird die gesetzliche Krankenversicherung und was übernimmt sie eigentlich in Zukunft noch? Der Bundestag stimmt heute über die Krankenkassenreform ab. Union und SPD wollen damit die Finanzen der gesetzlichen Krankenkassen stabilisieren. Geplant sind Einschnitte bei den Leistungen und zusätzliche Kosten für Versicherte. Auf der Tagesordnung steht auch das neue Heizungsgesetz, das auch weiterhin den Einbau neuer Öl- und Gasheizungen ermöglichen soll. 2023 schlossen sich die Türen der renommierten Lungenklinik in Ballenstedt im Landkreis Harz. Sie war nicht mehr wirtschaftlich genug. Nun wagen die Stiftung Neinstedt als Eigentümer und die Stadt Ballenstedt einen Neustart. Rückbauarbeiten in der alten Klinik laufen bereits, anschließend soll sie saniert werden. Die Stadt will unter anderem ein medizinisches Versorgungszentrum mit 6 Ärzten und einem Schlaflabor aufbauen. Bürgermeister Michael Knuppig zu weiteren Plänen.
4: Der soziale Aspekt soll hier im Vordergrund stehen. Ja, wir haben hier betreutes Wohnen, wir werden altengerechtes Wohnen haben. Wir haben das MVZ, ein Hospiz, ein Sanitätshaus. Ganz, ganz wichtig, auch eine Cafeteria soll wieder Einzug halten, wo man eben auch tatsächlich Mittagessen gehen kann, was für die Ballenstädter auch wichtig ist. Also ein Ort der Begegnung ist es im Endeffekt.
2: Läuft alles nach Plan, sollen 2027 erste Bereiche der ehemaligen Lungenklinik Ballenstedt wieder geöffnet werden. Die Stiftung Neinstedt als Eigentümer plant Investitionen von 14 Millionen Euro. Soweit die Meldungen von uns. Mehr finden Sie in unserer MDR Sachsen-Anhalt App. Jetzt der Blick auf die Straßen mit Marc.
5: Danke dir, Max. Wir möchten, dass Sie gut ankommen. Hier ist der MDR Sachsen-Anhalt Verkehrsservice um 10.33 Uhr. A2 Richtung Berlin zwischen Allerengersleben und Eilsleben. 4 Kilometer stockt's an einer Baustelle. 15 Minuten hier die Passierdauer. Dann vorsichtig fahren bitte auf der A2 in Richtung Hannover. Zwischen Brandenburg und Wohlin liegen mehrere Fahrzeugteile auf der linken Fahrspur. Vorsicht auf der A9 in Richtung München. Kurz vor der Abfahrt Brück, da liegt ein Metallteil auf der Fahrbahn. Wir schauen auf die B71. Vorsicht in beiden Richtungen zwischen dem Abzweig Jemmeritz und Kakerbeck. Da sind Pferde aktuell auf der Fahrbahn. Und auf der B188 zwischen dem Abzweig Insel und Döbelin, da gibt es Behinderungen durch einen kaputten LKW. Beide Richtungen hier auch betroffen. Die Blitzer heute Vormittag auf der A9 in Richtung München zwischen Niemeck und Kleinmarzehns. Auf der B79 wurde aufgebaut. Ortsumfahrung Halberstadt zwischen der B81 und Harsleben. Auf der B187 haben sie in Griebow was entdeckt. entdeckt Richtung Wittenberg, am Ortseingang Bernburg aus Richtung Friedensheil kommt. In Halle in der Magdeburger Chaussee stadteinwärts, in der Trotaer Straße zwischen Zoo und Sebener Straße stadtauswärts und in der Karlsruher Allee in beiden Richtungen. Und an Obacht am Ortseingang Ilsenburg Richtung Stapelburg, hier blitzt es ebenfalls in beiden Richtungen. Fehlt noch was? Dann gerne kostenfrei ergänzen und anrufen bei uns 0800 94 6 94 6 und die 1. 19 Grad in Burg bei Magdeburg im Jerichoer Land. Sehr angenehm auch in Dreußig bei Ihnen im Burgenlandkreis Seehausen und die Lutherstadt Wittenberg. 20 Grad schon. Die Sonne bahnt sich jetzt so langsam den Weg durch die dichten Wolken aus der Früh und dann wird's schlagartig wärmer. Es bleibt trocken und heute Nachmittag dann schwülwarm bei 28 Grad. Das Wochenende sommerlich. Morgen am Sonnabend viel Sonnenschein, einzelne schöne Wetterwolken im Land und es geht weiterhin trocken, ja, durch diesen Hochsommer. Sehr, sehr warm dann morgen bei 30 Grad. Also, frohes Schwitzen uns allen, aber jetzt kühlen wir uns erstmal noch ein bisschen ab, auch akustisch mit den Hits unseres Lebens hier bei MDR Sachsen-Anhalt. Mein Name ist Marc Burgemeister. Guten Start Ihnen ins Wochenende.
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0: Highlight unseres Lebens von Dionne Warwick bei MDR Sachsen-Anhalt. Viel Sonne, kein Regen. Da starten wir wirklich in ein herrliches, hochsommerliches Wochenende, zumindest laut Prognose. Und was Sie alles so machen können vor der Haustür. Unsere MDR Sachsen-Anhalt-Reporterin Katharina Heckel mit ein paar schönen Tipps für Sie zum Wochenende.
1: Sachsen-Anhalt ist ein wahres Gartenland. Gemeint sind in dem Fall nicht die Kleingärten, sondern die großen Parks und Gartenanlagen. Hier finden sich mehr als 1000 Gartendenkmale und die 54 schönsten, die sind im Verbund Gartenträume vereint. An diesem Sonntag ist Picknicktag in 17 von ihnen. Felicitas Remmert vom Verein Gartenträume empfiehlt, die Picknickdecke einzupacken, schon mal Sandwiches zu machen und die Getränke kühl zu stellen.
2: Wir sind total happy, dass sich 17 Parkanlagen in ganz Sachsen-Anhalt mit Live-Musik, mit Sonderführungen oder Kinderaktionen beteiligen.
1: Auf den Wallanlagen in Gardelegen, da können Sie am Gartenträume-Picknicktag sogar Yoga machen. Wenn Sie lieber einem Biobauern mal über die Schulter schauen wollen, dann besuchen Sie am Sonnabend Martin Tschocho und seine Familie in Rehbau im Landkreis Anhalt-Bitterfeld. Sie können beim Ernten helfen und aus Beeren und Kräutern leckere Dinge zaubern.
3: Wir wollen dann noch ein Acker-Slushy machen, unsere Beeren mit den Kräutern etwas Frisches für die Kinder kreieren.
1: In diesem Jahr ist der Tag des Bergmanns offiziell der Landesbergmannstag und da ist am Röhrichschacht in Wettelrode wieder jede Menge los. Eine Festveranstaltung gibt's da und Musik und viele werden die Souvenirmeile genießen. Da ist sich Karin Thom vom Förderverein sicher.
4: Ca. 20 Anbieter haben sich angemeldet mit ihren Mineralien, historischen Lampen, Werkzeug und Literatur. Es wird also getauscht, verkauft, mitunter auch einfach nur geschaut.
1: Egal wo in Sachsen-Anhalt, Ihr Wochenende unter freiem Himmel wird spannend, harmonisch, beschwingt und einzigartig.
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Wenn Sie gerade ausgeholt haben zu Hause zum Hüftkreisen, zum Schultern mitwippen, kann ich Sie voll verstehen. Wenn Barry White läuft, ja, der Schmusesänger, da muss man ein bisschen mittanzen. Habe ich auch gerade gemacht hier im Studio. MDR Sachsen-Anhalt ist hier am Freitagvormittag, 9 Minuten vor 11 ist es. Jetzt gibt's die 80er, die Eurythmics, Love is a Stranger.

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0: Vanessa Paradis mit der kleinen französischen Note für Sie. Am Freitagvormittag, kurz vor 11 ist es, hier ist MDR Sachsen-Anhalt und die nächste Stunde, die klingt unter anderem gleich so. Mit viel Glitter von der Glitterband, Let's Get Together Again, kurz nach 11.
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4: Mit Karin Roxer, guten Tag. Nach der tödlichen Hundeattacke in Drosa im Landkreis Anhalt-Bitterfeld soll das vierjährige Mädchen heute obduziert werden. Noch immer ist unklar, wie es zu der Beißattacke gekommen war. Dass ein Familienhund zubeißt, sei selten allein die Schuld des Hundes, sagt Hundetrainerin Karin Lammert aus Wasserleben. Ein häufiger Fehler sei es, kleine Kinder mit Hunden allein zu lassen.
5: Manchmal sind es ja Verhaltensweisen, was Kinder gar nicht so realisieren können, die letzten Endes dazu führen, dass solche Sachen passieren, was passiert, ne? Die denn unbedarft auf den Hund zugehen, obwohl er das Signal sendet, du bleib mir fern, ich bin jetzt gerade nicht in der Stimmung oder so. Das kann ein Kind gar nicht realisieren.
4: Hundetrainerin Karin Lammert sagt auch, dass bei einem Hund die Stimmung innerhalb von Sekundenbruchteilen kippen kann. Im aktuellen Fall in Drosa wird gegen die Mutter und einen Bekannten wegen fahrlässiger Tötung ermittelt. Das Landesinnenministerium will den Vorfall umfassend prüfen. Sollte es entsprechende Anhaltspunkte geben, könnte das Hundehaltungsgesetz überarbeitet werden. Der Bundestag stimmt zur Stunde über das Sparpaket für stabile Krankenkassenbeiträge ab. Union und SPD planen Einschnitte bei den Leistungen und zusätzliche Kosten für Versicherte. Die deutschen Hausärzte warnten vor einem Kahlschlag. Damit drohten längere Wartezeiten und weniger Zeit für Behandlungen. Auf der Tagesordnung im Bundestag steht heute auch das neue Heizungsgesetz, das den Einbau neuer Öl- und Gasheizungen sicherstellen soll. In Halle läuft seit 2 Monaten ein Gerichtsprozess um einen der spektakulärsten Drogenfunde im Süden Sachsen-Anhalts. Es geht um mehr als 300 Kilogramm Drogen, versteckt in Olivengläsern in einer Lagerhalle im Saalekreis. Der mutmaßliche Drahtzieher muss sich am Landgericht Halle verantworten. Heute wird dort ein Urteil erwartet. MDR-Reporterin Tanja Ries, was wird dem 37-Jährigen denn vorgeworfen?
6: Naja, ganz klar, Drogenhandel und zwar im nicht geringen Umfang, wie es im Amtsdeutsch heißt. Denn der Straßenverkaufswert der gefundenen Drogen, der liegt bei 25 Millionen Euro. Aufgeflogen ist das Ganze, wie gesagt, in einer Lagerhalle in Landsberg. Dorthin waren 5 Paletten Oliven in Gläsern geliefert worden und die syrischen Pächter dieser Halle, die haben ein beschädigtes Glas geöffnet, entdeckten dabei Plastikflaschen mit Tabletten. Die beiden Männer riefen die Polizei und die stellte dann fest, es handelt sich um Kaptagon, eine synthetische Modedroge, vor allem im Nahen Osten. Ja, und der Angeklagte, ein Geschäftspartner dieser beiden Pächter, bestreitet die Vorwürfe.
4: Tanja Ries aus Halle war das. Bei einem schweren Waldbrand sind im Süden Spaniens mindestens 12 Menschen ums Leben gekommen. Das halten die Behörden der Region Andalusien mit. Einige Opfer wurden demnach in ihren Autos gefunden. Mindestens 19 Menschen werden noch vermisst. Der Brand war gestern 300 Kilometer nordöstlich von Malaga ausgebrochen. Ursache für das verheerende Feuer war vermutlich eine abgerissene Stromleitung. In Spanien wüten derzeit mehrere Waldbrände. Auch in Frankreich und in Portugal sind Feuer ausgebrochen. Im Süden Europas herrscht eine Hitzewelle. Soweit die Nachrichten mit Karin Roxer und jetzt folgt der Blick auf den Verkehr und auf die Wetteraussichten mit Marc.
0: Vielen Dank, Karin. Wir möchten, dass Sie gut ankommen. Hier ist der MDR Sachsen-Anhalt Verkehrsservice um 11:03. A2 Richtung Berlin zwischen Allerengersleben und Eilsleben brauchen Sie 10 Minuten länger, 3 Kilometer Stockzieher wegen Bauarbeiten. Und Vorsicht bitte auf der B71 in beiden Richtungen zwischen dem Abzweig Jemmeritz und Kakerbeck. Da sind Pferde auf der Fahrbahn unterwegs. Geblitzt wird auf der A9 in Richtung München zwischen Niemeck und Kleinmarzehns sowie im weiteren Verlauf in Höhe Wiedemar. Sie haben was auf der B79 entdeckt, Ortsumfahrung Halberstadt, zwischen der B B81 und Haasleben. Auf der B187 in Griebow blitzt es Richtung Wittenberg. Am Ortseingang Bernburg aus Richtung Friedensheil kommt. In Halle haben sie was gesehen, in der Magdeburger Chaussee stadteinwärts, in der Trotaer Straße zwischen Zoo und Sebener Straße stadtauswärts und in der Karlsruher Allee in beiden Richtungen. Nicht zu schnell fahren am Ortseingang, nee, Ortsausgang Ilsenburg Richtung Stapelburg, beide Richtungen und am Ortsausgang Richardswerben, wenn es Richtung Rossbach geht. Auch hier werden teure Fotos heute Vormittag gemacht. Fehlt noch was? Dann kostenfrei ergänzen, gerne mit einem Anruf. Freuen wir uns drüber. 0800 94 6 94 6 und die 1. Sonne und teils dichtere Wolken wechseln sich heute Vormittag noch ab. Der Nachmittag ist dann richtig schick, sonnig und vor allem warm bei maximal 28 Grad. Wir sind auf dem besten Wege dahin. Schönebeck im Salzlandkreis hat die 20 schon erreicht, genau wie Möckern. Hundesburg noch bei 18, Harzgerode im Harz mild frisch bei 15 Grad. Morgen der Sonnabend, ja, sehr freundliches Sommerwetter. Wir haben viel Sonnenschein im Land, kein Regen, paar schöne Wetterwolken und dazu heiße 30 Grad.
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0: Und ich habe Musik von der Glitzerband für Sie. Schönen Freitag zusammen.

0: Musik von Frankie Miller bei MDR Sachsen-Anhalt. Schönen Freitag zusammen, 11:12 ist es.
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0: Und da gibt's heute so eine richtige Songperle, über die es sogar eine ganze Netflix-Dokumentation gibt. Ich habe die mir ein paar Mal angesehen, weil ich so beeindruckt war, was damals ablief. In einer Nacht, die Musikgeschichte schreiben sollte. Der 28. Januar 1985. Sie müssen sich vorstellen, in Hollywood findet eine Preisverleihung statt. Und im Anschluss, heimlich, still und leise, ohne dass es die Presse oder sonst irgendjemand mitbekommt, versammeln sich 45 bis 50 Leute in einer Nacht in einem Studio und nehmen einen Song auf. Und diese Menschen waren zu der Zeit damals die größten Musik-Superstars der Welt, die man sich überhaupt denken konnte. Und natürlich hat dieses Lied Musikgeschichte geschrieben, ging total durch die Decke und das für einen richtig guten Zweck. Mehr dazu jetzt von unserem Hitversteher.
2: Im Dezember 1984 bahnt sich in Afrika eine Hungersnot an. Harry Belafonte hat die Idee für ein Benefizkonzert und ruft den Agenten Ken Cragen an. Der fragt bei Lionel Richie nach, der meldet sich bei Quincy Jones und der sagt Michael Jackson Bescheid. Umgehend schreiben Jackson und Richie einen Song. Er heißt We Are the World, wir sind die Welt.
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2: Da kommt eine Zeit, wenn wir einem Ruf folgen müssen und die Welt muss wie ein Mann zusammenstehen. Da sterben Menschen. Es ist Zeit, dem Leben die Hand zu reichen, denn Leben ist das größte Geschenk überhaupt. Wir können nicht einfach Tag für Tag so tun, als würde irgendwer irgendwo für eine Veränderung sorgen. Wir sind alle ein Teil von Gottes großer Familie und in Wahrheit ist Liebe alles, was wir brauchen. Wir sind die Welt, wir sind die Kinder. Wir sind die Welt, wir sind die Kinder, wir sind die, die ein helleres Morgen bauen. Wir haben die Wahl, wir retten auch unser eigenes Leben. Es ist wahr, wir können ein besseres Morgen bauen, nur du und ich. Wir sind die Welt, wir sind die Kinder.

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0: liebe Autofahrer, der Verkehrsservice hier von MDR Sachsen-Anhalt. Bitte vorsichtig fahren auf der A9 Richtung München. Zwischen Naumburg und Dreußig befindet sich eine ungesicherte Unfallstelle auf der linken Fahrspur. A9 Richtung München, Vorsicht bitte. Zwischen Naumburg und Dreußig eine ungesicherte Unfallstelle auf der linken Fahrspur.
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7: Um 11.30 Uhr mit Max Hensch. Guten Tag. Es ist einer der spektakulärsten Drogenprozesse im Land Sachsen-Anhalt. Heute muss sich vor dem Landgericht in Halle ein 37 Jahre alter Syrer verantworten. Es geht um über 300 Kilogramm der Modedroge Captagon. Vergangenen Sommer war das Captagon in einem Gemüsehandel in Landsberg versteckt in Olivengläsern gefunden worden. Straßenverkaufswert 25 Millionen Euro. MDR Sachsen-Anhalt-Reporter Marc Weyrich. Gerade wurden die Plädoyers gesprochen. Was fordert die Staatsanwaltschaft?
8: Ja, die will 8 Jahre Haft für den Syrer, dessen Verteidiger wiederum plädiert auf Freispruch. Er selbst hat in seinem letzten Wort unter Tränen gesagt, Europa habe ihn vor dem Assad-Regime gerettet und er würde niemals Europa Schaden zufügen wollen. Er wolle gerne als Pilot arbeiten und ein Vorbild für sein Kind sein. Die Staatsanwaltschaft dagegen sagt, der Angeklagte hat seinen Drogenhandel bei vollem Bewusstsein betrieben und sei schon jahrelang in solche Geschäfte verwickelt.
7: Das Urteil soll am Mittag gesprochen werden. Der tödliche Hundeangriff auf ein 4 Jahre altes Mädchen in Drosa im Landkreis Anhalt-Bitterfeld beschäftigt weiter die Menschen in Sachsen-Anhalt. Aus den Erkenntnissen in Drosa müssten gegebenenfalls Konsequenzen für das Hundegesetz des Landes gezogen werden, heißt es vom Innenministerium. Der Hund aus Drosa war ein sogenannter Listenhund. Listenhunde werden als potenziell gefährlich eingestuft. Der American Stafford hatte sich bereits früher einem Wesenstest unterziehen müssen, weil er schon einmal zugebissen hatte. Ermittelt wird nach der tödlichen Hundeattacke gegen die Mutter des Kindes und einen Bekannten wegen fahrlässiger Tötung. Der Hund gehörte der Mutter, er ist jetzt in einem Tierheim untergebracht. Über sein Schicksal ist noch nicht entschieden worden. Die Unsicherheit beim Volkswagen-Konzern sorgt auch in der Altmark für Aufmerksamkeit. Viele Beschäftigte pendeln täglich ins VW-Werk nach Wolfsburg. Nach der Sitzung des Aufsichtsrats gestern bleibt jedoch weiter offen, wie der angekündigte Sparkurs des Konzerns konkret aussehen soll. Diese Unsicherheit drückt auch auf die Stimmung am Busbahnhof in Klötze, von wo zahlreiche altmärkische VW-Werker ins Stammwerk pendeln.
9: Sind ja Planungen, dass der Golf das Stammwerk verlassen soll, was ja immer zum VW gehört hat. Und das macht natürlich auch Angst, wenn so ein Modell, was immer zu Wolfsburg gehört hat, auf einmal weggeht aus Wolfsburg.
10: Es gibt immer Höhen und Tiefen in dem Betrieb und jetzt sind es halt gerade mal echt miese Jahre für den Konzern.
7: Zwar bestätigte Volkswagen Pläne, die Modellpalette bis 2030 deutlich zu verkleinern und Überkapazitäten abzubauen. Zu möglichen Werksschließungen oder weiterem Stellenabbau äußerte sich der Konzern aber noch nicht konkret. Nach Angaben der Bundesagentur für Arbeit pendeln täglich mehr als 140.000 Menschen aus Sachsen-Anhalt in andere Bundesländer. Besonders viele von ihnen arbeiten im Raum Wolfsburg. Soweit die Meldungen von uns. Mehr finden Sie in unserer MDR Sachsen-Anhalt App. Jetzt der Blick auf die Straßen mit Marc.
11: Jo, danke dir, Max. Und wir möchten, dass Sie gut ankommen. Hier ist der MDR Sachsen-Anhalt Verkehrsservice um 11.33 Uhr, A2 Richtung Berlin. Sie brauchen 10 Minuten Geduld zwischen Allerengersleben und Eilsleben. Es stockt auf 3 Kilometer vor der Baustelle. Vorsicht auf der A9 Richtung München zwischen Naumburg und Dreußig. Eine ungesicherte Unfallstelle hier auf der linken Fahrspur. Und auf der B100 zwischen Dessauer Platz und dem Ortseingang Halle gibt's Stau nach einem Unfall. Dann wird geblitzt. Auf der A9 in Richtung München zwischen Niemeck und Kleinmarzehn sowie im weiteren Verlauf in Höhe Wiedemar. Auf der B79 stehen Sie auf der Ortsumfahrung Halberstadt zwischen der B81 und Haarsleben. Auf der B187 blitzt es in Gribo Richtung Wittenberg am Ortseingang Bernburg aus Richtung Friedenshall kommt. In Halle in der Magdeburger Chaussee statt einwärts, in der Trotaer Straße zwischen Zoo und Sebener Straße statt auswärts und in der Karlsruher Allee in beiden Richtungen. Am Ortseingang Ilsenburg haben sie was entdeckt Richtung Stapelburg in beiden Richtungen und am Ortsausgang Reichertswerben Richtung Rossbach. Fehlt mehr? Dann gerne kostenfrei ergänzen, zu jeder Zeit bei uns mit einem Anruf und der ist für Sie kostenfrei. 0800 94 6 94 6 und die 1. Wir sagen Dankeschön vorab für Ihre Mithilfe und eine gute Fahrt durch den Freitag. Jetzt wird es doch langsam hell draußen, ne? Verbreitet klar und die Sonne kommt immer besser durch, wenn die Wolken nicht schon gänzlich weg sind bei Ihnen. Das merken wir vor allem so jetzt allmählich auch in Bad Schmiedeberg im Landkreis Wittenberg. 22 warme Grad hier schon, 21 in Osterburg, in der Altmark, Merseburg, Magdeburg liegen bei 20 Grad. Der Nachmittag verspricht uns noch warme 28 Grad und das Wochenende dann Hochsommer pur. Viel Sonne, einzelne schöne Wetterwolken und kein Regen. Morgen warm, 27 bis 30 Grad.
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0: Buongiorno.
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0: Albano und Romina Power, das klingt doch wie beim Lieblingsitaliener. Ich habe schon die Pizza, Pasta und Amore in der Nase, weil die Mittagszeit naht. Das sind die schönsten Italien-Hits bei MDR Sachsen-Anhalt zur Sommerzeit. Und die machen Ihnen hoffentlich genauso viel Spaß wie uns. Und musikalisch ging es ja durch die ganze Woche eigentlich. Denn das war auch Programm in unserer Freitagsfrage.
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2: Endlich Sommerferien. Und wir haben gefragt, welches Lied bringt Sie sofort in Urlaub? Stimmung. Dutzende Hits haben sie uns genannt, aber einer hat sich als meistgenannter durchgesetzt.
3: Und ich sag, hey, ab in den Süden.
4: In den Süden.
5: Der Sonne hinterher, ey, oh, was geht?
4: Die Sonne hinterher,
5: ey, oh, was geht?
2: Eine Antwort der Herzen war auch wieder dabei. Ein Urlaubsstimmungshit voller Erinnerungen von Martina aus Magdeburg.
6: Wenn ich an Urlaub denke, dann fällt mir sofort die Auslaufmusik von Mein Schiff, Die große Freiheit vom Grafen ein. Das ist Freiheit, Urlaub, Erholung, Entspannung.
2: Gute Fahrt. Und unter allen, die mitgemacht haben, geht auch jede Woche eine MDR Sachsen-Anhalt-Tasse raus. Diesmal nach Ursleben in den Landkreis Börde zu Jessie. Sie freut sich schon auf ihren Türkei-Urlaub.
7: Ich muss allerdings noch meinen Koffer packen. Kinder sind fertig.
2: Toll. Welches Lied bringt dich in Urlaubsstimmung? Das ist ja unsere Freitagsfrage. Na,
7: ja,
2: mal her.
7: Kokomo von dem Beat Boy.
2: Du bekommst doch was obendrauf, die MDR Sachsen-Anhalt-Tasse.
7: Hey, super, danke schön.
2: Wir sagen auch schon danke fürs Mitmachen bei der neuen Freitagsfrage. Welchen Geruch hätten Sie gern immer dabei? Vielleicht frisch gemähtes Gras, Grillduft oder frische Wäsche? Sagen Sie es uns als Sprachnachricht in der MDR Sachsen-Anhalt-App oder per WhatsApp. Welchen Geruch hätten Sie gern immer mit dabei?
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8: Entschuldigung, wann war nochmal die Freitagsfrage?
2: Oh.

Smokey in den Hits unseres Lebens. Freitag Vormittag und wir sagen, vorsichtig fahren bitte auf der A9 in Richtung München. Zwischen Beelitz-Heilstätten und Beelitz, da steht ein kaputtes Fahrzeug auf der linken Fahrspur hier. Das ganze A9 Richtung München, fahren Sie bitte schön vorsichtig. Zwischen Beelitz-Heilstätten und Beelitz steht ein kaputtes Auto auf der linken Fahrspur. Es ist 11.48 Uhr, genau, jetzt wollte ich kurz mal überlegen. Ich habe gleich Feierabend und Sie wundern sich bitte nicht, wenn gleich hier der Mittag losgeht und der zweite Mann am Vormittag für Sie ja heute moderiert, Julian Mengler, der geschätzte Kollege, der ist heute tatsächlich in der zweiten Tageshälfte mal da. Ich bin Marc Burgemeister und sage auch tschüss bis morgen. Wir hören uns wieder, gleiche Welle, fast die gleiche Stelle bei MDR Sachsen-Anhalt, aber dann auch ab 12 Uhr morgen am Sonnabend. Freue ich mich drauf, wenn wir durch den Hitzesamstag zusammen schreiten mit den Hits unseres Lebens. Von mir gibt es jetzt noch eine Runde Kings und dann wünsche ich Ihnen ein schickes, schönes, frohes Wochenende.

0: Das war Lars Wohlfahrt. Der klatscht hier ins Programm.
1: Das wollte ich nicht. Entschuldige.
0: Na, weil er 1-2 Tap getanzt hat. Hallo bei MDR Sachsen-Anhalt. Alle bereit für den Sommerfreitag? Hier spielt die Freibadmusik gleich nach dem Tag in Sachsen-Anhalt mit 10cc, Mads in Head und David Dundas aus den 70ern. Ja, aber die kurze Jeans bitte. Bleiben Sie bei uns bei MDR Sachsen-Anhalt.
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0: Mit Guido Hensch. Bei dir geht's unter anderem um die Reform der gesetzlichen Krankenversicherung, Guido.
4: Ja, das Sparpaket wurde heute Vormittag durch den Bundestag geboxt. Wir hören gleich mehr dazu. Außerdem schauen wir auf die Situation bei VW, sind bei den Vorbereitungen für den Christopher Street Day in Köthen und erfahren, warum ein Freibad in Dessau weiterhin geschlossen bleiben muss.
5: Manchmal.
0: Spannend. Wir überbrücken jetzt gerade mal.
4: Na, es geht's. Ja, jetzt ist es amtlich. Am Vormittag hat der Bundestag das umstrittene Sparpaket der gesetzlichen Krankenversicherung beschlossen. Und wenn die Technik mitspielt, dann hören wir jetzt von Katrin Auer erste Reaktionen aus dem Parlament in Berlin.
0: Sonst soll ich dir was sagen, Guido? Nee.
4: Ja, so ist das mit der neuen Technik, ne?
0: Ja, also, ach du.
4: Man muss sich erst dran gewöhnen, ja, das sieht alles ein bisschen anders aus, aber ich sehe da gleich zwei fähige Technikkollegen, die da gleichzeitig wirbeln.
0: Gut, dass du mich nicht mitgezählt hast. Ich stehe mich auch nur hier mit fragenden Augen, aber das Schöne ist, dass wir Zeit haben und Geduld. Es ist Freitag und ganz wir warten auf ein Zeichen aus der Technik, ob das alles so funktioniert, wie wir uns das vorstellen.
4: Ah, jetzt kriege ich ein Zeichen und dann versuchen wir es einfach nochmal. Also jetzt hören wir Katrin Aue mit Reaktionen aus dem Parlament auf den Beschluss, das Sparpaket zur gesetzlichen Krankenversicherung umzusetzen.
6: Grünes Licht aus dem Bundestag kurz vor Beginn der Sommerpause. Die erste größere Reform der schwarz-roten Koalition ist beschlossen. Sie soll die Krankenkassen aus den roten Zahlen bringen und die Beiträge der Versicherten stabilisieren. Gesundheitsministerin Nina Wagen von der CDU betonte noch einmal, die Lage der gesetzlichen Krankenversicherung sei dramatisch. Eine Reform dürfe nicht mehr aufgeschoben werden. Die Opposition hat erneut vehement dafür geworben, das Gesetz abzulehnen. Linken-Fraktionschefin Heidi Reicheneck sagte, mit dieser Reform lege die Regierung die Axt an die Gesundheitsversorgung im Land. Britta Hasselmann, Fraktionsvorsitzende der Grünen, warnte vor, Zitat, Krankenhausinsolvenzen, überlasteten Hausärzten und verratenen Psychotherapeutinnen. AfD-Gesundheitspolitikerin Nicole Hess sagte, das Gesetz sei keine Reform, sondern eine Einladung zum Rückzug aus der Versorgung. Wenn heute Nachmittag auch der Bundesrat das Gesetz passieren lässt, kommen Einschnitte auf Praxen, Kliniken, Apotheken und die Pharmabranche zu, aber auch auf Versicherte, etwa durch höhere Zuzahlungen bei Medikamenten. Auch die beitragsfreie Mitversicherung von Ehepartnern soll eingeschränkt werden.
4: Bei Volkswagen, da stehen die Werksferien vor der Tür, aber auch nach der gestrigen Aufsichtsratssitzung gibt es keine Klarheit, wie es bei dem Autobauer weitergehen soll. Claudia Wulsberger mit Reaktionen.
7: Die Betriebsratschefin Daniela Cavallo fordert von Vorstandschef Blume Aufklärung über seine Sparpläne. Dass sich Blume heute tatsächlich zu Wort meldet, damit ist nicht zu rechnen. Cavallo kündigt an, nach der Sommerpause außerordentliche Betriebsversammlungen einzuberufen, um dort die Vorstände auf die Bühne zu zitieren. Es sei respektlos, dass Volkswagen die Beschäftigten im Unklaren ließe und unverantwortlich, die Belegschaft so in den Urlaub zu schicken. Nach der Aufsichtsratssitzung gestern hat Konzernchef Oliver Blume ein Videostatement veröffentlicht. Mit dem Zukunftsplan gehe man den nächsten Schritt in der Transformation, heißt es dort. Unter anderem heißt es in dem Plan, die Modellpalette solle um bis zu 50% gestrafft werden, Überkapazitäten abgebaut werden. Ob das konkret heißt, dass Werke schließen müssen, davon ist keine Rede. Dafür bräuchte es auch im Aufsichtsrat eine Zweidrittelmehrheit, die ist ohne das Land Niedersachsen und die Arbeitnehmerseite nicht zu erreichen. Nach der Sommerpause wird es deshalb wohl weitergehen bei VW, mit Verhandlungen über die Sparpläne und auch mit weiteren Protesten der Belegschaft.
4: Aber die schlechten Nachrichten reißen nicht ab. Der Absatz bei VW ist im zweiten Quartal dieses Jahres um weitere 8,6% eingebrochen. Die Situation bei Volkswagen und damit auch bei den Zulieferbetrieben bei uns in der Region ist um 17 Uhr auch noch einmal Thema. Dann mit Andreas Fiedler von Automotive Sachsen-Anhalt. In Köthen soll morgen wieder ein friedlich bunter Christopher Street Day, kurz CSD, gefeiert werden. Doch bereits im Vorfeld gab es Anfeindungen in Richtung der queeren Veranstaltung, so Oberbürgermeisterin Christina Buchheim.
5: Die politische Stimmung ist sehr aufgeheizt und deswegen ist es für die Community wichtig, ein Zeichen zu setzen, dass wir hier vor Ort auch für Vielfalt einstehen, dass wir ja wollen, dass alle Menschen hier auch friedlich leben können und vor Anfeindungen geschützt werden. Aber das ist schon erschreckend. Kein Post der Stadt hat so viel Interaktion wie dieser und leider sehr, sehr viele feindliche Kommentare.
4: Um 12 Uhr soll der Tag morgen auf dem Marktplatz starten. Ab 13 Uhr will man dann durch die Köthener Innenstadt ziehen. Aber schon bei den Vorbereitungen gab es Übergriffe durch Vermummte, erzählt Julian Mietig vom Organisationsteam.
8: Das hatten wir so auch noch nicht gehabt. Für viele Menschen ist das psychisch ein Riesenproblem. Und die igeln sich dann natürlich zu Hause weiter ein, weil sie einfach Angst haben, dass ihnen irgendwas passiert.
4: Die Polizei wird die Veranstaltung, bei der auch ein politisches Straßenfest geplant ist, absichern. Jay und Jess lassen sich jedenfalls nicht einschüchtern.
9: Wir existieren auch in Kleinstädten, auch in Köthen. Und ich will mir nicht verbieten lassen, wo ich zu existieren habe und wie ich zu existieren habe.
10: Deswegen finde ich halt diesen Zusammenhalt und das Zeigen als Community wichtig, um damit diese Leute, die uns anfeinden, sehen, wir sind nicht nur einzelne Personen, wir sind eine starke Community, wir halten zusammen und wir sind ein Teil der Stadt.
4: Also, Köthen feiert morgen einen von insgesamt 13 Christopher Street Days in diesem Jahr in Sachsen-Anhalt. Die Temperaturen, die steigen. Am Wochenende werden wieder 30 Grad und mehr erwartet. Die Freibäder im Land erwarten einen Besucheransturm. Nur im Waldbad Adria in Dessau, da wird es ganz ruhig bleiben, denn hier sind die Türen weiterhin verschlossen. Schuld daran ist ein kleiner Schädling. Martin Krause ist ihm auf der Spur.
11: Er ist hartnäckig, der Eichenprozessionsspinner. Die Bäume am Ufer der Adria sind massiv befallen, trotz aller Gegenmaßnahmen, wie Badbetreiber Thomas Jetzke beteuert.
12: In diesem Jahr ist es halt extrem schlimm. Wir haben bekämpft, hat der gleiche Betrieb gemacht, der auch in der Stadt bekämpft oder für die Stadt. Und von daher denke ich, dass die das Fach und Sachgerecht gemacht haben.
11: Nur, es hat nichts genutzt. Zwischen den Ästen haben sich die Raupen des Eichenprozessionsspinners ausgebreitet. Ihre kaum sichtbaren Brennhaare machen den Aufenthalt im Strandbad zu einem Gesundheitsrisiko. Die Adria eine Sperrzone.
12: Solange das gut geht und nichts passiert, ist alles in Ordnung. Aber wenn hier der erste Rettungshubschrauber kreist und so ein kleines Kind ins Krankenhaus bringt, ich möchte es nicht erleben.
11: Wie aber mit dem Problem umgehen, bei etwa 300 Eichen auf dem Gelände? Auch dazu gab es Unstimmigkeiten zwischen Betreiber und der Stadt Dessau-Roßlau. Die will Thomas Jetzke nun ausräumen. Er strebt eine dauerhafte Lösung an im Kampf gegen den Schädling.
12: Da hilft es halt nur, die Nahrungsgrundlage zu entziehen, dass man die Bäume so einkürzt, so beschneidet, dass man es unter Kontrolle kriegt. Beziehungsweise Bäume wegnehmen.
11: Und auch für diesen Sommer will der Strandbadbetreiber die Hoffnung noch nicht aufgeben. Ein Dessauer Verein soll die Anlage nun übernehmen. Die gefährlichen Bereiche könnten abgesperrt werden. Dann wäre ein Notbetrieb möglich.
12: Das Problem für den Notbetrieb, um den machen zu können, ist im Prinzip der Rettungsschwimmer. Der wird ja trotzdem gebraucht. Wir können Imbiss, Eisstand, alles, das kann alles zubleiben. Man kann auch das Eintrittszelt entsprechend anpassen. Aber das ist jetzt die große Aufgabe, jemanden zu finden.
11: 50-50 stehen die Chancen, so Jetzke, dass das beliebte Strandbad in Dessau in diesem Sommer noch öffnen wird.
4: Tja, und wenn das soweit sein sollte, dann geben wir Ihnen natürlich Bescheid. Ob das mit dem Wetter funktioniert und wie es auf den Straßen aussieht, das weiß der Julian.
0: Das weiß ich, das sage ich Ihnen gleich. Ich kann Ihnen übrigens auch noch einen ganz tollen Fernsehbeitrag empfehlen über das Strandbad Dessau-Roßlau. Lief gestern Abend in Sachsen-Anhalt. Heute finden Sie in der ARD-Mediathek. Guido, dankeschön. Wir möchten, dass Sie gut ankommen. Hier ist der MDR Sachsen-Anhalt Verkehrsservice um 12 Uhr gleich 9 Minuten nach unserem Report aus den Nachrichten. Vorsicht auf der A9 Richtung Berlin zwischen Vockerode und Coswig. Dort liegt ein Kennzeichen auf der rechten Fahrspur. A2 Richtung Berlin zwischen Allerengersleben und Eilsleben stockt's auf 3 Kilometern an der Baustelle plus 10 Minuten. A2 Richtung Hannover auch plus 10 zwischen Lostau und Magdeburg Zentrum stockt der Verkehr. A14 Richtung Magdeburg zwischen Leipzig-Nord und Schkeuditz. Achtung, ein defektes Auto. Und in Halle am Dessauer Platz stadteinwärts gab es einen Unfall. Aktuell Rückstau bis auf die B100. Wir schauen auf die Blitzer an diesem Freitag. Dankeschön fürs Melden. Auf der A9 Richtung München, Höhe Wiedemar. Auf der B79 Ortsumfahrung Halberstadt zwischen der B81 und Haßleben. Auf der B187 in Griebo Richtung Wittenberg. am Ortseingang Bernburg, wenn Sie aus Richtung Friedenshall kommen. In Halle einmal auf der Magdeburger Chaussee einwärts und zweiter Blitzer in Halle gerade, Karlsruher Allee in beiden Richtungen. Am Ortsausgang Ilsenburg Richtung Stapelburg beidseitig und am Ortsausgang Reichertswerben Richtung Rossbach. Haben Sie noch was entdeckt? Staus, Blitzer, Verkehrsbehinderung. Wir sind für Sie da. Melden Sie sich gerne immer kostenfrei 0800 94 6 94 6 und die 1. Dankeschön dafür. Gute Fahrt. Da ist sie ja wieder, die Sonne. Heute immer wieder im Wechsel mit ein paar Wolken. Dazu bis 29, vielleicht sogar 30 Grad. Am Wochenende bis 30 und mehr Sonne.
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0: Hallo zusammen, auf einen schönen Freitag mit Sonne im Gesicht.

0: schöne Mittagspause mit MDR Sachsen-Anhalt. Gehen Sie unbedingt raus in die Sonne. Ist A noch nicht so heiß und B tut's einfach gut. 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
8: Wir möchten, dass Sie gut ankommen. Hier ist der MDR Sachsen-Anhalt Verkehrsservice um genau 12:30. Hallo auf die A2 Richtung Berlin. Einzige Verkehrsmeldung heute Mittag zwischen Alleringhersleben und Alsleben. Stockt es weiter auf 3 Kilometern. Die Baustelle kennen wir mittlerweile. Plus 10 Minuten die Verzögerung bis zum Mittagstisch. Geblitzt wird auf der A9 Richtung München, Höhe Wiedemar. Dann auf der B79, Ortsumfahrung Halberstadt zwischen der B81 und Haßleben. Fuß vom Gas auf der B187 in Griebow, wenn Sie Richtung Wittenberg wollen. Achtung, am Ortseingang Bernburg ist aufgebaut, wenn Sie es Richtung Friedenshall kommen. Dann in Halle, Magdeburger Chaussee einwärts und Karlsruher Allee in beiden Richtungen. Am Ortsausgang Ilsenburg Richtung Stapelburg beidseitig und am Ortsausgang Reichertswerben Richtung Rossbach ebenfalls im Blitzer. Staus, Blitzer, Verkehrsbehinderungen entdeckt auf Ihrem Weg durch Sachsen-Anhalt? Dann melden Sie es natürlich bei MDR Sachsen-Anhalt. Immer kostenfrei 0800 94 6 94 6 und die 1. Dankeschön, gute Fahrt! Na, da ist es wieder, das Sommerferienwetter. Bis 30 Grad und Sonne. Zwischendurch auch mal Wolken für ein bisschen Schatten. Die nächsten Tage bleiben jetzt so sommerlich.
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0: Ciao, ciao. Also mein schönster Radiomoment in dieser Woche bei MDR Sachsen-Anhalt. Ich glaube, das war der Besuch der zwei Nachwuchsforscher hier im Studio, die bei einem Wettbewerb gewonnen haben. Das Interview zum Nachhören gibt's auch in unserer App. Und ich verspreche Ihnen, danach sehen Sie das anders. Von wegen, die jungen Leute mit 12 und 14 sitzen sowieso nur vorm Handy. Garantiert nicht. Hören Sie sich gerne das Interview nochmal an. Der schönste Morgen ist ja immer Ihr Start in den Tag. Immer ab 5, ganz egal wo Sie sind. Nicht mal im Urlaub müssen Sie auf uns verzichten. Dank WLAN im Hotel und unserer MDR Sachsen-Anhalt App auf dem Handy. Lars, was war denn dein bester Moment in dieser schönsten Morgenwoche?
1: Also Julian, neben den vielen Freitagsfrageantworten zu den Urlaubssongs, neben den italienischen Sommermomenten, die wir hatten mit italienischer Musik, gab es einen Moment, den hatte ich auch noch nie im Radio. Es läuft ja gerade die Fußball-Weltmeisterschaft und am Montagmorgen war Kollege Michael Rosebrock mit den Nachrichten fertig und da lief, weil das eine ewige Nachspielzeit war, immer noch das Fußballspiel Mexiko-England. Wir konnten noch nicht sagen, dass England weiter ist, weil es hätte sein können, dass Mexiko noch ein Tor macht. Und da haben wir uns nach den Nachrichten die letzten Sekunden der Nachspielzeit einfach mal noch im Radio gegönnt.
2: Die Seite, abgefälschte Flanke in der Mitte. Gefühl, fast das Eigentor. Fast das Eigentor.
1: Meine Nerven.
2: Bei der Klärung.
1: Die letzten Sekunden, da müsst ihr noch dabei sein.
2: Vorbei.
3: 30 Sekunden über die angezeigte 11-minütige Nachspielzeit. Die Ecke kommt in den Fünfer der Engländer hinein, können per Kopf klären, aber nur auf einen Fuß der Mexikaner. Schuss nochmal abgewehrt, nochmal die Möglichkeit zu schießen. Nochmal hat sich einer dazwischen geschmissen. Die Engländer sagen, jetzt ist doch mal endlich Schluss. Der Schiedsrichter Ali Reza Fagani zeigt an, nee. Diese Ecke von der rechten Seite gibt's schon nochmal. Eine Minute mehr als 11 Minuten.
4: Noch eine Minute, komm, die geben wir uns.
3: Und jetzt gibt's nochmal, da die Mexikaner auch in Unterzahl spielen, weil einer immer noch verletzt an der Torauslinie behandelt wird. Die Ecke, die kommt in den Fünfer hinein. Pickford kann mit einer Faust klären. Der Schiedsrichter nimmt die Pfeife in den Mund und jetzt ist Schluss. Er zeigt zur Mitte. England besiegt Mexiko.
1: So, und dann war es offiziell. Mexiko zum ersten Mal besiegt im eigenen Aztekenstadion bei einer Weltmeisterschaft. Und England war dann eben weiter. Und das wirklich, das denke ich jetzt noch dran.
0: Ja, absolut. Momente. Voll gut. Fußball im Radio, was ganz Besonderes. 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Schönen Freitag mit Ihrem WM-Sommerradio. MDR Sachsen-Anhalt. Schönes Wochenende, Lars.

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heißen 80er. Bam, The Other Ones, Holiday, 1987, hier bei MDR Sachsen-Anhalt. Und nach 13 Uhr geht's hier mit Queen, Jennifer Rush und Albert Hammond weiter Richtung Wochenende. Also, ganz entspannt, bloß kein Stress am Heiligen Freitag.

0: Band. Ein Hit unseres Lebens läuft nur bei uns, bei MDR Sachsen-Anhalt. Gleich.
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10: Mit Karin Roxer, guten Tag. Lange wurde diskutiert, jetzt ist das Sparpaket für die gesetzliche Krankenversicherung durch den Bundestag. Mit 319 gegen 286 Stimmen bei 4 Enthaltungen. Gibt auch der Bundesrat heute grünes Licht, dann tritt das Gesetz vor der Sommerpause in Kraft und das bedeutet dann Einschnitte für gesetzlich Versicherte, Praxen, Kliniken und auch mit Abstrichen für die Pharmabranche. Versicherte müssen dann bei Medikamenten mehr zuzahlen. Die beitragsfreie Mitversicherung von Ehepartnern wird eingeschränkt. Im Bundestag wurde dann am Vormittag auch noch einmal heftig gestritten. Gesundheitsministerin Wagen sagte, die Lage der Kassen sei dramatisch. Die Opposition warf der Regierung vor, das Gesetz durchzupeitschen. Katrin Auer berichtet.
11: Linken Fraktionschefin Heidi Reicheneck sagte, mit dieser Reform lege die Regierung die Axt an die Gesundheitsversorgung im Land. Britta Hasselmann, Fraktionsvorsitzende der Grünen, warnte vor, Zitat, Krankenhausinsolvenzen, überlasteten Hausärzten und verratenen Psychotherapeutinnen. AfD-Gesundheitspolitikerin Nicole Hess sagte, das Gesetz sei keine Reform, sondern eine Einladung zum Rückzug aus der Versorgung.
10: Mehrere Bundesländer haben derweil auch massive Vorbehalte angemeldet und eine Anrufung des Vermittlungsausschusses beantragt. Im Prozess um einen der spektakulärsten Drogenfunde im Süden Sachsen-Anhalts ist heute das Urteil gesprochen worden. Der beschuldigte 37-Jährige wurde zu 8 Jahren Haft verurteilt. Es ging um mehr als 300 Kilogramm der Modedroge Captagon, versteckt in Olivengläsern in einer Lagerhalle im Saalekreis. Der verurteilte Syrer muss außerdem die Kosten des Verfahrens tragen. Nach der tödlichen Hundeattacke in Drosa im Landkreis Anhalt-Bitterfeld soll das 4-jährige Mädchen heute obduziert werden, das hat die Polizei mitgeteilt. Die 4-jährige war am Mittwoch vom Familienhund angegriffen worden. Polizei und Staatsanwaltschaft ermitteln gegen die Mutter und einen Bekannten wegen fahrlässiger Tötung. Der Hund, ein American Staffordshire Terrier, wurde in ein Tierheim gebracht. Nach einem lauten Knall ist ein Ryanair-Flugzeug auf dem Weg nach Deutschland zum Startflughafen in Griechenland zurückgekehrt. Passagiere berichten von dramatischen Szenen. Kurz nach dem Start sei eine Fensterscheibe zerbrochen, sagte eine Reisende. Passagiere hätten einen Mann festgehalten, der am Fenster saß, damit er nicht herausgesogen wird. Der Mann kam ins Krankenhaus. Die Maschine war auf dem Weg von Thessaloniki nach Memmingen in Bayern. Der geplante Weiterbau der A39 rückt auch für die Altmark ein Stück näher. Das Bundesverwaltungsgericht in Leipzig hat eine Klage des Umweltverbandes BUND gegen den etwa 14 Kilometer langen Bauabschnitt zwischen Weihhausen und Ehra abgewiesen. Das Teilstück beginnt gut 10 Kilometer von der Altmark entfernt. Carina Emich dazu.
12: Damit kann das Land Niedersachsen die Planungen für den Lückenschluss der A39 fortsetzen. Die neue Strecke soll Wolfsburg künftig besser mit Lüneburg verbinden. Davon könnten auch viele Pendlerinnen und Pendler aus der Westaltmark profitieren. Wolfsburgs Oberbürgermeister Dennis Wallmann sprach von einem wichtigen Signal für die gesamte Region.
10: Der BUND hatte den Bau kritisiert, unter anderem, weil er Auswirkungen auf Natur- und Vogelschutzgebiete befürchtet. Soweit die Nachrichten mit Karin Roxer. Jetzt der Blick auf die Straßen mit Julian.
0: Dankeschön, Karin. Wir möchten, dass Sie gut im Wochenende ankommen. Hier ist der MDR Sachsen-Anhalt Verkehrsservice um 13.03 Uhr. A2 Richtung Berlin zwischen Allerengersleben und Eilsleben. 3 Kilometer stockender Verkehr weiter an der Baustelle. Plus 10 Minuten. Verzögerung auch auf der A9 Richtung München zwischen Niemeck und Kleinmarzehns. 2 Kilometer Stau. Auch dort wird gebaut. Plus 10. Und auf der A9 nochmal plus 10 Richtung München zwischen Naumburg und Eisenberg. 4 Kilometer stockender Verkehr. Dankeschön fürs Blitzermelden hier bei MDR Sachsen-Anhalt. Unter anderem auf der A9 Richtung München, Höhe Wiedemar. Auf der B79 Ortsumfahrung Halberstadt zwischen der B81 und Haßleben. Dann auf der B187 in Griebo Richtung Wittenberg. Am Ortseingang Bernburg, wenn Sie aus Richtung Friedenshall kommen. Halle-Magdeburger Chaussee einwärts und am Ortsausgang Reichertswerben Richtung Rosbach. Dankeschön fürs Entwarnen. Blitzer in Magdeburg erstmal von der Liste gestrichen. Wenn Ihnen noch was auffällt, Staus, Blitzer, Verkehrsbehinderung, melden Sie sich bei uns, dann rutscht es wieder auf die Liste. 0800 94 6 94 6 und die 1 ist unsere kostenfreie Telefonnummer ins Verkehrszentrum. Dankeschön, gute Fahrt. Ach, das Wetter riecht endlich wieder nach Sonnencreme. Heute und auch die nächsten Tage bleibt es so, bis 30 Grad und viel Sonne.
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0: Hallo ins Freibad.

Kurze Verkehrsmeldung zwischendrin. Vorsicht auf der B80 Richtung Eisleben. Zwischen Halle-Niedleben und der A143 läuft eine Person auf der Fahrbahn. Vorsicht auf der B80 Richtung Eisleben. Zwischen Halle-Niedleben und der A143. Vorsicht, eine Person auf der Fahrbahn.

0: Hallo bei MDR Sachsen-Anhalt. Also bei dieser Nachricht hatten wir, glaube ich, alle ein Kloß im Hals gestern. Ein vierjähriges Kind ist im Kreis Anhalt-Bitterfeld von einem Hund totgebissen worden. Wie schrecklich. Wie es dazu kommen konnte, ist noch nicht bekannt. Und da stellen sich ja jetzt so viele Fragen. Ganz allgemein, welche Fehler darf man mit seinem Hund denn auf gar keinen Fall machen? Was kann zu Beißattacken führen? Mein Kollege Lukas Mauri war dafür auf dem Hundesportplatz in Wasserleben zu Besuch. Lukas, was kann dazu führen, dass ein Familienhund plötzlich zubeißt?
1: Ja, das sind manchmal wirklich nur Kleinigkeiten. Karin Lammert ist Hundetrainerin in Wasserleben und die hat mir gesagt, dass so eine Situation gerade auch mit kleinen Kindern in einer Sekunde kippen kann, wenn es halt schlecht läuft.
2: Das ist egal, welche Rasse das ist. Ich würde nie mein Kind mit einem Hund alleine lassen, ne? Und immer Obacht drauf geben, dass wirklich auch ich als Erwachsener gucke, wie mein Kind gegenüber dem Hund sich benimmt.
1: Um dann eben auch diese Signale zu erkennen. Also manchmal machen Kinder ja irgendwelche Sachen, die dem Hund nicht gefallen und merken das dann aber nicht. Und dann braucht es eben den Erwachsenen, der da rechtzeitig eingreift. Im Zweifel. Ich habe aber auch schon von anderen Hundehaltern gehört, dass es eben auch Hunde gibt, die durchaus zwischen Erwachsenen und Kindern unterscheiden können und dann ihr Verhalten anpassen. Also die merken, okay, das ist gerade ein kleines Kind, was mir an der Zunge zieht und dann greife ich nicht gleich an, sondern ziehe mich eben zurück.
0: Na, es kommt halt immer auch auf den Hund an. Jetzt in dem Fall in Drosa war es ja ein American Stafford. Also wer sich nicht mit Hunden auskennt, der gilt als Kampfhund. Was sagen wir dazu?
1: Ja, also wenn man auf die Statistiken allein für Sachsen-Anhalt schaut, dann sieht man schon, dass solche Rassen, zum Beispiel auch Pitbulls oder Rottweiler, etwas öfter zubeißen. Diese Statistik gibt's auch zum Nachlesen auf mdr.de. Aber es kommt halt auch noch auf so viele andere Sachen an, wie Karin Lammert sagt.
2: Es liegt nicht unbedingt an der Rasse des Hundes. Wie gesagt, das ist ein komplexes Thema, ob ein Hund übergriffig wird oder nicht. Da kommt der Charakter dazu. Wie alt ist der Hund? Was hat er für eine Ausbildung? Wie ist seine Erziehung gewesen? Wie ist das Welpenalter? Die Aufzucht? Es sind so viele Sachen, die da reinspielen.
1: Und ich finde, sie hat noch einen anderen wichtigen Punkt. Sie sagt eben auch, es kommt immer auf das Umfeld an. Es ist nie nur der Hund daran schuld alleine, wenn er zubeißt, sondern eben auch immer das Umfeld. Also sie meint auch, dass viele Menschen ihren Hunden zum Beispiel zu wenig Grenzen aufzeigen und ihre Bedürfnisse nicht gut genug kennen und erfüllen. Also sie sagt, bei manchen reicht eben auch 3-mal Gassi gehen am Tag nicht aus.
0: Ja, und nicht erst seit diesem neuen schrecklichen Fall mit einem toten vierjährigen Kind im Kreis Anhalt-Bitterfeld gibt es immer wieder die Forderung nach einem Hundeführerschein. Hintergründe dazu auch bei uns im Netz auf mdr.de. Dankeschön für die Infos. MDR Sachsen-Anhalt-Reporter Lukas Mauri.

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9: Mit Fabian Brenner, es ist 13.30 Uhr. Guten Tag. Lange wurde diskutiert, jetzt hat der Bundestag das Sparpaket für die gesetzliche Krankenversicherung beschlossen. Ziel ist es, dass Beitragserhöhungen verhindert werden. Das soll erreicht werden durch weniger Ausgaben auf der einen und höhere Zuzahlungen auf der anderen Seite. Das bedeutet Einschnitte für gesetzlich Versicherte, Praxen und auch Kliniken. Die beitragsfreie Mitversicherung von Ehepartnern wird eingeschränkt. Zuzahlungen beispielsweise für Medikamente sollen steigen. Noch heute wird auch der Bundesrat darüber abstimmen. Es war einer der spektakulärsten Drogenfunde im Süden Sachsen-Anhalts aller Zeiten. Heute erging das Urteil gegen den Dealer. Ein 37-jähriger Syrer muss nach dem Urteil des Landgerichts Halle für 8 Jahre ins Gefängnis wegen Handels mit Kaptagon. MDR Sachsen-Anhalt-Reporterin Fabiana Blasko war im Gerichtssaal dabei und weiß, dass das Gericht damit komplett dem Plädoyer der Staatsanwaltschaft gefolgt ist.
10: Richtig, die hatte 8 Jahre Haft gefordert. Der Verurteilte hatte unter Tränen zusammen mit seinem Anwalt auf Freispruch wegen Unschuld plädiert. Das Gericht hatte begründet, dass alles dafür spräche, dass der Syrer bewusst mit Drogen gehandelt habe. Beweise waren etwa Chatverläufe. Sein Verteidiger hat direkt Revision angekündigt. Die Strafe fiel unter anderem wegen der schieren Menge an Drogen so hoch aus. Über 300 Kilo Kaptagon fanden die Ermittler in einem Gemüseladen in Landsberg zwischen Oliven versteckt. Straßenverkaufswert 25 Millionen Euro.
9: Und nun machen wir einen Zeitsprung zurück, 3 Jahre in die Vergangenheit. Es war im Jahr 2023. Da hatten sich die Türen der renommierten Lungenklinik in Ballenstedt geschlossen. Sie waren nicht wirtschaftlich genug. Nun wagen die Stiftung Neinstedt als Eigentümer und die Stadt Ballenstedt einen Neustart. Rückbauarbeiten in der alten Klinik laufen bereits, danach soll saniert werden. Die Stadt will unter anderem ein medizinisches Versorgungszentrum mit 6 Ärzten und einem Schlaflabor aufbauen. Bürgermeister Michael Knoppig zu den weiteren Plänen.
11: Der soziale Aspekt soll hier im Vordergrund stehen. Wir haben hier betreutes Wohnen, wir werden altengerechtes Wohnen haben. Wir haben das MVZ, ein Hospiz, ein Sanitätshaus. Ganz, ganz wichtig, auch eine Cafeteria soll wieder Einzug halten, wo man eben auch tatsächlich Mittagessen gehen kann, was für die Ballenstädter auch wichtig ist. Also ein Ort der Begegnung ist es im Endeffekt.
9: Läuft alles nach Plan, sollen 2027 erste Bereiche der ehemaligen Lungenklinik in Ballenstedt wieder geöffnet werden. Die Stiftung Neinstedt plant Investitionen von 14 Millionen Euro. Und wir bleiben quasi beim Bauen und Sanieren, denn die Bauarbeiten am Schloss Altstädt im Landkreis Mansfeld-Südharz, sie gehen auf die Zielgerade. Seit 2023 wird die Anlage innen und außen für 9 Millionen Euro aufwendig saniert. Mittlerweile sind die Außenbauarbeiten abgeschlossen, Kräne und Gerüste sind zurückgebaut. Nun wird noch die Elektrik im Inneren erneuert. Ausgewählte Bereiche des Schlosses sind geöffnet und zeigen zum Beispiel eine Erlebnisausstellung über den Reformator Thomas Münzer, der in Altstädt gepredigt hat. Und das waren die aktuellen Meldungen aus Ihrer Region.
12: Dankeschön, Fabian. Wir hören uns in einer Stunde. Wir möchten, dass Sie gut ankommen. Hier ist der MDR Sachsen-Anhalt Verkehrsservice um 13.33 Uhr. A2 Richtung Berlin zwischen Allerengersleben und Eilsleben. Weiter 3 Kilometer stockend. Ein kaputtes Auto in der Baustelle. Plus 15 Minuten gerade. Vorsicht auf der A2 Richtung Hannover. Zwischen Netzen und Brandenburg liegen Fahrzeugteile auf der Fahrbahn. A9 Richtung München zwischen Niemeck und Kleinmarzehns, 2 Kilometer Stau am Bau plus 10 Minuten. Eine Viertelstunde länger gerade auf der A9 Richtung München zwischen Naumburg und Eisenberg, da 4 Kilometer stockender Verkehr. Blitzer auf der A9 Richtung München, Höhe Wiedemar. Auf der B79, Ortsumfahrung Halberstadt, wird geblitzt zwischen der B81 und Haßleben. Auf der B180 zwischen Oberkaka und der A9 Richtung Naumburg. Dann auf der B184 zwischen Zerbst und Jütrichau. Neuer Blitzer, dankeschön. B187 in Griebo Richtung Wittenberg. Am Ortseingang Burg Chemnitz, wenn Sie aus Richtung Schleiz kommen, auch neu auf der Liste. Halle, Magdeburger Chaussee stadteinwärts, Merseburg Teichstraße, Ortsausgang Reichertswerben Richtung Rosbach. Und in Salzwedel, neuer Blitzer Ernst-Thälmann-Straße stadtauswärts. Dankeschön fürs fleißige Melden. Staus, Blitzer, Verkehrsbehinderungen sind hier bei MDR Sachsen-Anhalt genau richtig aufgehoben. Melden Sie sich immer kurz am Telefon, wenn Ihnen was auffällt. Kostenfrei 0800 94 6 94 6 und die 1. Unsere Nummer gegen Blitzerkummer. Dankeschön. Ja, das ist wieder das wunschlos glückliche Wetter für alle Ferienkinder. Ab heute wieder 30 Grad und die Sonne knallt. So bleibt's bis in die neue Woche rein.
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0: and Ivory. Hallo bei MDR Sachsen-Anhalt. Paul McCartney und Stevie Wonder, das sind die Hits unseres Lebens. Am Wochenende ist endlich wieder Freibadwetter und da geht's ja nicht nur um den besten Liegeplatz auf der Wiese, also möglichst nicht in einem Ameisenhaufen, sondern auch um die Frage, wie wir am besten ins Wasser hüpfen. Und ich meine, Arschbombe, oder? Wenn schon, denn schon. Wir haben uns heute Morgen schon die besten Tipps von den Profis mit dem roten Hintern geholt. Den Teilnehmerinnen und Teilnehmern bei der dritten Arschbombenmeisterschaft im Waldhof Bad Wernigerode. Seit 13 Uhr läuft der Wettbewerb. Über 50 Teilnehmer sind dabei. Und den Probesprung hat morgen Reporterin Marie Stiller gewagt.
1: Ja, aber ganz ehrlich, mit Ruhm habe ich mich

0: da nicht bekleckert. So eine richtig gute Arschbombe, die das Wasser hochspritzen lässt, ist nämlich viel schwieriger, als man denkt, denn da kommt's wirklich auf Technik an, hat mir Ralf Schuld vom Waldhofbad erklärt.
1: Einmal die klassische Arschbombe, wenn die Beine quasi parallel angewinkelt werden und mit den Händen umfasst werden, dann der sogenannte Anker, ein Bein bleibt nach vorn gestreckt und das Hinterteilen und der Rücken tauchen nach hinten ein. Aber natürlich lassen wir auch der Kreativität freien Lauf und jeder kann seine Arschbombe auch gerne so gestalten, wie er das möchte.
0: Ich habe es dann mit der Anwinkeltechnik versucht, vom Startblock, nicht vom 3-Meter-Brett und naja. So, und Ralf, wie war's?
1: Ja, das war gut. Eine 1 von 6 Punkten war es auf jeden Fall. Die technische Ausführung, da können wir noch etwas dran arbeiten, aber immerhin bist du im Wasser gelandet und das ist der Punkt, den ich dafür gebe.
0: Also da muss ich heute kein Teilnehmer Sorgen machen, ich bin keine Konkurrenz.
2: Was für ein Satz, immerhin bist du im Wasser gelandet. Marie, du bist doch jetzt Profi. Also jetzt mal so allgemein, wer ist eigentlich auf die Idee mit der Arschbombe gekommen? Also wieso springt man mit dem Hintern zuerst ins Wasser?
0: Na, die Arschbombe hat tatsächlich einen richtig wichtigen Ursprung und heißt auch offiziell anders, hat mir Ralf erklärt.
1: Ja, die Arschbombe heißt ja eigentlich ganz klassisch Paketsprung und ist ein Element beim Rettungsschwimmen in der Ausbildung zum Beispiel. Der Paketsprung wird immer dann angewendet, wenn man in unbekannte Gewässer springt, um keine Gefahren für sich selbst herbeizuführen. Und hierzu wird eine so breite wie mögliche Fläche angesetzt, um das Wasser nicht allzu tief einzutauchen. Und daher der Paketsprung und im Volksmund eben die Arschbombe.
0: Also eine gute Arschbombe ist Grundvoraussetzung für die Rettungsschwimmerausbildung. Wer hätte das gedacht?
2: Na dann, ab mit dem Paketsprung ins Wasser am Wochenende bei über 30 Grad. 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

0: 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Kurzer musikalischer Vorgeschmack auf das, was hier bei MDR Sachsen-Anhalt gleich nach 14 Uhr so läuft. Ein bisschen was fürs italienische Sommergefühl. Gianna Nannini ist dabei und Tight Fit aus den 80ern. Bis gleich.
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3: Mit Karin Roxer. Guten Tag. Der Bundestag hat das Sparpaket für die gesetzliche Krankenversicherung beschlossen. 319 Abgeordnete stimmten dafür, 286 dagegen und 4 enthielten sich. Gibt auch der Bundesrat heute grünes Licht, dann kann das Gesetz vor der Sommerpause in Kraft treten. Das bedeutet Einschnitte für gesetzlich Versicherte, Praxen, Kliniken und auch mit Abstrichen für die Pharmabranche. Versicherte müssten bei Medikamenten dann etwa mehr zuzahlen. Die beitragsfreie Mitversicherung von Ehepartnern wird eingeschränkt. Im Bundestag wurde am Vormittag dann auch noch einmal heftig gestritten. Die Opposition warf der Regierung vor, das Gesetz durchzupeitschen. Katrin Aue berichtet.
4: Linken Fraktionschefin Heidi Reicheneck sagte, mit dieser Reform lege die Regierung die Axt an die Gesundheitsversorgung im Land. Britta Hasselmann, Fraktionsvorsitzende der Grünen, warnte vor, Zitat, Krankenhausinsolvenzen, überlasteten Hausärzten und verratenen Psychotherapeutinnen. AfD-Gesundheitspolitikerin Nicole Hess sagte, das Gesetz sei keine Reform, sondern eine Einladung zum Rückzug aus der Versorgung.
3: Mehrere Bundesländer haben derweil massive Vorbehalte angemeldet und eine Anrufung des Vermittlungsausschusses beantragt. Beschlossen hat der Bundesrat heute das Recht auf Reparatur. Hersteller etwa von Waschmaschinen, Mobiltelefonen oder E-Bikes werden gesetzlich verpflichtet, ihre Produkte während der üblichen Lebensdauer zu einem angemessenen Preis zu reparieren. Und auch das mit dem Gesetz zu Änderungen bei Verfahrens- und Planungs- und Umweltvorschriften hat der Bundesrat heute durchgewunken. Damit sollen Autobahnen, Bahnstrecken und Wasserwege schneller gebaut werden können. Bei wichtigen Projekten soll der Umweltschutz nun eine kleinere Rolle spielen als bisher. Im Prozess um einen der spektakulärsten Drogenfunde im Süden Sachsen-Anhalts ist in Halle das Urteil gesprochen worden. Der Dealer, ein 37-jähriger Mann aus Syrien, wurde zu 8 Jahren Haft verurteilt. MDR Sachsen-Anhalt-Reporterin Fabiana Blasko, damit folgte das Gericht komplett dem Plädoyer der Staatsanwaltschaft?
5: Richtig, die hatte 8 Jahre Haft gefordert. Der Verurteilte hatte unter Tränen zusammen mit seinem Anwalt auf Freispruch wegen Unschuld plädiert. Das Gericht hatte begründet, dass alles dafür spräche, dass der Syrer bewusst mit Drogen gehandelt habe. Beweise waren etwa Chatverläufe. Sein Verteidiger hat direkt Revision angekündigt. Die Strafe fiel unter anderem wegen der schieren Menge an Drogen so hoch aus. Über 300 Kilo Kaptagon fanden die Ermittler in einem Gemüseladen in Landsberg zwischen Oliven versteckt. Straßenverkaufswert 25 Millionen Euro.
3: Nach einem lauten Knall ist ein Ryanair-Flugzeug auf dem Weg nach Deutschland zum Startflughafen in Griechenland zurückgekehrt. Passagiere berichteten von dramatischen Szenen. Kurz nach dem Start sei eine Fensterscheibe zerbrochen. Die Passagiere hätten einen Mann festgehalten, der am Fenster saß, damit er nicht herausgesogen wird. Der Mann kam ins Krankenhaus. Die Maschine war auf dem Weg von Thessaloniki nach Memmingen in Bayern. Der Chef des Magdeburger Theaters verlässt das Haus zum Sommer 2028. Generalintendant Chavard geht zum Altotheater nach Essen und wird dort neuer Opernintendant. Dabei hatte Chavard erst im vergangenen Jahr seinen Vertrag in Magdeburg bis 2032 verlängert. Zuvor hatte bereits die Magdeburger Schauspielleitung ihren Abschied verkündet. Das Trio geht nach Leipzig. Das Theater Magdeburg hatte in den vergangenen Spielzeiten viel Publikum angezogen und wurde 2025 von einem Fachmagazin zum Theater des Jahres gewählt. Soweit die Nachrichten mit Karin Roxer und ich übergebe an Julian.
0: Und ich nehme an. Danke, Karin. Wir möchten, dass Sie gut ankommen. Hier ist der MDR Sachsen-Anhalt Verkehrsservice um 2:03. Hallo auf die A2 Richtung Berlin. Zwischen Allerengersleben und Bornstedt 14 Kilometer Stau und stockender Verkehr. Ein defektes Fahrzeug in der Baustelle, ausgerechnet auf dem Freitag. Plus 1 Stunde 15 Minuten. Ruhig Blut. Vorsicht, A2 Richtung Hannover. Zwischen Netzen und Brandenburg liegen Fahrzeugteile auf der Fahrbahn. A9 Richtung München. Zwischen Niemeck und Kleinmarzehns 3 Kilometer Stau. Es wird gebaut. Plus 10 Minuten. Und A9 Richtung München zwischen Naumburg und Eisenbergs dauert auch länger. 6 Kilometer stocken, nochmal plus 10 Minuten. Blitzer. Halle, Magdeburger Chaussee einwärts und Neu-Trothaer Straße stadtauswärts. Dankeschön nach Halle. Auf der A9 Richtung Münchenhöhe Wiedemar. B79 Blitzer auf der Ortsumfahrung Halberstadt zwischen der B81 und Haßleben. Auf der B180 zwischen Oberkk und der A9 Richtung Naumburg. B184 zwischen Zerbst und Jütrichau. Auf der B187 Blitzer in Griebo Richtung Wittenberg. Am Ortseingang Burg Chemnitz aus Richtung Schleiz. In Merseburg in der Teichstraße. Blitzer am Ortsausgang Reichertswerben Richtung Rossbach. Und in Salzwedel in der Ernst-Thälmann-Straße stadtauswärts. Staus, Blitzer und Verkehrsbehinderungen sind beim MDR-Verkehrszentrum genau richtig aufgehoben. Wenn Ihnen was auffällt, rufen Sie gerne an. Kostenfrei 0800 94 6 94 6 und die 1. Dankeschön. Sonne und Wolken wechseln sich heute ab. Wird wieder richtig sommerwarm, bis 30 Grad, am Wochenende weiter Badewetter. Das schauen wir uns gleich mal ausführlich an. 20 nach 2 hier mit dem MDR-Wetterstudio.
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0: Freitag ist Freutag.

0: Na, aber jetzt mal ehrlich, sind wir nicht alle reif für die Insel? Wochenendwetter steht an, also ab an die frische Luft. Ein paar Tipps hat MDR Sachsen-Anhalt-Reporterin Katharina Heckel für uns.
1: Sachsen-Anhalt ist ein wahres Gartenland. Gemeint sind in dem Fall nicht die Kleingärten, sondern die großen Parks und Gartenanlagen. Hier finden sich mehr als 1000 Gartendenkmale und die 54 schönsten, die sind im Verbund Gartenträume vereint. An diesem Sonntag ist Picknicktag in 17 von ihnen. Felicitas Remmert vom Verein Gartenträume empfiehlt, die Picknickdecke einzupacken, schon mal Sandwiches zu machen und die Getränke kühl zu stellen.
2: Wir sind total happy, dass sich 17 Parkanlagen in ganz Sachsen-Anhalt mit Live-Musik, mit Sonderführungen oder Kinderaktionen beteiligen.
1: Auf den Wallanlagen in Gardelegen, da können Sie am Gartenträume-Picknicktag sogar Yoga machen. Wenn Sie lieber einem Biobauern mal über die Schulter schauen wollen, dann besuchen Sie am Sonnabend Martin Tschocho und seine Familie in Rebau im Landkreis Anhalt-Bitterfeld. Sie können beim Ernten helfen und aus Beeren und Kräutern leckere Dinge zaubern.
3: Wir wollen dann noch ein Acker-Slushy machen, unsere Beeren mit den Kräutern etwas Frisches für die Kinder kreieren.
1: In diesem Jahr ist der Tag des Bergmanns offiziell der Landesbergmannstag und da ist am Röhrichschacht in Wettelrode wieder jede Menge los. Eine Festveranstaltung gibt's da und Musik und viele werden die Souvenirmeile genießen. Da ist sich Karin Thom vom Förderverein sicher.
4: Circa 20 Anbieter haben sich angemeldet mit ihren Mineralien, historischen Lampen, Werkzeug und Literatur. Es wurde so getauscht, verkauft, mitunter auch einfach nur geschaut.
1: Egal wo in Sachsen-Anhalt, Ihr Wochenende unter freiem Himmel wird spannend, harmonisch, beschwingt und einzigartig.
0: Von Acker-Slushy bis Bergmannstag. Dankeschön, Katharina. Und mehr Tipps finden Sie in unserer MDR Sachsen-Anhalt-App. Falls wir uns vorher nicht mehr hören, schönes Wochenende.

0: ist er wieder, der warme Sommer. Tipps fürs Wochenende hatten wir gerade und jetzt sage ich Hallo ins MDR-Wetterstudio, Gerd Krämer.
1: Hallo Julian.
0: So, wir haben es gehört, viel los am Wochenende. Mhm. In Dessau-Roßlau treffen sich Oldtimer-Freunde zur großen Ausfahrt. Da blitzt der Chrom in der Sonne. Gibt's was zu beachten beim Wetter?
1: Ja, also wirklich. Ich glaube, man muss aufpassen, dass man sich am Chrom da nicht erhitzt, wenn man da irgendwo anfasst.
0: Oh, wow.
1: Es wird nämlich noch ein bisschen wärmer. Jetzt haben wir hier 26 Grad verbreitet, 25, 26 Grad jetzt in Sachsen-Anhalt. Und morgen und auch am Sonntag gehen die Werte noch ein bisschen weiter nach oben, zwischen 26 und 30. 30 Grad erwarten wir jeweils in den späten Nachmittagsstunden. Da erreichen wir ja die Höchstwerte. Und es sieht ganz ähnlich aus wie jetzt zur Stunde. Die vielen Wolken vom Vormittag sind verschwunden. Es gibt sehr viel Sonnenschein. Es gibt zum Teil in der Börde, in der Altmark auch so ein paar lockere Wolkenfelder. Die werden uns auch in den nächsten zwei Tagen immer so nachmittags begrüßen oder auch ereilen. Vor allem von Osten kommt nämlich so ein bisschen Tiefdruckeinfluss. Reicht nur für Wolkenbildung, die dann so die Elbe entlang zieht bei uns. Mehr als Schatten bringen die aber nicht. Regen ist da nicht dabei.
0: Okay, wie lange bleibt es denn jetzt warm?
1: Eine Woche. Mindestens.
0: Mehr wollte ich doch gar nicht wissen. Wir können uns also mit Grillfleisch und Holzkohle oder auch der neuen Gasflasche
1: ja,
0: eindecken.
1: Ja, und vielleicht auch mit Planschbecken und sowas alles. Ne? Ich würde auch an die Sachen denken.
0: Und an die Schwimmflügelchen denken.
1: Ja.
0: Sicher ist sicher. Danke jetzt MDR Wetterstudio. Grit Krämer, schönes Wochenende.
1: Wünsche ich dir auch.
0: Dankeschön. Und hier kommt italienisches Sommergefühl bei MDR Sachsen-Anhalt. Stellen Sie sich einfach vor, der Kaffee wäre ein Aperol Spritz. Und jetzt Salute!

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1: Gibt's übrigens auch zum Gucken. Schauen Sie mal in den WhatsApp-Status vom MDR Sachsen-Anhalt-Handy. 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Und mich finden Sie am Wochenende auch im Freibad. Am Pommesstand.
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4: Mit Fabian Brenner. Es ist 14.30 Uhr. Guten Tag. Lange wurde diskutiert, jetzt hat der Bundestag das Sparpaket für die gesetzliche Krankenversicherung beschlossen. Ziel ist es, dass Beitragserhöhungen verhindert werden. Das soll erreicht werden durch weniger Ausgaben auf der einen und höhere Zuzahlungen auf der anderen Seite. Konkret bedeutet das Einschnitte für gesetzliche Versicherte, Praxen und auch Kliniken. Die beitragfreie Mitversicherung von Ehepartnern wird eingeschränkt, Zuzahlungen für Medikamente sollen steigen. Noch heute wird auch der Bundesrat darüber abstimmen. Entschuldigung. Die Unsicherheit beim Volkswagen-Konzern hat auch in der Altmark zur Folge, dass sich Menschen um ihren Arbeitsplatz sorgen. Viele Beschäftigte pendeln täglich ins VW-Werk nach Wolfsburg. Nach der Sitzung des Aufsichtsrats bleibt jedoch weiter offen, wie der angekündigte Sparkurs des Konzerns konkret aussehen soll. Diese Unsicherheit drückt auch die Stimmung am Busbahnhof in Klötze, von wo aus zahlreiche altmärkische VW-Werker täglich ins Stammwerk pendeln.
5: Sind ja Planungen, dass der Golf das Stammwerk verlassen soll, was ja immer zum VW-Werk gehört hat. Und das macht natürlich auch Angst, wenn so ein Modell, was immer zu Wolfsburg gehört hat, auf einmal weggeht aus Wolfsburg.
6: Es gibt immer Höhen und Tiefen in dem Betrieb. Und jetzt sind es halt gerade mal echt miese Jahre für den Konzern.
4: Zwar bestätigte Volkswagen Pläne, die Modellpalette bis 2030 deutlich zu verkleinern und Überkapazitäten abzubauen. Zu möglichen Werksschließungen oder weiterem Stellenabbau äußerte sich der Konzern aber nicht. Die Situation bei Volkswagen und damit auch bei den Zulieferbetrieben bei uns in der Region ist auch um 17 Uhr hier im Programm noch einmal Thema bei uns. Der Wochenendeinkauf für Kunden im Nordharz-Center in Blankenburg könnte heute gezwungenermaßen kleiner ausfallen als geplant. Der Grund dafür, gestern hatte es in einer Trafostation gebrannt, vermutlich wegen eines technischen Defekts. In der Folge fiel im Einkaufszentrum unter anderem in der Marktkauffiliale der Strom aus. Guido Hensch. Wie sieht es aktuell aus?
7: Ja, laut einer Unternehmenssprecherin konnte ein Großteil der Lebensmittel gerettet werden. Einige frische Produkte musste man jedoch entsorgen. Im Laufe des Nachmittags soll das Sortiment aber wieder vollständig sein. Aktuell sorgen Notstromaggregate dafür, dass der Marktkauf in Blankenburg seit dem Morgen wieder geöffnet ist. Mitarbeiter räumen Waren ein. Ein großer Möbel- und ein Modeladen bleiben zunächst geschlossen. Die Blankenburger Feuerwehr teilte mit, dass sie gemeinsam mit THW und Avacon damit rechnet, noch bis Dienstag im Einsatz sein zu müssen. Dann werde eine zivile Firma übernehmen.
4: Zumindest für die Kinder- und Jugendfeuerwehren aus dem Harz hatte der Einsatz etwas Gutes, denn die Marktkauffiliale spendete Eis aus den abgestellten Kühlregalen an das Zeltlager in Pullman City. Und wir schauen aufs Wochenende. Die Abteilung Segeln vom Wassersportclub Friedersdorf lädt am Sonntag zum Schnuppersegeln auf dem Gotschesee ein. Das wird ein kleines Abenteuer, verspricht Christian Stoisch von der Segelabteilung.
8: Na, je nach Wind gibt es Zweierteams und dann lernt man das Segeln mal kennen, hautnah auf dem Wasser und kann auch selber mal quasi das Ruder in die Hand nehmen oder die Segel und mal schauen, was passiert denn, wenn man was macht. Wie verhält sich das Boot, wie wackelig oder wie stabil ist das? Es gibt nämlich Boote, die sind sehr wackelig, die stehen nicht ganz alleine senkrecht, die muss man aktiv ausbalancieren mit Körpergewicht. Und dann gibt es aber auch andere Boote, die fahren wie auf Schienen und da ist das doch schon vom Bootstyp abhängig, wie man segeln kann und wie entspannt oder wie sportlich das ist.
4: Und damit vom Wasser auf die Straßen und zu Julian.
9: Dankeschön, Fabian. Schönes Wochenende und Ahoi.
4: Danke.
9: Wir möchten, dass Sie gut ankommen. Hier ist der MDR Sachsen-Anhalt Verkehrsservice um 14.33 Uhr. Hallo auf die A2 Richtung Berlin. Zwischen Allerengersleben und Bornstedt sind es jetzt 14 Kilometer Stau und stockender Verkehr. Ein kaputtes Auto in der Baustelle ist schuld, plus eine Stunde die Verzögerung. A9 Richtung München, zwischen Niemeck und Kleinmarzehns 3 Kilometer Stau, es wird gebaut, plus 10 Minuten. A9 Richtung München noch, zwischen Dreußig und Bad Klosterlausnitz 7 Kilometer stockender Verkehr, plus 20 Minuten. Es wird geblitzt auf der A9 Richtung München, Höhe Wiedemar. Auf der B180 zwischen Oberkaka und der A9 Richtung Naumburg. B184 zwischen Zerbst und Jütrichau. Blitzer in Blankenburg. Herzogstraße Richtung Bahnhof. Der ist neu. Danke fürs Bescheid sagen. Am Ortseingang Burg Chemnitz Fuß vom Gas, wenn Sie aus Richtung Schleiz kommen. In Halle in der Trothaer Straße stadtauswärts ebenfalls. In Merseburg in der Teichstraße. Blitzer am Ortsausgang Reichertswerben Richtung Rosbach. In Salzwedel in der Ernst-Thälmann-Straße stadtauswärts. Und neuer Blitzer aus Stendal, Osterburger Straße in beiden Richtungen. Wenn Sie noch was für uns haben, Staus, Blitzer, Verkehrsbehinderung oder vielleicht eine Entwarnung, wir freuen uns, wenn Sie durchrufen. Immer kostenfrei im MDR-Verkehrszentrum 0800 94 6 94 6 und die 1. Dankeschön, gute Fahrt! Heute und auch die nächsten Tage lacht uns der Sommer breit ins Gesicht. Sonne und Wolken im Wechsel und bis 30 Grad. Bleibt bis in die neue Woche so. Die Rolling Stones haben ein neues Album rausgebracht. Das wievielte könnte es wohl sein? Die Antwort gleich und wir hören einen neuen Stones-Song in 7 Minuten.
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0: So, jetzt ist soweit. 7 Minuten später und jetzt gibt's eine Premiere bei MDR Sachsen-Anhalt. Und sie haben es nochmal getan. Die Rolling Stones haben ein neues Album rausgebracht. Ihr, haben Sie eine Idee? 25. Album. Foreign Tongues heißt es. Unser MDR Sachsen-Anhalt Musikredakteur Christoph Schneider hört seit heute früh nichts anderes mehr. Ist es so gut?
1: Also die ist richtig gut. Wir werden uns ja gleich noch ein Stück in voller Pracht anhören, aber gleich vorweg, das ist eine richtig echte Stones-Platte. Wer mit den Stones noch nie was anfangen konnte, klar, der wird sagen, oh mein Gott, die Stones-Fans, aber wir werden mit einem breiten Grinsen sich das Ding an die Ohren halten und werden sagen, ja, genau so muss das. Da wird gerockt, da wird gerollt, da wird gegroovt, da wird geschwelgt. Es gibt wütende Momente und dann wieder Versöhnliches zum Runterkommen. Und jedes Mal ist sofort klar, das sind die Stones. 12 eigene Stücke, 2 Coversongs. Es gibt reichlich Gastauftritte. Sogar Charlie Watts, der ehemalige Schlagzeuger, hat offenbar vor seinem Tod so viel eingespielt, dass auch er auf der neuen Platte nochmal mittrommeln darf. Und eins war den Jungs bei jedem Stück wichtig: dass sie absichtlich so einen ungebügelten Sound hinbekommen. Ron Wood hat uns erzählt, dass sie teilweise auch gleich den ersten Studio-Take aufs Album genommen haben. Also er sagt, um ehrlich zu sein, vielleicht war es auch mal der dritte Take. Die sind sehr ehrlich, sehr rau, sie sind kurz entschlossen. Wir mögen dieses Schnelle, dieses Spontane, das ist es, dieses Spontane.
0: Also Christoph, die Biografie klingt ja wie eine Runde Bingo. Ron Wood ist 79, Mick Jagger fast 83, Keith Richards ist 82. Man fragt sich ja, warum machen die das? Also man

0: traut sich kaum zu fragen, ist das ein Abschiedsalbum?
1: Also den Gedanken hatte ich auch, aber wenn man Ron Wood hört, dann müsste die Frage eigentlich lauten, warum denn bitteschön nicht? Und dann wird auch klar, dass es eben kein Abschiedsalbum ist.
2: It's only a number.
1: Ach, das sind Zahlen, einfach nur Zahlen. Zeit existiert doch nicht wirklich. Das sind einfach Bezeichnungen, die wir verteilen. Du weißt doch, was Einstein gesagt hat. Zeit existiert nicht. Wichtiger ist doch, was du draus machst. Genau darum geht's doch.
2: And it's true, isn't it?
1: Tja, warum also nicht? Sie sind fit, sie haben Bock, sie wollen sogar mit der neuen Platte im nächsten Jahr auf Tour gehen. Das hat Mick Jagger gerade bestätigt. Und zwar nicht nur so eine Handvoll Auftritte hintereinander an ein und demselben Ort, sondern richtig echt auf Tour. Solange sie können, sind sie eben die Rolling Stones.
0: Ja, und zusammen sind sie weit über 200 Jahre alt. Foreign Tongues, das neue Album der Stones, seit heute überall dort, wo es Musik gibt. Also ganz klar auch bei uns. Bei MDR Sachsen-Anhalt. Jealous Lover ist mit drauf.

Ich habe mir gerade direkt digital das Album gekauft. Eine Premiere bei MDR Sachsen-Anhalt. Jealous Lover von den Stones. Ja, richtig gehört, da liegt ein Hip-Hop-Beat drunter. Ist drauf auf dem nagelneuen Album Foreign Tongues. Gibt's seit heute.

0: In Gartenstuhl vorm Vorzelt auf dem Campingplatz oder auch fürs Großraumbüro gleich bei MDR Sachsen-Anhalt. I'm a Joker, I'm a smoker, I'm a midnight toker. Die Steve Miller Band zieht den Joker. Bleiben Sie einfach bei uns im MDR Sachsen-Anhalt hier.
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6: Mit Karin Roxer, guten Tag. Fast 19 Milliarden Euro sollen gespart werden, um die Beiträge der gesetzlichen Krankenkassen stabil zu halten. Der Bundestag hat das entsprechende Gesetz heute beschlossen, gibt auch der Bundesrat grünes Licht, dann kann das Gesetz vor der Sommerpause in Kraft treten. Das bedeutet Einschnitte für gesetzlich Versicherte, Praxen, Kliniken und auch mit Abstrichen für die Pharmabranche. Versicherte müssten etwa bei Medikamenten dann mehr zuzahlen. Die beitragsfreie Mitversicherung von Ehepartnern wird eingeschränkt. Mehrere Bundesländer haben derweil eine Anrufung des Vermittlungsausschusses beantragt. Beschlossen hat der Bundestag heute auch das neue Heizungsgesetz und damit werden die Vorgaben für neue Heizungen aus der Zeit der Ampelkoalition wieder abgeschafft. Im Prozess um einen der spektakulärsten Drogenfunde im Süden Sachsen-Anhalts ist heute das Urteil gesprochen worden. Der Dealer, ein 37-jähriger Mann aus Syrien, wurde in Halle zu 8 Jahren Haft verurteilt. MDR Sachsen-Anhalt-Reporterin Fabiana Blasko, damit folgte das Gericht komplett dem Plädoyer der Staatsanwaltschaft?
7: Richtig, die hatte 8 Jahre Haft gefordert. Der Verurteilte hatte unter Tränen zusammen mit seinem Anwalt auf Freispruch wegen Unschuld plädiert. Das Gericht hatte begründet, dass alles dafür spräche, dass der Syrer bewusst mit Drogen gehandelt habe. Beweise waren etwa Chatverläufe. Sein Verteidiger hat direkt Revision angekündigt. Die Strafe fiel unter anderem wegen der schieren Menge an Drogen so hoch aus. Über 300 Kilo Kaptagon fanden die Ermittler in einem Gemüseladen in Landsberg zwischen Oliven versteckt. Straßenverkaufswert 25 Millionen Euro.
6: Kaptagon, das ist eine synthetisch hergestellte Aufputschdroge, die unter anderem im Nahen Osten und im arabischen Raum vor allem konsumiert wird. Und wir bleiben beim Thema Drogen. Die Polizei in Halle meldet, dass gegen 7 mutmaßliche Dealer ermittelt wird. Die Wohnungen der Deutschen seien gestern durchsucht worden im Raum Halle und Mansfeld-Südharz. Dabei haben die Ermittler unter anderem mehr als 1 Kilogramm Cannabis gefunden, Amphetamine, Haschisch, Bargeld und auch 2 Schreckschusswaffen. Festgenommen wurde niemand. Gegen 2 Männer aus dem Burgenlandkreis hingegen erging Haftbefehl. Sie waren bereits nach Durchsuchungen am Mittwoch festgenommen worden. Die Sparpläne von VW-Chef Blume sind offenbar im Aufsichtsrat gescheitert. Wie die Süddeutsche Zeitung berichtet, lehnten das Land Niedersachsen und die Arbeitnehmervertreter Werksschließungen ab. Medienberichten zufolge hatte Blume den Abbau von bis zu 100.000 Stellen weltweit vorgeschlagen und die Schließung mehrerer Standorte. Auch viele VW-Pendler aus Sachsen-Anhalt sorgen sich um ihre Jobs. Der Absatz des Autoherstellers ist weiter zurückgegangen. Der Konzern verkaufte im 2. Quartal nach eigenen Angaben 2,1 Millionen Fahrzeuge. Das waren 8,6% weniger als im Vorjahr. Ein lauter Knall, dramatische Szenen. Auf einem Ryanair-Flug von Griechenland nach Deutschland ist laut Zeugen kurz nach dem Start eine Fensterscheibe zerbrochen. Moritz Pampel berichtet.
8: Zeugen berichteten von einem Triebwerksteil, das ein Fenster zerschlug. Ein Passagier, der aus Serbien stammt, wurde daraufhin wohl mit dem Kopf aus der Fensteröffnung gesaugt und verletzt. Durch den Sicherheitsgurt und andere Passagiere neben ihm wurde er aber auf seinem Platz gehalten. Der Pilot flog die Maschine zurück zum Flughafen Thessaloniki. Der verletzte Passagier kam zur Behandlung ins Krankenhaus. Die Behörden untersuchen den Vorfall. Ryanair schreibt in einer offiziellen Aussage, ein Fenster habe sich während des Flugs bewegt. Das Flugzeug sei normal gelandet und Passagiere mit einem Ersatzflug weitergebracht worden.
6: Soweit die Nachrichten mit Karin Roxer und weiter geht's mit Julian.
0: Okay, also ab sofort doch kein Fensterplatz mehr. Dankeschön, Karin. Wir möchten, dass Sie gut ankommen. Hier ist der MDR Sachsen-Anhalt Verkehrsservice um 15.03 Uhr. A2 Richtung Berlin zwischen Marienborn-Helmstedt und Bornstedt. 14 Kilometer Stau, kaputtes Auto in der Baustelle, plus eine Stunde. A9 Richtung München noch zwischen Dreußig und Bad Klosterlausnitz. Da verzögert sich das mit dem Wochenende gerade um 20 Minuten. 7 Kilometer stockender Verkehr. Geblitzt wird auf der B180 zwischen Oberkaka und der A9 Richtung Naumburg. B184 zwischen Zerbst und Jütrichau. Auf der B243 Höhe Bad Sachsa Richtung Nordhausen. Dankeschön fürs Bescheidsagen, der ist neu. In Blankenburg, Herzogstraße Richtung Bahnhof, auch neu. Am Ortseingang Burg Chemnitz aus Richtung Schleiz. Halle, Trotaer Straße stadtauswärts. Merseburg, Blitzer in der Teichstraße. Dann am Ortsausgang Reichertswerben Richtung Rosbach. In Salzwedel steht einer in der Ernst-Thälmann-Straße stadtauswärts. Und in Stendal, Osterburger Straße, beide Richtungen. Haben Sie noch was? Staus, Blitzer, Verkehrsbehinderung. Was wollte ich Ihnen sagen? Melden Sie einfach bei uns bei MDR Sachsen-Anhalt. Kostenfrei 0800 94 6 94 6 und die 1. Da hat die Festplatte kurz gehakt. Schauen wir mal kurz aufs Wetter. Sommer, Sonne und Wochenende vor der Nase. Bis 30 Grad heute und auch die nächsten Tage gibt es Sonne satt. Sonntag und Montag auch über 30 Grad.
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0: Schönen Freitagnachmittag.

0: Naja, wer gerade Kinder um sich rum hat, der weiß, gerade in den Sommerferien wollen alle was erleben. Schmetterlingshaus zum Beispiel oder ab auf Stand-up-Paddleboard auf dem Badesee. Wir haben auch ein neues Highlight in Sachsen-Anhalt. Ein Landwirtschaftsbetrieb am Petersberg in Halle hat wieder ein Meißlerbrind angelegt. Aus der Luft sieht es aus wie ein riesiger Kreis mit vielen kleinen Computersymbolen. Frank Krüger kennt sich aus. Also, oder?
1: Dieses Jahr so schwer wie noch nie. Wir hoffen auch, dass alle wieder lebendig rauskommen. Na, gut verlaufen heißt, dass wir wieder 35.000 Quadratmeter Labyrinth hier für euch gezaubert haben. Und wir haben so viele Wege wie noch nie reingebaut. 7 Stationen, die zu suchen sind. Und wir sind doch guten Mutes, dass das wieder viel Freude bringt. Wir sagen jedem, okay, fotografiere vielleicht am Eingang die Karte ab. Da sind ein paar Tipps drauf, wo die Stationen sind. Auf der eigentlichen Karte, die jeder mitkriegt, sieht man es dann nicht mehr. Es gibt einen großen Kreis außenrum, also raus sollte jeder finden, das ist nicht das Problem, aber ob jeder die 7 Stationen findet, da bin ich ganz gespannt dieses Jahr.
0: Ja, das ist beruhigend. Jeder sollte rausfinden. Wie wäre es also mit Maislabyrinth am Wochenende am Petersberg in Halle? Ist immer ab 10 geöffnet. 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

0: Bam, die Pudis bei MDR Sachsen-Anhalt. Ich sag's doch, wir spielen die Hits unseres Lebens. Eigentlich wär's ja eine gute Nachricht, ne? Diese Woche kam die Meldung, dass wir immer älter werden. Zwar werden wir in Sachsen-Anhalt nicht so alt wie der Rest von Deutschland, aber die Ältesten sind wir trotzdem. Wenn Sie jetzt auch Fragezeichen im Gesicht haben, Ilka Hein dröselt das für uns auf.
1: 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Was gibt's heute?
2: Etwas, das wir so langsam mal anpeilen können.
3: Ich werde 100 Jahre alt.
2: Na gut, das vielleicht nicht, aber 82 Jahre für Frauen und 76 für Männer sind auch kein schlechter Schnitt. So nämlich steigt die Lebenserwartung für Sachsen-Anhalter.
1: Wie richten wir es an?
2: Mit Erleichterung bei der Politik. Jahrzehntelang versuchte man ja, mehr Einwohner zu gewinnen. Dabei ist die Lösung so einfach. Die, die da sind, bleiben einfach länger. Spart Wohnungsbau, Kindergärten und Diskussionen über Zuzug.
1: Was ist die Beilage?
2: Ein Problem. Leider altern wir schneller in Sachsen-Anhalt als ein Kasten Hallorenkugeln im Handschuhfach. Tatsächlich sind wir das älteste Bundesland überhaupt, nämlich im Schnitt 52. Hamburg zum Beispiel ist nur 39. Damit gilt alt-älter Sachsen-Anhalt.
1: Welche Unverträglichkeiten gibt es?
2: Ein Widerspruch. Trotz der Freude über das längere Leben muss man sagen, im Deutschlandvergleich tragen wir immer noch die rote Laterne. Männer haben bei uns sogar die niedrigste Lebenserwartung bundesweit. Liegt aber bestimmt nicht an der Gattin.
4: Ich bringe sie um. Morgen bringe ich sie um.
1: Der Nachtisch.
2: Die Rente sind sicher. Das hat jedenfalls ausgedient. Stattdessen können Azubis zwischen Arendsee und Zeitz ihren Kollegen bald zur diamantenen Betriebszugehörigkeit gratulieren.
5: Die Botschaft ist, wir wollen und wir müssen in diesem Lande länger arbeiten.
2: Also, dem Opa zum nächsten Geburtstag schon mal neue Arbeitshosen schenken. Der Juppi Hesters stand schließlich auch noch mit über 100 auf der Bühne.
3: Ich werde
2: und damit noch Bon Appetit.
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0: Kurze Verkehrsmeldung auf Ihrem Weg in Richtung Wochenende bei MDR Sachsen-Anhalt. Vorsicht auf der A2 Richtung Berlin zwischen Lenin und Dreieckwerder, eine ungesicherte Unfallstelle. Autofahrer unterwegs auf der A2 Richtung Berlin. Achtung, zwischen Lenin und Dreieckwerder, eine ungesicherte Unfallstelle.
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4: Mit Fabian Brenner, es ist 15.30 Uhr. Guten Tag. Lange wurde diskutiert, jetzt hat der Bundestag das Sparpaket für die gesetzliche Krankenversicherung beschlossen. Ziel ist es, dass Beitragserhöhungen verhindert werden. Das soll erreicht werden durch weniger Ausgaben auf der einen und höhere Zuzahlungen auf der anderen Seite. Das bedeutet Einschnitte für gesetzlich Versicherte, Praxen und auch für die Kliniken. Die beitragfreie Mitversicherung von Ehepartnern wird eingeschränkt, Zuzahlungen für Medikamente sollen steigen. Und konkrete Auswirkungen haben die Kürzungen auch im Bereich Psychotherapie. Julia Rasp beispielsweise ist Kinder- und Jugendpsychotherapeutin in Halle und hat gerade ihre Ausbildung abgeschlossen.
5: Also die Kürzungen machen mich auf jeden Fall wütend, so frisch aus der Ausbildung zu kommen und jetzt diese Kürzungen so präsentiert zu kriegen. Ich fühle mich auch ein Stück weit ohnmächtig und ja, manchmal auch verzweifelt.
4: Das Budget für Behandlungen soll gedeckelt werden. Außerdem soll die gesetzlich geregelte Mindestvergütung abgeschafft werden. Auch für die Patienten hätte das weitreichende Folgen, sagt Rasp. Über das GKV-Sparpaket wird heute auch noch im Bundesrat entschieden. Die Länder könnten den Gesetzgebungsprozess noch verzögern und einen Vermittlungsausschuss einberufen. Der Chef des Magdeburger Theaters verlässt das Haus zum Sommer 2028. Generalintendant Chavard geht zum Altotheater nach Essen und wird dort neuer Opernintendant. Dabei hatte Chavard erst im vergangenen Jahr seinen Vertrag in Magdeburg bis 2032 verlängert. Zuvor hatte bereits die Magdeburger Schauspielleitung ihren Abschied verkündet. Das Trio geht nach Leipzig. Das Theater Magdeburg hatte in den vergangenen Spielzeiten viel Publikum angezogen und wurde 2025 von einem Fachmagazin zum Theater des Jahres gewählt. Wer in der Naumburger Innenstadt die Uhrzeit wissen will, kann sich aktuell auf die Turmuhr der Stadtkirche St. Wenzel nicht verlassen. Die sogenannte Schlagwerkwalze ist kaputt und die Uhr außer Betrieb, sagte eine Stadtsprecherin. MDR-Reporterin Anja Walczak, wie geht es da jetzt weiter?
6: Ja, eine Fachfirma soll die Uhr reparieren für rund 5.300 Euro. Bei den Arbeiten wurde allerdings ein weiterer Schaden entdeckt. An einem Zahnkranz der historischen Mechanik ist ein Zahn ausgebrochen. Jetzt wird das Bauteil in der Werkstatt untersucht. Im Anschluss ist klar, wie das Rad repariert werden kann und was es kostet. Wann die Uhr wieder läuft, ist nach den Worten der Stadtsprecherin derzeit offen. Der Turm der Wenzelskirche bleibt für Besucher jedoch weiterhin ohne Einschränkungen zugänglich.
4: Und soweit die aktuellen Meldungen aus der Region und Julian macht weiter.
0: Dankeschön Fabian, auch für das neue Wort für Scrabble, Schlagwerkwalze habe ich. Wir möchten, dass Sie gut ankommen. Hier ist der MDR Sachsen-Anhalt Verkehrsservice um 15.33 Uhr. Hallo auf die A2 Richtung Berlin. Bitte weiter Geduld zwischen Marienborn-Helmstedt und Bornstedt. Verzögert sich das Wochenende etwas. 14 Kilometer Stau an der Baustelle plus eine Stunde. A9 Richtung München zwischen Dreußig und Bad Klosterlausnitz. 7 Kilometer stockend plus 15 Minuten. Vorsicht auf der A14 Richtung Dresden zwischen Löbejün und Halle-Trotha liegt ein Metallteil auf der linken Fahrspur. Und im Salzlandkreis zwischen Balberge und Kleinwirschleben. Achtung, die Bahnschranke geht gerade nicht. Es wird geblitzt auf der B184 zwischen Zerbst und Jütrichau, auf der B243 Höhe Bad Sachsa Richtung Nordhausen, dann in Blankenburg in der Herzogstraße Richtung Bahnhof, am Ortseingang Burg Chemnitz aus Richtung Schleiz, in Halle in der Trotha-Straße stadtauswärts, teure Bilder auch in Merseburg in der Teichstraße, Salzwedel Ernst-Thälmann-Straße stadtauswärts, plus Blitzer in Stendal, Osterburger Straße beide Richtungen. Wenn Sie noch was entdecken, Staus oder Blitzer, dann rufen Sie uns gerne an, immer kostenfrei hier bei MDR Sachsen-Anhalt. 0800 94 6 94 6 und die 1. Dankeschön, gute Fahrt. 30 Grad und mehr. Das ist der Plan ab heute für die nächsten Tage. Jeden Tag Sonne und nur ein paar Wolken dazwischen. Absolutes Sommerferien-Genießerwetter.
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0: Kurzer Rundvergleich, 20 vor 4 ist durch am Freitag und hier bei MDR Sachsen-Anhalt geht's jetzt sportlich weiter in Richtung Wochenende. Wir lassen den Fußball rollen mit Frank Martin aus der Sportredaktion. Grüß dich.
1: Hallo, sportfrei.
0: Frank, die neue Saison wirft ihre Schatten voraus, auch für den FCM und den HFC. Am Wochenende stehen für beide Teams Testspiele an. Was ist denn geplant?
1: Ja, das ist quasi so ein sportlicher Doppelpack, kann man glaube ich so formulieren, denn zweimal heißt es Regionalliga kontra zweite Fußball-Bundesliga. Los geht's bereits morgen 13 Uhr für den hallischen FC, für den Regionalligisten. Der trifft in Finsterwalde auf den Zweitliga-Aufsteiger, auf den FC Energie Cottbus. Sonntag dann darf sich auch der erste FC Magdeburg beweisen. Abschluss des Trainingslagers ist ein Traditionsduell, kann man glaube ich durchaus so formulieren. In Leipzig-Leutsch geht es ab 14 Uhr gegen die BSG Chemie Leipzig. Also das sind die beiden Partien, Halle gegen Cottbus und Magdeburg gegen Chemie Leipzig.
0: Ja, es kann nicht mehr lange hin bis Saisonstart. Die Fußball-WM ist dafür schon in ihrer entscheidenden Phase. Seit gestern steht der erste Halbfinalist fest. Frankreich hat Marokko glatt mit 2:0 verputzt. Für viele sind die Franzosen spätestens jetzt ja der große Favorit auf den Titel. Was meinst denn du?
1: Ja, ich denke, das war schon eine Demonstration der Stärke, was Frankreich da gestern in den USA da auf den grünen Rasen zauberte. Zwei Tore, ein schöner als das andere. Übrigens auch für die Reporter, wir können ja nochmal reinhören.
2: Zweiter Ball, wer holt ihn sich am Strafraum? Natürlich die Franzosen, da ist Mbappé, da ist Mbappé! Da ist das Tor!
3: Il revient de la tête pour Rabiot avec Mbappé. À l'entrée de la surface, Mbappé!
4: Ouais!
2: Dembélé, Ousmane Dembélé. Rechten Fuß hat er frei, Ousmane Dembélé. Tor! Tor! Tor!
3: Avec l'appel de Mbappé, Dembélé la frappe!
4: Ouais!
3: Le deuxième but! Ousmane Dembélé!
2: Marokko macht los! Frankreich! Fantastisch.
1: Ja, sagt unser Reporter. Und wer Weltmeister werden will, der muss definitiv die Franzosen schlagen. Der Gegner wird übrigens heute 21 Uhr in Los Angeles ermittelt. Der Europameister, für viele auch so ein kleiner Geheimfavorit. Die Spanier, die spielen gegen Belgien. Mal sehen, wie das Ganze ausgeht. Das also ist dann der Gegner von den bislang so souverän aufspielenden Franzosen.
0: Bonne chance, würden die einen sagen. Frank Martin aus der Sportredaktion, Dankeschön für den Überblick. 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

0: Sunglasses at Night. Klar, ist ja auch Sommer. Hallo bei MDR Sachsen-Anhalt. Wer gute Musik mag, ist bei uns genau richtig. Wir spielen die Hits unseres Lebens. Gleich nach 16 Uhr klingt's bei uns so. Take a Chance on Me, aber ohne Ende. Also doch, nach 4 Minuten ist der Song zum Beispiel vorbei. Gleich nur hier im Radio bei MDR Sachsen-Anhalt, bei ihrem offiziellen Freibadradio.
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7: Mit Karin Roxer, guten Tag. Auf gesetzlich Krankenversicherte kommen höhere Zuzahlungen und Einschnitte bei Leistungen zu. Das Krankenkassensparpaket ist beschlossen. Nach dem Bundestag hat auch der Bundesrat das Gesetz verabschiedet. Die Bundesregierung hatte erklärt, damit die Beiträge stabil halten zu wollen. Die Kassen haben ein Milliardendefizit. Ärzte und Berufsverbände schlagen Alarm. Betroffen von Leistungskürzungen sind zum Beispiel auch Psychotherapeuten. Deren Budget soll gedeckelt werden und es soll kein gesetzlich geregeltes Mindesthonorar geben. Der Berufsverband befürchtet längere Wartezeiten und Versorgungseinbußen für Patienten. Beschlossen haben Bundestag und Bundesrat heute auch das neue Heizungsgesetz. Damit werden die Vorgaben für neue Heizungen aus der Zeit der Ampelkoalition wieder abgeschafft. Im Prozess um einen der spektakulärsten Drogenfunde im Süden Sachsen-Anhalt ist heute das Urteil gesprochen worden. Der Dealer, ein 37-jähriger Mann aus Syrien, wurde in Halle zu 8 Jahren Haft verurteilt. Fabiana Blasko dazu.
8: Das Gericht hatte begründet, dass alles dafür spräche, dass der Syrer bewusst mit Drogen gehandelt habe. Beweise waren etwa Chatverläufe. Sein Verteidiger hat direkt Revision angekündigt. Die Strafe fiel unter anderem wegen der schieren Menge an Drogen so hoch aus. Über 300 Kilo Kapital fanden die Ermittler in einem Gemüseladen in Landsberg zwischen Oliven versteckt. Straßenverkaufswert 25 Millionen Euro.
7: Captagon ist eine synthetisch hergestellte Aufputschdroge, die unter anderem im Nahen Osten und im arabischen Raum vor allem konsumiert wird. Die Sparpläne von VW-Chef Blume sind offenbar im Aufsichtsrat gescheitert. Wie die Süddeutsche Zeitung berichtet, lehnten das Land Niedersachsen und die Arbeitnehmervertreter Werksschließungen ab. Medienberichten zufolge hatte Blume den Abbau von bis zu 100.000 Stellen weltweit vorgeschlagen und die Schließung mehrerer Standorte. Auch viele VW-Pendler aus Sachsen-Anhalt sorgen sich um ihre Jobs. Ein lauter Knall, dramatische Szenen. Auf einem Ryanair-Flug von Griechenland nach Deutschland ist laut Zeugen kurz nach dem Start eine Fensterscheibe zerbrochen. Moritz Pampel berichtet.
9: Zeugen berichteten von einem Triebwerksteil, das ein Fenster zerschlug. Ein Passagier, der aus Serbien stammt, wurde daraufhin wohl mit dem Kopf aus der Fensteröffnung gesaugt und verletzt. Durch den Sicherheitsgurt und andere Passagiere neben ihm wurde er aber auf seinem Platz gehalten. Der Pilot flog die Maschine zurück zum Flughafen Thessaloniki. Der verletzte Passagier kam zur Behandlung ins Krankenhaus. Die Behörden untersuchen den Vorfall. Ryanair schreibt in einer offiziellen Aussage, ein Fenster habe sich während des Flugs bewegt. Das Flugzeug sei normal gelandet und Passagiere mit einem Ersatzflug weitergebracht worden.
7: Der Chef des Magdeburger Theaters verlässt das Haus vorzeitig zum Sommer 2028. Generalintendant Schawar geht zum Alto Theater nach Essen und wird dort neuer Opernintendant. Dabei hatte Schawar erst im vergangenen Jahr seinen Vertrag in Magdeburg bis 2032 verlängert. Im MDR sagte er, die Entscheidung sei ihm nicht leicht gefallen. Mit den anstehenden Landtagswahlen habe sie aber nichts zu tun. Das Theater Magdeburg hatte in den vergangenen Spielzeiten viel Publikum angezogen und wurde 2025 von einem Fachmagazin zum Theater des Jahres gewählt. Soweit die Nachrichten mit Karin Roxer und ich übergebe an Julian und du hast den Blick auf die Straßen und auf die Wetteraussichten.
0: Hab ich. Dankeschön, Karin. Denn wir möchten ja, dass sie gut ankommen. Hier ist der MDR Sachsen-Anhalt Verkehrsservice um 16.03 Uhr. Hallo auf die A2 Richtung Berlin. Zwischen Allerингersleben und Bornstedt 10 Kilometer stockend plus 30 Minuten. Gibt deshalb auch Stau auf der B1.
3: A2 Richtung Berlin zwischen Thesen und Ziesa, 6 Kilometer Stau an der Baustelle, eine halbe Stunde mehr. A9 Richtung München zwischen Dreußig und Bad Klosterlausnitz, 7 Kilometer Stau plus 45 Minuten. Und im Salzlandkreis zwischen Balberge und Kleinwirschleben öffnet die Bahnschranke nicht mehr. Geblitzt wird auf der B184 zwischen Zerbst und Jütrichau. Auf der B243 Höhe Bad Sachsa Richtung Nordhausen. Dann in Blankenburg in der Herzogstraße Richtung Bahnhof. Amortseingang Burg Chemnitz aus Richtung Schleiz. 2 Blitzer in Halle, Magdeburger Chaussee einwärts und Trotaer Straße stadtauswärts. Merseburg, Blitzer in der Teichstraße. Dann in Salzwedel in der Ernst-Thälmann-Straße stadtauswärts und in Stendal in der Osterburger Straße in beiden Richtungen. Wenn Sie noch was entdecken, Staus, Blitzer oder Verkehrsbehinderungen, wir gehen auf jeden Fall ans Telefon. Rufen Sie uns an, kostenfrei 0800 94 6 94 6 und die 1. Dankeschön, gute Fahrt in Richtung Wochenende. Bestes Wetter für die Gartenparty oder für den ganzen Tag im See. Ab heute bis in die neue Woche Sonne und bis 30 Grad. Zum Teil liegen wir sogar drüber. Wir schauen uns das Wochenendwetter aber noch ein bisschen genauer an. Gleich hier 20 nach 4.
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0: auch schon wieder 26 Jahre alt, dieser Song. Fly on the Wings of Love von den Olsen Brothers. Hallo bei MDR Sachsen-Anhalt. Wir schauen mal auf das Ü30-Wetter fürs Wochenende aus dem MDR-Wetterstudio zugeschaltet. Renato Bodenburg.
1: Hallo Julian.
0: Grüß dich. Du, das Wochenende verbringen wir am besten komplett am und im See, bis die Finger schrumpeln, oder?
1: Ja, würde ich ganz gut begrüßen. Also mir würde es gefallen. Und bei den Temperaturen, die wären die Höchstwerte dann bei 30 Grad morgen und am Sonntag bis 31, vielleicht sogar auch schon eine 32 mit drin, passt das eigentlich perfekt. Gibt ein paar wenige Wölkchen, können mal ein paar Quellwolken mit auftauchen, so wie heute auch. Die haben wir jetzt gerade in der Altmark besonders und noch zum Teil bis in die Börde. Das löst sich dann immer wieder auf und Regen ist eigentlich überhaupt nicht in Sicht. Es könnte bloß eine leichte Schauerneigung mal zum Sonntag passieren.
0: Okay, alles klar. Gibst du uns noch einen kurzen Ausblick auf die neue Woche? Bleibt es bei Sommer?
1: Es bleibt definitiv bei Sommer und auf alle Fälle auch das, was die Temperaturen da machen. Wir werden auf alle Fälle noch ein bisschen ansteigende Temperaturen haben bis zum Dienstag. Da geht es so bis auf 33 Grad rauf, aber keine Sorge, die 40 gibt es bei uns nicht. Das geht bis zum Mittwoch schon wieder auf 32 zurück und dann langsam bleiben wir erstmal dort. Erst zum Wochenende geht es dann so auf 28, 29 und da kommen dann so ab Mittwoch, Donnerstag vielleicht von Süden mal so ein paar einzelne Schauer mit reingezogen. Aber ansonsten bleibt es hochsommerlich, freundlich und bestes Badewetter bzw. Ferienwetter.
0: Und es bedeutet, wir schleppen weiter die Gießkanne.
1: Und das auch, ja.
0: Renato Bodenburg im MDR Wetterstudio, ein schönes Ü30-Wochenende.
1: Und jetzt kommt noch ein Lieblingslied von mir.
0: Wirklich, Peter Maffay. Also wenn jemand fragt, es war Sommer.
1: Ja, der letzte im August, mein Geburtstag.

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11: Mit Fabian Brenners ist 16.30 Uhr. Guten Tag. Die Sparpläne von VW-Chef Blume sind offenbar im Aufsichtsrat gescheitert. Wie die Süddeutsche Zeitung berichtet, lehnten das Land Niedersachsen und die Arbeitnehmervertreter Werksschließungen ab. Medienberichten zufolge hat Blume den Abbau von bis zu 100.000 Stellen weltweit vorgeschlagen und die Schließung mehrerer Standorte. Auch viele VW-Pendler aus Sachsen-Anhalt sorgen sich um ihren Arbeitsplatz. So zum Beispiel in Klötze, von wo aus am Busbahnhof zahlreiche altmärkische VW-Werker täglich ins Stammwerk pendeln. Reporterin Carina Emich hat sich dort umgehört.
12: Es sind ja Planungen, dass der Golf das Stammwerk verlassen soll, was ja immer zum VW-Werk gehört hat. Und das macht natürlich auch Angst, wenn so ein Modell, was immer zu Wolfsburg gehört hat, auf einmal weggeht aus Wolfsburg.
13: Es gibt immer Höhen und Tiefen in dem Betrieb und jetzt sind es halt gerade mal echt miese Jahre für den Konzern.
11: Zwar bestätigte Volkswagen Pläne, die Modellpalette bis 2030 deutlich zu verkleinern und Überkapazitäten abzubauen. Zu möglichen Werksschließungen oder weiterem Stellenabbau äußerte sich der Konzern aber nicht. Die Situation bei Volkswagen und damit auch bei den Zulieferbetrieben bei uns in der Region ist auch hier in einer halben Stunde im Programm noch einmal Thema. Knapp 40 Polizisten haben in Halle und dem Landkreis Mansfeld-Südharz Wohnungen mehrerer mutmaßlicher Drogendealer durchsucht. Dabei haben die Ermittler unter anderem mehr als 1 Kilogramm Cannabis gefunden, Amphetamine, Haschisch, Bargeld in fünfstelliger Höhe und 2 Schreckschusswaffen. Festgenommen wurde niemand, ermittelt wird gegen insgesamt 7 mutmaßliche Drogendealer. Der Wochenendeinkauf für Kunden im Nordharz-Center in Blankenburg könnte heute gezwungenermaßen kleiner ausfallen als geplant. Der Grund dafür: gestern hatte es in einer Trafostation gebrannt, vermutlich wegen eines technischen Defekts. In der Folge fiel im Einkaufszentrum, unter anderem in der Marktkauffiliale, der Strom aus. Guido Hensch, wie sieht es aktuell aus?
14: Ja, laut einer Unternehmenssprecherin konnte ein Großteil der Lebensmittel gerettet werden. Einige frische Produkte musste man jedoch entsorgen. Im Laufe des Nachmittags soll das Sortiment aber wieder vollständig sein. Aktuell sorgen Notstromaggregate dafür, dass der Marktkauf in Blankenburg seit dem Morgen wieder geöffnet ist. Mitarbeiter räumen Waren ein. Ein großer Möbel- und ein Modeladen bleiben zunächst geschlossen. Die Blankenburger Feuerwehr teilte mit, dass sie gemeinsam mit THW und Avacon damit rechnet, noch bis Dienstag im Einsatz sein zu müssen. Dann werde eine zivile Firma übernehmen.
11: Zumindest für die Kinder- und Jugendfeuerwehren aus dem Harz hatte der Einsatz aber was Gutes. Die Marktkauffiliale spendete Eis aus den abgeschalteten Kühlregalen an das Zeltlager in Pullman City. Und das waren die aktuellen Meldungen aus Ihrer Region.
15: Dankeschön, Fabian. Wir möchten, dass Sie gut ankommen. Hier ist der MDR Sachsen-Anhalt Verkehrsservice um 16.33 Uhr. Lassen Sie uns auf der A2 starten Richtung Berlin. Da dauert es gerade am längsten zwischen Allerengersleben und Bornstedt. 10 Kilometer stockend, eine halbe Stunde mehr. Gibt auch Stau auf der B1. Die A2 Richtung Berlin ist zwischen Thesen und Ziesa wegen eines Feuerwehreinsatzes gesperrt. Vorsicht auf der A2 Richtung Berlin, zwischen Lenin und Dreieck Werder eine ungesicherte Unfallstelle. Vorsicht auf der A2 Richtung Hannover, zwischen Brandenburg und Wollin Fahrzeugteile auf der Fahrbahn. Und A9 Richtung München, zwischen Dreußig und Bad Klosterlausnitz 7 Kilometer Stau plus 15 Minuten. Im Salzlandkreis, bitte dran denken, zwischen Balberge und Kleinwürschleben hat es einen Grund, dass sie stehen, die Bahnschranke geht nicht mehr auf. Es wird geblitzt auf der B184 zwischen Zerbst und Jütrichau, auf der B243 Höhe Bad Sachsa Richtung Nordhausen. Dann in Blankenburg in der Herzogstraße Richtung Bahnhof, am Ortseingang Burg Chemnitz aus Richtung Schleiz. Zwei Blitzer in Halle, einmal Magdeburger Chaussee einwärts und Trotaer Straße statt auswärts. Merseburg, Blitzer in der Teichstraße, in Salzwedel in der Ernst-Hellmann-Straße statt auswärts und Blitzer in Stendal, Osterburger Straße in beiden Richtungen. Das war's für den Moment. Wenn Sie noch was entdecken, von dem wir wissen sollten, Staus, Blitzer, Verkehrsbehinderung, rufen Sie uns bitte an. Sie kriegen uns immer kostenfrei an die Strippe 0800 94 6 94 6 und die 1. Dankeschön. Da ist er wieder, der helle Sommer. Ab heute jeden Tag Sonne und nur ein paar Wolken. Wird richtig schön warm, 30 Grad und drüber. Sonntag vielleicht auch mal ein paar harmlose Quellwolken. Das Wetter hält sich bis in die neue Woche rein.
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0: richtig gute Musik am Freitagnachmittag bei MDR Sachsen-Anhalt. So, nochmal die Eckdaten für Sie. 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Hallo Jörg Werner in Großbörnecke.
1: Hallo Julian, gestern noch im Fernsehen, heute schon wieder im Radio.
0: Ach, ist das verrückt? Da ist wohl einer dem MDR ganz fest verbunden.
1: Doch, also... gibt Schlimmere.
0: Und das ist natürlich gut zu hören. Sehr schön. Steigen wir direkt mit einem Kompliment ein. Sie wissen, wie es geht.
1: Genau.
0: Jörg, warum möchten Sie unbedingt mit einem DTM-Piloten über die große Rennstrecke in der Motorsport-Arena Oschersleben fahren?
1: Auch wenn ich in der Ecke wohne. Ich war noch nie dort, habe noch nie ein Rennen gesehen. Und in dem Kart, da macht es bestimmt richtig viel Spaß.
0: Was war die höchste Geschwindigkeit, mit der Sie jemals gefahren sind irgendwo?
1: Oh, das hört die Polizei mit? 220.
0: Ja. Wie viel?
1: 220,
0: wow, mit Ihrem Auto?
1: Ja.
0: Okay, naja gut, wenn unbegrenzt ist auf der Autobahn, deshalb kommen ja sogar Touristen nach Deutschland, um unbegrenzt Auto fahren zu können. Ich habe mal geguckt, genau. Ein richtiger DTM-Tourenwagen fährt auf der großen Rennstrecke bis zu 230, nur auf der Start-Zielgeraden. Das sind 700 Meter.
1: Gott sei Dank, das schafft das Kart nicht.
0: Nein, so schnell ist das Kart wirklich nicht, aber das Erlebnis, Jörg, wird einmalig. Herzlichen Glückwunsch. Und viel Spaß beim Mitfahren.
1: Herzlichen Dank, lieber Julian.
0: Aber sehr, sehr gerne. Morgen Vormittag gibt es die nächste exklusive Chance, 20 nach 11 hier im Radio. Und Jörg, ich wünsche ein tolles Sommerwochenende in Großbörnecke und rundherum, wahrscheinlich am Badesee, ne?
1: Ebenfalls. Nein, ich gehe ein bisschen arbeiten.
0: Auch nicht schlecht. Dann kühlen Kopf bewahren. Schönes Wochenende.
1: Danke, ebenfalls. Tschüss.

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9: Ins Bild setzt uns, und das ganz ohne Bild, nur über den Ton, jetzt Guido Hensch. Guido, bei dir geht's unter anderem um die Sparpläne bei Volkswagen.
10: Ja, der größte deutsche Autoproduzent erlebt gerade eine echte Krise. Wir reden über die Auswirkungen für Sachsen-Anhalt. Außerdem sprechen wir über die Gesundheitsreform und das neue Heizungsgesetz. Ja, und zu guter Letzt geht's dann noch in den Gerichtssaal. Über dem Volkswagen-Konzern hängen düstere Wolken, die Umsätze sind eingebrochen und offenbar sind auch Werksschließungen inzwischen kein Tabuthema mehr. Nach der gestrigen Aufsichtsratssitzung ist man auch nicht wirklich schlauer, die Verunsicherung bleibt also über die Werksferien hinaus. Bei mir ist jetzt Andreas Fiedler von Sachsen-Anhalt Automotive. Herr Fiedler, inwiefern strahlen die Probleme bei VW auch auf die Zulieferer in Sachsen-Anhalt aus?
11: Natürlich massiv. VW stellt ja das Endprodukt her. Wir in Sachsen-Anhalt haben kein Endproduktfertiger, sondern wir vertreten als Verein im Prinzip die Automobilzulieferindustrie. Heute wurde nochmal kolportiert, dass VW 120.000 Stellen abbauen will. Das schlägt natürlich massiv durch. Unsere Automobilzulieferindustrie, da gibt es schon herbe Einschnitte. Die Insolvenzen haben zugenommen. Teilweise gibt es keine Sanierungschancen für die kleineren und mittleren Unternehmen. Das ist der wesentliche Kreis, den wir bedienen. Und die Umsätze sind natürlich massiv eingebrochen. Und da muss natürlich dringend gegengesteuert werden.
10: Also von wie vielen Unternehmen reden wir da? Wie viele Arbeitnehmer sind das hier bei uns im Land?
11: Wir haben circa 200 Zulieferer in Sachsen-Anhalt. Der Schwerpunkt liegt im Harz mit 50% der angesiedelten Unternehmen. Da gibt es natürlich momentan auch ein großes Problem, wie zum Beispiel mit der Firma Bohai Trimit. Da stehen auch 1.100 Arbeitsplätze auf dem Spiel. Die Unternehmen versuchen sich zu lösen von der Umsatzabhängigkeit von VW. Es ist natürlich wichtig, dass die betroffenen Unternehmen neue Geschäftsfelder erschließen, um sich dadurch zu konsolidieren und unabhängiger zu machen, auch branchenübergreifend. Das Thema Defense oder Rüstung steht ja alles ganz oben, aber im Prinzip ist das auch schon ausgelutscht. Sich da zu qualifizieren in kurzer Zeit, um das Feld bedienen zu können, ist auch extrem schwierig. Aber es muss eine Umstrukturierung und damit auch eine Transformation der Geschäftsprozesse stattfinden, um sich wieder besser aufzustellen.
10: Kann die Politik da irgendwie unterstützen, irgendwie helfen? Haben Sie Erwartungen?
11: Selbstverständlich. Das Thema Abbau von Bürokratie, das muss dringend passieren. Das betrifft insbesondere Fördermittelanträge für Forschung, Entwicklung, für Innovation, für Investition oder Standortsicherung. Es gibt Anträge, die sind seit 2 bis 3 Jahren in der Bearbeitung. Die sind natürlich obsolet und die Unternehmen sind auf die Hilfe angewiesen, weil das sind kleinere, mittlere Unternehmen mit mehr oder weniger durchschnittlicher Finanzkraft.
10: Danke, Andreas Fiedler. Bundestag und Bundesrat haben heute einem großen Sparpaket zugestimmt, das die gesetzlichen Krankenkassen entlasten soll. Doch die Berufsverbände schlagen Alarm. Betroffen sind auch die Psychotherapeuten. Vor einigen Monaten wurde denen das Honorar bereits um 4,5% gekürzt. Jetzt will man auch noch die gesetzliche Schutzregelung für psychotherapeutische Leistungen streichen. Das heißt, es würde dann kein gesetzlich geregeltes Mindesthonorar mehr geben. Außerdem soll auch das Gesamtbudget gedeckelt werden. Meine Kollegin Chiara Svensson hat sich mit dem Thema befasst. Chiara, welche Auswirkungen hat das denn für die Psychotherapeuten?
12: Ja, also mein Eindruck ist, die Berufsgruppe, in der ja überwiegend Frauen arbeiten, ist auf jeden Fall extrem wütend und fühlt sich aktuell überhaupt nicht wertgeschätzt von der Regierung. Besonders junge Therapeutinnen, die gerade viel Zeit und Geld in ihre Ausbildung gesteckt haben, sind sehr frustriert. Julia Rasp, eine Kinder- und Jugendpsychologin aus Halle, sagte mir zum Beispiel:
13: Also die Kürzungen machen mich auf jeden Fall wütend, so frisch aus der Ausbildung zu kommen und jetzt diese Kürzungen so präsentiert zu kriegen. Ich fühle mich auch ein Stück weit ohnmächtig und manchmal auch verzweifelt.
12: Wegen der Kürzungen haben sich dann auch ihre beruflichen Pläne geändert.
13: Eine eigene Praxis zu eröffnen war auf jeden Fall immer eine schöne Aussicht, die auch dann möglich wäre. Und jetzt gerade ist es aber so, dass ich mir das zum jetzigen Zeitpunkt nicht vorstellen könnte, weil es mir einfach zu unsicher ist.
10: Und welche Folgen haben die Kürzungen dann jetzt für die Patienten?
12: Ja, laut der Landesvorsitzenden der Deutschen Psychotherapeutenvereinigung, Lisa Marie Hubbe, müssen sich die Patienten auf noch längere Wartezeiten einstellen. Dabei warten Menschen laut Hubbe bereits jetzt mehrere Monate. In ländlichen Regionen Sachsen-Anhalts ist die Versorgung sogar noch dünner.
10: Danke, Chiara. Heute wurde in Berlin aber noch mehr beschlossen, unter anderem auch ein neues Heizungsgesetz. Lissy Kaufmann erklärt uns, was da drin steht.
14: Wer künftig neue Öl- und Gasheizungen einbauen will, soll das tun können, und zwar langfristig. Das neue Gebäudemodernisierungsgesetz macht es möglich, unter der Bedingung, dass ab 2029 stufenweise mehr klimafreundliche Brennstoffe zum Einsatz kommen. Die bisherige Vorschrift, dass neue Heizungen mit 65% erneuerbaren Energien betrieben werden müssen, entfällt. Damit setzt die schwarz-rote Koalition ihr Versprechen aus dem Koalitionsvertrag um, das alte Heizungsgesetz abzuschaffen. Von einem guten Gesetz für die Freiheit und den Klimaschutz spricht die CDU. Die SPD verweist auf den Schutz für Mieter, wenn deren Vermieter sich für eine neue Gas- oder Ölheizung entscheiden. Dann müssen Vermieter einen Teil der Heizkosten übernehmen. Der Linkspartei geht das nicht weit genug. Sie warnt davor, dass die, Zitat, vorgegaukelte Freiheit im Heizungskeller zu falschen und teuren Entscheidungen führen könne. Die AfD spricht von einem Heizungshammer 2.0. Sie kritisiert, dass es nicht genügend klimaneutrale Brennstoffe für Öl- und Gasheizungen geben werde, um die Anforderungen zu erfüllen. Die Grünen werfen der Bundesregierung vor, die, Zitat, schlechteste Wirtschaftspolitik aller Zeiten zu machen und die Klimaziele krachend zu verfehlen.
10: Es war der größte jemals gesicherte Drogenfund in Deutschland. Vor knapp einem Jahr fanden Pächter in einer Lagerhalle in Landsberg unglaubliche 330 Kilogramm Captagon, eine synthetische Modedroge in Tablettenform. Alles versteckt in einer Lieferung Oliven aus den Niederlanden. Der Straßenverkaufswert lag bei etwa 25 Millionen Euro. Am Landgericht Halle wurde nun das Urteil gegen den mutmaßlichen Dealer gesprochen. Der muss für 8 Jahre ins Gefängnis. Fabiana Blasko aus unserem Studio Halle war im Gerichtssaal dabei.
15: Bis zum Schluss beteuerte der 37-jährige große, schlanke Mann unter Tränen seine Unschuld. Er habe von den versteckten Drogen in den Olivengläsern nichts gewusst. Er sei von Kriminellen ausgenutzt worden. Die Staatsanwaltschaft forderte eine Freiheitsstrafe von 8 Jahren und argumentierte mit Inhalten aus Telefonchats. In diesen hatte der Angeklagte unter anderem Fotos von Captagon verschickt. Für den Verteidiger des Angeklagten Silvio Sabo reichen diese Indizien jedoch nicht aus.
16: Es gilt ja nach nach wie vor der sehr wichtige Grundsatz in dubio pro reo. Und wir haben ja einfach keine strengen Beweise. Wir können nicht in den Kopf des Angeklagten gucken. Wir können nicht sehen, lesen, was er gewusst hat, was er nicht gewusst hat. Wir haben lediglich Indizien. Für mich war das nicht ausreichend.
15: Die Kammer begründete das Strafmaß von 8 Jahren Freiheitsstrafe mit der außergewöhnlich hohen Menge an gehandeltem Rauschgift. Der Angeklagte plane, in Revision zu gehen, so sein Verteidiger.
10: Fabiana Blasko berichtete und das war's von heute von mir. Und der Frank macht jetzt weiter, blickt erstmal auf die Straßen.
17: Da ist er. Dankeschön, Guido. Wir möchten, dass Sie gut ankommen. Hier ist der MDR Sachsen-Anhalt Verkehrsservice um 17.08 Uhr. A2 Richtung Berlin zwischen Allerengersleben und Braunstedt. 10 Kilometer stockender Verkehr, Zeitverlust 30 Minuten. Die A2 in Richtung Berlin ist zwischen Thesen und Ziesa wegen eines Feuerwehreinsatzes gesperrt. A9 Richtung München zwischen Dreußig und Bad Klosterlausnitz stockender Verkehr, Zeitverlust 10 Minuten. Und im Salzlandkreis ist zwischen Baalberge und Kleinwirschleben die Bahnschranke kaputt, die lässt sich nicht mehr öffnen. Und geblitzt wird. Auf der B184 zwischen Zerbst und Jütrichau, auf der B243 in Höhe Bad Sachsa Richtung Nordhausen, in Blankenburg in der Herzogstraße Richtung Bahnhof, am Ortseingang Burg Chemnitz aus Richtung Schleiz, dann zweimal in Halle, nämlich in der Magdeburger Chaussee Stadt einwärts und in der Trotaer Straße Stadt auswärts. Geblitzt wird weiterhin in Merseburg in der Teichstraße, in Salzwedel in der Ernst-Helmer Straße statt auswärts und in Stendal in der Osterburger Straße in beiden Richtungen. Und wenn Sie noch mehr sehen sollten, rufen Sie uns bitte an. Wir sagen das dann auf jeden Fall weiter. Die kostenfreie Telefonnummer 0800 94 6 94 6 und die 1. Schönen Dank und gute Fahrt. Ja, was für ein Start ins Wochenende. Ein perfekter Sommerabend steht uns bevor, heiter und trocken und um die 25 Grad warm. Im Moment haben wir zwischen 16 Grad auf dem Brocken und 28 Grad noch in Kürten. In der Nacht dann weiter trocken bei 16 bis 10 Grad und morgen am Sonnabend gibt's wieder jede Menge Sonnenschein, am Nachmittag auch ein paar Wolken, die bringen aber so gut wie keinen Regen. Das alles bei höchstens 27 bis 30 Grad und die weiteren Aussichten Sonntag und Montag zeigt sich der Sommer weiterhin von seiner schönsten und wärmsten Seite.
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17: Ja, hallo und willkommen im Club. Wir starten heute mit der Frau, der wir eine gute Reise in den Musikerhimmel wünschen. Bonnie Tyler, you were simply the best.

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1: 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Rational.
2: Perfekt. Ja, die Jungs haben sie erkannt, auch wenn dieser Song nicht aus den 80ern stammt. Das waren zwei berühmte Tierhändler. Nee, Quatsch, die nennen sich ja nur so. In Wirklichkeit sind sie zwei berühmte Popstars, die Pet Shop Boys im 80er Club hier bei MDR Sachsen-Anhalt mit Integral aus dem Jahr 2006. Ja, und der eine Pet Shop Boys hat heute tatsächlich Geburtstag. Neil Tennant wird 72 und wir gratulieren ihm mit einem Maxi-Rennen. Und da gehen ab sofort drei Nummer 1 Hits an den Start und die sind tatsächlich aus den 80ern. Start Nummer 1.

Apart aus dem Jahr 88. Also, welchen dieser Nummer 1 Hits der Pet Shop Boys möchten Sie gern in Maxi-Länge hören? Und zwar nachher, kurz nach 7:30. Stimmen Sie ab über unsere kostenfreie Telefonnummer 0800 94 6 94 6 4 und dann noch die 1, die 2 oder die 3 drücken. Oder Sie stimmen ab auf der Facebook-Seite von MDR Sachsen-Anhalt oder schicken mir eine E-Mail an studiosachsenanhalt@mdr.de. So, und es geht gleich weiter mit einem Superstar der 80er aus den USA. Ich habe mal wieder Debbie Gibson mitgebracht, Electric Youth.

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2: Mit Fabian Brenner, es ist 17.30 Uhr. Guten Tag. Es gibt Regionen, da läuft die Ernte schon, in anderen Teilen Sachsen-Anhalts ist man kurz vor dem Start. So wie bei der landwirtschaftlichen Betriebsgemeinschaft in Groß-Germersleben in der Börde. Hier stehen sie kurz vor der bevorstehenden Ernte der Gerste. Doch auch der Betrieb von Landwirt Sven Burchardt kämpft mit gestiegenen Kosten.
3: Bei uns im Unternehmen alleine der Diesel ungefähr 100.000 Euro mehr, der Dünger 100.000 Euro mehr durch den Wegfall des Rabatts fehlen uns im Moment in der Ernte ungefähr am Tag 1.000 Euro beim Diesel. Also wir setzen jeden Tag 1.000 Euro mehr ein bei gleicher Literzahl für die Erntetechnik. Dann haben wir natürlich die erhöhten Stundenlöhne und die ganzen anderen steigenden Kosten für Maschinen, Werkstattleistungen und.
2: Laut Landwirt Burchardt würde bereits ein Bürokratieabbau die Betriebe enorm entlasten. Knapp 40 Polizisten haben in Halle und im Landkreis Mansfeld-Südharz Wohnungen mehrerer mutmaßlicher Drogendealer durchsucht. Dabei haben die Ermittler unter anderem mehr als 1 Kilogramm Cannabis gefunden, Amphetamine, Haschisch, Bargeld in 5-stelliger Höhe und 2 Schreckschusswaffen. Festgenommen wurde niemand, ermittelt wird gegen insgesamt 7 mutmaßliche Drogendealer. Seit heute können die Halberstädter Vorschläge unterbreiten, was für 1 Million Euro in ihrer Stadt gebaut werden soll. Dafür gibt es eine extra eingerichtete Internetseite. Wir haben schon mal auf der Straße nachgefragt, welche Ideen es gibt.
4: Mehr Grünes.
5: Ein Jugendclub oder auch Seniorengerechter, die Wege.
6: Also ich würde mich freuen, wenn wir noch einen Jugendclub hätten. Weil in Halberstadt gibt es eigentlich gar nichts für Jugendliche momentan.
7: Calisthenics Park, also wo erwachsene Menschen Sport machen können, Outdoor. Wir haben zwar Hallen, ansonsten hast du nicht viel die Möglichkeit, Sport und Bewegung zu machen, außer du hast selber einen Fußballplatz oder gehst laufen.
2: Es gibt also viele Ideen, die bei der Stadt angemeldet, dort gesammelt und geprüft werden. Anschließend wird öffentlich darüber abgestimmt. Und wir bleiben im Harz. Die erste Ferienwoche, die läuft ja. Und es gibt Kinder, die lernen schon wieder, zumindest beim Thema Feuerwehr. In Hasselfelde übt und trainiert gerade der Feuerwehrnachwuchs. Rund 600 Jungen und Mädchen sind im Jugendfeuerwehrzeltlager des Kreisverbandes Harz dabei.
8: Ich bin auch wegen meinen Freunden hier, mit denen macht es auch Spaß.
9: Und ein Hobby ist, es verbindet halt Leute. Und ist halt auch dann, wenn man in die Aktive möchte, auch wegen Leben retten und so, ist auch sehr wichtig.
10: Man kann, sag ich mal, mit seiner Leistung was erreichen und sieht dann am Ende, was man gemacht hat.
2: Das Zeltlager läuft in der Westernstadt Pullman City noch bis zum Sonntag. Und schon jetzt gibt's den Blick auf die Straßen.
11: So ist es. Dankeschön, Fabian. Wir möchten, dass Sie gut ankommen. Hier ist der MDR Sachsen-Anhalt Verkehrsservice um 17.33 Uhr. A2 Richtung Berlin zwischen Allerringersleben und Bornstedt. Stau und stockender Verkehr nach einem Unfall. Zeitverlust 15 Minuten. Nochmal A2 Richtung Berlin zwischen Burg Ost und Ziesa. 7 Kilometer Stau an einer, und das ist das Gute daran, inzwischen geräumten Unfallstelle. Trotzdem dauert es momentan noch 20 Minuten länger, da durchzukommen. Im Salzlandkreis öffnet sich die Bahnschranke nicht mehr, und zwar zwischen Baalberge und Kleinwirschleben, und geblitzt wird auf der B243 in Höhe Bad Sachsa Richtung Nordhausen, in Blankenburg in der Herzogstraße Richtung Bahnhof, dann in Halle in der Karlsruher Allee in beiden Richtungen, in der Magdeburger Chaussee stadteinwärts und auch in der Trotaer Straße stadtauswärts. Geblitzt wird auch in Stendal in der Osterburger Straße in beiden Richtungen. Und was kommt da gerade noch rein? Vorsicht, auf der A2 Richtung Berlin zwischen Ziesa und Wollin liegt ein Plastteil auf der linken Spur. Ja, wenn Sie noch mehr Plastteile sehen sollten, Blitzer, Staus, andere Gefahrenstellen, dann rufen Sie uns bitte an. Wir sagen es dann weiter. Die kostenfreie Telefonnummer 0800 94 6 94 6 und die 1. Ja, und das Wetter, ein herrlicher Sommerabend, steht uns bevor, heiter und trocken. Viel Sonne gibt's noch, bis sie dann untergeht, um die 25 Grad. Das Ganze den ganzen Abend lang. Im Moment haben wir sogar noch 28 Grad in Bernburg und in Landsberg. In der Nacht dann weiterhin trocken. Die Luft kühlt sich ab auf 16 bis 10 Grad. Morgen wieder richtig viel Sonne. Am Nachmittag auch ein paar Quellwolken, aber die bringen kaum bis gar keinen Regen. Maximal 27 bis 30 Grad haben wir da zu erwarten und gucken noch auf Sonntag und Montag. Da zeigt sich der Sommer dann weiterhin von seiner herrlichsten Seite.
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11: Ich freue mich immer, wenn ich Post von Thomas aus dem fränkischen Ebern bekomme, denn Thomas schreibt immer: Ebern in Franken grüßt herzlichst Eberlein Frank. Ja, Thomas, ich grüße zurück. Und hier ist der Song, den du vorgeschlagen hast. Ein Song, der Thomas an seinen Sommerurlaub in der oder an der venezianischen Riviera erinnert. Und zwar No Tengo Dinero von Righiera. Und Thomas schreibt noch: Italo-Disco im Sommer geht immer.

Es gibt Popstars, die haben so viel Kraft in ihrer Stimme, dass sie nicht nur einfach singen, sondern sie schmettern einen Gesang durch die Welt, der nie verhallt. Paradebeispiel Heart Over Mind von Jennifer Rush. Ja, und das haben wir gerade gehört hier bei MDR Sachsen-Anhalt im 80er Club. Und an dieser Stelle gibt's den nächsten Song aus unserem derzeitigen Kultalbum. Das ist immer noch The Lexicon of Love von ABC aus dem Jahr 82. Und da schließen wir heute Seite 1 der LP ab mit Valentine's Day.

An diesem Wochenende sind wir doch alle die Sonne, ne? Endlich ist sie wieder da. Und da habe ich spontan an diesen Sonnenhit von Stern Meißen gedacht. Ja, wir brauchen Hitze. Und so richtig sonnige Musik gibt's auch heute wieder in der 19 Uhr Stunde des 80er Clubs. Die XXL Club Klassiker der 80er von Mike Marine bis S-Express. Jetzt aber erstmal ein Musikvorschlag von Werner aus Herzberg. Hier ist Donna Summer mit This Time I Know It's For

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4: Mit Tatjana Gropius. Guten Abend. Millionen Krankenversicherte müssen bald mehr zahlen, denn heute haben nicht nur der Bundestag, sondern auch der Bundesrat dem Krankenkassensparpaket zugestimmt. Seit Wochen wurde darüber diskutiert. Mein Kollege Chris Berdrow war heute in Berlin dabei. Chris, was kommt denn jetzt nochmal auf die Versicherten zu?
5: Ja, für viele Patienten wird vieles spürbar teurer. Zum Beispiel müssen sie mehr für Medikamente zuzahlen in der Apotheke. Seit mehr als 20 Jahren galt, das darf nicht teurer als 10 Euro sein. Die Grenze wird angehoben auf 15 Euro. Beim Zahnersatz wird gekürzt. Die Kassen zahlen keine homöopathischen Leistungen mehr. Wer sehr gut verdient, zahlt künftig höhere Beiträge. Und die kostenlose Mitversicherung von Ehe- und Lebenspartnern wird eingeschränkt. Es gibt Ausnahmen für Eltern mit Kindern unter 12 Jahren oder wenn Angehörige gepflegt werden zum Beispiel. In vielen Fällen wird aber künftig ein Zuschlag für die mitversicherte Person fällig.
4: Beispielsweise soll auch die Vergütung bei den Psychotherapeuten stärker begrenzt werden. Das könnte dazu führen, dass sie weniger gesetzlich Versicherte behandeln und die noch schwieriger einen Therapieplatz bekommen. Egal ob tanken oder die Lebensmittel im Supermarkt, vieles wird in Deutschland teurer. Die Gehälter der meisten bleiben aber gleich. Anders ist es bei den Bundestagsabgeordneten. Sie kriegen jedes Jahr automatisch mehr. Ab Juli wären es eigentlich knapp 500 Euro gewesen. Doch dieses Jahr wird aus Solidarität mit den Bürgern eine Pause gemacht. Das wurde heute beschlossen. Damit bleibt es vorerst bei den 11.833 Euro, die jeder Bundestagsabgeordnete monatlich bezieht. Auch bei Volkswagen muss gespart werden. Mehr als 200 Zuliefererbetriebe aus Sachsen-Anhalt arbeiten mit dem Konzern zusammen, sagt Andreas Fiedler von Automotive. Der Verein will Unternehmen aus der Branche miteinander vernetzen. Fiedler sagt, dass schon viele Betriebe versuchen, unabhängiger von VW zu werden, aber es hakt bei der Bürokratie.
6: Es gibt Anträge, die sind seit 2 bis 3 Jahren in der Bearbeitung. Die sind natürlich obsolet und die Unternehmen sind auf die Hilfe angewiesen, weil das sind kleinere, mittlere Unternehmen mit mehr oder weniger durchschnittlicher Finanzkraft.
4: Was genau die Aufsichtsratssitzung bei VW gestern gebracht hat, bleibt weiter unklar. Die Süddeutsche Zeitung aber will erfahren haben, dass das Land Niedersachsen und Arbeitnehmervertreter dagegen sind, Werke zu schließen. Deutschlands bester Tennisspieler Alexander Zverev bleibt in Topform und steht jetzt auch im Finale von Wimbledon. Den englischen Newcomer Arthur Ferry schlug er in 3 Sätzen mit 7:6, 6:2 und 6:4. Nach den French Open, die Zverev zuvor schon gewonnen hatte, hat er nun beim nächsten Grand Slam Turnier in diesem Jahr den Einzug ins Finale geschafft. Gegen wen er dann am Sonntag spielt, entscheidet sich noch heute Abend. Im zweiten Halbfinale spielen Jannik Sinner und Novak Djokovic gegeneinander. Und bei der Fußball-Weltmeisterschaft will Spanien den nächsten Schritt in Richtung Finale machen. Der amtierende Europameister hat als einziger Teilnehmer noch kein Gegentor bei diesem Turnier kassiert. Im Viertelfinale heute Abend trifft Spanien aber erst einmal auf Belgien. Anstoß ist um 21 Uhr. Und das waren die Nachrichten. Jetzt geht's weiter mit dir, Frank.
7: So ist es. Dankeschön, Tatjana. Wir möchten, dass Sie gut ankommen. Hier ist der MDR Sachsen-Anhalt Verkehrsservice. Es ist 18.03 Uhr. A2 Richtung Berlin zwischen Allerengersleben und Bornstedt. 9 Kilometer stockender Verkehr nach einem Unfall. Zeitverlust 20 Minuten. Dann nochmal A2 Richtung Berlin zwischen Thesen und Ciesa. 7 Kilometer Stau und stockender Verkehr. Da nochmal 30 Minuten mehr einplanen. Dann Vorsicht auf der A2 Richtung Berlin zwischen Ciesa und Thesen. Nee, zwischen Ciesa und Wollin. So ist es richtig. Liegt ein Plastteil auf der linken Spur. Im Salzlandkreis gibt's Probleme zwischen Baalberge und Kleinwirschleben. Die Bahnschranke ist kaputt, die lässt sich nicht mehr öffnen. Und geblitzt wird auf der B243 in Höhe Bad Sachsa Richtung Nordhausen, in Blankenburg in der Herzogstraße Richtung Bahnhof, dann in Halle in der Karlsruher Allee in beiden Richtungen sowie in der Magdeburger Chaussee stadteinwärts und geblitzt wird auch in Stendal in der Osterburger Straße in beiden Richtungen. Wenn Sie noch mehr sehen sollten, Blitzerstaus, Gefahrenstellen, dann sagen Sie uns bitte Bescheid, wir sagen es dann weiter. Die kostenfreie Nummer 0800 94 6 94 6 und die 1. Danke und gute Fahrt. Ja, und das Wetter ist genau das richtige Wetter zum Start in dieses Sommerwochenende. Viel Sonne und Temperaturen bis 25 Grad den ganzen Abend lang. In der Nacht dann weiterhin trocken und es wird ein bisschen frischer, 16 bis 10 Grad die Tiefstemperatur. Morgen wieder richtig viel Sonne, am Nachmittag ein paar Wolken, aber kaum Regen. 27 bis 30 Grad Sonntag und Montag geht so weiter.
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7: Ja, hinein in den Freitagabend und für den richtigen Club-Sound sorgen jetzt Kraftwerk mit ihrem Klassiker Radioaktivität aus den frühen 90ern, diese Fassung.

Ja, sowas Feines gibt's nur hier im 80er Club, immer freitags bei MDR Sachsen-Anhalt. Ja, und die größten 80er Stars dürfen ja auch gern mal etwas aus späteren Jahrzehnten zum Besten geben. Wie die Pet Shop Boys es eben getan haben. Das war The Way It Used To Be aus dem Jahr 2009. Und das am 72. Geburtstag von Pet Shop Boy Neil Tennant. Wir gratulieren ihm heute mit einem Maxi-Rennen und den Siegertitel desselben spiele ich in gut 20 Minuten. Ja, vielleicht schnell noch abstimmen. Hier ist die Startnummer 1. Ja, It's a Sin aus dem Jahr 87. Dann kommt die Startnummer 2. Genau, Always on My Mind, ebenfalls von 87. Und die Startnummer 3. Heart aus dem Jahr 88. Also alles drei Nummer 1 Hits der Pet Shop Boys. Welchen möchten Sie in Maxi-Länge hören? Kurz nach 6:30 stimmen Sie ab. Die kostenfreie Telefonnummer ist geschaltet. 0800 94 6 94 6 und die 4 und dann noch die 1, die 2 oder die 3 drücken. Oder abstimmen auf der Facebook-Seite. Geht genauso wie per E-Mail. Adresse studiosachsenanhalt@mdr.de. Und das nächste ist auch eine Produktion von Neil Tennant zusammen mit Chris Lowe. Also die Pet Shop Boys haben das geschrieben und produziert für Eighth Wonder. 88, I'm Not Scared. Hier mal der seltene 10-Inch-Remix. Hey.

das Jahr 1983 hat so unfassbar viele tolle Songs hervorgebracht. Zum Beispiel Church of the Poison Mind von Culture Club oder auch den folgenden von Genesis.

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2: Mit Fabian Brenner, es ist 18.30 Uhr. Guten Tag. Es gibt Regionen, da läuft die Ernte schon. In anderen Teilen Sachsen-Anhalts ist man kurz vor dem Start. So wie bei der landwirtschaftlichen Betriebsgemeinschaft in Groß-Germersleben in der Börde. Hier stehen sie kurz vor der bevorstehenden Gerstenernte. Doch auch der Betrieb von Landwirt Sven Burchardt kämpft mit gestiegenen Kosten.
3: Bei uns im Unternehmen alleine der Diesel ungefähr 100.000 Euro mehr, der Dünger 100.000 Euro mehr. Durch den Wegfall des Rabatts fehlen uns im Moment in der Ernte ungefähr am Tag 1.000 Euro beim Diesel. Also wir setzen jeden Tag 1.000 Euro mehr ein bei gleicher Literzahl für die Erntetechnik. Dann haben wir natürlich die erhöhten Stundenlöhne und die ganzen anderen steigenden Kosten für Maschinen, Werkstattleistungen und und.
2: Einen ausführlichen Bericht zum Thema Ernte in der Börde sehen Sie in einer halben Stunde bei Sachsen-Anhalt heute im MDR-Fernsehen. Der Wochenendeinkauf für Kunden im Nordharz-Center in Blankenburg könnte heute gezwungenermaßen kleiner ausgefallen sein als geplant. Der Grund dafür, gestern hatte es in einer Trafostation gebrannt, vermutlich wegen eines technischen Defekts. In der Folge fiel im Einkaufszentrum, unter anderem in der Marktkauffiliale, der Strom aus. Guido Hensch, wie sieht es aktuell aus?
4: Ja, laut einer Unternehmenssprecherin konnte ein Großteil der Lebensmittel gerettet werden. Einige frische Produkte musste man jedoch entsorgen. Im Laufe des Nachmittags soll das Sortiment aber wieder vollständig sein. Aktuell sorgen Notstromaggregate dafür, dass der Marktkauf in Blankenburg seit dem Morgen wieder geöffnet ist. Mitarbeiter räumen Waren ein. Ein großer Möbel- und ein Modeladen bleiben zunächst geschlossen. Die Blankenburger Feuerwehr teilte mit, dass sie gemeinsam mit THW und Avacon damit rechnet, noch bis Dienstag im Einsatz sein zu müssen. Dann werde eine zivile Firma übernehmen.
2: Jugendliche auf dem Dorf haben es einfacher, wenn sie mal laut sein wollen. Die sind an einer Kiesgrube, haben eine Gartenlaube oder einen Bauwagen weit weg vom nächsten Wohnhaus. In der Stadt ist es da schon etwas schwieriger, die Interessen feiernder Jugendlicher und die der Anwohner unter einen Hut zu bringen. Deshalb testet die Stadthalle heute eine neue Partyfläche auf den Weinbergwiesen zwischen nördlicher Neustadt und Heide Süd. Sommersause Open Air heißt die kostenfreie Veranstaltung. Nadja Schmidt, Koordinatorin kulturelle Bildung und Soziokultur der Stadthalle, erklärt.
5: Wenn das erfolgreich ist, also wir Emissionswerte entsprechend einhalten können und gleichzeitig eine geeignete Partylautstärke auf der Fläche haben, der Anwohnendenschutz funktioniert, sprich wir eine überschaubare Beschwerdelage haben und die Fläche dann auch von Veranstaltenden und den Gästen als attraktiv wahrgenommen wird, dann können wir erstmal sagen, okay, die Fläche lohnt sich weiter auch über den Sommer zu evaluieren und zu testen.
2: In der Vergangenheit hatten sich Anwohner im Stadtgebiet von Halle über zu laute Partys beschwert. Los geht die Testparty in Halle in einer halben Stunde. Und das waren die Meldungen aus Ihrer Region.
6: Jo, dankeschön, Fabian. Wir möchten, dass Sie gut ankommen. Hier ist der MDR Sachsen-Anhalt Verkehrsservice um 18.33 Uhr. A2 Richtung Berlin zwischen Allerengersleben und Bornstedt. Stockender Verkehr nach einem Unfall. Zeitverlust 10 Minuten. Weiter A2 Richtung Berlin zwischen Thesen und Ciesa. 7 Kilometer Stau nach einem Unfall. Zeitverlust 20 Minuten. Die B181 ist in Richtung Merseburg in Höhe Trebnitz nach einem Unfall gesperrt. Und im Salzlandkreis gibt es immer noch Probleme. Probleme zwischen Balberge und Kleinwirschleben am Bahnübergang. Die Bahnschranke ist kaputt, die ist zu und geht nicht mehr auf. Und geblitzt wird auf der B243 Höhe Bad Sachsa Richtung Nordhausen, in Haldensleben in der Satueller Straße stadtauswärts, dann in Halle in der Karlsruher Allee in beiden Richtungen und in Halle auch in der Magdeburger Chaussee stadteinwärts. Und wenn Sie noch irgendwas anderes sehen sollten, rufen Sie uns doch bitte an, damit wir das weiter sagen können. Die kostenfreie Nummer 0800 94 6 94 6 und die 1. Vielen Dank schon mal im Voraus und gute Fahrt. Ach ja, was für ein Wetterchen, ne? Ein sonniger, warmer Abend. Ich hoffe, Sie genießen ihn. Und im Moment haben wir zwischen 16 Grad auf dem Brocken und 28 Grad in Ragun. In der Nacht dann weiterhin trocken bei 16 bis 10 Grad, gibt also ein bisschen Erfrischung. Morgen wieder ganz viel Sonne, am Nachmittag auch ein paar Wolken, die ziehen durch. Und es bleibt trotzdem weitgehend trocken bei höchstens 27 bis 30 Grad. Gucken wir auf Sonntag und Montag, immer wieder Sonnenschein und es bleibt warm und trocken.
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6: Ja, jetzt kommt eine Band aus Liverpool, aber nicht die Beatles und auch nicht Frankie Goes to Hollywood, sondern The Christians. Die Jungs machen seit 82 bis heute richtig gute Musik, so eine Mischung aus Pop und Soul. Und ich habe einen ihrer Hits mitgebracht: Ideal World.

Stacey Catch mit einem Song aus ihrem Debütalbum Catch the Catch. Jump in my car hier im 80er Club bei MDR Sachsen-Anhalt. Und wir gratulieren nochmal Neil Tennant, dem einen der beiden Pet Shop Boys, zum heutigen 72. Geburtstag. Morgen sind sie in Berlin im Konzert und da hat jemand vorhin geschrieben bei Facebook, wir richten die Grüße aus und die Gratulation. Ja, bitteschön. So, und ich hatte drei Pet Shop Boys Nummer 1 Hits aus den 80ern ins Maxi-Rennen geschickt. It's a Sin, Always on My Mind und Heart. Danke fürs Abstimmen. Auf Platz 3 ist mit 23,2% aller Stimmen gelandet It's a Sin. Dann haben wir Platz 2, 28,9% für Always on My Mind. Und Platz 1 hat also Hart erreicht, 47,9%. Hier ist er, der Disco-Mix.

Monty Special im 80er Club. Ja, und die nächste Stunde ist wie schon am vorigen Freitag die Stunde der XXL Club Klassiker. Ab kurz nach sieben wird also nicht mehr eingekauft, nicht mehr aufgeräumt oder sauber gemacht, sondern nur noch getanzt und gefeiert. Bevor hier aber der Bär steppt bei MDR Sachsen-Anhalt, wollen wir noch einer Sängerin zum Geburtstag gratulieren. Dina Strath wird heute 81 Jahre alt. Die Frau war ja immer sehr vielseitig. In den 70ern hat sie beim Dresden Sextett bzw. später bei Lift Beat- und Rockmusik gemacht, später dann noch Schlager und Kinderlieder. Und 1981 hat sie mit der Band Kleeblatt das folgende Stück aufgenommen. Ganz traumhaft jetzt. Drachenfliegen.

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1: Mit Tatjana Gropius, guten Abend. Millionen Krankenversicherte müssen bald mehr zahlen, denn heute haben nicht nur der Bundestag, sondern auch der Bundesrat dem Krankenkassen-Sparpaket zugestimmt. Seit Wochen wurde darüber diskutiert. Mein Kollege Chris Berdrow war heute in Berlin dabei. Chris, was kommt jetzt nochmal auf die Versicherten zu?
2: Ja, für viele Patienten wird vieles spürbar teurer. Zum Beispiel müssen sie mehr für Medikamente zuzahlen in der Apotheke. Seit mehr als 20 Jahren galt, das darf nicht teurer als 10 Euro sein. Die Grenze wird angehoben auf 15 Euro. Beim Zahnersatz wird gekürzt. Die Kassen zahlen keine homöopathischen Leistungen mehr. Wer sehr gut verdient, zahlt künftig höhere Beiträge. Und die kostenlose Mitversicherung von Ehe- und Lebenspartnern wird eingeschränkt. Es gibt Ausnahmen für Eltern mit Kindern unter 12 Jahren oder wenn Angehörige gepflegt werden zum Beispiel. In vielen Fällen wird aber künftig ein Zuschlag für die mitversicherte Person fällig.
1: Beispielsweise soll auch die Vergütung bei Psychotherapeuten stärker begrenzt werden. Das könnte dazu führen, dass sie weniger gesetzlich Versicherte behandeln und die schwieriger einen Therapieplatz bekommen. Außerdem wurden in der Hauptstadt noch Entscheidungen gefällt, die vor allem Hausbesitzer betreffen oder solche, die es noch werden wollen. Denn Bundestag und Bundesrat haben heute das neue Gebäudemodernisierungsgesetz beschlossen. Damit können Hausbesitzer in Zukunft frei entscheiden, welche Heizung sie einbauen. Gas- und Ölheizungen bleiben also weiterhin erlaubt. Die Pflicht, dass neue Heizungen mindestens 65% mit erneuerbaren Energien betrieben werden müssen, ist also Geschichte. Noch bis morgen 6 Uhr wollen die Mitarbeiter beim Brezelbäcker Ditsch in Oranienbaum streiken. Die Gewerkschaft Nahrung Genuss Gaststätten bleibt dabei. Der Arbeitgeber muss sein Angebot nachbessern. So sehen das auch viele Mitarbeiter.
3: Wir haben auch viele Kollegen, die noch einen Zweitjob haben, weil es einfach sonst nicht reicht.
4: Damit wir endlich mal dasselbe Geld kriegen wie die Kollegen im Westen, weil warum sollten wir weniger verdienen wie die bei der gleichen Arbeit?
5: Erzählen können sie uns nicht mehr, dass wir hier billiger leben oder sonst irgendwas. Die Zeiten sind schon lange vorbei.
6: Wir sind eine Firma und da müssen alle dasselbe bekommen. Egal ob Ost oder West, wir kämpfen für unser Recht.
1: Bislang sollen die Löhne um 12% steigen. Die NGG aber sagt, Mitarbeiter in ähnlichen Tarifgebieten bekommen schon jetzt bis zu 30% mehr. Nächsten Mittwoch wird weiter verhandelt. Und Deutschlands bester Tennisspieler Alexander Zverev bleibt in Topform und steht jetzt im Finale von Wimbledon. Den englischen Newcomer Arthur Fury schlug er in 3 Sätzen mit 7:6, 6:2 und 6:4. Nach den French Open, die Zverev auch gewonnen hatte, hat er beim nächsten Grand Slam Turnier in diesem Jahr den Einzug ins Finale geschafft. Gegen wen er dann am Sonntag spielt, entscheidet sich noch heute Abend. Im zweiten Halbfinale spielen Jannik Sinner und Novak Djokovic gegeneinander. Und das waren die Nachrichten. Jetzt geht's weiter mit Verkehr, Wetter und dir, Frank.
7: So ist es. Dankeschön, Tatjana. Wir möchten, dass Sie gut ankommen. Hier ist der MDR Sachsen-Anhalt Verkehrsservice um 19.04 Uhr. A2 Richtung Berlin zwischen Thesen und Ciesa, 7 Kilometer Stau nach einem Unfall, Zeitverlust 15 Minuten. Und im Salzlandkreis gibt's Probleme am Bahnübergang zwischen Balberge und Kleinwirschleben. Die Bahnschranke lässt sich nicht mehr öffnen und geblitzt wird. Auf der A38 Richtung Göttingen zwischen Leipzig Süd und Leipzig Neue Hart, in Haldensleben in der Satueller Straße stadtauswärts und dann noch in Halle in der Karlsruher Allee in beiden Richtungen sowie in der Magdeburger Chaussee stadteinwärts. Ja, also die Blitzer funktionieren, komischerweise Schranken nicht. Und wenn Sie noch was anderes sehen sollten, das nicht funktioniert, rufen Sie uns bitte an. Das geht völlig kostenlos unter 0800 94 6 94 61. Ich schau mal aufs Wetter. Dem Sommerabend folgt eine Sommernacht. Lau und trocken. Die Tiefstemperatur in den Nachtstunden 16 bis 10 Grad. Morgen legt sich die Sonne wieder für uns ins Zeug. Am Nachmittag ziehen so ein paar Wolken durch, die bringen aber so gut wie keinen Regen. Und das alles bei höchstens 27 bis 30 Grad. Sonntag und Montag weiterhin richtig sommerlich.
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7: Schön, dass Sie Radio hören. Das ist die Stunde der Club-Klassiker und zwar der besonders langen. Los geht's mit Odyssey und Going Back to My Roots.

Lillian und Louise, zwei Schwestern von den Jungferninseln, die, als sie keine Jungfern mehr waren, nach New York gingen und sich dort mit dem Musiker Tony zusammentaten. Ja, so entstand in den 70ern das Trio Odyssey, ein echter Klassiker aus dem Jahr 81, Going Back to My Roots. So, und der nächste Club-Klassiker kommt aus Norddeutschland. Hier ist Mike Marine mit Dancing in the Dark.

Ja, natürlich tanzt es sich zu diesem Club-Klassiker am besten im Dunkeln. Aber ich kann ja auch nichts dafür, dass die Sonne noch nicht untergegangen ist. Das war Mike Marine hier bei MDR Sachsen-Anhalt um gerade mal 19.17 Uhr. Das ist immer noch der 80er Club. So, und jetzt gibt's den ganz großen Spaß. Ja, Big Fun, ein Club- und Diskothekenklassiker der späten 80er von Inner City. Und die haben damals von Detroit aus einen ganz neuartigen Club-Sound um die Welt geschickt. Und Anka und Kai aus Stassfurt schreiben, da sind wir voll abgefahren. Und die beiden haben sich eben dieses Stück hier gewünscht. Big Fun.

0: Ja, von wegen in Amerika ist alles besser. In Detroit wusste man 1988 offenbar noch nichts von Stereoklang. Jedenfalls wurde dieser Song tatsächlich in Mono aufgenommen. Big Fun von Inner City. So, weiter geht's in feinstem Stereo. Und was wäre so eine Club-Klassikerstunde ohne Italo-Mucke? Ich habe mal was ganz Abgefahrenes mitgebracht. Play the Game, Lolly Dance von Rudy und Co.
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1: Wir möchten, dass Sie gut ankommen. Hier ist der MDR Sachsen-Anhalt Verkehrsservice um 19.30 Uhr. A2 Richtung Berlin. Zwischen Thesen und Ziesar ist die rechte Spur nach einem Unfall gesperrt. Und immer noch Probleme im Salzlandkreis zwischen Baalberge und Kleinwirschleben am Bahnübergang. Die Bahnschranke lässt sich einfach nicht mehr öffnen. Hoffen wir, dass das Problem bald behoben wird und geblitzt wird. Auf der A38 Richtung Göttingen zwischen Leipzig Süd und Leipzig Neuhart. In Haldensleben in der Satueller Straße stadtauswärts und dann noch in Halle in der Karlsruher Allee in beiden Richtungen sowie in der Magdeburger Chaussee stadteinwärts. Sollten Sie was ergänzen können, melden Sie sich bitte telefonisch bei uns, kostet nichts. Der Anruf 0800 94 6 94 6 1. Schönen Dank und gute Fahrt. Ja, das Wetter. Es ist sommerlich. Mit viel Sonne noch, bis sie untergeht nachher. Ein paar Wolken ziehen durch, es bleibt aber trocken den ganzen Abend lang, auch in der Nacht. Kein Regen, weit und breit in Sicht, 16 bis 10 Grad. Die Tiefstemperatur und morgen wieder ganz viel Sonnenschein am Nachmittag. Ein paar Quellwolken, die aber kaum Regen bringen dürften. 27 bis 30 Grad die Höchsttemperatur, Sonntag und Montag dann weiterhin hochsommerlich.
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1: Daniela hat mir geschrieben, dass sie vor vielen Jahren immer am Samstagabend auf einer Nordseeinsel die Bar betreut hat. Und wenn die Bar aufmachte, hat Daniela jedes Mal als erstes einen Song von Oliver Cheatham gespielt. Diesen Song hier, Get Down Saturday Night.

Oliver Cheatham stammte aus Detroit und er hat 1983 den Beweis geliefert, dass man in Detroit eben doch wusste, wie man Musik in Stereo produziert. Get Down Saturday Night, einer der großen Club-Klassiker, die auch in 100 Jahren, glaube ich, bin ich sicher, noch richtig frisch klingen werden. So, und jetzt geht's nochmal nach Italien mit Laura, Ombretta und Sabrina. Die drei Mädels bildeten die Cruising Gang. Und 1984 kamen sie mit diesem Song hier um die Ecke, Chinatown.

Tja, S-Express mit dem Theme from S-Express. Ein weiterer Clubklassiker der 80er. Ja, liebe Freunde, der 80er Club bei MDR Sachsen-Anhalt schließt gleich, aber am nächsten Freitag geht's hier weiter. Ich bin Frank Eberlein, bedanke mich für die nette Gesellschaft und habe zum Schluss noch etwas für alle, die sich jetzt mit mir ans Meer träumen wollen. Ein perfekter Sonnenuntergang, ein Cocktail und dazu Musik von Laidback, ganz entspannt. Hier sind die Dänen mit Fly Away, Walking in the Sunshine.

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1: Es ist 20 Uhr, mein Name ist Tatjana Gropius. Guten Abend. Diese Änderungen werden zwar erst nächstes Jahr greifen, sind aber weitreichend. Das Krankenkassensparpaket ist beschlossene Sache. Heute haben der Bundestag und auch der Bundesrat zugestimmt. Damit die Beiträge bei den gesetzlichen Krankenkassen stabil bleiben, soll im Gesundheitssystem gespart werden. Wer beispielsweise regelmäßig Medikamente braucht, muss dann wahrscheinlich mehr zuzahlen. Außerdem bekommen Hausarztpraxen für bestimmte Leistungen weniger Geld. Ihre Ausgaben für etwa Personal aber bleiben gleich. Um diese Einnahmeverluste auszugleichen, so befürchten Kritiker des Sparpakets, könnten manche Praxen zum Beispiel weniger Personal einstellen und damit dann auch weniger neue Patienten aufnehmen und Service anbieten. Auch bei Volkswagen muss gespart werden. Das beobachten auch die 200 Zuliefererbetriebe in Sachsen-Anhalt aufmerksam, die mit dem Konzern zusammenarbeiten. Für Andreas Fiedler vom Verein Automotive, der Unternehmen in der Branche miteinander vernetzt, ist klar, viele Betriebe versuchen schon länger unabhängiger von VW zu werden, aber es hakt bei der Bürokratie.
2: Es gibt Anträge, die sind seit 2 bis 3 Jahren in der Bearbeitung. Die sind natürlich obsolet und die Unternehmen sind auf die Hilfe angewiesen, weil das sind kleinere, mittlere Unternehmen mit mehr oder weniger durchschnittlicher Finanzkraft.
1: Wann genau die Aufsichtsratssitzung bei VW gestern gebracht hat, bleibt weiterhin unklar. Die Süddeutsche Zeitung aber will erfahren haben, dass das Land Niedersachsen und auch Arbeitnehmervertreter dagegen sind, Werke zu schließen. Noch bis morgen 6 Uhr wollen die Mitarbeiter beim Brezelbäcker Ditsch in Oranienbaum streiken. Die Gewerkschaft Nahrung, Genuss, Gaststätten bleibt dabei. Der Arbeitgeber muss sein Angebot nachbessern. So sehen das auch viele Mitarbeiter.
3: Wir haben auch viele Kollegen, die noch einen Zweitjob haben, weil es einfach sonst nicht reicht.
4: Damit wir endlich mal dasselbe Geld kriegen wie die Kollegen im Westen, weil warum sollen wir weniger verdienen wie die bei der gleichen Arbeit?
5: Erzählen können sie uns nicht mehr, dass wir hier billiger leben oder sonst irgendwas. Die Zeiten sind schon lange vorbei.
6: Wir sind eine Firma und da müssen alle dasselbe bekommen. Egal ob Ost oder West, wir kämpfen für unser Recht.
1: Nächsten Mittwoch wird im Tarifstreit weiter verhandelt. Nach den French Open jetzt auch Wimbledon. Wieder steht Alexander Zverev bei einem Grand Slam Turnier in diesem Jahr im Finale. Heute schlug Deutschlands Nummer 1 im Tennis den Briten Arthur Furry in 3 Sätzen mit 7:6, 6:2 und 6:4. Am Sonntag im Finale wird Zverev dann auf den Weltranglisten-Ersten Jannik Sinner treffen. Der Italiener setzte sich im 2. Halbfinale des Tages gegen Novak Djokovic durch. Und noch zum Wetter in Sachsen-Anhalt. In der Nacht ist es zum Teil gering bewölkt, meist klar und trocken. Die Tiefstwerte liegen bei 16 bis 10 Grad.
7: Dankeschön, damit sind wir wieder auf dem neuesten Stand. Ihnen unterwegs eine gute Fahrt, falls Sie noch oder schon unterwegs sind auf 4 oder mehreren Rädern. Hier ist der Verkehrsservice für den ARD-Abend. Die A10 südlicher Berliner Ring Richtung Dreieck Werder ist in Höhe Ludwigsfelde West nach einem Unfall gesperrt. Letzte freie Ausfahrt ist Ludwigsfelde Ost. Und damit weiter gute Fahrt durch den Abend.
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7: Für alle, die die Woche gemütlich ausklingen lassen wollen, ist hier das Alternativangebot zur Flimmerkiste. Hanno Bauer in Bund und Stereo im MDR-Abendstudio in Magdeburg. Hallo? Wobei, die Sprache bleibt wohl Mono. Aber Shania Twain sagt, that don't impress me much.

0: Hier wurde noch ordentlich Percussion aufgefahren, Mitte der 60er bei den Birds. Das Tambourin ist aber natürlich das prominenteste Instrument dabei, weil ja auch die Überschrift gar nichts anderes zulassen würde. Mr. Tambourine Man. Da war wenigstens noch drin, was drauf stand. Heute vielleicht eher die Ausnahme. Wer schreibt schon Mogelpackung aufs Produkt? Wir sind natürlich echt. Keine Mogelpackung, sondern echte Entspannung für den Feierabend. Hier ist der ARD-Abend. Schön, dass Sie dabei sind.
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0: Und wie entspannt es bei mir war, das erzähle ich Ihnen gleich nach Julian Lennon. Achtung, aktuelle Verkehrsmeldung. Vorsicht bitte auf der Autobahn 38 Richtung Leipzig zwischen Heringen und Berger. Hier werfen Personen Steine auf die Fahrbahn. Achtung bitte, wie gestern um die Zeit auch schon wieder, mal Leute, die groben Unfug tun. Auf der Autobahn 38 Richtung Leipzig zwischen Heringen und Berger werfen Personen Steine auf die Fahrbahn.

die da am und im Wasser herumsprangen. Zwei Kiras, eine Leica sowie kleine Spacey Maus, ja. Kleine Welpe noch, 15 Wochen alt. Und natürlich wir Zweibeiner, ja, die Grillwürstchen auf dem Grill abwechselnd vor Wespen und vor gierigen Hundeschnäuzchen verteidigen mussten. Also, ein wirklich herrlicher Nachmittag. Und ich muss zugeben, ich bin nach dem Baden noch nicht mal richtig trocken hinter den Ohren. Beziehungsweise bei mir sind es eigentlich die Sandalen. Ich gehe nämlich auch in Kiesgruben immer lieber mit Sandalen an den Füßen rein, weil es einfach da drinnen auch Scherben geben kann. Und ich habe es schon erlebt, dass sich Leute da übel die Füße aufgeschnitten haben. Also, ja, klug baut vor. Ja, kann man nicht sagen, dass ich da bedenkenlos wäre. Auf jeden Fall war es ein sehr schöner Tag. Keiner hat sich verletzt und wir hatten so viel Spaß, dass es dann wirklich schwer fiel, dann zum Schluss Goodbye zu sagen. Aber irgendwann kommt natürlich die Zeit. Und hier im Studio habe ich dann erstmal die Klimaanlage von höchster Leistungsstufe wieder ein bisschen runtergemacht, damit ich dann mit meinen halbnassen Klamotten dann jetzt mir nicht auch noch eine Erkältung einfange. Es müssen ja nicht gleich 36 Grad werden hier im Raum. Aber so ein Sommergefühl war das heute auf jeden Fall. Und für mich deswegen Zweiraumwohnung genau der richtige Job. Also der richtige Song im Radio. 20.15 Uhr ist es. 36 Grad jetzt im Radio.

0: 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Das wird ja wahrscheinlich auch Andi aus Nebra getan haben. Er ist nämlich Bademeister bzw. arbeitet im Terrassenbad in Nebra und hat geschrieben: Hallo Hanno, die letzte Gassi-Runde mit unserem kleinen Foxy ist jetzt absolviert. Der Garten ist auch gegossen. Ich freue mich aufs Wochenende und hoffentlich viele Gäste in unserem Terrassenschwimmbad in Nebra. Und dann hatte mir ein paar Bilder dran gehängt. Wow, das ist ja eine Riesenrutsche. Na, da muss man bestimmt aufpassen, dass da keiner runterfällt, wie hier gerade bei Billy Idol besungen im ARD-Abend. Und außerdem schreibt er noch: Ich wünsche dir, dem gesamten Team im ARD-Abend sowie allen Hörern ein schönes Wochenende. Euer Stammhörer Andi aus Nebra. Andi, ich grüße schön zurück und habe mich auch sehr gefreut über allen anderen Fotos, zum Beispiel die vom Garten. Herrlich.
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0: So idyllisch kann man es haben. Und wie haben Sie so Ihren Tag verlebt? Vielleicht auch die Blumen gegossen und im Schwimmbad mal nach dem Rechten gesehen? ard-abend@mdr.de ist unsere E-Mail-Adresse oder Sie rufen an 0800 80 80 110.
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4: Ganz genau auf die Sekunde, 20.30 Uhr und damit Zeit für den Verkehrsservice im ARD-Abend. Erstmal gibt es die Entwarnung von der Autobahn 38 Richtung Leipzig zwischen Heringen und Berga. Besteht keine Gefahr mehr durch Steinewerfer. Dann A2 Dortmund Richtung Hannover zwischen Veltheim und Rehren 8 Kilometer Stau wegen Bergungsarbeiten. Die A10 südlicher Berliner Ring Richtung Dreieckwerder ist in Höhe Ludwigsfelde West nach einem Unfall gesperrt. Letzte freie Ausfahrt ist Ludwigsfelde Ost. A10 nördlicher Berliner Ring Richtung Dreieck Havelland zwischen Raststadt Kappgraben und Dreieck Pankow gibt es einen Stau wegen eines laufenden Feuerwehreinsatzes. Und die Autobahn 27 Bremerhaven Richtung Bremen ist zwischen Hagen und Uthlede wegen Bergungsarbeiten gesperrt. Gute Fahrt weiter durch den Abend.
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4: Und wieder mal geht's mit dem Zauberstab weiter. Hanno Bauer hier in Magdeburg. Und hier wird gezaubert von der Steve Miller Band. Abracadabra. Oder Abracadabra auf Englisch. Soll dieselbe Wirkung haben, wenn man die Worte ausspricht. Auf Englisch oder Deutsch.

Arlo Guthrie, City of New Orleans. Jahrzehntelang war Arlos Name praktisch ein Synonym für amerikanische Gegenkulturmusik. Herzlichen Glückwunsch, der legendäre amerikanische Folkmusiker ist nämlich heute 79 Jahre alt geworden und führt, soweit bekannt, ein gesundes, ruhiges Leben in seiner Heimat.

0: I've had the time of my life im ARD-Abend. Ich hatte die Zeit meines Lebens. Herrliche Filmmusik aus Dirty Dancing, Genre Tanzromanze. Und nun im ARD-Abend das absolute Kontrastprogramm zu I've had the time of my life. Also das müsste man jetzt nennen, ich hatte beinahe das letzte Stündchen meines Lebens, denn ich bin fast aus einem Flugzeug gesaugt worden, durchs Fenster. Ein absoluter Horrorfilm sozusagen, heute tatsächlich passiert bei deutschen Urlaubern, die auf dem Heimflug aus dem griechischen Thessaloniki waren, ja, und nach Memmingen im Süden Deutschlands zurückflogen. Zur besten Sommerurlaubszeit. Sogar ein Horrorfilm sozusagen über den Wolken für den Passagier, bei dem das Fenster platzte und er beinahe rausgesaugt wurde. Unser Reporter Stefan Lina, was genau ist da passiert?
1: Ja, eigentlich hätte es ein Routineflug sein sollen um 6.12 Uhr morgens von Thessaloniki nach Memmingen mit einer Tochtergesellschaft der Ryanair. Aber dann ist im Steigflug eben das Außergewöhnliche passiert. Es ist ein Fenster geplatzt. Also die Passagiere hörten einen lauten Knall. Es gibt inzwischen auch Berichte, nach denen nach einem Triebwerksschaden eben ein Triebwerksteil auf das Fenster geknallt ist und dann einen Riss bzw. einen Platzen verursacht hat. Und wegen des Druckunterschiedes, den es dann schon in mehreren tausend Metern Höhe gibt, also außerhalb des Flugzeuges sehr viel weniger Luftdruck als innerhalb des Flugzeuges, wurde ein 61-jähriger serbischer Staatsbürger, der neben diesem Fenster saß, ja, da regelrecht rausgesaugt, zumindest seinen Kopf und die Schultern. Und nur weil sich wohl seine Frau an ihn klammerte und dann auch andere Passagiere dasselbe taten, wurde er dann wieder ins Flugzeug gezogen und die Cockpitbesatzung hat dann eine Notlandung in Thessaloniki eingeleitet. Als man da dann ankam, hat man festgestellt, der Passagier muss unbedingt ins Krankenhaus. Er hat wohl sogenannte Reibungsverbrennungen, aber auch Nackenverletzungen. Und die gute Nachricht ist, es besteht wohl keine Lebensgefahr.
0: Aber unglaublich eigentlich, dass es dann doch so viel Glück gab, dass dann alle überlebt haben. Was kann man nun tun? Ich habe jetzt gleich mal schnell gefragt und geschaut im Internet, wie man sich schützen kann. Also Tipp ist einfach nur Gurt anlegen und angegurtet bleiben den ganzen Flug über. Und ja, wenn die Flugbegleiter dann diesen berühmten Angurt, Maskenanleg und Schwimmwestenanzieh-Tanz aufführen, lohnt es sich durchaus, diese Sicherheitshinweise auch ernst zu nehmen und dorthin zu schauen. Und also nicht die ganze Zeit einfach nur aus dem Fenster zu gucken oder aufs eigene Handy. Also diesen Sicherheitshinweisen unbedingt zuhören und dann weiß man auch, wo im schlimmsten Fall dann die Notausgänge sind in einem Flugzeug. Falls Sie jetzt ein bisschen Flugangst bekommen haben, ich hoffe es jedenfalls nicht, das war nicht die Absicht, aber wenn sowas passiert, dann spricht natürlich ganz Deutschland drüber und wir haben es auch getan hier in unserer Abendsendung.
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0: Und jetzt geht's bei uns auch noch in den Sleeping Satellite, das wäre ja dann noch ein bisschen höher, oder? Tasmin Archer jetzt.

0: Das klingt so schön entspannt hier, Sleeping Satellite. Nicht zu vergleichen mit der Panik, die da heute in dem Flugzeug von Thessaloniki nach Memmingen geherrscht haben muss. Der Schreck war bestimmt groß. Nur unser Radioarzt, ja, Jürgen in Goch, der hat mal wieder genau den passenden Spruch dafür.
1: Ich sitze im Flugzeug immer ganz weit vorne für den Fall, dass das Flugzeug abstürzt, kommt dann der Getränkewagen nochmal vorbei.
0: Ja, man muss eben tatsächlich wissen, wie man sich einrichtet im Leben. Wunderbar. Ich glaube, Jürgen ist nicht derjenige, der da die Flugangst hat, oder? Auch bei solchen Meldungen nicht. Und so soll es ja auch nicht sein. Also ich meine, Flugangst braucht man, glaube ich, nicht haben. So selten, wie solche Fälle tatsächlich passieren. Also ich glaube, das ist jetzt für die nächsten Jahrzehnte erstmal der letzte Fall gewesen, wo sowas passiert ist.

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1: Es ist 21 Uhr. Mein Name ist Tatjana Gropius. Guten Abend. Diese Änderungen werden zwar erst nächstes Jahr greifen, sind aber weitreichend. Das Krankenkassensparpaket ist beschlossene Sache. Heute haben der Bundestag und auch der Bundesrat zugestimmt. Damit die Beiträge bei den gesetzlichen Krankenkassen stabil bleiben, soll im Gesundheitssystem gespart werden. Wer beispielsweise regelmäßig Medikamente braucht, muss dann wahrscheinlich mehr zuzahlen. Wie viel denn genau, Chris Berdrow?
2: Seit mehr als 20 Jahren galt, das darf nicht teurer als 10 Euro sein. Die Grenze wird angehoben auf 15 Euro. Beim Zahnersatz wird gekürzt. Die Kassen zahlen keine homöopathischen Leistungen mehr. Wer sehr gut verdient, zahlt künftig höhere Beiträge. Und die kostenlose Mitversicherung von Ehe- und Lebenspartnern wird eingeschränkt. Es gibt Ausnahmen für Eltern mit Kindern unter 12 Jahren oder wenn Angehörige gepflegt werden zum Beispiel. In vielen Fällen wird aber künftig ein Zuschlag für die mitversicherte Person fällig.
1: Außerdem bekommen Hausarztpraxen für bestimmte Leistungen weniger Geld. Ihre Ausgaben für etwa Personal bleiben aber gleich. Um diese Einnahmeverluste auszugleichen, so befürchten Kritiker des Sparpakets, könnten manche Praxen zum Beispiel weniger Personal einstellen und damit dann auch weniger neue Patienten aufnehmen und Service anbieten. Außerdem wurden in der Hauptstadt noch Entscheidungen gefällt, die vor allem Hausbesitzer betreffen oder solche, die es noch werden wollen. Denn Bundestag und Bundesrat haben heute das neue Gebäudemodernisierungsgesetz beschlossen. Damit können Hausbesitzer in Zukunft frei entscheiden, welche Heizung sie einbauen. Gas- und Ölheizungen bleiben also weiterhin erlaubt. Die Pflicht, dass neue Heizungen mindestens 65% mit erneuerbaren Energien betrieben werden müssen, ist also Geschichte. Bei der Fußball-Weltmeisterschaft will Spanien den nächsten Schritt in Richtung Finale machen. Der amtierende Europameister hat als einziger Teilnehmer noch kein Gegentor kassiert. Im Viertelfinale heute Abend trifft Spanien aber erst einmal auf Belgien. In diesen Minuten ist Anstoß. Beim Deutschen Fußballbund läuft indessen die Mission Klopp. Heute hat sich DFB-Spitzenpersonal auf den Weg in die USA gemacht, wo Jürgen Klopp gerade noch als Kommentator bei der WM im Einsatz ist. Der 59-Jährige gilt als Wunschkandidat für den Job des Bundestrainers. Vor Ort sollen noch Details für eine Einigung besprochen werden. Nach Medienberichten soll Klopp wohl einen Vertrag bis 2030 unterschreiben, also bis zur nächsten Weltmeisterschaft. Und jetzt noch zum Wetter in Sachsen-Anhalt. In der Nacht ist es zum Teil gering bewölkt, meist klar und trocken. Die Tiefstwerte liegen bei 16 bis 10 Grad. Morgen scheint häufig die Sonne. Nachmittags entwickeln sich einige Quellwolken, doch es bleibt weitgehend trocken. Es werden Höchstwerte zwischen 27 und 30 Grad erreicht.
3: Dankeschön fürs 3-Minuten-Nachrichten-Update. Von mir jetzt der Blick auf die Straßen im Lande. Hier ist der Verkehrsservice im ARD-Abend. Die A1 Saarbrücken Richtung Lübeck ist in Höhe Osnabrück-Nord wegen Brückenarbeiten bis Sonntagabend gesperrt. A2 Dortmund Richtung Hannover zwischen Feldheim und Rehren 8 Kilometer Stau wegen Bergungsarbeiten. Die A4 ist zwischen Frechen-Nord und Kreuzkerpen wegen Brückenarbeiten in beiden Richtungen bis Montag früh gesperrt. Die A10 südlicher Berliner Ring Richtung Dreieck-Werder ist in Höhe Ludwigsfelde-West nach einem Unfall gesperrt. Letzte freie Ausfahrt ist Ludwigsfelde Ost. Und die Autobahn 27 Bremerhaven Richtung Bremen ist zwischen Hagen und Utlede wegen Bergungsarbeiten gesperrt. Weiter gute Fahrt durch den Abend wünsche ich.
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3: So, in Inglewood bei Los Angeles, da treffen jetzt gerade die Europäer aufeinander. Spanien und Belgien spielen seit wenigen Minuten. Obwohl 25 Grad sind, wird es sogar Trinkpausen geben. Hanno Bauer hier in Magdeburg.

0: Black, Everything's Coming Up Roses. Also alles blüht und ist schön und knospt und duftet dabei auch noch bis hin zur Gürtelrose. Ach nee, die war damit wahrscheinlich dann nicht gemeint. Und wir sollen ja auch nicht schwarz sehen, auch wenn die Gruppe Black heißt, hier im ARD-Abend, an dem Sie gerne teilnehmen können. Entweder Sie schreiben eine E-Mail, ard-abend@mdr.de, 0800 80 80 110. Wurde heute auch schon fleißig genutzt.
1: Ist das ein schöner Abend,
0: ja, sag ich
1: jetzt
0: doch,
1: für uns alle. Also ich freue mich heute auf den tollen Abend mit Hello Bauer. Also seine Sendung ist so lustig, ey. Ich genieße heute nochmal den Abend. Also es macht mir den Spaß zuzuhören. Schönen Abend euch allen.
0: Das ist schön, aber wie lustig. War alles ernst gemeint bisher.
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0: Ganz liebe Grüße zurück. Wohin auch immer. Ich glaube, es war nach Sachsen.

genialer Rocker, dieser Westernhagen. Hier gehört mit seinem sanften Freiheit im ARD-Abend. Und ja, die etwas ins Alter gekommenen Rocker der Rolling Stones haben ein neues Album rausgebracht, ihr 25. Also quasi ein Jubiläumsalbum, wenn man so will. Und das heute am 10. Juli. Wie es darin abgeht, das hören wir gleich. Jetzt bis dahin aber erstmal nicht so viel Rock, sondern ganz sanfte Popmusik mit Madonna. Lift to Tell.

0: Madonna, Live to Tell. Also Leben, um zu erzählen. Wären die Rolling Stones wohl Leben, um zu zählen, also ihr Geld, aber auch vor allem um zu musizieren und zwar richtig gute Musik zu machen. Sie haben gerade heute ihr neues Album rausgebracht, ihr 25. Studioalbum, Foreign Tongues heißt es. Und unser MDR Sachsen-Anhalt Musikredakteur Christoph Schneider hört seit heute früh nichts mehr anderes. So gut die Musik, ja?
1: Also die ist richtig gut. Wir werden uns ja gleich noch ein Stück in voller Pracht anhören, aber gleich vorweg, das ist eine richtig echte Stones-Platte. Wer mit den Stones noch nie was anfangen konnte, klar, der wird sagen, oh mein Gott, die Stones-Fans, aber wir werden mit einem breiten Grinsen sich das Ding an die Ohren halten und werden sagen, ja, genau so muss das. Da wird gerockt, da wird gerollt, da wird gegroovt, da wird geschwelgt. Es gibt wütende Momente und dann wieder Versöhnliches zum Runterkommen. Und jedes Mal ist sofort klar, das sind die Stones. 12 eigene Stücke, 2 Coversongs. Es gibt reichlich Gastauftritte. Sogar Charlie Watts, der ehemalige Schlagzeuger, hat offenbar vor seinem Tod so viel eingespielt, dass auch er auf der neuen Platte nochmal mittrommeln darf. Und eins war den Jungs bei jedem Stück wichtig, dass sie absichtlich so einen ungebügelten Sound hinbekommen. Ron Wood hat uns erzählt, dass sie teilweise auch gleich den ersten Studio-Take aufs Album genommen haben. Also er sagt, um ehrlich zu sein, vielleicht war es auch mal der dritte Take. Die sind sehr ehrlich, sehr rau, sie sind kurz entschlossen. Wir mögen dieses Schnelle, dieses Spontane, das ist es, dieses Spontane.
0: Ja, würde ich auch sehr zu schätzen wissen. Also dieses raue, Spontane, das gefällt mir auch immer sehr gut. Ron Wood ist 79, ja. Mick Jagger fast 83, Keith Richard 82 und man fragt sich ja, warum das 25. Ist das jetzt das Abschiedsalbum?
1: Also den Gedanken hatte ich auch, aber wenn man Ron Wood hört, dann müsste die Frage eigentlich lauten, warum denn bitteschön nicht? Und dann wird auch klar, dass es eben kein Abschiedsalbum ist. Ach, das sind Zahlen, einfach nur Zahlen. Zeit existiert doch nicht wirklich. Das sind einfach Bezeichnungen, die wir verteilen. Du weißt doch, was Einstein gesagt hat. Zeit existiert nicht. Wichtiger ist doch, was du draus machst. Genau darum geht's doch.
2: And that's true, isn't it?
1: Tja, warum also nicht? Sie sind fit, sie haben Bock, sie wollen sogar mit der neuen Platte im nächsten Jahr auf Tour gehen. Das hat Mick Jagger gerade bestätigt. Und zwar nicht nur so eine Handvoll Auftritte hintereinander an ein und demselben Ort, sondern richtig echt auf Tour. Solange sie können, sind sie eben die Rolling Stones.
0: Natürlich fit, bereit für alles. Foreign Tongues, das neue Album der Stones, seit heute überall dort, wo es Musik gibt. Und jetzt auch hier im ARD-Abend. Danke, Christoph.
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0: Wir hören In the Stars, ganz neu ausgepackt.

0: Foreign Thongs, das neue Album der Stones, seid heute überall dort, wo es Musik gibt. Wir haben gehört In the Stars.
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7: 21.30 Uhr ist es Zeit für den Verkehrsservice im ARD-Amt. Die A1 Saarbrücken Richtung Lübeck ist in Höhe Osnabrück-Nord wegen Brückenarbeiten bis Sonntagabend gesperrt. A2 Dortmund Richtung Hannover zwischen Feldheim und Reheren 6 Kilometer Stau wegen Bergungsarbeiten. Die A4 ist zwischen Frechen-Nord und Kreuz-Kerpen wegen Brückenarbeiten in beiden Richtungen bis Montag früh gesperrt. Die A10 südlicher Berliner Ring Richtung Dreieck Werder ist in Höhe Ludwigsfelde West nach einem Unfall gesperrt. Letzte freie Ausfahrt ist Ludwigsfelde Ost. Oder es wurde gerade ein Tor für Spanien gefallen. Also 1-0 steht es gerade beim Spiel gegen Belgien. Dann weiter der Blick auf die Autobahn 27 Bremerhaven Richtung Bremen. Hier ist zwischen Hagen und Utlede wegen Bergungsarbeiten gesperrt. Gute Fahrt Ihnen unterwegs.
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7: Mit Hanno Bauer in Magdeburg. Grüß Sie, schön, dass Sie dabei sind.

Gipfeltreffen der Echonamen, ja, Duran, gerade in den Radiolautsprechern verhallt im ARD-Abend. Schon kommt nach D jetzt das T. Also jetzt kommt der Nächste und ruft ein neues Echo. Talk, nämlich.

0: du hast ja heute deinem Namen Ehre gemacht beim Baden und den Hundis damit auch was Gutes getan. Ja, wer noch nicht dran war, letzte Stunde habe ich es erzählt. Ich sagte vorhin, dass ich noch nach dem Baden jetzt mit nassen Sandalen im Studio stehe und erstmal die Klimaanlage runterdrehen muss, weil ich mir nicht unbedingt noch eine Erkältung holen möchte. Auf jeden Fall schreibt Anja weiter, werde euch jetzt auf meiner letzten Nachtschicht noch weiterhören. Ich düse noch nach Köln und dann nach Luxemburg und dann ist Urlaub angesagt. Und dann springe ich ab Sonntag mit Pony ins Mittelmeer. Bei mir war es heute ein unspektakulärer Tag mit Kofferpacken. Ich liebe nämlich das Wasser auch sehr und von daher freue ich mich auf die kommenden zwei Wochen. Ganz liebe Grüße ans Team und alle Zuhörer von Holzhasi Anja. Anja, sehr schön. Ab ins Wasser. Holz schwimmt sowieso und Hasi paddelt gut. Passt doch. Schönen Urlaub.
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0: Und jetzt auch noch die Straße gebuttert mit schöner Musik. Soul Sister, The Way to Your Heart. Gruß an alle LKW-Fahrer.

ich hier gesteinigt werde, grüße ich nach dem eben aus Anlass der E-Mail von LKW-Fahrerin Anja gegrüßten LKW-Fahrerinnen jetzt auch noch die LKW-Fahrer, damit Gerechtigkeit herrscht. Gute Fahrt auf dem Weg zum Herzen oder wohin auch immer. Hier ist der ARD-Abend, jetzt mit Musik von Tears for Fears. Everybody wants to rule the world. Außer ich eben.

0: Tja, wer möchte hier die Fußballwelt beherrschen? Everybody wants to rule the world. Heute jedenfalls spielt Spanien gegen Frankreich.
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0: Und gerade
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0: eben,
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0: Gerade eben wurde zur Halbzeit gepfiffen um 21.51 Uhr und es steht 1:1. Also, Belgien hat auch noch ein Tor geschossen, sodass in der zweiten Halbzeit dann wieder alles offen ist. Sehr schön.

Hier ist der ARD Abend. Und wenn jemand aufmerksam ist, dann die ARD Abend oder ARD Hitnacht Radio Familie, zu der auch Mike zählt. Mike hat sofort geschrieben, hallo. Also, es spielt Spanien gegen Frankreich und Belgien hat dann auch noch ein Tor geschossen. Super. Wahrscheinlich ist mir das so rausgerutscht. Unwissend und ich habe es noch nicht mal mitbekommen. Aber Mike natürlich sofort. Gut, dann wollen wir es doch nochmal sortieren. Also Spanien gegen Belgien, 1:1, jetzt in der Halbzeit. War es jetzt richtig? Okay, Frankreich habe ich wahrscheinlich einfach so reingemogelt, weil es noch im Hinterkopf war von gestern irgendwie. Dankeschön, Mike, und einen schönen Abend. Und danke für die E-Mail.

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1: Es ist 22 Uhr. Mein Name ist Tatjana Gropius. Guten Abend. Diese Änderungen werden zwar erst nächstes Jahr greifen, sind aber weitreichend. Das Krankenkassensparpaket ist beschlossene Sache. Heute haben der Bundestag und auch der Bundesrat zugestimmt. Damit die Beiträge bei den gesetzlichen Krankenkassen stabil bleiben, soll im Gesundheitssystem gespart werden. Wer beispielsweise regelmäßig Medikamente braucht, muss dann wahrscheinlich mehr zuzahlen. Wie viel denn genau, Chris Berdrow?
2: Seit mehr als 20 Jahren galt, das darf nicht teurer als 10 Euro sein. Die Grenze wird angehoben auf 15 Euro. Beim Zahnersatz wird gekürzt. Die Kassen zahlen keine homöopathischen Leistungen mehr. Wer sehr gut verdient, zahlt künftig höhere Beiträge. Und die kostenlose Mitversicherung von Ehe- und Lebenspartnern wird eingeschränkt. Es gibt Ausnahmen für Eltern mit Kindern unter 12 Jahren oder wenn Angehörige gepflegt werden zum Beispiel. In vielen Fällen wird aber künftig ein Zuschlag für die mitversicherte Person fällig.
1: Beispielsweise soll auch die Vergütung bei Psychotherapeuten stärker begrenzt werden. Das könnte dazu führen, dass sie weniger gesetzlich Versicherte behandeln und die noch schwieriger einen Termin bekommen. Noch bis morgen 6 Uhr wollen die Mitarbeiter beim Brezelbäcker Ditsch in Oranienbaum streiken. Die Gewerkschaft Nahrung Genuss Gaststätten bleibt dabei. Der Arbeitgeber muss sein Angebot nachbessern. So sehen das auch viele Mitarbeiter.
3: Wir haben auch viele Kollegen, die noch einen Zweitjob haben, weil es einfach sonst nicht reicht.
4: Damit wir endlich mal dasselbe Geld kriegen wie die Kollegen im Westen. Weil warum sollen wir weniger verdienen wie die bei der gleichen Arbeit?
5: Erzählen können sie uns nicht mehr, dass wir hier billiger leben oder sonst irgendwas. Die Zeiten sind schon lange vorbei.
6: Wir sind eine Firma und da müssen alle dasselbe bekommen. Egal ob Ost oder West, wir kämpfen für unser Recht.
1: Nächsten Mittwoch wird im Tarifstreit weiterverhandelt. Nach den French Open, jetzt auch Wimbledon. Wieder steht Alexander Zverev bei einem Grand-Slam-Turnier in diesem Jahr im Finale. Heute schlug er Deutschlands Nummer 1 im Tennis, dem Briten Arthur Ferry, in 3 Sätzen mit 7:6, 6:2 und 6:4. Am Sonntag im Finale wird Zverev dann auf den Weltranglisten-Ersten Jannik Sinner treffen. Beim Deutschen Fußballbund läuft indessen die Mission Klopp. Heute hat sich DFB-Spitzenpersonal auf den Weg in die USA gemacht, wo Jürgen Klopp gerade noch als Kommentator bei der WM im Einsatz ist. Der 59-Jährige gilt als Wunschkandidat für den Job des Bundestrainers. Vor Ort sollen Details für eine Einigung besprochen werden. Nach Medienberichten soll Klopp wohl einen Vertrag bis 2030 unterschreiben, also bis zur nächsten Weltmeisterschaft. Und jetzt noch zum Wetter in Sachsen-Anhalt. In der Nacht ist es zum Teil gering bewölkt, meist klar und trocken. Die Tiefstwerte liegen bei 16 bis 10 Grad.
7: Dankeschön für den Nachrichtenüberblick. Von mir ist der Blick auf die Straßen im Lande. Hier ist der Verkehrsservice im ARD-Abend. Die A1 Saarbrücken Richtung Lübeck ist in Höhe Osnabrück-Nord wegen Brückenarbeiten bis Sonntagabend gesperrt. A2 Dortmund Richtung Hannover zwischen Feldheim und Reheren 6 Kilometer Stau wegen Bergungsarbeiten. Die A4 ist zwischen Frechen-Nord und Kreuzkerpen wegen Brückenarbeiten in beiden Richtungen bis Montag früh gesperrt. Dann die Autobahn 27 Bremerhaven Richtung Bremen ist zwischen Hagen und Utlede wegen Bergungsarbeiten gesperrt. Und dann noch die Autobahn 30 hier ist zwischen Melle Ost und Melle West wegen Brückenabriss bis Montag früh in beiden Richtungen gesperrt. Ihnen unterwegs eine gute Fahrt durch den Abend.
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7: Mit Hanno Bauer und jetzt läuft hier der Countdown zum Wochenende. Hier wird getrommelt und gerockt in und von Europe. Und die Abendsendung für ganz Deutschland kommt heute aus Mitteldeutschland vom MDR Magdeburg. Schönen Gruß in alle Himmelsrichtungen, Elbe rauf, Elbe runter und einmal rundherum durch die Bundesländer, die dabei sind. Schön, dass Sie zuhören.

0: Bye bye, Miss American Pie. Und Stichpunkt American Pie im ARD-Abend, ja, da hat sich doch eben auch unsere Elke, die absolut großartigste Tortengestalterin der ARD-Hitnacht, gemeldet mit einer Sprachnachricht, was sie jetzt so gerade am Abend tut.
1: Hallo, hallo Bauer, guten Abend, hier ist Elke aus Ludwigshafen. Ich wünsche einen schönen Abend und höre gerade mal so kurz rein. Ich dachte eigentlich, es wird ein bisschen später heute mit der Nachtsendung. Aber ich habe mal kurz zugehört und musste aber dann ein bisschen spritzen. Habe meinen Tag aber verbracht auf der Dachterrasse, ein bisschen aufgeräumt und ein bisschen in der Sonne gewesen. Und jetzt kümmere ich mich um die Pflanzen. Die haben auch Durst. Wünsche allen einen schönen Abend und schön, Sie zu hören. Bis dann. Ciao.
0: Sehr schön. Elke, die Pflanzen haben Durst. Ich habe jetzt auch gerade ein bisschen Durst. Ich werde mir jetzt mal was holen. Also ein frisches Wasser zapfen. Und dann hat Elke auch noch ein Bild hinterher geschickt, weil das kann man ja per Sprachnachricht nicht machen. Und hat noch in ihrer E-Mail eine wunderbare Indianernessel abgebildet, wo sie dann schreibt, ich habe jetzt die Indianernessel umgepflanzt, eine Lage Lavastein, dass sich kein Stauwasser bildet, eine Lage Schafswolle, dann Dünger als Dünger und Feuchtigkeitshalter und dann erst die Erde. Einen schönen Blumengruß an alle. Ist sie nicht toll, die Indianernessel? Ja, sie sieht toll aus. Schade, dass wir Radio sind und ich sie jetzt hier nicht zeigen kann.
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0: Ja, alle anderen müssen es uns halt glauben. Wie viel sind's? Ich glaube, es sind schon ein paar über 80 Millionen inzwischen. Max Giesinger jetzt zu hören.

0: Jesse, you can always sell any dream to me.
1: Hier ist der ARD-Abend. Und Hiltraut aus dem Katzenstübchen in Boxdorf hat geschrieben, lieber Hanno, interessant, hier kann man ja gleich noch was lernen, Schafswolle als Feuchtigkeitshalter zu benutzen. Das ist doch interessant. Das werde ich in Zukunft auch tun. Liebe Grüße von Hiltraut. Und ich habe heute zusätzlich noch einen etwa 3 cm großen Käfer bestimmt, einen Sägebock, den ich dir mal als Foto schicke. Oh, das ist aber ein Krabbelkäfer. Schön groß und schön schwarz, würde ich mal sagen. Die Katzen haben ihn mir gezeigt. Ja, so ist das im Katzenstübchen. Da sind es immer die ganz neugierigen Tiere, die dann auf solche Insekten einfach zustürzen und dann mit denen spielen wollen. Ob die Tiere auch drüber glücklich sind, wenn die Katzen mit ihnen spielen? Dankeschön, liebe Hiltraut, für die Zuschrift und natürlich ein schönes Wochenende. Und hier sind jetzt die Pet Shop Boys mit Opportunities, also Möglichkeiten, wie zum Beispiel eben...

Geniale Musik. Da fingen die Pet Shop Boys aber schon an zu singen. Ich wollte gerade noch sagen, Opportunities, so wie die Möglichkeit, Schafswolle eben nicht zu verspinnen, sondern zum Pflanzenwachstum einzusetzen. Ja, wie Hiltraut, wenn die Wolle nicht ausreicht. Morgen wird das schwarze Schaf, wie ich dann sozusagen auch noch zum Scheren gehen, zum Friseur nämlich, kann ich die Wolle noch zuschicken, wenn es gebraucht wird. Sind bestimmt auch so 2 Kilo rum. Ganz liebe Grüße zurück an Hiltraut im Katzenstübchen.

0: 22.30 Uhr, genau. Im ARD-Abend jetzt der Verkehrsservice A1 Saarbrücken Richtung Lübeck. Hier ist in Höhe Osnabrück-Nord wegen Brückenarbeiten bis Sonntagabend gesperrt. A2 Dortmund Richtung Hannover zwischen Feldheim und Rehren 6 Kilometer Stau wegen Bergungsarbeiten. Die A4 ist zwischen Frechen-Nord und Kreuzkerpen wegen Brückenarbeiten in beiden Richtungen gesperrt. Das ganze Wochenende über bis Montag früh. Die Autobahn 27 Bremerhaven Richtung Bremen ist zwischen Hagen und Utlede wegen Bergungsarbeiten aktuell gesperrt. Die A30 ist zwischen Melle-Ost und West wegen Brückenarbeiten bis Montag früh in beiden Richtungen gesperrt. Und die Autobahn 42 nach Kamp-Lindfort Richtung Dortmund. Hier ist zwischen Oberhausen Zentrum und Kreuz Essen Nord wegen Brückenarbeiten ebenfalls bis ca. 5 Uhr morgen früh gesperrt. Und damit weiter gute Fahrt durch den Abend.
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0: Halbes Stündchen noch mit Hanno Bauer in Magdeburg. Schön, dass Sie dabei sind.

0: Hier ist der ARD Abend. Und was ist das für eine schöne, entspannte Stimmung hier mit Boris Gardiner, I want to wake up with you. Also wunderschön, einfach in diesem Takt mitzuschwimmen, oder?
1: Moin, wie man Moin. In Norddeutschland sagt. Herzliche Grüße aus Wenningstedt von Andreas. Die Musik ist wieder Oberspitze oder wie die Jugend sagt, Oberaffengeil. Weiter so. Dann bleibt man jung und dynamisch. Und das bis ins hohe Alter. Tschüss und Ahoi. Bis dann. Ciao.
0: Ja, ciao. Jung und dynamisch, das ist schön so. Aber manchmal ist es auch schön, wenn man einfach nur den Abend ruhig angeht, lieber Andreas. So wie jetzt mit Ozzy Osbourne.

Achtung, bitte mal kurz nicht träumen, denn auf der A3 werden Steine auf die Fahrbahn geworfen. Und zwar Achtung in beiden Richtungen auf der A3 zwischen Kreuz Leverkusen und Leverkusen-Opladen. Hier werden Steine auf die Fahrbahn geworfen, weil jemand irgendwie nichts anderes zu tun hat. In beiden Richtungen, also auf der A3, besonders vorsichtig fahren zwischen Kreuz Leverkusen und Leverkusen-Opladen, wo Steine auf die Fahrbahn geworfen werden.

22.40 Uhr ist es. Hier ist der ARD-Abend. Kurzer Blick auf den Fußballmonitor. 1:1 steht es noch in der Abendpartie zwischen Spanien und Belgien. Und Wiederholung, Warnung vor Steinewerfern. Achtung bitte auf der Autobahn 3 zwischen Kreuz Leverkusen und Leverkusen-Opladen. Hier werden Steine auf die Fahrbahn geworfen.

0: Na, mal sehen, wie das ist.
1: Ob wirklich immer die Sonne scheint und für wen dann letzten Endes bei der FIFA-Fußball-WM. Die Partie Spanien gegen Belgien läuft gerade und es steht ja immer noch 1:1 und das immerhin nach schon gespielten 86 Minuten. Also, da wird sich doch wohl jetzt gerade noch was tun, oder?

gehst deine eigenen Wege. Ja, als Spanier jetzt auf jeden Fall. Alle werden jubeln und tanzen, denn es ist ein zweites Tor gefallen. Es steht also jetzt 2:1, kurz vor Ende des Spiels.

den eigenen Weg gehen. Für mich heißt das eigentlich, dass ich jetzt bald schon wieder nach Hause muss. Also ich könnte jetzt eigentlich ehrlich gesagt noch ein bisschen weitermachen hier, denn es war einfach so schön. Und es gab ganz viele E-Mails, ganz viele Anrufe und ich habe mich sehr darüber gefreut. Alle, die hier vielleicht nicht zur Aufführung gekommen sind, grüße ich jetzt nochmal ganz lieb zurück und sage herzlichen Dank fürs Mitmachen heute im ARD-Abend. Hanno Bauer ist mein Name. Ich wünsche jetzt eine schöne Nacht und verabschiede mich in diese. Imme Tröger wird sie weiter begleiten mit der ARD-Hitnacht. Aus Dresden.

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1: Um 23 Uhr mit Astrid Fietz. Berlins regierender Bürgermeister Wegner tritt bei der Abgeordnetenhauswahl im September nicht erneut als Spitzenkandidat für die CDU an. Als Nachfolger haben die CDU-Kreisvorsitzenden Finanz- und Kultursenator Evers nominiert. Aus der NDR Nachrichtenredaktion Johannes Zuber.
2: Zuvor hatte Wegner seinen Rückzug angekündigt. Damit reagiert er auf die zunehmende Kritik auch aus der eigenen Partei. Im Zentrum stehen falsche Angaben zu seinem Krisenmanagement während des großen Stromausfalls im Berliner Südwesten im Januar. Wegner hatte unter anderem verschwiegen, dass er am ersten Tag der Krise eine Stunde lang Tennis gespielt hatte. Die Affäre hatte den Wahlkampf der CDU zuletzt stark belastet. In Umfragen liegt sie teilweise nur noch bei 17% hinter Linken, Grünen und AfD.
1: US-Präsident Trump hat sich im Konflikt mit dem Iran zu weiteren Gesprächen bereit erklärt. Zugleich drohte Trump mit weiteren Angriffen. Aus der NDR Nachrichtenredaktion Diane Batani.
3: Der US-Präsident erklärte auf seiner Plattform wörtlich, die Islamische Republik habe Washington gebeten, weiter miteinander zu sprechen. Die Vereinigten Staaten hätten dem zugestimmt, aber auch unmissverständlich mitgeteilt, dass die Waffenruhe vorbei sei. Trump hatte am Mittwoch beim NATO-Gipfel in der Türkei das vorläufige Abkommen zur Beendigung des Irankrieges für nichtig erklärt. Vorher hatten die USA Teheran für den Beschuss von 3 Öltankern verantwortlich gemacht und daraufhin iranische Stellungen angegriffen. Das Land reagierte mit Gegenschlägen auf US-Militärstützpunkte in benachbarten Golfstaaten. Zuletzt wurden keine weiteren Attacken gemeldet.
1: Bei einem russischen Luftangriff auf die ostukrainische Frontstadt Kramatorsk sind nach Behördenangaben 4 Menschen getötet worden. Unter den Opfern sei auch ein Jugendlicher, teilte der Gouverneur der Region Donetsk mit. Zudem gäbe es mindestens 9 Verletzte. Die russischen Streitkräfte hätten 7 Bomben auf die Stadt abgeworfen. Nach dem Tod der konservativen Abgeordneten Widdecombe hat die britische Polizei einen Verdächtigen festgenommen. Das mögliche Motiv des 26-Jährigen ist noch unklar. Widdecombe war am Donnerstag tot in ihrem Zuhause aufgefunden worden. Die 78-Jährige hatte unter anderem als überzeugte Befürworterin des EU-Austritts im Europäischen Parlament gesessen. Die Politikerin vertrat ultrakonservative Ansichten. So sprach sie sich für die Todesstrafe und gegen die gleichgeschlechtliche Ehe aus. Spanien steht im Halbfinale der Fußball-Weltmeisterschaft. Die Spanier gewannen mit 2:1 gegen Belgien. Damit treffen sie am Dienstag im Halbfinale auf Frankreich. Das waren die Nachrichten. Das Wetter in Deutschland. Nachts bleibt es trocken, gebietsweise Nebel, Tiefstwerte 19 bis 10 Grad. Morgen überwiegend sonnig, im Norden und Osten Wolken, im Osten einzelne Schauer. Höchstwerte 22 Grad an der Nordsee bis 35 Grad im Südwesten. Es ist 23.03 Uhr.
4: Und da schauen wir auf die Straße. Hier ist der Verkehrsservice in der ARD-Hitnacht. Die A1 Osnabrück Richtung Bremen ist in Höhe Osnabrück-Nord bis Sonntagnacht wegen Brückenarbeiten gesperrt. Eine Umleitung führt sie über die U3. A1 Bremen Richtung Osnabrück zwischen Bremen-Brinkum und Dreieck Stur aktuell 3 Kilometer stockender Verkehr. A3 Köln Richtung Frankfurt zwischen Bad Honnef-Linz und Neustadt-Wied derzeit 3 Kilometer Stau. A3 Nürnberg Richtung Passau zwischen Metten und Hengersberg 6 Kilometer Stau. Die A4 Köln Richtung Aachen ist zwischen Frechen Nord und Kreuz Kerpen wegen Brückenarbeiten bis Montag früh gesperrt. In der Gegenrichtung ist die Fahrbahn zwischen Kreuz Kerpen und Köln-Eiffeltor gesperrt. Auf der A6 Nürnberg Richtung Pilsen wird zwischen Altdorf-Leinburg und Alfeld der Verkehr über den Standstreifen geleitet. Dadurch staut es sich aktuell. Eine Umleitung führt über die U41A. A7 Hannover Richtung Kassel zwischen Dreieck Hannover Süd und Hildesheim. Drispenstedt, 3 Kilometer Stau aktuell. Die A27 Bremerhaven Richtung Bremen ist zwischen Hagen und Utlede wegen Bergungsarbeiten gesperrt. Eine Umleitung führt in Richtung Bremen über Rechtenfledermoor und Utlede. Die A30 Bad Oeynhausen, Osnabrück ist zwischen Melle Ost und West wegen Brückenarbeiten bis Montag früh in beiden Richtungen gesperrt. Die A37 Hannover Messe Richtung Burgdorf ist zwischen Kreuz Hannover Kirchhorst und Beinhorn wegen einer Nachtbaustelle bis ca. 5 Uhr in der Früh gesperrt. Hier ist eine Umleitung für Sie eingerichtet. Die A42 Kamp-Lindfort Richtung Dortmund ist zwischen Oberhausen Zentrum und Kreuz Essen Nord wegen Brückenarbeiten bis 5 Uhr gesperrt und die A94 München Richtung Passau ist nach wie vor zwischen Altötting und Neuötting Ost wegen Bauarbeiten noch bis 5.30 Uhr gesperrt. Da, wo Sie unterwegs sind, hoffen wir natürlich auf freie Straßen. Kommen Sie uns gut an.
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4: Ja, und die grüßt Sie heute aus Dresden. Ich bin Imme Tröger, sag herzlich willkommen in der ARD-Hitnacht. Geradewegs hinein ins Wochenende geht's mit uns. Zum Start in die letzte Stunde des Tages gibt's aber mit Gimmi, Gimmi, Gimmi und Vaya con Dios mit Na, Ne, Na. Einen angenehmen Freitagabend wünsche ich.

Aber und gimmi, gimmi, gimmi, hier ist die ARD-Nacht um 23.12 Uhr. Da kam schon liebe Post von Birgit aus Ellwang. Hallo und guten Abend ins Studio, schreibt sie. So schön, die Nacht mit euch zu verbringen. Ich bin zwar schon im coolen Nicht-mehr-arbeiten-müssen-Modus, aber mein Radio wird nie abgeschaltet. Ich bin süchtig nach guter Musik und die kommt natürlich von euch wieder heute Nacht. Ein gutes Durchkommen wünsche ich und liebe Grüße aus Ellwangen von Birgit. Ja, Birgit, für die Grüße erstmal vielen, vielen Dank und schön, dass Sie mit uns wach bleiben und durch die Nacht gehen. Gern auch mit Ihrer Post. Geht auch heute Nacht an ard-hitnacht@mdr.de. Musik kommt dabei davon. John Farnham, You're the Voice. Gar nicht mehr so lange und dann haben wir Samstag.

Und hier ist der Verkehrsservice. Vorsicht, Falschfahrer auf der A4 Görlitz Richtung Dresden. Zwischen Ohorn und Pulsnitz kommt Ihnen ein Falschfahrer entgegen. Bitte fahren Sie äußerst rechts und überholen Sie nicht. Vorsicht auf der A4 Görlitz Richtung Dresden. Zwischen Ohorn und Pulsnitz kommt Ihnen ein Falschfahrer entgegen. Bitte fahren Sie in beiden Richtungen äußerst vorsichtig.

Tammy James and the Shondells, Crimson Clover. Hier ist die AD-Nacht mit Imme Tröger. So klingt ihr Freitag mit uns zusammen aus, jetzt auch gleich mit Pat Benatar. Und die versteckt Kleidungsstücke. Zumindest ein ganz spezielles T-Shirt, das sie in den 80ern im dazugehörigen Video anhatte. Grund, ihre Tochter möchte das Shirt gerne haben, doch Pat Benatar will das modische Andenken an damals lieber behalten. Mittlerweile hat sie das T-Shirt eingerahmt und an die Wand gehangen, damit es keiner mehr rausfriemeln kann. Hören wir uns gleich an, Pat Benatar und We Belong. Und vielleicht haben Sie ja auch ein Lieblingskleidungsstück. Ein Teil, das Sie schon viele Jahre mit sich tragen oder das Sie durch einen Glücksfall erst ergattert haben oder das vielleicht auch ein Andenken ist, wie das Taufkleid der Omi. Erzählen Sie uns davon gerne per Mail an ard-hitnacht@mdr.de. Wir gehen dabei zusammen weiter durch den Freitagabend mit Pat Benatar und We Belong.

0: Und damit auf die Straßen. Hier ist der Verkehrsservice in der ARD-Hitnacht. Nach wie vor heißt es hier Vorsicht, Falschfahrer auf der A4 Görlitz-Dresden. Zwischen Ohorn und Pulsnitz kommt Ihnen ein Falschfahrer entgegen. Bitte fahren Sie äußerst rechts und überholen Sie nicht. In beiden Richtungen äußerste Vorsicht auf der A4 Görlitz-Dresden. Zwischen Ohorn und Pulsnitz. Hier ist ein Falschfahrer unterwegs. Aktuelle Meldungen von der A1 auch. Osnabrück Richtung Bremen. Die ist in Höhe Osnabrück Nord bis Sonntagnacht wegen Brückenarbeiten gesperrt. Eine Umleitung führt sie über die U3. A3 Köln Richtung Frankfurt zwischen Bad Honnef-Linz und Neustadt-Wied. Aktuell 3 Kilometer Stau. A3 Nürnberg Richtung Passau zwischen Metten und Hengersberg 4 Kilometer Stau. Die A4 Köln Richtung Aachen ist zwischen Frechen Nord und Kreuz Kerpen wegen Brückenarbeiten bis Montag früh gesperrt. In der Gegenrichtung ist die Fahrbahn zwischen Kreuzkerpen und Köln-Eifeltor gesperrt. A5 Frankfurt Richtung Kassel zwischen Nordwestkreuz Frankfurt und Bad Homburger Kreuz. 7 Kilometer Stau wegen Fahrbahnerneuerungen. Bis 7 Uhr circa dauert das Ganze. Auf der A6 Nürnberg Richtung Pilsen wird zwischen Altdorf-Leinburg und Alfeld der Verkehr über den Standstreifen geleitet. Dadurch staut es sich aktuell. Eine Umleitung führt über die U41A. A7 Hannover Richtung Kassel zwischen Dreieck Hannover Süd und Hildesheim-Drispenstedt 3 Kilometer Stau. Die A27 Bremerhaven Richtung Bremen ist zwischen Hagen und Utlede wegen Bergungsarbeiten gesperrt. Eine Umleitung führt in Richtung Bremen über Rechtenfledermoor und Utlede. Die A30 Bad Oeynhausen-Osnabrück ist zwischen Melle Ost und West wegen Brückenarbeiten bis Montag früh in beiden Richtungen gesperrt. Die A37 Hannover-Messe Richtung Burgdorf ist zwischen Kreuz Hannover-Kirchhorst und Beinhorn wegen einer Nachtbaustelle bis ca. 5 Uhr gesperrt. Eine Umleitung ist hier für Sie eingerichtet. Die A42 Kamp-Lintfort Richtung Dortmund ist zwischen Oberhausen-Zentrum und Kreuz Essen-Nord wegen Brückenarbeiten bis 5 Uhr gesperrt. Und die A94 München Richtung Passau ist zwischen Altötting und Neuötting-Ost wegen Bauarbeiten noch bis 5.30 Uhr circa gesperrt. Da, wo Sie unterwegs sind, hoffen wir auf freie Straßen. Gute und sichere Fahrt.
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Nach wie vor Vorsicht auf der A4 Görlitz Richtung Dresden. Zwischen Ohorn und Pulsnitz kommt Ihnen ein Falschfahrer entgegen. Bitte fahren Sie äußerst rechts und überholen Sie nicht. In beiden Richtungen Vorsicht. Auf der A4 Görlitz Dresden zwischen Ohorn und Pulsnitz. Hier ist ein Falschfahrer unterwegs. Johannes Oerding war das. Eben gehört hier an guten Tagen. Live zu erleben übrigens im August und im September. Unter anderem dann in Bad Harzburg, Gotha, Kassel und Bruchsal, in Koblenz, Hamburg und auch Bassum. Und ja, wie gerade bewiesen, in der ARD-Hitnacht um 23.41 Uhr. Jetzt gehen wir weiter mit den Crash-Test-Dummies. Mal gucken, wie textsicher sie sind.

Mit Santana durch die Nacht, Maria Maria. Damit willkommen am Freitagabend hier bei uns bei der ARD Hitnacht. Heute mit Imme Tröger aus Dresden. Da gibt's zum einen die gute Entwarnung von der A4 Görlitz Dresden. Hier wurde die Meldung über den Falschfahrer zwischen Ohorn und Pulsnitz wieder aufgehoben. Und wir schauen auch auf den nächsten Song, denn wir lassen den Tag ausklingen mit der Frau, der viele Led Zeppelin-Fans vermutlich Danke sagen würden, wenn sie wüssten, dass es die Band ohne sie vielleicht so gar nicht gegeben hätte. 1968 sprach sie nämlich mit dem Chef eines berühmten Plattenstudios darüber, dass er die Band Led Zeppelin ihres guten Freundes John Paul Jones unter Vertrag nehmen soll. Der Produzent tat das und das war der Start von Led Zeppelin. Und die Freundschaftsgeste kam von Dustin Springfield. Zu hören jetzt hier in der ARD Hitnacht mit In Private.

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1: Um 0 Uhr mit Gabriela Kühne. Spanien steht im Halbfinale der Fußball-Weltmeisterschaft. Die Spanier gewannen ihr Viertelfinale gegen Belgien mit 2:1. Aus dem ARD-WM-Team Michael Küster.
2: Wie schon im Achtelfinale gegen Portugal hat der eingewechselte Mikel Merino das Siegtor für Spanien erzielt. Und wieder fiel es kurz vor dem Schlusspfiff. Zuvor ging der Favorit nach großer Überlegenheit durch Fabian in Führung. Belgien konnte noch vor der Pause durch De Ketelaere ausgleichen. Spanien bestimmte die Partie und war insgesamt auch die bessere Mannschaft. Das Team von Trainer Luis de la Fuente bekommt es im Halbfinale nun mit Frankreich zu tun. Gespielt wird am kommenden Dienstag in Dallas.
1: Berlins regierender Bürgermeister Wegner tritt bei der Abgeordnetenhauswahl im September nicht erneut als Spitzenkandidat für die CDU an. Als Nachfolger haben die CDU-Kreisvorsitzenden Finanz- und Kultursenator Evers nominiert. Aus der Nachrichtenredaktion Johannes Zuber.
3: Zuvor hatte Wegner seinen Rückzug angekündigt. Damit reagiert er auf die zunehmende Kritik auch aus der eigenen Partei. Im Zentrum stehen falsche Angaben zu seinem Krisenmanagement während des großen Stromausfalls im Berliner Südwesten im Januar. Wegner hatte unter anderem verschwiegen, dass er am ersten Tag der Krise eine Stunde lang Tennis gespielt hatte. Die Affäre hatte den Wahlkampf der CDU zuletzt stark belastet. In Umfragen liegt sie teilweise nur noch bei 17% hinter Linken, Grünen und AfD.
1: US-Präsident Trump hat sich im Konflikt mit dem Iran zu weiteren Gesprächen bereit erklärt. Zugleich drohte Trump mit weiteren Angriffen. Der US-Präsident erklärte, die Islamische Republik habe Washington gebeten, weiter miteinander zu sprechen. Die Vereinigten Staaten hätten dem zugestimmt, aber auch unmissverständlich mitgeteilt, dass die Waffenruhe vorbei sei. Trump hatte am Mittwoch beim NATO-Gipfel in der Türkei das vorläufige Abkommen zur Beendigung des Iran-Krieges für nichtig erklärt. Die USA machen Teheran für den Beschuss von 3 Öltankern verantwortlich und griffen daraufhin iranische Stellungen an. Die 3 belgischen Landesteile haben sich darauf geeinigt, eine Maut für Fahrzeuge bis 3,5 Tonnen einzuführen. Laut Verkehrsministerium soll die Maut ab 1. Januar 2027 für alle Autofahrer gelten, egal ob Belgier oder Ausländer. Die Kosten für eine Vignette variieren je nach Fahrzeugmodell und Schadstoffausstoß. Sie beginnen bei 90 Euro pro Jahr und reichen bis zu 125 Euro. Das waren die Nachrichten. Das Wetter in Deutschland. Heute Nacht fast überall klar bei 18 bis 12 Grad, tagsüber viel Sonne, vor allem im Osten, auch ein paar Wolken, aber trocken, 27 bis 34 Grad, an der Nordsee etwas kühler. Auch am Sonntag sonnig, im Osten wieder ein paar Wolken bei 27 bis 33 Grad und am Montag fast überall Sonne und bis 34 Grad. Es ist 0:03 Uhr.
4: Da schauen wir auf die Straßen. Der Verkehrsservice in der ARD-Hitnacht. Gern noch einmal mit der guten Meldung von der A4 Görlitz Dresden. Die Meldung über den Falschfahrer zwischen Ohorn und Pulsnitz wurde aufgehoben. Aktuell kommen Meldungen von der A1 Osnabrück Richtung Bremen. Die ist in Höhe Osnabrück Nord bis Sonntagnacht wegen Brückenarbeiten gesperrt. Die Umleitung führt sie über die U3. A3 Köln Richtung Frankfurt, zwischen Bad Honnef-Linz und Neustadt-Wied aktuell 3 Kilometer Stau. A3 Nürnberg Richtung Passau, zwischen Metten und Hengersberg 4 Kilometer Stau. Die A4 Köln Richtung Aachen ist zwischen Frechen Nord und Kreuz Kerpen wegen Brückenarbeiten noch bis Montag gesperrt. In der Gegenrichtung ist die Fahrbahn zwischen Kreuz Kerpen und Köln-Eiffeltor gesperrt. A5 Frankfurt Richtung Kassel, zwischen Nordwestkreuz Frankfurt und Bad Homburger Kreuz 7 Kilometer Stau aktuell wegen Fahrbahnerneuerungsarbeiten. Das Ganze dauert noch bis 7 Uhr. Auf der A6 Nürnberg Richtung Pilsen wird zwischen Altdorf-Leinburg und Alfeld der Verkehr über den Standstreifen geleitet. Dadurch staut es sich aktuell. Eine Umleitung führt sie über die U41A. A7 Hannover Richtung Kassel, zwischen Dreieck Hannover Süd und Hildesheim-Drispenstedt, aktuell 3 Kilometer stockender Verkehr. Die A27 Bremerhaven Richtung Bremen ist zwischen Hagen und Utlede wegen Bergungsarbeiten gesperrt. Eine Umleitung führt sie in Richtung Bremen über Rechtenfledermoor und Utlede. Die A30 Bad Oeynhausen-Osnabrück ist zwischen Melle Ost und West wegen Brückenarbeiten bis Montag früh noch in beiden Richtungen gesperrt. Die A37 Hannover-Messe Richtung Burgdorf ist zwischen Kreuz Hannover-Kirchhorst und Beinhorn wegen einer Nachtbaustelle bis ca. 5 Uhr gesperrt. Eine Umleitung ist hier für Sie eingerichtet. Die A42 Kamp-Lindfort Richtung Dortmund ist zwischen Oberhausen-Zentrum und Kreuz Essen-Nord wegen Brückenarbeiten bis 5 Uhr gesperrt. Und die A94 München Richtung Passau ist zwischen Altötting und Neuötting-Ost wegen Bauarbeiten noch bis 5.30 Uhr circa gesperrt. Ihnen allen überall gute und sichere Fahrt.
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4: Um kurz nach Mitternacht. Heute begrüßen wir Sie aus Dresden. Das ist mittlerweile der Samstag, der 11. Juli. Wir starten in die neue Stunde und auch in den neuen Tag. Machen wir zusammen mit Aura Dione und mit Cool and the Gang und Celebration. Ich bin Imme Tröger. Dann feiern wir mal.

Die Bee Gees und How Deep Is Your Love. Damit willkommen in der ARD-Hitnacht. Wir sind in dieser Nacht auf der Suche nach Kleidungsstücken. Geliebte Kleidungsstücke, schrullige, verrückte aus der Rubrik, was es nicht alles gibt. Was ist Ihr ältestes Kleidungsstück oder welches birgt eine liebe Erinnerung? Erzählen Sie uns gerne davon einfach per Mail an ard-hitnacht@mdr.de, so wie Detlef das gemacht hat. Er schreibt zur Frage der Nacht, hallo, hier ist der Detlef aus Neumünster. Ich finde eure Sendung echt toll und die Musik kommt sehr gut rüber, genauso wie die Moderatorinnen und natürlich Moderatoren. Zum Thema habe ich zwar kein Kleidungsstück, an dem ich hänge, aber mein Babykissen aus dem Jahr 1967 plus Teddys. Allen im Studio und auch den Zuhörern wünsche ich ein schönes Wochenende. Gruß Detlef. Detlef, da sagen wir erstmal vielen Dank für die Post und auch für das süße Teddy-Foto samt Kissen. Wir beschauen nämlich heute Nacht besondere Kleidungsstücke, die Sie begleiten im Leben. Das kann auch der obligatorische Fehlkauf sein oder ebenso eine liebe Erinnerung wie bei Detlef. Geht per Mail an ard-hitnacht@mdr.de.

Sir Cliff Richard, She's So Beautiful. Ja, geboren als Harry Roger Webb. Er erwählte Ende der 50er schon seinen Künstlernamen, dann allerdings Cliff Richard. Das englische Cliff für Klippe sollte ihm damals als Musiker mehr Rock verleihen. Und ein befreundeter Songwriter schlug vor, mit dem Nachnamen eines seiner Idole zu ehren, nämlich Little Richard. Ja, und fertig war er, der Cliff Richard. Eben gehört hier in der ARD-Hitnacht. So begleiten wir Sie im Nachtdienst oder vielleicht auch so langsam Richtung Nachtruhe. Machen wir zusammen mit Revolverheld und ich lass für dich das Licht an und mit Bryan Adams und Cloud Number 9. 0:23 haben wir es. Ich bin Imme Tröger. Schön, dass Sie auch mit dabei sind.

Der Verkehrsservice, Vorsicht Falschfahrer auf der A70 zwischen Rossdorf am Berg und Bamberg. Hier ist ein Falschfahrer unterwegs. Bitte fahren Sie in beiden Richtungen äußerst vorsichtig. Auf der A70 Bayreuth-Schweinfurt-Werneck zwischen Rossdorf am Berg und Bamberg. Hier kommt Ihnen ein Falschfahrer entgegen. Bitte fahren Sie in beiden Richtungen äußerst vorsichtig.

0: Der Blick auf die Straßen. Hier ist der Verkehrsservice in der ARD-Hitnacht. Vorsicht, Falschfahrer auf der A70 Bayreuth-Schweinfurt-Werneck zwischen Roßdorf am Berg und Bamberg. Hier kommt Ihnen ein Falschfahrer entgegen. Fahren Sie bitte äußerst rechts und überholen Sie nicht auf der A70 Bayreuth-Schweinfurt-Werneck zwischen Roßdorf am Berg und Bamberg. Hier ist ein Falschfahrer unterwegs. Bitte in beiden Richtungen Vorsicht. Aktuell die Meldungen von der A1 Osnabrück Richtung Bremen. Die ist in Höhe Osnabrück Nord bis Sonntagnacht wegen Brückenarbeiten gesperrt. Eine Umleitung führt sie über die U3. A3 Köln Richtung Frankfurt zwischen Bad Honnef-Linz und Neustadt-Wied derzeit 3 Kilometer Stau. A3 Nürnberg Richtung Passau zwischen Metten und Hengersberg 4 Kilometer Stau. Die A4 Köln Richtung Aachen ist zwischen Frechen Nord und Kreuz Kerpen wegen Brückenarbeiten bis Montag früh gesperrt. In der Gegenrichtung ist die Fahrbahn zwischen Kreuz Kerpen und Köln-Eifeltor gesperrt. A5 Frankfurt Richtung Kassel zwischen Nordwestkreuz Frankfurt und Bad Homburger Kreuz 7 Kilometer Stau derzeit wegen Fahrbahnerneuerungen. Das Ganze dauert voraussichtlich bis 7 Uhr. Auf der A6 Nürnberg Richtung Pilsen wird zwischen Altdorf-Leinburg und Alfeld der Verkehr über den Standstreifen geleitet. Dadurch staut es sich. Eine Umleitung führt sie über die U41A. A7 Hannover Richtung Kassel zwischen Dreieck Hannover Süd und Hildesheim-Dristenstedt derzeit 3 Kilometer stockender Verkehr. Die A30 Bad Oeynhausen-Osnabrück ist zwischen Melle Ost und West wegen Brückenarbeiten bis Montag früh in beiden Richtungen gesperrt. A37 Hannover-Messe Richtung Burgdorf, die ist zwischen Kreuz Hannover-Kirchhorst und Beinhorn wegen einer Nachtbaustelle bis ca. 5 Uhr in der Früh gesperrt. Eine Umleitung ist für sie eingerichtet. Die A42 Kamp-Lindfurt Richtung Dortmund ist zwischen Oberhausen-Zentrum und Kreuz Essen-Nord wegen Brückenarbeiten noch bis 5 Uhr ca. gesperrt. Und die A94 München Richtung Passau ist zwischen Altötting und Neuötting-Ost wegen Bauarbeiten noch bis ca. 5.30 Uhr gesperrt. Ihnen allen unterwegs, da wo es geht, gute und sichere Fahrt.
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So klingt die AD-Hitnacht um 0.43 Uhr. David Derndes und Jeanson. Und da gibt's nach wie vor die Warnung von der A70 Bayreuth-Schweinfurt-Wenneck zwischen Rostov am Berg und Bamberg. Hier ist ein Falschfahrer unterwegs. Bitte fahren Sie in beiden Richtungen äußerst vorsichtig, fahren Sie äußerst rechts und überholen Sie bitte nicht auf der A70 Bayreuth-Schweinfurt-Wenneck zwischen Rostov am Berg und Bamberg. Hier ist ein Falschfahrer unterwegs. Bitte fahren Sie vor. Vorsichtig. Wir begleiten Sie durch die Nacht und da hat ja nicht jeder Nachtdienst im Moment. Manche kommen auch aus dem Urlaub nach Hause, so wie Peter. Der hat noch 100 Kilometer bis nach Hause vor sich, hat er uns geschrieben. Und die 100 Kilometer genieße ich mit der ARD-Hitnacht und verlängere den Urlaub noch etwas mit eurer Musik. Peter, dann erstmal willkommen zurück zu Hause. Wo ging's denn hin? Und gute Fahrt auch weiterhin mit uns. Martina grüßt vom Zeitungsaustragen aus Siegen und Ute ist mit Bodo auf dem Weg vom Bodensee in den Urlaub an die Ostsee. Wir sagen danke für all Ihre Grüße an ard-hitnacht@mdr.de und natürlich gute Fahrt jetzt auch zusammen mit Toplader, also Tiplader und Dancing in the Moonlight.

Das ist Luna und Hiro de la Luna. So geht's hier durch die ARD-Hitnacht. Nach wie vor mit der Warnung von der A70 Bayreuth-Schweinfurt-Werneck zwischen Roßdorf am Berg und Bamberg. Hier ist immer noch ein Falschfahrer unterwegs. Bitte in beiden Richtungen äußerste Vorsicht zwischen Roßdorf am Berg und Bamberg auf der A70. Bitte fahren Sie vorsichtig. Hier ist ein Falschfahrer unterwegs. Gute Fahrt jetzt auch mit... Und da ist die Meldung aufgehoben. Wie prima. Entwarnung von der A70, Schweinfurt-Werneck, Bayreuth. Die Meldung über den Falschfahrer zwischen Roßdorf am Berg und Bamberg ist gerade eben aufgehoben worden. Umso mehr gute und sichere Fahrt jetzt auch zusammen mit Kim Carnes. Und ihr größter, vermutlich größter Hit, der besingt eine großartige Schauspielerin und tolle Frau namens Betty Davis und ihre einzigartigen Augen. Die Komponistin Jackie DeShannon hat mal erzählt, dass sie und Texterin Donna Weiss Schwarz-Weiß-Filme mochten und dabei sind sie auch auf Betty Davis gestoßen und ja, das brachte so ein paar Ideen in den Kopf. Musik und Worte haben sie dann zusammengetragen und sie hat mal gesagt, wir haben ein Demo mit einem sehr rockigen Gefühl gemacht. Das war meine Vorstellung von dem Song, aber der Produzent hatte ein anderes Konzept. Das mag ich bis heute nicht, denn es war eben einfach nicht mein Konzept. Jahre später hat Donna dann die ursprüngliche Version Kim Carnes gegeben und die wiederum mochte unser Konzept. Und der Hit nahm dann endlich seinen verdienten Lauf. Die Version von Kim war viel näher an unserer Demo-Version. Tja, über tolle Frauen sollten eben auch eher tolle Frauen am besten erzählen. Kim Carnes ist hier mit Betty Davis Eyes in der ARD-Hitnacht mit Imme Tröger um kurz vor eins.

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1: Um 1 Uhr mit Gabriela Kühne. Bei der Fußball-Weltmeisterschaft steht Spanien im Halbfinale. Die Spanier gewannen ihr Viertelfinale gegen Belgien mit 2:1. Aus dem ARD-WM-Team Michael Küster.
2: Trotz großer Überlegenheit haben die spanischen Fans lange warten müssen auf das erlösende Tor. Der Siegtreffer zum 2:1 über Belgien fiel erst in der 88. Minute durch den kurz zuvor eingewechselten Mikel Merino. Voraus ging ein Fehler des belgischen Torwarts. Spanien war dennoch die stärkere Mannschaft in dieser Partie und ging in der ersten Halbzeit durch Fabian in Führung. Noch vor der Pause gelang De Ketelaer der Ausgleich. Es war gleichzeitig der erste Gegentreffer der Spanier bei diesem Turnier. Im Halbfinale wartet am kommenden Dienstag das Team aus Frankreich.
1: In Nürnberg ist ein Open-Air-Konzert wegen eines Waldbrandes abgebrochen worden. Der Veranstalter habe wegen der großen Rauchwolke entschieden, das Konzert zu beenden, sagte ein Polizeisprecher dem BR. Feuerwehr und Polizei sind im Großeinsatz. Auch ein nahegelegener Campingplatz in Nürnberg wurde geräumt. Angaben über mögliche Verletzte gibt es noch nicht. Die Waldbrandgefahr ist in Franken wegen der Trockenheit groß. Wegen der starken Rauchentwicklung gilt eine amtliche Gefahrenmeldung. Berlins regierender Bürgermeister Wegner tritt bei der Abgeordnetenhauswahl im September nicht erneut als Spitzenkandidat für die CDU an. Als Nachfolger haben die CDU-Kreisvorsitzenden Finanz- und Kultursenator Evers nominiert. Aus der Nachrichtenredaktion Johannes Zuber.
3: Zuvor hatte Wegner seinen Rückzug angekündigt. Damit reagiert er auf die zunehmende Kritik auch aus der eigenen Partei. Im Zentrum stehen falsche Angaben zu seinem Krisenmanagement während des großen Stromausfalls im Berliner Südwesten im Januar. Wegner hatte unter anderem verschwiegen, dass er am ersten Tag der Krise eine Stunde lang Tennis gespielt hatte. Die Affäre hatte den Wahlkampf der CDU zuletzt stark belastet. In Umfragen liegt sie teilweise nur noch bei 17% hinter Linken, Grünen und AfD.
1: Der US-IT-Konzern Apple hat eine Klage gegen den ChatGPT-Hersteller OpenAI eingereicht. Das Unternehmen wirft dem Konkurrenten vor, Firmengeheimnisse gestohlen zu haben. Es geht um 2 ehemalige Apple-Mitarbeiter, die inzwischen für OpenAI tätig sind. Beide haben nach Apple-Angaben an hochsensiblen Stellen gearbeitet, bevor sie zum Konkurrenten gewechselt sind. OpenAI entwickelt derzeit ein Gerät, das speziell darauf ausgerichtet sein soll, künstliche Intelligenz zu nutzen. Das waren die Nachrichten. Das Wetter in Deutschland. Heute Nacht fast überall klar bei 18 bis 12 Grad. Tagsüber viel Sonne, vor allem im Osten, auch ein paar Wolken, aber trocken. 27 Grad in Sachsen und Brandenburg und zu 34 Grad im Südwesten, an der Nordsee etwas kühler. Auch am Sonntag sonnig, im Osten wieder ein paar Wolken. Es ist 1.03 Uhr.
4: Und da ist der Verkehrsservice in der ARD-Hitnacht gern noch einmal mit der Entwarnung von der A70 Bayreuth-Schweinfurt-Werneck zwischen Rostorf am Berg und Bamberg. Die Falschfahrermeldung wurde aufgehoben. Aktuell gilt nach wie vor, die A1 Osnabrück Richtung Bremen ist in Höhe Osnabrück Nord bis Sonntagnacht wegen Brückenarbeiten gesperrt. Eine Umleitung führt über die U3. A3 Köln Richtung Frankfurt zwischen Bad Honnef-Linz und Neustadt-Wied 3 Kilometer Stau. Die A4 Köln Richtung Aachen ist zwischen Frechen Nord und Kreuz Kerpen wegen Brückenarbeiten bis Montag früh gesperrt. In der Gegenrichtung ist die Fahrbahn zwischen Kreuzkerpen und Köln-Eifeltor gesperrt. Die A30 Bad Oeynhausen-Osnabrück ist zwischen Melle Ost und West wegen Brückenarbeiten bis Montag früh in beiden Richtungen gesperrt. Die A37 Hannover-Messe Richtung Burgdorf ist zwischen Kreuz Hannover-Kirchhorst und Beinhorn wegen einer Nachtbaustelle bis 5 Uhr früh gesperrt. Eine Umleitung ist hier für Sie eingerichtet. Die A42 Kamp-Lindfort Richtung Dortmund ist zwischen Oberhausen Zentrum und Kreuz Essen Nord wegen Brückenarbeiten noch bis ca. 5 Uhr gesperrt. Und die A94 München Richtung Passau ist zwischen Altötting und Neuötting Ost wegen Bauarbeiten bis 5.30 Uhr gesperrt. Ihnen überall eine gute und sichere Fahrt.
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4: Und die bringt Sie in den neuen Tag. Wir begleiten Sie durch den Nachtdienst. Die AD-Nacht hilft auch beim Wachbleiben oder vielleicht endlich zur Ruhe kommen. Die neue Stunde startet mit Sophie Alice Baxter und Murder on the Dance Floor und mit Belinda Carlisle und Heaven is a Place on Earth. Ich bin Imme Dröger und wünsche einen angenehmen Weg durch die Nacht mit Grüßen aus Dresden.

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Vorsicht, Falschfahrer auf der A1 zwischen Kreuz Köln Nord und Kreuz Köln West. Hier kommt Ihnen ein Falschfahrer entgegen. Fahren Sie bitte in beiden Richtungen äußerst vorsichtig, fahren Sie äußerst rechts und überholen Sie bitte nicht auf der A1 zwischen Kreuz Köln Nord und Kreuz Köln West. Hier ist ein Falschfahrer unterwegs. Bitte fahren Sie in beiden Richtungen äußerst vorsichtig.

Mr. Slowhand, Eric Clapton und My Father's Eyes. Das ist die Hitnacht, die ARD-Hitnacht um 1.16 Uhr. Da wünschen wir eine angenehme Nacht mit uns und auch gleich mit den Buggles. Und zwar nach Grüßen von Beatrice und Jens. Die zwei Nachteulen, haben sie geschrieben, feiern nämlich gerade mit Nachteule Nico, der heute Geburtstag hat. Wir feiern zünftig rein, schreiben sie. Wir grüßen die Moderatorin Imme Tröger und die Hitnacht-Familie. Da sagen wir natürlich Danke und alles Gute. Und Servus schreibt auch Steffen aus Münchsmünster zur Frage der Nacht nach ihren Lieblingskleidungsstücken. Und er schreibt, ich habe anfangs der 80er im Tagebau meine Lehre gemacht und war dann gleich im Schichtsystem integriert. Da es im Winter recht kalt war, hat mir meine Omi ein paar dicke Wollstrümpfe bis übers Knie gestrickt. Diese ziehe ich heute nicht mehr an, aber entsorgen werde ich diese niemals, dieses wertvolle Kleidungsstück. Aus Liebe zu meiner Omi und guten Erinnerungen. Oh, Steffen, das ist ganz, ganz lieb. Wir sagen Dankeschön und weiterhin auch angenehmes Lauschen und viel Freude mit Ihren besonderen Kleidungsstücken Ihres Lebens. Von denen erzählen Sie uns heute gern per Post. Schreiben Sie uns, ob Sie so eine besondere Klamotte haben mit Erinnerungswert. Einfach per Mail an ard-hitnacht@mdr.de. Und hier sind jetzt erstmal die Buggles und Video Killed the Radio Star. 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

Die Buggles und Video Killed the Radio Star, ganz schwungvoll für ihren Weg durch die Nacht, die ARD-Hitnacht. Jetzt auch mit einer Sängerin, da gilt doch das Motto von Big in Japan. Während Alpha Will in ihrem Superhit darüber scherzen, dass sie einen Hit haben, der zumindest in Japan ganz groß Erfolg hat, da ging es Sängerin Sandra mit ihrer Mädchenband Arabesque wirklich so. Während in Deutschland alles eher ein bisschen ruhiger blieb, was den Erfolg anging, waren die Mädels in Japan ganz große Stars, bis Sandra es alleine versuchen wollte. Sie tat es auch mit englischen Texten und mit einem Lied, das von Michael Cretu und von Hubert K. geschrieben wurde, unter anderem, und das ihr den Durchbruch brachte. Wir hören uns Sandra an mit Maria Magdalena. Ich bin Imme Tröger und das ist ihr Weg durch den Nachtdienst mit uns um 1:22 Uhr.

mit Sandra durch die Nacht. Mit dem Blick nach wie vor zur A1. Vorsicht, nach wie vor Falschfahrer zwischen Kreuz Köln-Nord und Kreuz Köln-West. Hier ist immer noch ein Falschfahrer unterwegs auf der A1. Fahren Sie bitte äußerst rechts und überholen Sie nicht. In beiden Richtungen Vorsicht auf der A1 zwischen Kreuz Köln-Nord und Kreuz Köln-West. Hier ist immer noch ein Falschfahrer unterwegs. Bitte fahren Sie vorsichtig.

0: Und da schauen wir auf die Straßen. Hier ist der Verkehrsservice in der ARD-Hitnacht. Gern noch einmal von der Endwarnung der A1. Die Meldung über den Falschfahrer zwischen Kreuz Köln-Nord und Kreuz Köln-West wurde aufgehoben. Aktuell kommen die Meldungen von der A1 Osnabrück Richtung Bremen. Die ist in Höhe Osnabrück-Nord bis Sonntagnacht wegen Brückenarbeiten gesperrt. Eine Umleitung führt sie über die U3. A3 Köln Richtung Frankfurt zwischen Bad Honnef-Linz und Neustadt-Wied immer noch 3 Kilometer Stau. Die A4 Köln Richtung Aachen ist zwischen Frechen-Nord und Kreuz Kerpen wegen Brückenarbeiten bis Montag früh gesperrt. In der Gegenrichtung ist die Fahrbahn zwischen Kreuz Kerpen und Köln-Eifeltor gesperrt. Die A30 Bad Oeynhausen-Osnabrück ist zwischen Melle Ost und West wegen Brückenarbeiten bis Montag früh in beiden Richtungen gesperrt. Die A37 Hannover-Messe Richtung Burgdorf ist zwischen Kreuz Hannover-Kirchhorst und Beinhorn wegen einer Nachtbaustelle bis 5 Uhr in der Früh gesperrt. Eine Umleitung ist hier für Sie eingerichtet. Die A42 Kamp-Lindfurt Richtung Dortmund ist zwischen Oberhausen Zentrum und Kreuz Essen Nord wegen Brückenarbeiten noch bis 5 Uhr gesperrt. Und auch die A94 München Richtung Passau ist zwischen Altötting und Neuötting Ost wegen Bauarbeiten gesperrt. Das Ganze voraussichtlich bis 5.30 Uhr. Ihnen überall, wo es geht und wo Sie unterwegs sind, gute Fahrt.
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Sophie mit Mercy. So geht's hier gut gelaunt durch die ARD-Hitnacht mit Kleidungsstücken in dieser Nacht, die für Sie besonders sind. Das kann eine Hose sein, die Sie aufbewahren aus diesem oder jenem Grund. Das kann ein Fehlkauf sein, der so schräg ist, dass Sie zwar nicht anziehen, doch auch nicht wegwerfen wollen. So wie bei Cassandra, die einen quietschgrünen Kordanzug gekauft hat. Denn den kann man zwar einfach nicht tragen, schreibt sie, doch die Farbe ist so toll, dass ich sie zum Anschauen im Schrank habe, also den Anzug. Liebe Grüße von Cassie aus Fürstenwalde. Cassandra, das klingt sehr abenteuerlich, quietschgrüner Kordanzug, danke für die Post. Ebenso wie an Konsti, der hat uns auch aus Brandenburg geschrieben. Er hört uns dort und freut sich sehr, heute Nacht uns begleiten zu können, schreibt er. Da ich sowieso die ganze Nacht wach bin und ich höre euch, damit ich Musik in meinen Ohren habe. An alle Hörer ein schönes Wochenende. Auch an Konsti. Besten Dank zurück. Gerne auch für Ihre Post heute Nacht, zum Beispiel zum Thema Kleidungsstücke, die Ihnen viel bedeuten oder die einfach nur irre sind. Geht per Mail an ard-hitnacht@mdr.de. Jetzt zu Simply Red und If You Don't Know Me By Now. Ja, wir können noch ganz, ganz lieb. So klingt ihr Weg ins Wochenende.

Chris Rea und Julia hier in der ARD-Hitnacht mit Imme Tröger. Da freue ich mich auf Chris de Burgh an dieser Stelle. Er ist gerade auf Tour in Deutschland und live zu erleben, unter anderem jetzt im Juli in Aschaffenburg, in Köln, Kulmbach, Marburg und auch in Koblenz, in Wiesbaden, Augsburg und Mosbach und natürlich in der ARD-Hitnacht. Da müssen Sie nicht ganz so weit. Hier ist er, Chris de Burgh. Und Lady in Red, kommen Sie gut durch die Nacht mit uns um kurz vor zwei.

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1: Um 2 Uhr mit Gabriela Kühne. Bei der Fußball-Weltmeisterschaft steht Spanien im Halbfinale. Die Spanier gewannen ihr Viertelfinale gegen Belgien mit 2:1. Aus dem ARD-WM-Team Michael Küster.
2: Trotz großer Überlegenheit haben die spanischen Fans lange warten müssen auf das erlösende Tor. Der Siegtreffer zum 2:1 über Belgien fiel erst in der 88. Minute durch den kurz zuvor eingewechselten Mikel Merino. Vorausging ein Fehler des belgischen Torwarts. Spanien war dennoch die stärkere Mannschaft in dieser Partie und ging in der ersten Halbzeit durch Fabian in Führung. Noch vor der Pause gelang De Ketelaere der Ausgleich. Es war gleichzeitig der erste Gegentreffer der Spanier bei diesem Turnier.